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Jesus Christus spricht: Siehe, ich komme bald. Halte deine Krone, halte sie fest, damit niemand sie dir wegnimmt. In dieser Bildsprache, wenn man eine Krone tragen darf, kann sie einem doch noch weggenommen werden. Siehe, ich komme bald. Das sagt der Herr Jesus Christus auch am Ende in der Offenbarung, dass er sich aufmacht und kommt. Und dieses neutestamentliche Verständnis, er kommt wieder, das haben wir im Johannesevangelium Kapitel 14. Da sagt doch der Herr Jesus Christus: Ich gehe jetzt in die Welt meines Vaters zurück, um euch eine Wohnung zu bereiten. Da steht das sinngemäß: Ich möchte euch eine Wohnung schmücken oder sie so einrichten, dass sie dir wirklich gefällt. Und wenn ich hingehend bin, bin ich gleichzeitig wiederkommend. Jesus Christus kommt wieder. Und das ist eine wirklich wichtige Botschaft, darüber nachzudenken, dass Jesus Christus wiederkommt. Wir haben in den Psalmen etwas Schönes. Der Psalm 22 und 23 und 24 sind besondere Psalmen. In Psalm 22, da wird Jesus Christus beschrieben als das Opferlamm, das für dich und mich starb am Kreuz auf Golgatha. Das heißt, Psalm 22 ist die Vergangenheit. In Psalm 23 wird der Herr Jesus Christus als der Hirte beschrieben. Der Herr ist mein Hirte, mir wird nichts mangeln. Nicht, dass Christsein heißt, man bekommt Überfluss, aber mangeln wird mir wirklich nichts. Es kann auch mal sein, dass man gut ausgestattet wird. Aber in Psalm 23 ist er der Hirte, und das ist die Gegenwart, in der er seine sogenannten Schafe führt. Und in Psalm 24, da wird der Herr Jesus Christus beschrieben als der König, der zurückkommt. Man nutzt das in Gemeinden in der Adventzeit, diesen Psalm 24, um alle zu ermutigen: Macht die Tore hoch, wie bei einer Garage, nicht? Macht die Tore hoch, der König kommt. Dass der König der Ehren einziehen kann, dass er nicht vor verschlossenen Türen oder Toren steht. Das ist also eine wirkliche Ermutigung. Der vergangene Jesus Christus als der Gekreuzigte, der gegenwärtige Jesus Christus als dein Hirtengott und der kommende Jesus Christus als der König. Der König der Ehren. Und alle drei sogenannten Psalmen weisen auf wichtigste geistliche Wirklichkeiten hin für unser persönliches Leben. Jesus Christus kommt wieder. Warum macht er das? Wir hörten aus dem Prophetenbuch Amos, dass es Gottes Eigenart ist, zu informieren. Gott sagt nicht einfach, Jesus kommt wieder, oder Jesus sagt das nicht einfach, oder die Engel oder die Evangelisten, sondern Geborgenheit entsteht durch Information. Das ist ganz wichtig. Wenn in einer Familie oder in einer Firma ganz wenig Informationen vorhanden wären, dann sind eigentlich alle Beteiligten unsicher. Je offener, je mehr Informationen
gesagt werden, je geborgener fühlt sich der beteiligte Mensch. So ist es auch mit unserem Gott, dem Vater unseres Herrn Jesus Christus, mit seinem Sohn und dem Heiligen Geist und in der Offenbarung Gottes der Bibel. Er teilt mit, um was es geht. Und darum sind wir eingeladen, durch Information von Gott aus der Ewigkeit zu reagieren, um noch mehr Geborgenheit zu bekommen. Jetzt sage ich das zunächst mal für die Gotteskinder, für das Volk Gottes, dass ihr der Bibel glaubt von ganzem Herzen und das aufnehmt in euer Herz. Dadurch entsteht Geborgenheit. In dieser Zeit Geborgenheit, Vergangenheit. Jesus starb für dich. Geborgenheit in der Gegenwart. Er ist mein Hirtengott, Jesus Christus. Und Geborgenheit in der Zukunft. Der König kommt. Sein Name ist herrlich, Jesus. Wir erwarten ihn. Und wenn wir diese Frage stellen, warum kommt Jesus wieder und er hat uns informiert, dann ist es eigentlich so. Diese Erde, auf der wir leben, ist besetztes Gebiet. Unsere Mutter war die einzige, die durch Heirat in der alten Bundesrepublik lebte mit unserem Vater und uns Kindern. Ihre ganze Verwandtschaft lebte in der sogenannten Deutschen Demokratischen Republik in der DDR. Und wenn wir jedes Jahr unsere Verwandten besuchten, wir sind dann immer mit der Eisenbahn gefahren, und wenn wir dann so allmählich zur Grenze kamen, wurde es im Zug immer stiller. Es redete nicht mehr viel. Und wenn man dann in der DDR war und der Zug setzte sich wieder in Bewegung, irgendwann nach 15, 20 Kilometer hatte einer das Herz in die Hand genommen, aus dem Fenster geguckt und gesagt, oh, heute scheint die Sonne, um irgendetwas in Gang zu setzen. Wir wussten, es ist besetztes Gebiet. Mutter hat uns immer informiert, schweigt, redet nicht. Man weiß ja nie. Diese Erde ist besetztes Gebiet. Das wissen wir aus der Information Gottes, aus der Heiligen Schrift. Der Heilige Geist hatte den Herrn Jesus Christus zu einer sogenannten Prüfung, zu einem Test in die Wüste gebracht. Der erste Adam hatte versagt und jetzt sollte der zweite Adam, bevor er stirbt, noch einmal nachweisen, dass er der zweite Adam ist. Und zwar das, was der erste Adam hätte sein sollen. Satanas nimmt Jesus auf einen hohen Berg und zeigt ihm alle Nationen dieser Welt, alle Völker. Deutschland, andere Völker. Und da sagt Satan zu Jesus Christus, schau mal, du brauchst nicht zum Kreuz nach Golgatha. Das kannst du dir sparen, indem du jetzt niederfällst und mich anbetest und dann gebe ich dir alle Nationen. Einfacher kannst du sie nicht gewinnen. Da hat dann der Herr Jesus Christus den Nachweis gebracht, Nationen gewinnt man anders. Nicht durch Anbetung Satans, sondern durch Sterben am Kreuz auf Golgatha. Diese Erde ist besetztes Gebiet. Der Apostel Paulus, zur Kenntnis für Christen und Nichtchristen, der hat das so formuliert. Er schrieb einige Briefe und einen zweiten an die korinthischen Christen. Kapitel 4 kann man das nachlesen. Da schreibt der Apostel Paulus, Satanas ist der Fürst dieser Welt. Guter Mann, gute Frau, ihr jungen Leute, wir alle leben in einem besetzten Gebiet. Es ist nicht so, dass ich mich in mein Auto setzen könnte mit meiner Frau Eva, wunderbare Frau, und ich würde sagen, jetzt fahren wir mal in die Alpen. Und das ist so schön. Diese Erde ist besetztes Gebiet und darum leben wir alle in akuter Lebensgefahr. Und ihr seid für Gott wichtig. Warum kommt Jesus Christus wieder? Um uns aus der besetzten
Zone in diesem Universum zu befreien, dich zu befreien, mich zu befreien. Ihm wurde es möglich in meinem 19. Lebensjahr. Vielleicht wird es dem Herrn Jesus Christus möglich heute, dass du zu ihm kommst und das verstehst. Ich lebe in einem besetzten Gebiet und ich muss befreit werden. Und das kann nur Jesus Christus. Und man muss ihm die Ehre erweisen, dass er vor Satan nicht niederfiel und ihn anbetete, um so Deutschland zu übernehmen. Deutschland ist immer noch unter der Macht dieses Satans, dieses Teufels. Wir wollen das vielleicht nicht wahrhaben. Wir genieren uns, wenn wir mit Menschen darüber reden, aber die Wirklichkeit aus der Offenbarung Gottes gibt das eben her. Also, er kommt, um die Seinen zu erlösen. Liebe Brüder und Schwestern, er kommt, um uns zu erlösen. Das Wort erlösen heißt eigentlich so viel wie von Ketten freimachen, aus Bindungen herauszukommen und ein besetztes Gebiet für ewig verlassen zu dürfen. Einige von euch haben das ja erfahren, als ihr aus dem Osten in den Westen gekommen seid, Gebiete zu wechseln, zu verlassen. Jesus kommt wieder, um die Seinen zu erlösen, die Gläubigen in den Normalzustand zu bringen. In den Zustand, den Adam und Eva vor der Sünde hatte. Da möchte er, der Herr, der Schöpfer Gott, der Erlöser Jesus Christus, uns hinbekommen. Mich möchte er dahin bekommen. Dich möchte er dahin bekommen. Und du bist wichtig für den Herrn. Ebenso, er kommt, um uns vollkommen zu machen als Gläubige, weil wir sind noch nicht vollendet. Und jeder von uns weiß, dass wir immer wieder Sünden an uns haben. Und diese belasten. Und aufrichtige Christinnen und Christen möchten eigentlich Gott nicht betrüben. Und dann passiert das wieder. Und man ist beschämt, verzweifelt. Manchmal braucht man Wochen, um sich innerlich von Sünden, die geschehen sind, zu erholen, um dann so ganz vorsichtig wieder zu Gott zu gehen und zu beten, wasche mich rein. Obwohl die Bibel lehrt, wenn man gesündigt hat, sofort die Sünde bekennen. Sofort. Nicht Wochen warten, wie ich das gemacht hatte. Sofort zum Herrn Jesus Christus und sagen, reinige mich. Jesus kommt wieder, um die Gläubigen vom Glauben zum Schauen zu führen. Ich habe keine Vorstellung von der Größe Gottes. Das wurde uns heute schon mitgeteilt. Gott ist viel größer, als je ein Mensch sich das vorstellen kann. Aber dann werden wir schauen. Und wenn wir zum Glauben gekommen sind, dann haben wir ja einen erlösten Geist in einem unerlösten Körper. Der Körper ist noch nicht erlöst, guter Mann, gute Frau. Darum störe dich nicht an diese Sünden anderer Menschen, sondern schau eher auf deine Sünden und gehe zu deinem Befreier, Jesus Christus. Er möchte das regulieren und für dich machen. Jesus Christus kommt wieder, um die sündige Welt zu richten. Dann rechnet er ab. Jetzt könnte ich mutlos werden. Ich las heute in den Nachrichten auf der Krim, war ein LKW voller Dynamit auf einer Brücke gesprengt und Tanks sind explodiert, die Brücke beschädigt. Und dann dachte ich, wir sind wirklich in einem Krieg. Keiner weiß, wie das weitergeht, wie das ausgeht. Aber der Herr Jesus Christus kommt, um die sündige Welt zu richten. Und dann möchte er ein weiteres tun. Er kommt, um sein nie mehr endendes Reich aufzurichten. Ich predige das so gerne, besonders so in der Advent- und Weihnachtszeit vom Propheten Jesaja.
da lese ich es immer wieder für mich selbst. Sein Reich, hör mal gut hin, sein Reich wird kein Ende haben. Sei dabei, schließ dich nicht aus. Tritt heute in sein Reich ein, durch den, der gesagt hat, ich bin der Weg, die Wahrheit und das Leben. Niemand kommt in dieses Reich zum Vater, es sei denn durch mich, Jesus Christus. Jesus kommt, um dieses Reich aufzurichten. Und es ist ein Reich der Gerechtigkeit und ein Reich des Friedens. In seiner Wiederkehr wird dann sein Sieg für das Universum aller Welt, allen Augen, allen Menschen sichtbar, offenbar. Dann werden deine Augen seinen Sieg sehen, so wie du hier bist, bekehrt oder unbekehrt. Dann werden deine Augen diesen Sieg sehen, ob du gerettet bist oder nicht. Alle werden es sehen. Jesus ist Sieger. Er ist wirklich der Heil macht. Und dieses Evangelium wird in vielen Sprachen immer wieder gepredigt. Und so haben wir es, dass wenn er dann kommt, dass er die Erde erneuert. Eine neue Erde. Keine Reparatur dieser Welt. Im Tausendjahrreich, da wird Jesus Christus diese Erde nochmal für 1000 Jahre lebbar machen. Wasser, Luft, Boden. Aber wenn er dann am Ende kommt, dann kommt keine Reparatur, sondern eine komplett neue Erde, ein komplett neuer Himmel. Und Johannes hat's bereits gesehen. Sag mir mal, guter Mann, gute Frau, warum bekehrst du dich nicht, um dabei zu sein? Hast du Finger in deinen Ohren, dass du hören möchtest und kannst nicht hören? Wirst du gehalten durch die Mächte der Hölle? Bist du gebunden durch schreckliche Sünden? Und du schämst dich, sie Jesus zu bekennen in Gegenwart eines Menschen, eines wiedergeborenen, gläubigen Menschen. Was hält dich? Vielleicht bist du hier und hast schon einige Male gesagt, jetzt bekehre ich mich und machst es wieder nicht. Was hält uns auf? Es gibt ja Zeichen, Zeichen seiner Rückkehr. Bevor er kommt, kann man an einigen Dingen in etwa abschätzen, es müsste bald sein. Zeichen sind Dinge, die auf etwas hinweisen. Wenn man das dann wahrnimmt, das Zeichen, dann kann man sagen, angekommen. Zum Beispiel, als ich in diese Stadt kam, war da ein Ortseingangsschild. Und ich war richtig froh, dass ich die richtige Stadt gefunden hatte. Und jetzt können die das abbauen. Das Zeichen brauche ich nicht mehr. Ich bin hier. Geht doch euch auch so. Ich bin froh, dass auf den Autobahnen solche Zeichen sind, wo man runter muss. Und wenn man das dann wahrnimmt, dann ist man angekommen. Und so hat der Herr Jesus Christus auch einige Zeichen genannt. Und ich möchte einige nennen, die für mich wichtig sind. Vielleicht sind sie für dich bedeutungslos, das kann sehr gut sein. Aber für mich sind sie extrem wichtig und hilfreich. Jesus Christus ist ja ein unbeschreiblich großer Gott. Kein Mensch kann seine Größe wirklich beschreiben. Ich bin immer gerne unterwegs mit diesen sogenannten Wissenschaftlern, die da ins Universum gucken und immer keine Ruhe finden, noch mehr entdeckt. Jetzt las ich, da haben sie ein Licht entdeckt im Universum. Da sagten sie, das leuchtet so hell wie 100 Milliarden Sonnen. Ich weiß nicht, wie man sowas berechnet. Ich würde blind werden, wenn ich da reingucke, würde ich jetzt so sagen, nicht? Aber nimm dir das doch mal mit. Jesus ist größer als
100 Milliarden Sonnen. Oder er ist heller als 100 Milliarden Sonnenlicht. Er, dieser Jesus, informiert dich und mich, ich komme bald. Und er gibt dann sogenannte Signale oder Zeichen dafür. Ich will die Zeichen nennen, die mich sehr beeindrucken. Da ist im Prophetenbuch Kapitel 12, Vers 4 ein Hinweis durch den Prophet Daniel genannt worden. Er sagte, am Ende oder kurz vor der Rückkehr Christi wird die Erkenntnis zunehmen. Und es hat lange gebraucht, bis mir auffiel, dass Adam und Eva kein Telefon hatten. Es hat lange gebraucht, bis mir auffiel, dass Kain und Abel keine Autos fuhren. Es hat lange gebraucht, bis ich feststellte, Computer, diese Rechenmaschinen, sind sehr jung. Nicht der Konrad Zuse oder wie dieser Mann hieß, der hat so begonnen damit. Die Erkenntnis hat wahnsinnig zugenommen und immer noch kommt was dabei. Darum erwähnte ich das von den 100 Milliarden Sonnen. Stell dir vor, dieser Jesus Christus, der Schöpfer des Universums, informiert uns durch die Heilige Schrift und sagt, am Ende nimmt die Erkenntnis zu. Paulus gab ein Zeichen. Er hat das als Seniorpastor seinem Juniorpastor Timotheus mitgeteilt. Im 1. Timotheusbrief Kapitel 4 nachlesbar. Der Heilige Geist sagt deutlich, am Ende werden die Menschen, auch Christen, hier oder da, Dämonenlehren glauben. Die Endzeit ist eine okkulte Zeit. Eine dämonische Zeit, eine satanische Zeit. Und wir haben Okkultismus ganz offen in Musik, in Filme, Literatur, Medizin oder ganz praktische Hilfen wie Wahrsagerei. Und Leute nehmen das in Anspruch. Wir haben vom Herrn

Anspruch. Wir haben vom Herrn. Denkt nicht groß darüber nach, dass diese Lebensstile Zeichen sind, die auf etwas hinweisen. Ich empfand das sehr hilfreich. Es gibt weitere Zeichen. Kriege hat es immer gegeben, aber was neu ist, ist der Erste Weltkrieg. Das hat's nie gegeben. Und den Zweiten Weltkrieg, den hat's auch nie gegeben. Das ist auch neu. Und heute überfiel mich eine Angst, dass ich dachte, es wird doch nicht bald der Dritte Weltkrieg beginnen. Was wäre das für uns? Und wenn ich die Geschichte so zur Kenntnis genommen habe, habe ich das Empfinden, es sind immer Steigerungen. Und das könnte uns alle Mühe machen. Es gibt im Lukas-Evangelium, Kapitel 21, ein Wort vom Herrn Jesus Christus, dass er sagt, es werden Schrecknisse kommen. Diese Schrecknisse ist das Wort für Terrorismus. Wir haben den Terrorismus in einer Form, wie wir ihn noch nie hatten, international. Und er ist nicht besiegbar, wie auch Hunger nicht besiegbar ist. Armut ist nicht besiegbar. Jesus hat das gesagt, Arme habt ihr immer bei euch. Man kann sein Reichtum mehren, aber Armut ist unbesiegbar. So auch Terrorismus. Und vielleicht der Hinweis von Jesus Christus, und das sollte uns nochmal zur Bekehrung ermutigen. Er sagte, am Ende, kurz vor seiner Rückkehr, da wird die Ungerechtigkeit Überhand nehmen. Das könnte man auch so sagen. Wenn die Loslösung von den Geboten Gottes Überhand nimmt, dann wird die Liebe in vielen erkalten. Und es sind jetzt schon viele, die Angst haben, in dieser Gesellschaft leben zu müssen. Und wenn man so reinhört, dann ist doch die Botschaft die, wenden wir uns heute hier gemeinsam wieder ganz neu Jesus zu und seinen Geboten, dass Liebe entsteht. Liebe in Ehe, Familie, in der Gesellschaft. Diese Dinge sind Zeichen für mich, dass ich den Eindruck habe, Jesus Christus kommt wirklich bald. Ich kann das schon nachvollziehen. Das hat man zu vielen Zeiten gesagt, er kommt bald. Mir erzählte ein Mann bei uns in dem Gebiet, in dem wir wohnen, die erste Eisenbahn, die dort gebaut und gefahren wurde, da standen die alten Brüder auf Abstand und sagten, da fährt der Antichrist. Das würde von uns wahrscheinlich heute keiner mehr sagen, nicht? Man setzt sich in einen Zug und fährt. Was ich sagen möchte ist, man muss sorgfältig bleiben mit diesem, er kommt bald. Ich weiß nicht, wann er kommt. Aber die Zeichen geben mir Geborgenheit, dass er erscheinen wird. Wir haben Revolutionen und Veränderungen in unserer Zeit, in der wir sind, wie zum Beispiel die Wiedervereinigung DDR-BRD. Und ein ranghoher Politiker sagte bei der Wiedervereinigung, es ist angsterregend. Wir brauchen jetzt den einen starken Mann, der die Menschheit führt, dass Ruhe reinkommt. Ich kann das so nicht annehmen, möchte das nicht annehmen, weil Christen warten nicht auf den Antichristen, sondern auf ihren Herrn Jesus Christus, den Erlöser. Genauso warte ich nicht auf den Dritten Weltkrieg, sondern auf das Friedensreich Jesu Christi. Darum ist Spekulieren keine wirkliche Hilfe, aber Bekehren dafür ganz deutlich. Wir lesen in der Bibel, dass Jesus Christus wirklich wiederkommt. Da ist die Bibel sehr klar über dieses Zurückkommen. Und die Bibel sagt viel über die Rückkehr des Sohnes Gottes.
Aber die Menschheit hat ganz wenig Information darüber. Und vielleicht sind wir als Gemeinde Jesu Christi in einer Not, dass wir zu wenig gut mit Menschen über seine Rückkehr reden. Und wenn wir vielleicht darüber reden, könnten wir Spekulanten sein. Die Menschen haben über eins der wichtigsten Zukunftsereignisse die allerwenigsten Informationen. Schade, spärliche Informationen. Wir sehen ganz groß in 1000 Nebensachen und wir sehen ganz schwach in der Hauptsache, er kommt wirklich. Bist du vorbereitet? Könnte er diese Nacht kommen? Matthäus, der war sowas von überzeugt, dass Jesus Christus wirklich wiederkommt. Der hat das gleich im Namen Gottes aufgeschrieben in seinem Evangelium. Und er sagt, alle Generationen, alle Geschlechter auf Erden werden den Menschensohn kommen sehen auf den Wolken des Himmels mit großer Kraft, mit großer Herrlichkeit. Du wirst ihn sehen. Wir haben noch eine andere Stelle, da kommen wir noch mal dahin. Markus, auch eine Persönlichkeit, die mit Jesus Christus 3 Jahre zusammen war, der war genauso tief davon überzeugt, Jesus kommt wirklich wieder. Er hat es auch in sein Evangelium geschrieben. Er hat das so beschrieben. Die Kräfte der Himmel werden ins Wanken kommen. Überlege mal, wenn die Erde, wie wir sie jetzt erfahren, sie dreht sich 1600 Stundenkilometer schnell um sich selbst. Sie dreht sich mit 108.000 Stundenkilometer um die Sonne. Und die Galaxie, in der wir sind, ist mit 800.000 Stundenkilometer unterwegs. Und jetzt stell dir vor, dieser mächtige Sohn Gottes tritt auf die Bremse, Vollbremsung. Da fliegt alles durcheinander. Markus hat das beschrieben. Die Kräfte der Himmel werden ins Wanken kommen. Und dann werden die Menschen kommen sehen, Jesus in den Wolken mit großer Kraft und Herrlichkeit. Lukas, der war genauso dabei. Der konnte es nicht ohne Anmerkung schreiben, sein Evangelium. Er hat geschrieben, es werden Zeichen geschehen an Sonne, Mond und Sternen und auf Erden wird den Völkern Angst werden. Und wenn das so ist, werden sie sehen, den Menschensohn kommen in einer Wolke mit großer Kraft und Herrlichkeit. Diese Männer, die mit Jesus gewesen sind, waren mehr als gewiss. Sie waren sowas von überzeugt, dass sie das in ihre Evangelien hineinnahmen. Siehe, er kommt, du wirst ihn sehen, deine Augen werden ihn sehen. Und ich bin froh, dass ich das heute mit dir so besprechen darf, damit ich in Ewigkeit mir keine Vorwürfe machen lassen muss. Ich hätte da vielleicht etwas verschwiegen. Gute Frau, du wirst ihn sehen. Guter Mann, hier ihr jungen Leute, ihr werdet mit euren Augen Jesus sehen. Wann ist nicht wichtig? Das ist wichtig. Du wirst ihn sehen. Johannes, der hat dann auch noch mal hingelangt und hat dann gesagt, siehe, er kommt mit den Wolken und es werden ihn sehen alle Augen. Die Augen aller Unbekehrten werden ihn sehen. Das muss doch eigentlich ein schreckliches Erlebnis sein, wenn du ihn plötzlich siehst, dass er es wirklich ist und dann vielleicht denkst du noch, die Christen hatten mich immer wieder informiert. Ich hab's nicht gewollt. Jesus sagt, ich bin das A, das O, spricht Gott, der Herr, der da ist und der da war und der da kommt, der Allmächtige. Die Wiederkunft Jesu Christi, wann wird sie sein? Ganz simpel, niemand weiß das. Ich las von Billy Graham, ich weiß nicht, ob dieser Evangelist namentlich bekannt ist. Ich habe ihn noch live als Jugendlicher gehört in Dortmund, das war bewegend.
Er wurde mal gefragt, ob er wisse, wann Jesus kommt. Und dann sagte er, yes, I know it. Ja, ich weiß es. Und die Journalisten wie in Trance, sagen sie es, wann? Und er sagte diesen Fragenden, er kommt dann, wenn der Vater ihn sendet. Das war keine Journalistenantwort, aber es war richtig. Er kommt, wenn der Vater ihn sendet. Und dann noch etwas. Jesus hatte mit den Jüngern zu tun über politisches Israel. Wirst du dieses Reich jetzt aufrichten oder wie ist das? Und da sagt Jesus zu seinen Jüngern, das ist nicht für euch. Es gebührt euch nicht, Zeit noch Stunde zu wissen. Also alle, die gerne wissen möchten, wann er kommt, forsche nicht zu viel in den Zeichen, so wie ich, sondern bereite dich vor, dass wenn er heute Nacht käme, dass du dabei bist. Und so hat's dann auch Matthäus gesagt, an dem Feigenbaum, das ist Israel, sollen wir ein Zeichen lernen. Wenn der Feigenbaum ausschlägt, und 1948 war die Staatsgründung, dann ist der Sommer nahe. Und wenn die Bäume ausschlagen, das sollen wir wissen. Und der erste von diesen Bewegern war Theodor Herzl. Er hat die Heimkehr der Juden in Gang gesetzt. Ich meine, die Engländer hatten Theodor Herzl Uganda angeboten. Da hätte Israel hingekommen. Und Theodor Herzl sagte, wir gehen nach Zion oder wir bleiben, wo wir sind. Und jetzt sind sie da. Der zweite, der die Völkerbewegung beeinflusste, war Gandhi. Er hat diesen gewaltlosen Widerstand in Gang gesetzt. Indien wurde befreit. Und dann durch Gandhi Schwarzafrika. Völker, die jahrelang unter der Herrschaft anderer Nationen waren, sind frei gekommen. Und dann wurde die sogenannte Sowjetunion frei. Herr Gorbatschow war meines Erachtens ein Werkzeug. Wie lange schliefen die Völker? Jetzt sind sie wach. Und die Völker sind allerdings nicht ruhig geworden, sondern eher unruhiger. Und Nelson Mandela war der dann Südafrika vielleicht noch mit als eins der letzten Länder zur Freiheit versuchte zu führen. Facebook hat versucht, Nordafrika frei zu bekommen. Und so sind immer Freiheitsbewegungen in Gang. Was heißt das für uns? Es gibt kein Heilsereignis, das so praktisch beschrieben wird wie die Wiederkehr Jesu Christi. Die Bibel redet von Verwaltern, von Hausvätern, von Weingärtnern, von einer Öllampe. Für Bibelkenner, die Jungfrauen, fünf töricht, fünf klug. Du konntest doch wirklich nicht erkennen, wer dabei war oder nicht. Selbst die Törichten sahen aus wie die Klugen. Nur als der Herr kam, da war es zu spät. Und dann kommen noch die Törichten und baten die Klugen, gebt uns Öl. Und das ist für mich Endzeit. Wenn die Klugen keine Möglichkeit mehr haben, den Törichten zu dienen. Die Klugen sagten, wir haben nicht genug Öl. Es reicht gerade, dass wir zur Hochzeit können. Geht zu den Krämern und kauft euch. Die Klugen gingen zur Hochzeit und als die Törichten dann Öl hatten und zur Hochzeit kamen, war die Hochzeitstür verschlossen. Sie klopften, macht auf, dann ging die Tür auf und irgendjemand schaute im Türspalt raus und sagte zu den Törichten, ich kenne euch nicht, ich weiß nicht, wer ihr seid, tschüss, und machte die Tür zu und die blieben draußen. Das ist Endzeit. Bist du vorbereitet? Spiele nicht mit deiner unsterblichen Seele. Die alte Kirche hat immer daran festgehalten, dass ihr Herr gen Himmel gefahren ist. Von dannen, wo er jetzt ist, von dannen wird er wiederkommen,
zu richten. Lebende, das sind die Wiedergeborenen, und die Toten, das sind die Nicht-Wiedergeborenen. Er wird kommen zu richten. Und ich glaube das von ganzem Herzen. Mein Herr Jesus Christus wird kommen von dort, um zu richten, mich zu richten, dich zu richten. Sind wir gerichtsfertig? Können wir im Gericht bestehen? Wir warten allerdings jetzt nicht als Gottes Volk auf einen Gerichtsprozess, sondern auf ein herrliches Ereignis, auf eine ewige Hochzeit. Die Nichtbekehrten, tut mir leid, noch einmal zu eurer Information, ihr werdet im Gericht dann euer Gericht bekommen und danach entsprechend eure Ewigkeit. Darum haben wir so eine tiefe Sehnsucht, so ein tiefes Verlangen. Bitte kommt doch und bekehrt euch. Wir würden euch so gerne unterstützen, dass ihr mit Jesus zusammenleben könnt. Der Herr Jesus hat mal etwas gesagt. Ich weiß nicht, ob ihr das ernst nehmt, besonders ihr Unbekehrten. Ich bedränge euch wirklich nicht. Zumindest habe ich das versucht, weil ich weiß, das hat eh keinen Sinn. So lange die Daumenschraube zu bedienen, du stehst vielleicht doch nicht zur Bekehrung auf. Aber der Herr Jesus sagte mal zu den Jüngerinnen und Jüngern, geht doch hinaus und warnt die Menschen, dass sie nicht an den Ort der Verlorenheit kommen. Warnt sie. Leute, Evangelisation heißt Warntage. Dass doch niemand, der hierher kommt oder auch irgendwo zu Hause zuschaut, verloren geht. Warnt sie. Und Jesus sagt, warum? Dass sie der Verdammnis des höllischen Feuers entfliehen. Guter Mann, gute Frau, fliehe von deiner Verlorenheit hin zu dem, der dich retten kann. Es ist wirklich wichtig. Darum hat Lukas das vielleicht noch mal versucht zusammenzubünden. Lass doch dein Herz nicht schwer werden durch Essen und Trinken, durch Freien und Freien lassen, durch Geld verdienen und Geld ausgeben und Karriere oder irgendwas. Lass dein Herz nicht schwer werden, sondern komm heute und leg deine Lasten nieder am Kreuz von Golgatha. Ich möchte diese Predigt abschließen. Das Entscheidende, dass Jesus Christus wirklich wiederkommt, ist das bereit oder nicht bereit. Denn so wird es sein beim Kommen des Menschensohns. Zwei werden auf dem Feld sein. Der eine wird angenommen. Leider der andere nicht. Er wird zurückgelassen. Zwei werden mahlen mit der Mühle. Die eine wird angenommen, die andere nicht. Leider zurückgelassen. Darum wachet, denn ihr wisst nicht, an welchem Tag euer Herr kommt. Amen.

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Maria Neufeld sendet einen nachträglichen Geburtstagsgruß an Tante Lena Dück mit dem Lied »Mit meinen Händen« und mit dem Bibeltext aus Jesaja 40, den Versen 29 bis 31. Er gibt den Müden Kraft und Stärke genug dem Unvermögenden. Knaben werden müde und matt, und junge Männer straucheln und fallen. Aber die auf den Herrn harren, kriegen neue Kraft, dass sie auffahren mit Flügeln wie Adler, dass sie laufen und nicht matt werden, dass sie wandeln und nicht müde werden.

Am 23. August feierte Jakob Voigt aus Preußisch-Oldendorf seinen Geburtstag. Seine Geschwister wünschen ihm Gottes Segen, Gesundheit und alles Gute mit dem Lied »Ich hab einen Heiland«.

0: Margarete Dück aus dem betreuten Wohnen in Assemissen feierte am Montag, den 24. August, ihren 90. Geburtstag. Maria Neufeld gratuliert.
1: Liebe Schwester Dück, möge der Herr Sie jeden neuen Tag im neuen Lebensjahr mit Freude und Kraft beschenken. Jesaja 40, die Verse 29 bis 31. Er gibt den Müden Kraft und Stärke genug dem Unvermögenden. Knaben werden müde und matt und junge Männer straucheln und fallen. Aber die auf den Herren harren, kriegen neue Kraft, dass sie auffahren mit Flügeln wie Adler, dass sie laufen und nicht matt werden, dass sie wandeln und nicht müde werden.

0: Waldemar und Elisabeth Magel mit Kindern und Enkel senden herzliche Grüße an Robert Magel aus Polheim und Rudolf Magel aus Linden. Die Brüder haben beide am 24. August Geburtstag. Robert seinen 75. und Rudolf seinen 57. Geburtstag.
1: Lieber Robert, lieber Rudolf, wir wünschen euch nachträglich alles Gute, Gottes Segen und Gesundheit zu eurem Geburtstag mit dem Bibelvers aus Psalm 47, Vers 8. Denn Gott ist König über die ganze Erde. Lob singet ihm mit Psalmen.
0: Für die Brüder wurde das Lied gewünscht, Zusammen mit dem König, gesungen von Helene Franz, Rudolf Janssen und Helene Pauls.

0: Erna Neufeld und Frieda Zuboff aus Meckenheim feierten am 25. August ihren Geburtstag. Onkel Peter und Tante Helene Hamm gratulieren ihnen herzlich zu diesem Anlass und wünschen den beiden Gottes reichen Segen, Gesundheit, Zufriedenheit und noch viele schöne Erlebnisse im kommenden Lebensjahr.
1: Gott kann. Ein Gedicht von H. Möller. Wenn der Grund zu wanken droht, der dich hat bisher getragen, Gott kann helfen auch in Not, darum darfst du nicht verzagen. Eines bleibt dir, denke dran, dieser fester Grund, Gott kann. Alter, Krankheit, Sorgen, Leid mögen auch dein Herz bedrücken und dazu die Traurigkeit allen Lebensmut ersticken. Eines bleibt dir, denke dran, dieser fester Grund, Gott kann. Anders oft, als wir es verstehen, wird Gott unser Leben leiten. Nicht dein Wille muss geschehen, aber Gott wird dich begleiten. Eines bleibt dir, denke dran, dieser fester Grund, Gott kann. Darum darfst du Gott vertrauen, ihm dein Unvermögen nennen. Nur auf ihn gilt es zu schauen, dann darfst du am Ziel bekennen. Ich erkenn allein nur an, diesen festen Grund, Gott kann.

Viktoria Schillert aus Marienheide hatte am 26. August ihren Geburtstag. Ihr Mann Leo mit den Kindern wünschen Viktoria alles Liebe und Gute auf ihrem weiteren Lebensweg zur ewigen Heimat. Jesaja 41, Vers 10. Fürchte dich nicht, denn ich bin mit dir. Sei nicht ängstlich, denn ich bin dein Gott. Ich stärke dich, ich helfe dir auch, ja, ich erhalte dich durch die rechte Hand meiner Gerechtigkeit.

0: Spuren im Sand. Eines Nachts hatte ich einen Traum. Ich ging am Meer entlang mit meinem Herrn. Vor dem dunklen Nachthimmel erstrahlten, streiflich dann gleich, Bilder aus meinem Leben. Und jedes Mal sah ich zwei Fußspuren im Sand. Meine eigene und die meines Herrn. Als das letzte Bild an meinen Augen vorübergezogen war, blickte ich zurück. Ich erschrak, als ich entdeckte, dass an vielen Stellen meines Lebenswegs nur eine Spur zu sehen war. Und das waren gerade die schwersten Zeiten meines Lebens. Besorgt fragte ich den Herrn: Herr, als ich anfing, dir nachzufolgen, da hast du mir versprochen, auf allen Wegen bei mir zu sein. Aber jetzt entdecke ich, dass in den schwersten Zeiten meines Lebens nur eine Spur im Sand zu sehen ist. Warum hast du mich allein gelassen, als ich dich am meisten brauchte? Da antwortete er:
1: Mein liebes Kind, ich liebe dich und werde dich nie allein lassen, erst recht nicht in Nöten und Schwierigkeiten. Dort, wo du nur eine Spur gesehen hast, da habe ich dich getragen.

0: Am 28. August hatte Andreas Reger aus Meppen seinen 67. Geburtstag. Die Ehefrau Elisabeth mit den Kindern und Enkelkindern gratulieren zum Geburtstag und wünschen Andreas Gottes reichen Segen, Gesundheit, Glück, Zufriedenheit und Freude.
1: Lieber Andreas, lieber Papa und Opa, du bist wunderbar und wir haben dich ganz doll lieb. Psalm 103, die Verse 2 bis 4. Lobe den Herrn, meine Seele, und vergiss nicht, was er dir Gutes getan hat, der dir alle deine Sünden vergibt und heilt alle deine Gebrechen, der dein Leben vom Verderben erlöst, der dich krönt mit Gnade und Barmherzigkeit.

0: Heinrich Hensch feierte am Freitag, den 28. August, seinen Geburtstag. Die Ehefrau Theresia, die Kinder Irina mit Alexander, Viktor mit Irina, sowie der Neffe Alexander Wittenbeck mit Lydia und den Kindern Samuel und Alina gratulieren.
1: Lieber Heinrich, 87 Jahre hat dich Jesus durch dick und dünn, durch Freude und Leid im Leben bis ins hohe Alter getragen. Das ist Gnade Gottes. Er hat dich lieb. Wir wünschen dir auch für das neue Lebensjahr Gesundheit, Glück und Gottes reichen Segen. Gott hat gesagt in Jesaja 46,4: Ja, ich will euch tragen bis ins Alter und bis ihr grau werdet. Ich will es tun. Ich will heben und tragen und retten. Bis hierher hat es Gott getan. Danke ihm dafür.

Helene Isaak aus Detmold feiert heute am 29. August ihren 95. Geburtstag. Die Kinder gratulieren mit dem Lied »Gott war so gut zu mir« und den Bibeltext aus 4. Mose 6, den Versen 24 bis 26. Der Herr segne dich und behüte dich. Der Herr lasse sein Angesicht leuchten über dir und sei dir gnädig. Der Herr erhebe sein Angesicht auf dich und gebe dir Frieden.

0: Die Zwillingsbrüder Andreas und Johann Pries aus Minden feiern heute ihren 76. Geburtstag. Maria Epp gratuliert.
1: Lieber Andreas, lieber Johann, zu eurem 76. Geburtstag gratuliere ich euch von ganzem Herzen. Für das neue Lebensjahr wünsche ich euch vor allem Gesundheit und viele glückliche Momente mit eurer Familie. Dir, lieber Andreas, möchte ich heute am Geburtstag noch ein ganz besonderes Dankeschön sagen. Ich danke dir vom Herzen für deine Unterstützung im Alltag. Für euren weiteren Lebensweg möchte ich euch den Segen aus 4. Mose 6, 24 bis 26 mitgeben.
0: Der Herr segne dich und behüte dich. Der Herr lasse sein Angesicht leuchten über dir und sei dir gnädig. Der Herr erhebe sein Angesicht auf dich und gebe dir Frieden.
1: Herr, lass mich sein bereit. Ob in den Wolken ich dich kommen sehe, in deiner großen Kraft und Herrlichkeit, ob durch das Todestal ich zu dir eile, einst ist es, was ich täglich mir erflehe. Herr, lass mich sein bereit. Geborgen in der Freistatt deiner Wunden, von aller Sünden Schuld und Macht befreit, da lass mich bleiben alle Tag und Stunden, dass, wenn du kommst, ich werd in dir erfunden, gereinigt und bereit. O lass mein Lämplein immer helle brennen, gieß frisches Öl hinein zu jeder Zeit. Lass mich von dir, dem Bräutigam, nichts trennen, dass du mich als dein Eigen magst erkennen, durch deine Gnad bereit. Ob's Abend, ob's in dunkler Nächte Mitte, ob's morgens, wenn der Hahn den Weckruf schreit, ob lichter Tag, ich höre deine Tritte. Einst ist es, was ich täglich mir erbitte. Herr, lass mich sein bereit.

Ekaterina und Viktor Schleining aus Lemgo feiern heute am 29. August ihre goldene Hochzeit. Die Geschwister gratulieren zum Jubiläum mit Psalm 118, Vers 24. Dies ist der Tag, den der Herr gemacht hat. Wir wollen uns freuen und fröhlich sein in ihm. Und sie gratulieren mit dem Lied 50 Jahre goldene Hochzeit.

0: Das waren die Grüße und Segenswünsche für diese Ausgabe der Sendung Wunschbox von Radio Segenswelle mit Viktor und Anna Sawatzki.
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0: Gott, der du uns verstoßen und zerstreut hast und zornig warst, tröste uns wieder. Der du die Erde erschüttert und zerrissen hast, heile ihre Risse, denn sie wankt. Du ließest deinem Volk Hartes widerfahren. Du gabst uns einen Wein zu trinken, dass wir taumelten. Du hast doch ein Zeichen gegeben denen, die dich fürchten, damit sie fliehen können vor dem Bogen. Dass deine Freunde errettet werden, dazu hilf mit deiner Rechten und erhöre uns. Gott hat in seinem Heiligtum geredet:
1: Ich will frohlocken. Ich will Sichem verteilen und das Tal Sukkot ausmessen. Gilead ist mein. Mein ist Manasse. Ephraim ist der Schutz meines Hauptes. Juda ist mein Zepter. Moab ist mein Waschbecken. Meinen Schuh werfe ich auf Edom. Philisterland, jauchze mir zu.
0: Wer wird mich führen in die feste Stadt? Wer geleitet mich nach Edom? Wirst du es nicht tun, Gott, der du uns verstoßen hast? Und ziehst nicht aus, Gott, mit unserem Heer? Schaff uns Beistand in der Not, denn Menschenhilfe ist nichts Nütze. Mit Gott wollen wir Taten tun. Er wird unsere Feinde niedertreten.

0: Ich danke dem Herrn von ganzem Herzen und erzähle alle deine Wunder. Ich freue mich und bin fröhlich in dir und lobe deinen Namen, du Allerhöchster, dass meine Feinde zurückweichen mussten. Sie sind gestürzt und umgekommen vor dir.
1: Denn du führst mein Recht und meine Sache. Du sitzest auf dem Thron, ein rechter Richter. Du schälst die Heiden und bringst die Gottlosen um. Ihren Namen vertilgst du auf immer und ewig. Der Feind ist vernichtet, zertrümmert für immer. Die Städte hast du zerstört. Jedes Gedenken an sie ist vergangen.
0: Der Herr aber bleibt ewiglich. Er hat seinen Thron bereitet zum Gericht. Er wird den Erdkreis richten mit Gerechtigkeit und die Völker regieren, wie es recht ist. Der Herr ist des Armen Schutz, ein Schutz in Zeiten der Not. Darum hoffen auf dich, die deinen Namen kennen, denn du verlässest nicht, die dich, Herr, suchen. Lobet den Herrn, der zu Zion wohnt, verkündigt unter den Völkern sein Tun, denn der nach Blutschuld fragt, gedenkt der Elenden und vergisst nicht ihr Schreien.
1: Herr, sei mir gnädig, sieh an mein Elend unter meinen Feinden, der du mich erhebst aus den Toren des Todes, dass ich erzähle all deinen Ruhm, in den Toren der Tochter Zion fröhlich sei über deine Hilfe. Die Heiden sind versunken in der Grube, die sie gegraben, ihr Fuß ist gefangen im Netz, das sie gestellt hatten. Der Herr hat sich kundgetan und Gericht gehalten. Der Gottlose ist verstrickt in dem Werk seiner Hände.
0: Die Gottlosen sollen zu den Toten fahren, alle Heiden, die Gott vergessen. Denn er wird den Armen nicht für immer vergessen. Die Hoffnung der Elenden wird nicht ewig verloren sein. Herr, steh auf, dass nicht Menschen die Oberhand gewinnen. Lass alle Heiden vor dir gerichtet werden. Lege, Herr, einen Schrecken auf sie, dass die Heiden erkennen,

0: Der Herr erhöre dich in der Not. Der Name des Gottes Jakobs schütze dich. Er sende dir Hilfe vom Heiligtum und stärke dich aus Zion. Er gedenke all deiner Speisopfer und dein Brandopfer sei ihm angenehm. Er gebe dir, was dein Herz begehrt und erfülle alles, was du vorhast. Dann wollen wir jubeln, weil er dir hilft. Im Namen unseres Gottes erheben wir das Banner. Der Herr gewähre dir alle deine Bitten.
1: Nun weiß ich, dass der Herr seinem Gesalbten hilft und ihn erhört von seinem heiligen Himmel. Seine rechte Hand hilft mit Macht. Jene verlassen sich auf Wagen und Rosse. Wir aber denken an den Namen des Herrn unseres Gottes. Sie sind niedergestürzt und gefallen. Wir aber stehen und halten Stand. Hilf, Herr, du König. Er wird uns erhören, wenn wir rufen.

0: Und David sprach:
1: Ist noch jemand übrig geblieben von dem Hause Sauls, damit ich Barmherzigkeit an ihm tue, um Jonathans Willen?
0: Es war aber ein Knecht vom Hause Sauls, der hieß Ziba. Den riefen sie zu David. Und der König sprach zu ihm:
1: Bist du Ziba?
0: Er sprach:
2: Ja, dein Knecht ist es.
0: Der König sprach:
1: Ist da noch jemand vom Hause Sauls, damit ich Gottes Barmherzigkeit an ihm tue?
0: Ziba sprach zum König:
2: Es ist noch ein Sohn Jonathans da, lahm an den Füßen.
0: Der König sprach zu ihm:
1: Wo ist er?
0: Ziba sprach zum König:
2: Siehe, er ist in Lodabar, im Hause Machies, des Sohnes Amiels.
0: Da sandte der König David hin und ließ ihn holen von Lodabar, aus dem Hause Machias, des Sohnes Amiels. Als nun Mephibosheth, der Sohn Jonathans, des Sohnes Sauls, zu David kam, fiel er auf sein Angesicht und huldigte ihm. David aber sprach:
1: Mephibosheth.
0: Er sprach:
3: Hier bin ich, dein Knecht.
0: David sprach zu ihm:
1: Fürchte dich nicht, denn ich will Barmherzigkeit an dir tun, um deines Vaters Jonathan willen, und will dir den ganzen Besitz deines Vaters Saul zurückgeben. Du aber sollst täglich an meinem Tisch essen.
0: Er aber fiel nieder und sprach:
3: Wer bin ich, dein Knecht, dass du dich wendest zu einem toten Hunde, wie ich es bin?
0: Da rief der König den Ziba, den Knecht Sauls, und sprach zu ihm:
1: Alles, was Saul gehört hat und seinem ganzen Hause, habe ich dem Sohn deines Herrn gegeben. So bearbeite ihm nun seinen Acker, du und deine Söhne und deine Knechte, und bring die Ernte ein, damit es das Brot sei des Sohnes deines Herrn und er sich davon nähre. Aber Mephibosheth, der Sohn deines Herrn, soll täglich an meinem Tisch essen.
0: Ziba aber hatte 15 Söhne und 20 Knechte. Und Ziba sprach zum König:
2: Ganz so, wie mein Herr der König seinem Knechte geboten hat, wird dein Knecht tun.
1: Und Mephibosheth,
0: sprach David,
1: esse an meinem Tische wie einer der Königssöhne.
0: Und Mephibosheth hatte einen kleinen Sohn, der hieß Micha. Und alle, die im Hause Zibas wohnten, dienten Mephibosheth. Mephibosheth aber wohnte hinfort in Jerusalem, denn er aß täglich an des Königs Tisch. Und er war lahm an seinen beiden Füßen.

0: Und es begab sich danach, dass der König der Ammoniter starb und sein Sohn Hanun wurde König an seiner Stadt. Da sprach David:
1: Ich will Hanun, dem Sohn des Nahasch, Freundschaft erweisen, wie sein Vater mir Freundschaft erwiesen hat.
0: Und er sandte hin und ließ ihn durch seine Gesandten über seinen Vater trösten. Als nun die Gesandten Davids ins Land der Ammoniter kamen, sprachen die Obersten der Ammoniter zu ihrem Herrn Hanun:
2: Meinst du, dass David deinen Vater vor deinen Augen ehren wolle, wenn er Tröster zu dir gesandt hat? Meinst du nicht, dass er dazu seine Boten zu dir gesandt hat, damit er die Stadt erforsche und erkunde und zerstöre?
0: Da nahm Hanun die Gesandten Davids und ließ ihnen den Bart halb abscheren und die Kleider halb abschneiden bis unter den Gürtel und ließ sie gehen. Als das David angesagt wurde, sandte er ihnen Boten entgegen, denn die Männer waren sehr geschändet. Und der König ließ ihnen sagen:
1: Bleibt in Jericho, bis euer Bart gewachsen ist, dann kommt zurück.
0: Als aber die Ammoniter sahen, dass sie sich bei David in Verruf gebracht hatten, sandten sie hin und warben an die Aramäer von Bet-Rehob und die Aramäer von Zoba 20.000 Mann Fußvolk und von dem König von Macha 1.000 Mann und von Tob 12.000 Mann. Als das David hörte, sandte er Joab mit dem ganzen Heer der Kriegsleute. Und die Ammoniter zogen aus und stellten sich auf zum Kampf vor dem Eingang des Tores. Die Aramäer aber von Zoba, von Rehob, von Tob und von Macha standen für sich auf freiem Feld. Als Joab nun sah, dass der Angriff gegen ihn gerichtet war von vorn und von hinten, wählte er aus der ganzen jungen Mannschaft in Israel einen Teil aus und stellte sich den Aramäern entgegen. Und das übrige Kriegsvolk tat er unter die Hand seines Bruders Abishai, dass er sie gegen die Ammoniter aufstelle, und sprach:
3: Werden mir die Aramäer überlegen sein, so komm mir zur Hilfe. Werden aber die Ammoniter dir überlegen sein, so will ich dir zur Hilfe kommen. Sei ganz getrost, damit wir die Stärkeren bleiben für unser Volk und die Städte unseres Gottes. Der Herr aber tue, was ihm gefällt.
0: Und Joab rückte an mit dem Volk, das bei ihm war, um gegen die Aramäer zu kämpfen. Und sie flohen vor ihm. Und als die Ammoniter sahen, dass die Aramäer flohen, flohen sie auch vor Abishai in die Stadt hinein. Da ließ Joab ab von den Ammonitern und kam nach Jerusalem. Und als die Aramäer sahen, dass sie von Israel geschlagen waren, sammelten sie sich. Und Hadad-Eser sandte hin und ließ die Aramäer jenseits des Stromes in den Kampf ziehen. Und sie kamen nach Helam und Schobach, der Feldhauptmann Hadad-Esers an ihrer Spitze. Als das David angesagt wurde, sammelte er ganz Israel und zog über den Jordan und kam nach Helam. Und die Aramäer stellten sich gegen David auf, um mit ihm zu kämpfen. Aber die Aramäer flohen vor Israel, und David vernichtete von den Aramäern 700 Wagen und 40.000 Mann. Und Schobach, den Feldhauptmann, erschlug er, dass er dort starb. Als aber alle Könige, die unter Hadad-Eser waren, sahen, dass sie von Israel geschlagen waren, machten sie Frieden mit Israel und wurden ihm untertan. Und die Aramäer fürchteten sich, den Ammonitern hinfort zu helfen.

0: Und als das Jahr um war, zur Zeit, da die Könige ins Feld zu ziehen pflegen, sandte David Joab und seine Männer mit ihm und ganz Israel, damit sie das Land der Ammoniter verheerten und Rabba belagerten. David aber blieb in Jerusalem. Und es begab sich, dass David um den Abend aufstand von seinem Lager und sich auf dem Dach des Königshauses erging. Da sah er vom Dach aus eine Frau sich waschen. Und die Frau war von sehr schöner Gestalt. Und David sandte hin und ließ nach der Frau fragen. Und man sagte, das ist doch Bathseba, die Tochter Eliams, die Frau Urias des Hethiters. Und David sandte Boten hin und ließ sie holen. Und als sie zu ihm kam, wohnte er ihr bei. Sie aber hatte sich gerade gereinigt von ihrer Unreinheit, und sie kehrte in ihr Haus zurück. Und die Frau ward schwanger und sandte hin und ließ David sagen,
1: »Ich bin schwanger geworden.«
0: David aber sandte zu Joab,
2: »Sende zu mir Uriah, den Hethiter.«
0: Und Joab sandte Uriah zu David. Und als Uriah zu ihm kam, fragte David, ob es mit Joab und mit dem Heer und mit dem Krieg gut stünde. Und David sprach zu Uriah,
2: »Geh hinab in dein Haus und wasch deine Füße.«
0: Und als Uriah aus des Königshaus hinausging, wurde ihm ein Geschenk des Königs nachgetragen. Aber Uriah legte sich schlafen vor der Tür des Königshauses, wo alle Kriegsleute seines Herrn lagen, und ging nicht hinab in sein Haus. Als man aber David ansagte,
3: »Uriah ist nicht hinab in sein Haus gegangen«,
0: sprach David zu ihm,
2: »Bist du nicht von weit her gekommen? Warum bist du nicht hinab in dein Haus gegangen?«
0: Uriah aber sprach zu David,
4: »Die Lade und Israel und Juda wohnen in Zelten. Und Joab, mein Herr und meines Herrn Kriegsleute liegen auf freiem Felde. Und ich sollte in mein Haus gehen, um zu essen und zu trinken und bei meiner Frau zu liegen? So wahr der Herr lebt und so wahr du lebst, ich tue so etwas nicht.«
0: David sprach zu Uriah,
2: »Bleib heute hier. Morgen will ich dich gehen lassen.«
0: So blieb Uriah in Jerusalem an diesem Tage und auch am nächsten. Und David lud ihn ein, so dass er bei ihm aß und trank und machte ihn betrunken. Aber am Abend ging er hinaus, um sich schlafen zu legen, auf sein Lager bei den Männern seines Herrn und ging nicht hinab in sein Haus. Am anderen Morgen schrieb David einen Brief an Joab und sandte ihn durch Uriah. Er schrieb aber in dem Brief,
2: »Stellt Uriah vorne hin, wo der Kampf am härtesten ist, und zieht euch hinter ihm zurück, dass er erschlagen werde und sterbe.«
0: Als nun Joab die Stadt belagerte, stellte er Uriah dorthin, wo er wusste, dass streitbare Männer standen. Und als die Männer der Stadt einen Ausfall machten und mit Joab kämpften, fielen einige vom Volk von den Männern Davids. Und Uriah, der Hethiter, starb auch. Da sandte Joab hin und ließ David alles sagen, was sich bei dem Kampf begeben hatte, und gebot dem Boten,
5: »Wenn du dem König alles bis zu Ende gesagt hast, was sich bei dem Kampf begeben hat, und siehst, dass der König zornig wird und zu dir spricht, warum seid ihr so nahe an die Stadt herangerückt im Kampf? Wisst ihr nicht, dass von der Mauer geschossen wird? Wer erschlug Abimelech, den Sohn Jerubbaals? Warf nicht eine Frau einen Mühlstein auf ihn von der Mauer, so dass er in Tebetz starb? Warum seid ihr so nahe an die Mauer herangerückt? So sollst du sagen, auch dein Knecht Uriah der Hethiter ist tot.«
0: Der Bote ging hin und kam und sagte David alles, weswegen Joab ihn gesandt hatte. Und der Bote sprach zu David,
6: »Die Männer waren uns übermächtig und zogen heraus aufs Feld gegen uns. Wir aber gingen gegen sie an, bis an den Eingang des Tores. Und die Schützen schossen von der Mauer auf deine Knechte und töteten einige von den Männern des Königs. Und auch Uriah, dein Knecht, der Hethiter, ist tot.«
0: David sprach zum Boten,
2: »So sollst du Joab sagen. Lass dir das nicht leid sein, denn das Schwert frisst bald diesen, bald jenen. Fahre fort mit dem Kampf gegen die Stadt und zerstöre sie. So sollst du ihm Mut zusprechen.«
0: Und als Urias Frau hörte, dass ihr Mann Uriah tot war, hielt sie die Totenklage um ihren Eheherrn. Sobald sie aber ausgetrauert hatte, sandte David hin und ließ sie in sein Haus holen, und sie wurde seine Frau und gebar ihm einen Sohn. Aber dem Herrn missfiel die Tat, die David getan hatte.

Liebe Kinder, schön, dass ihr alle da seid. Hallo und herzlich willkommen bei Sonnenstrahl, der Radiokinderstunde von Segenswelle. Mein Name ist Anita Dück und ich freue mich, dass du eingeschaltet hast und zuhörst, denn das heißt, dass du zu der Kinderstunde Sonnenstrahl gehörst. Jedes Kind unserer Kinderstunde hat die Aufgabe, ein kleiner Sonnenstrahl zu sein. Das heißt, immer freundlich, hilfsbereit und lieb zu sein. Ist das nicht eine schöne Aufgabe? Eine Aufgabe, durch die man anderen Menschen eine Freude bereitet? Ja, die Aufgabe ist schön, aber auch ziemlich schwer. Viele Menschen, Erwachsene und auch Kinder, fällt es schwer, freundlich zu sein. Es ist für einige viel einfacher, grummelig und unfreundlich zu sein. Und das ist nicht so schön. Also, lasst uns lieber frohe Kinder Gottes sein, die als kleine Sonnenstrahlen in die Welt hineinleuchten. Zum Anfang der Kinderstunde wollen wir gemeinsam beten. Wenn wir beten, dann reden wir mit unserem Vater im Himmel. Dafür werden wir ganz ruhig. Dann schließen wir die Augen und falten die Hände. Und wenn du mit dem Gebet einverstanden bist, dann sage am Ende von dem Gebet laut Amen. Jetzt wollen wir beten. Unser Vater im Himmel, ich danke dir für die Kinderstunde. Ich danke dir, dass wir als deine Kinder fröhlich und freundlich sein können. Hilf einem jeden Kind von unserer Radiokinderstunde, das auch in die Tat umzusetzen. Danke dafür, dass du die Kinder ganz besonders lieb hast. Danke, dass du gesagt hast, lass die Kinder zu mir kommen, denn ihrer ist das Himmelreich. Ich danke dir für jedes Kind, das heute zuhört. Schenke uns mit allen Kindern zusammen eine schöne, gesegnete Zeit. Amen.

Die Lektion heute heißt Versuchung Jesu. Stell dir einmal vor, du hättest den großen Auftrag, die Welt zu retten. Aber du kannst das erst machen, wenn du 30 Jahre alt bist. Das wäre schwer, so lange zu warten, oder? Jesus kam auf die Erde, um die Welt zu retten. Jesus war Gott, der Mensch geworden ist. Er kam, um für unsere Sünden zu sterben. Das wusste er von Anfang an. Aber gleichzeitig wusste er, dass er dazu noch warten musste. 30 Jahre lang lebte Jesus normal in seiner Familie. Josef war Zimmermann, deshalb lernte Jesus auch als Zimmermann zu arbeiten. Jesus wollte die Welt retten, aber er musste auf den richtigen Zeitpunkt warten. Bis dahin war er eigentlich ein normaler Junge und ein ganz normaler junger Mann. Also, jetzt war Jesus etwa 30 Jahre alt. Jetzt begann die Zeit, in der er seinen Auftrag erfüllen sollte. Aber es gab noch ein paar Vorbereitungen dafür. Zuerst ließ er sich von Johannes taufen. Bei der Taufe, das hast du gestern gehört, sprach Gott, der Vater vom Himmel, dies ist mein geliebter Sohn. Alle konnten das hören. Wäre das für Jesus nicht ein geeigneter Moment gewesen, allen zu erzählen, wer er eigentlich war? Aber er tat es nicht, denn er wusste, dass sein Auftrag sehr groß war. Deshalb wollte er erst einmal Zeit mit seinem Vater im Himmel verbringen. So ging Jesus in die Wüste, dahin, wo sonst niemand war. Er war ganz allein, nur mit seinem Vater im Himmel. Jesus verbrachte 40 Tage in der Wüste. Er aß in der Zeit nichts, um wirklich von nichts abgelenkt zu werden. Gott hat auch dir einen Auftrag gegeben. Der wichtigste Auftrag im Moment ist, dass du treu für Gott lebst, ganz normal im Alltag, also auch morgen früh in der Schule oder zu Hause. Deine Nächsten zu lieben und für Gott deine Hausaufgaben gut zu machen. Jesus hat sich 40 Tage auf seinen großen Auftrag vorbereitet. Dein Auftrag ist etwas kleiner, aber trotzdem brauchst du dafür Vorbereitung. Vielleicht nicht 40 Tage oder 30 Jahre, aber vielleicht schaffst du es 4 Minuten. Versuch einmal, dir morgen vor der Schule 4 Minuten Zeit für Gott zu nehmen. Aber auch am Samstag und Sonntag, wenn du nicht zur Schule musst. Lies in der Bibel und bete. Denn Gott kann dir helfen, deine Aufträge zu erledigen. Ohne Gott schaffst du es nicht.

Jesus wusste, dass er es ohne Gott auch nicht schaffen würde. Deshalb blieb Jesus 40 Tage in der Wüste und fastete. Nach dieser Zeit hatte er großen Hunger. Obwohl er Gott war, war er ja auch Mensch, der genauso Essen brauchte wie wir. Als Jesus Hunger hatte, kam plötzlich der Teufel zu Jesus. Ich weiß nicht, wie ihr euch den Teufel vorstellt. Manchmal sieht man hässliche Bilder vom Teufel mit Hörnern und einem Schwanz. Aber der Teufel war eigentlich einmal ein wunderschöner Engel gewesen. Er war einer der mächtigsten Engel, die es gab. Aber er war nie mächtiger als Gott. Denn auch die Engel wurden einmal von Gott geschaffen. Gott ist der Schöpfer der Engel und deshalb natürlich viel mächtiger. Doch der Teufel wollte wichtiger sein als Gott und so wurde er zu Gottes Feind. Jetzt wollte der Teufel versuchen, Gottes Plan kaputt zu machen. Deshalb kam er zu Jesus und sagte: Jesus, du hast so großen Hunger. Schau mal, dort sind ein paar Steine. Wenn du Gottes Sohn bist, dann verwandle diese Steine in Brot, dann kannst du sie essen. Der Teufel sagte das, weil er wollte, dass Jesus sündigte. Denn wenn Jesus sündigen würde, dann könnte Jesus nicht für unsere Sünde sterben. Aber wäre es denn schlimm gewesen, wenn Jesus die Steine in Brot verwandelt hätte? Jesus hat später auch 5 Brote in viel mehr Brote verwandelt. Aber Jesus hatte einen Auftrag. Der Auftrag war nicht, seine Macht gerade jetzt zu gebrauchen, um etwas für sich selbst zu tun. Sein Auftrag war, Menschen zu zeigen, wer Gott ist und für die Menschen zu sterben. Jesus wusste, es wäre nicht richtig gewesen, wenn er seine Macht nun für sich selbst gebraucht hätte. Deshalb antwortete Jesus mit einem Vers aus der Bibel. Der Mensch lebt nicht allein vom Brot, sondern von einem jeden Wort, das aus dem Munde Gottes kommt. Das steht in unserer Bibel in 5. Mose 8, 3. Das bedeutet, dass Essen nicht das Wichtigste ist. Viel wichtiger ist es, auf Gott zu hören und das zu tun, was Gott sagt. Dazu konnte der Teufel nichts mehr sagen. Jesus gebrauchte auch einen Vers aus der Bibel, und so konnte der Teufel nichts mehr antworten. Aber der Teufel gab nicht auf. Er versuchte es noch einmal. Er ging mit Jesus nach Jerusalem. Sie standen ganz oben auf dem Tempel. Das war sehr hoch. Wenn du Gottes Sohn bist, dann wirf dich von hier herab. Gott hat doch gesagt, dass er seinen Engel schicken wird, damit du dir nichts tust. Das ist doch richtig, oder? Gott wird uns doch beschützen. Gott hätte auch Jesus beschützt. Aber trotzdem war das wieder eine Falle des Teufels. Auch wenn Gott Jesus und auch uns beschützt, dürfen wir uns nicht einfach absichtlich in Gefahr bringen und von Gott verlangen, uns dann zu helfen. Jesus wusste, was Gottes Wille war. Deshalb antwortete er: Es steht aber auch in der Bibel, du sollst den Herrn, deinen Gott, nicht versuchen. Das steht in 5. Mose 6, 16. Der Teufel versuchte Jesus noch einmal. Er brachte ihn auf einen hohen Berg. Dort zeigte er ihm alle Länder der Welt. Schau dir das alles an, forderte der Teufel Jesus auf. Ich habe die Macht über alles. Wenn du möchtest, dann kann ich sie dir geben. Bete mich an, dann darfst du über all das regieren. Gott lässt es im Moment zu, dass der Teufel viel Macht auf der Erde hat. Der Teufel war aber bereit, seine Macht an Jesus abzugeben, wenn Jesus ihn anbeten würde. So versuchte der Teufel Jesus schon wieder. Aber Jesus dachte sofort an das, was Gott gesagt hatte. In der Bibel steht, du sollst dem Herrn, deinen Gott, anbeten und ihm allein dienen. Das steht in 5. Mose 6, 13. Als Jesus sagte, du sollst dem Herrn, deinen Gott, anbeten und ihm allein dienen,
gab der Teufel erst einmal auf und verließ Jesus. Und sogleich kamen Engel und dienten Jesus. Der Teufel versucht nicht nur Jesus, er versucht auch uns immer wieder. Manchmal ist es nicht leicht, Nein zu sagen. Aber wenn wir die Bibel gut kennen, dann können wir dem Teufel besser widerstehen. Wenn du versucht bist, deine Geschwister zu ärgern, dann kannst du dir den Vers aufsagen,

Am frühen Sonntagmorgen machte sich Olivia zusammen mit den Eltern und dem jüngeren Bruder auf den Weg zum Gottesdienst. Sie konnte es kaum abwarten, endlich da zu sein. Sie wollte endlich ihre Freundinnen wiedersehen. Hinter ihr lag ihre erste Schulwoche in der neuen Schule. Und sie hat ganz viele neue Sachen erlebt. Und das musste sie unbedingt weitersagen. Du musst gut lernen und ein Vorbild für die anderen sein. Nicht nur im Lernen, sondern auch im Benehmen, erinnerte sich Olivia an die Worte ihrer Mutter. Oh, das ist wahrscheinlich sehr schwer, dachte sie besorgt. Alle Kinder sind ungläubig und ich muss ein Vorbild sein. Ich weiß gar nicht, wie ich das machen muss. Nach dem Gottesdienst erlaubte ihr die Mama, zu ihrer Freundin Lara zu gehen und dann mit ihr zusammen zur Kinderstunde. Auf dem Weg zum Gottesdienst, zum Gemeindehaus, unterhielten sich die Mädchen ganz eifrig. Und so waren sie auch schnell da. Und bald darauf saßen sie mit den anderen Kindern zusammen und hörten zu, was Tante Larissa, die Kinderstundenleiterin, ihnen erzählte. Heute werden wir über das Licht sprechen, sagte sie. Und als erstes lesen wir einen Vers aus Matthäus-Evangelium. Ihr seid das Licht der Welt. Diese Worte sagte Jesus in der Bergpredigt. Die sind sehr bekannt, nicht nur den Erwachsenen, sondern auch den Kindern. Wir alle wissen, was Licht ist. Wenn es dunkel wird und der Abend kommt, dann schalten wir das Licht an und das Zimmer füllt sich mit Licht. Es ist schon erstaunlich, wie so eine kleine Glühbirne ein ganzes Zimmer erhellt. Aber von welchem Licht spricht denn der Herr Jesus hier? Was für Lichtlein sind es, die leuchten sollen? Wer kann mir das beantworten? Ich weiß es. Philipp hob die Hand. Da steht ihr. Das heißt wir. Gut, Philipp, das hast du richtig geantwortet. Wir, das heißt ich und du. Wir alle zusammen. Doch wie soll das denn in der Tat aussehen? Wie kann ich leuchten, wenn ich keine Glühbirne bin? Eine Kerze kann auch leuchten. Aber wir sehen auch keiner Kerze ähnlich. Gott hat uns so gemacht, dass wir nie eine Kerze oder eine Glühbirne werden können. Wie sollen wir dann leuchten? Das war eine gute Frage. Die Kinder schwiegen. Keiner wusste eine Antwort. Dann lesen wir mal, was die Bibel dazu sagt. Und Tante Larissa las vor. So lasst euer Licht leuchten vor den Menschen, damit sie eure guten Taten sehen und euren Vater im Himmel preisen.

Jetzt wird klar, wie wir leuchten können. Unser Benehmen und unsere guten Taten können leuchten für die Welt wie eine Glühbirne oder wie eine Kerze. Ich will euch eine Geschichte erzählen, die mir mal selbst passiert ist, sagte Tante Larissa. Als ich in der 6. Klasse war, bekamen wir für eine Stunde eine Vertretungslehrerin. Sie war schon etwas älter und den Schülern, denen machte es riesigen Spaß, diese Lehrerin zu ärgern, weil sie sich nie gewehrt hatte. Sie hatte keine Kraft mehr dazu. Hätte Frau Müller gewusst, was sie in meiner Klasse hier erwartete, würde sie nie unsere Klasse betreten. Aber nun war sie drin und meine Mitschüler, sie wussten, in dieser Stunde würde es viel zu lachen geben. Am Anfang lief alles ganz normal. Wir bekamen Arbeitsblätter und füllten sie aus. Die Lehrerin saß am Schreibtisch und füllte das Klassenbuch aus. Aber das war die Ruhe vor dem Sturm. Schon bald kamen die ersten Papierkügelchen angeflogen und landeten auf dem Lehrertisch. Als Frau Müller dann an die Tafel ging, um was zu schreiben, folgten ihr immer größere Papierkugeln und flogen an den Rücken. Und bei jedem Treffer ging ein Gekicher durch die Klasse. Ich hatte keinen Mut, um einzugreifen. Mir tat die Lehrerin furchtbar leid. Es machten immer mehr Schüler mit und sie hatten sehr viel Spaß dabei. Ein Junge kam sogar auf die Idee, den Papierkorb zu nehmen und der Lehrerin über den Kopf zu stülpen. Doch Gott sei Dank kam Oliver dazwischen. Oliver war auch ein Kind Gottes, genauso wie ich. Aber er hatte den Mut, um aufzuspringen und die Lehrerin zu warnen. Und gleichzeitig ertönte die Pausenglocke. Für meine Mitschüler war somit der Spaß vorbei. Noch Tage später musste sich Oliver Wörter anhören wie »Oh, Spielverderber« oder »Du Schleimer«. Aber das war ihm egal. Er wusste, dass er richtig gehandelt hatte. Er hat es so gemacht, wie Jesus es wollte. Dieses kleine Beispiel soll uns zu verstehen geben, wie wir den anderen leuchten sollen. Aber aus eigener Kraft schaffen wir das nicht. Erinnern wir uns an die Glühbirne? Um sie zum Leuchten zu bringen, muss man sie einschalten. Das heißt, sie mit einer Lichtquelle verbinden. Und Jesus sagt, ich bin das Licht der Welt. Er ist die Lichtquelle. Und wenn wir Christus in unser Herz aufnehmen, immer in Gemeinschaft mit ihm leben und das tun, was er sagt, dann können wir seine Lämpchen sein, aus denen das Licht strahlt. Nur so mit seiner Hilfe können wir Gutes tun und andere zu Gott führen. An diesem Sonntag ging Olivia mit einer großen Freude nach Hause. Jetzt war ihr klar geworden, wie sie für ihre Mitschüler leuchten konnte. Der Herr Jesus selbst war das Licht. Er brauchte nur die Lampen. Und das wollte sie gerne sein.

Das war die Kinderstunde Sonnenstrahl von Radio Segenswelle. Schön, dass du dabei warst. Versuch auch heute mit Gottes Hilfe ein Sonnenstrahl zu sein. Ich lade dich herzlich ein, auch morgen wieder mit dabei zu sein, um wieder etwas Spannendes von Gott zu lernen. Ich lade dich ein, mitzubeten, mitzusingen und zuzuhören. Ich freue mich auf dich. Tschüss, bis morgen.

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Humor zulassen. Ich habe es angekündigt. Dieses Buch soll die Last, die du trägst, gleich ob persönlich oder durch dein Mittragen, nicht schwerer machen, als sie ohnehin schon ist. Mein Herzenswunsch ist, dass die Freude an Gott in jedem Kapitel durchklingt, durch Nebelwolken und ja, auch inmitten eines Sturms. Manchmal hilft es, über oder inmitten der Schwierigkeiten im Leben zu lachen. Einfach lachen. Im Alltag darf ich erkennen, dass es so viel Gründe zur Freude und zum Feiern gibt, wenn ich sie nur sehen will. Während einer Mahlzeit schossen mir folgende Gedanken durch den Kopf. Ob mein Leben ein Fest ist, hängt nicht von den Gästen ab, die mit mir feiern. Denn ich kann in großer Gesellschaft sein und mich einsam fühlen und andererseits in Einsamkeit Freude verspüren. Ein Zitat aus dem Buch Binti, Alltagsheldin. Wie ich darauf kam? Es gab frischen Flammkuchen zum Abendessen, was mich an vergangene Tage voller Lachen, Geselligkeit und des Gästebewirtens rund um unseren Holztisch erinnerte. Wir haben daheim Spaß am gemeinsamen Kochen und so wurde diese Speise zum Klassiker, wenn Besucher kamen. Ein frischer Salat dazu und das Essen war perfekt. Wie ist es heute? So ganz ohne analoge Verabredungen? Auf dem Arbeitsblatt, welches du dir unter binti.de gratis herunterladen kannst, die Aufgabe 29. Je mehr ich mich mit dem Wort Gottes befasse, desto mehr beeindruckt mich, wie viel Hoffnung, Freude und Zuversicht, ja wie viel Raum für Lachen und Frohsinn darin steckt. Kommt dir das zu salopp vor? Es ist tiefgründiger, als du möglicherweise ahnst. Aufgabe 30 auf dem Arbeitsblatt. Mein Mann ist mir ein Ansporn und Vorbild in seiner Lebensfreude. Oft höre ich folgenden Satz, wenn ich seine Heiterkeit hinterfrage. Warum sollte ich keine gute Laune haben? Es gibt keinen Grund, sich nicht zu freuen. Ich preise Gott dafür. Gottes Hilfe befähigt dich, zur Freude, zum Lachen, das Leben humorvoller zu nehmen. Chronisch gesegnet. Ein etwas merkwürdiger Untertitel. Die Idee stammt nicht von mir, sondern entsprang einem Austausch mit meiner Korrektorin, die mich in allen Publikationen rund um Binti begleitet. Ich schätze ihren Humor sehr. Ein liebevoller Kommentar als Wink wie »Nicht nur Paulus schrieb lange Sätze« oder »Liebe Grüße Paulus« hat schon manch einen Text geziert und mich zum Lachen gebracht. In einem Videotelefonat sprachen wir über die Gabe des Humors. Auch ihr Leben kennt Licht- und Schattenseiten. Eine anspruchsvolle Vollzeitanstellung, nebenbei der Haushalt, Dienste in der Ortsgemeinde und dann noch alle Freuden und Herausforderungen, die das Single-Sein mit sich bringt. Die Arbeit muss ja ohnehin getan werden, sagt sie. Stimmt genau. Warum das Ganze dann nicht mit Humor nehmen? Sie hat vollkommen recht. Und auch ich weiß, dass ich vermutlich ad hoc nichts an meiner aktuellen gesundheitlichen Situation ändern kann. Es ist mein Herz, meine Blickrichtung, die Art und Weise meines Umgangs damit. Humor zuzulassen betrachte ich als eine Hilfe, ein Geschenk Gottes. Dem Klang nach könnte im Wort chronisch auch das Wort Krone mitschwingen. Dieses Wortspiel hat natürlich nichts mit Etymologie zu tun, finde ich aber gleichwohl interessant, denn wer mit einer chronischen Herausforderung lebt, trägt oft mehr Stärke, Geduld und Würde in sich, als auf den ersten Blick sichtbar. In Psalm 65, Vers 12 steht, dass Gott das Jahr mit seiner Güte krönt. Menschen, die mich etwas besser kennen, wissen, wie sehr ich die Jahreszeiten liebe und Gott für seine Kreativität und Schöpfung bewundere. Werfen wir einen näheren Blick auf die Details,
welche die einzelne Saison mit sich bringt, fällt uns auf, dass sie sehr vielseitig ist. Es gibt helle und dunkle Seiten einer jeden Jahreszeit. Selbst die vielen Sonnenseiten des Sommers bedürfen der Schattenseiten. Ohne sie geht es nicht. Der Schnee im Winter glitzert strahlend weiß und doch ist es am Abend so früh dunkel. Ein goldener Herbst hinterlässt graues und zu Matsch getretenes Laub. Der Frühling kämpft gegen Kälte und Frost und wir wissen, dass manch eine Knospe auch zu früh aufblüht und erfriert. Und trotzdem ist jede Jahreszeit wunderschön. Das gilt auch für unser Leben mit Krankheit und erkrankten Angehörigen. Nicht alles ist einfach. Manchmal ist gar nichts einfach. Dennoch ist das Leben schön, lebens- und staunenswert, weil Jesus lebt. Psalm 103, Vers 4 verheißt, der dein Leben vom Verderben erlöst, der dich krönt mit Gnade und Barmherzigkeit. Vielleicht fühlst du dich nicht gesegnet mit deinem Leid, schon gar nicht chronisch gesegnet. Weißt du, dass du durch Christus tatsächlich gekrönt bist und in alle Ewigkeit zum Kronenträger, zur Kronenträgerin ernannt wirst? Es folgt ein Zitat von bibelkommentar.de. Im Neuen Testament ist es das Wort Stephanos, das häufig mit Krone übersetzt wird. Es ist mehr ein Symbol des Sieges als das des Königs. Es wird für den Sohn des Menschen und für andere verwendet. Offenbarung 6, Vers 2 und Kapitel 14, Vers 14. Verwendet wird es auch für die vergängliche Krone, die im Altertum bei Wettbewerben gewonnen werden konnte, und auch für die unvergängliche Krone der Christen. Vergleiche dazu 1. Korinther 9, Vers 25. Auf den Arbeitsblättern, Aufgabe 31. Ganz gleich, ob es um das symbolische oder wortwörtliche Tragen einer Krone geht, es beschreibt die Stellung, die wir aus Gnade in Christus vor Gott haben. Die Identifizierung mit dem eigenen Leid oder mit der Rolle der Pflegeperson und so weiter kann den Selbstwert und die Frage nach dem »Wer bin ich?« ziemlich durcheinander bringen. Bin ich nur noch Patientin, die Summe vieler Diagnosen, ein Krankheitsfall, bei der Krankenkasse eine Nummer oder als pflegender Angehöriger, Handlanger, Assistenzkraft? Wie wohltuend kann da die Besinnung auf meine Stellung in Christus sein? Geliebt, angenommen, begnadigt, erhoben, gesehen, geschätzt, erkauft. Ihm, der uns geliebt hat und uns von unseren Sünden gewaschen hat durch sein Blut und uns zu Königen und Priestern gemacht hat für seinen Gott und Vater. Ihm sei die Herrlichkeit und die Macht von Ewigkeit zu Ewigkeit. Amen. Offenbarung 1, Vers 5b und 6. Alle Ehre sei unserem Retter und Herrn. Psalm 21 überraschte mich. David triumphiert in der dritten Person über Gott. Denn du kamst ihm entgegen mit köstlichen Segnungen. Du hast eine Krone aus Feingold auf sein Haupt gesetzt. Vers 4. Dafür brauchen wir keine besondere Vorstellungskraft. Ein gekrönter König, das klingt mehr als passabel. Doch wenn ich den Psalm näher betrachte, geht es hier mehr um Gott als um sein prunkvolles Leben als Staatsoberhaupt. O Herr, der König freut sich in deiner Kraft und wie frohlockt er so sehr über dein Heil. Vers 2. Der Grund seiner Freude ist in Gott zu finden. Dass es hierbei um die göttliche Rettung geht, drückt auch der 5. Vers aus. Er bat dich um Leben. Du hast es ihm gegeben. Dauer der Tage für immer und ewig. Ewiges Leben durch Gott. Das zieht meinen Blick nach oben. Der Mensch wurde von Gott gekrönt, denn Gott erhebt ihn über die geschaffene Welt, verleiht ihm Würde, Autorität, aber auch Verantwortung für das eigene Handeln. Eine Frau schrieb mir, du trägst diese Krankheit mit einer großen Würde. Ich denke darüber nach. Eine Krankheit mit Würde tragen?
Es erinnert mich an eine Krone, die speziell für mich ausersehen wurde. Ein Segen, der maßgeschneidert ist. Genau richtig also. Epheser 4, Vers 1 fordert auf, dass wir unserer Berufung würdig wandeln sollen. Gewiss bezieht sich dieser Vers zunächst auf unsere allgemeine Berufung als Kinder Gottes. Doch wenn ich davon ausgehen darf, dass mein Erleben Teil einer großen Berufung ist, nämlich zu Gottes Ehre da zu sein, bekommen Leid und Schwäche ein neues Gewicht. Wie geht es dir bei dem Gedanken, dass du dein Leid oder das Leid der dir nahestehenden Person würdevoll ertragen kannst? Als ich meinen Ehemann damals kennenlernte, kamen wir auf unseren Umgang mit Anerkennung und Lob zu sprechen. Er erzählte mir von seiner Gepflogenheit, am Abend, ehe er zu Bett geht, symbolisch die Krone von seinem Haupt zu nehmen und an Gott weiterzugeben. So schön. Die 24 Ältesten in der Offenbarung werfen sich und ihre Kronen anbetend vor Gott und seinem Thron nieder. Vergleiche dazu Offenbarung Kapitel 4, Vers 4 und 10. Ich preise meinen himmlischen Vater dafür, dass mein Stellenwert nicht in einer Leistung, in Frömmigkeit, in meinen Spenden oder meiner Leidensbereitschaft definiert ist. Auch nicht im Durchhaltevermögen als pflegender Angehöriger, in der Länge meiner Geduld, in dem Maß, wie viel Energie zu helfen noch vorhanden ist. Ich bin geliebt, weil Jesus sich auf Golgatha für mich entschied. Ewig für mich entschied. In Klagelieder 5 stolpere ich in der Bibellese über die Verse 15 bis 17. Die Freude unseres Herzens ist dahin. Unser Reigen hat sich in Klage verwandelt. Gefallen ist die Krone unseres Hauptes. Wehe uns, dass wir gesündigt haben. Darum ist unser Herz krank geworden. Darum sind unsere Augen trübe. Mag sein, dass es sich für dich ähnlich anfühlt, als wäre dir deine Krone vom Kopf gefallen. Du fühlst dich weder gekrönt noch gesegnet. Mir ist bewusst, dass es Zeiten im Leben gibt, in denen einem so gar nicht nach Freude und Lachen zumute ist. Dennoch merke ich in meinem persönlichen Erleben, wie erleichternd es sein kann, für einen kurzen Moment das Schwere zu vergessen und sich von der Traurigkeit und der Schwermut abzuwenden. Es ist wie das Aber, den Widrigkeiten zum Trotz. Nachfolgend erhältst du einen Einblick in mein Ich Aber. Ich Aber. Unser Jahresstart war sehr ruhig. Alle Dezemberpläne fielen ab Mitte des Monats aus. Meine Gesundheit ist sehr instabil und oft strengen mich die kleinsten Kleinigkeiten schon an. Um der Schwermut, Resignation und dem Selbstmitleid vorzubeugen, bat ich meinen Mann, mir aus dem Stegreif eine Predigt zu Habakuk 3 zu halten. Lächelnd kam er der Bitte nach und las mit mir das Kapitel und bettete es in den Kontext des Buches ein. Auf die Verse 17 bis 19 freute ich mich besonders. Denn der Feigenbaum wird nicht ausschlagen und der Weinstock keinen Ertrag geben. Die Frucht des Ölbaums wird trügen und die Felder werden keine Nahrung liefern. Die Schafe werden aus den Hürden getilgt und kein Rind wird mehr in den Ställen sein. Ich aber will mich freuen in dem Herrn und frohlocken über den Gott meines Heils. Gott, der Herr, ist meine Kraft. Er macht meine Füße denen der Hirsche gleich und stellt mich auf meine Höhen. Dem Vorsänger auf meinen Saiteninstrumenten. Habakuk beschreibt düstere Aussichten. Der Ertrag bleibt aus, die Herde kommt um, der Stall bleibt ohne Rind. Es klingt nach einer maximalen Wirtschaftskrise. Doch von der allgemeinen Situationbeschreibung kommt er auf seine Person zu sprechen. Was gedenkt er zu tun? Wie wird er auf diese Not reagieren? Die Schilderung zeigt eine Wende, denn er kündigt an, sich zu freuen und zu frohlocken über den Gott seines Heils. Ist es nicht wieder natürlich, in Umständen wie Habakuk sie darstellt, sich zu freuen? Das ist doch menschlich unmöglich, oder? Gewiss.
Habakuk verrät uns das Geheimnis. Gott, der Herr, ist meine Kraft. Dieser Mann sieht Grund genug zur Freude in Gott. Denn Gott verschafft Heil und Rettung. Er besinnt sich auf das Wesentliche. Für uns, die wir die ganze Bibel vorliegen haben, könnte es heißen, auf Christus zu blicken, der in allem Genüge ist, was wir jemals brauchen werden. Interessanterweise dankt Habakuk für eine Rettung, die noch gar nicht eingetroffen ist. Das passt auch zu uns. Denn wir wandeln im Glauben und nicht im Schauen. 2. Korinther 5, Vers 7. Sein Ausruf ist fast etwas paradox, wie ein Dennoch, ein Ich aber. Als Kind Gottes darfst du in den Rettungsjubel mit einstimmen. Denn das Beste kommt erst noch. Das steht schon in Habakuk 2, Vers 4b. Der Gerechte aber wird durch seinen Glauben leben. Gemeinsam halten wir fest, es ist ein göttliches Aber. Auch an Silvester durften wir den Theorie-Praxistransfer üben. Verfallen wir in Sorge und Verzweiflung oder darf durch Gottes Gnade der noch so schwerste Tag zum Fest werden? Betend entschieden wir uns fürs Zweite. Gern hätte ich meinen neuen Lockenwickler ausprobiert und mich schick gemacht. Eigentlich hätten wir auch Besuch gehabt und außerdem, warum nicht nur für den Herrn und für den eigenen Ehemann schön sein, überlegte ich. Mein Mann wickelte mir die Haare, weil ich selbst nicht die Kraft dafür hatte und ich zog ein neues Oberteil an. Wir waren im Partnerlook, so richtig ausgefertigt. Daniel kochte exzellent und wir hatten ein Festmahl. Warum? Weil das Fest nicht ausfiel. Ein Fest zur Ehre Gottes. Vielleicht schüttelst du beim Lesen den Kopf und denkst dir, Mensch, Liane, kümmere dich mal um die wesentlichen Dinge des Lebens. Vielleicht. Wenn du schon mal schwer krank warst oder möglicherweise chronisch krank bist, wirst du dem zustimmen können. Sich trotz Krankheit und Schwäche aufzuraffen, nicht gehen zu lassen und sogar schön zu machen, hat weniger mit Eitelkeit zu tun. Es ist ein Ausdruck der Lebensbejahung, ein Aber den widrigen Umständen zum Trotz. Ich möchte dir Mut machen, auch in Umständen zu zelebrieren, wenn dir so gar nicht danach zumute ist. Genau, du wirst wohl nicht über jeden Anlass jubeln, aber du darfst dich in jeder Situation in Christus freuen. Eben las ich, was das Wort zelebrieren noch bedeuten könnte. Opfern, feiern, anbeten. Wow, das passt haargenau. Wer Dank opfert, der ehrt mich. Und wer seinen Weg recht ausrichtet, dem zeige ich das Heil Gottes. Psalm 50, Vers 23. Ich aber, egal wie die Stimmung der anderen ist, egal wie der Wetterbericht oder die Neuigkeiten in der Tagesschau ausfallen, es bleibt dabei. Ich aber. Auch ein Josua hatte es erlebt. Er forderte das Volk Gottes auf, zu wählen. Er hatte die Entscheidung für sich und sein Haus bereits gefällt, ganz gleich, wie die Auswahl der Menge ausfallen würde. Sein Entschluss stand fest. Wenn es euch aber nicht gefällt, dem Herrn zu dienen, so erwählt euch heute, wem ihr dienen wollt. Den Göttern, denen eure Väter jenseits des Stromes gedient haben. Oder den Göttern der Amoriter, in deren Land ihr wohnt. Ich aber und mein Haus, wir wollen dem Herrn dienen. Josua 24, Vers 15. Ich möchte dich herausfordern, Gottes andere Führung von Herzen bejahend zu begrüßen. Wie ich das sagen kann, ohne deine schwierige Lage zu kennen? Weil ich es gerade selbst buchstabieren und einstudieren darf. Nicht, weil es so einfach ist. Nicht, weil es nichts kostet. Nicht, weil ich schon die Antworten auf viele offene Fragen habe, sondern weil es unseren wunderbaren Vater ehrt, wenn wir nicht sehen und doch glauben. Wenn wir danken, auch wenn die Ursachen dafür nicht offensichtlich an der Girlande hängen. Auf dem Arbeitsblatt, Aufgabe 32.

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0: 5:30 Uhr.
1: Ein weiteres Jahr hatte Herr Jesus verzogen zu kommen. Ein weiteres Jahr der Gnade ist vergangen. Wird das neue Jahr den Tag bringen, an dem Jesus erscheint? Nur der Herr weiß es. Wir wollen ihm danken, dass er uns so weit geführt und erhalten hat und wollen uns in unseren Herzen vornehmen, ihm auch in Zukunft treu zu bleiben. Paulus sagt in 1. Korinther 4, Vers 2, man sucht nicht mehr an den Haushaltern, als dass sie treu erfunden werden. Es ist also nicht vieles und Großes, das der Herr von uns im neuen Jahr erwartet. Er will nur, dass wir treu bleiben. Fragen wir uns, worin und wem wir treu bleiben wollen, so sind hauptsächlich drei Dinge zu nennen. Einmal wollen wir unserer Berufung als Gottes Kinder treu bleiben und keinen liederlichen Wandel beginnen. Dann sollen wir auch dem Auftrag Gottes treu bleiben und für die Ausbreitung des Evangeliums in dieser Welt sorgen. Vor allem aber sollen wir unseren Herrn und Heiland Jesus Christus treu bleiben und uns durch nichts von ihm abwenden lassen. Es wird dir sicher hilfreich sein, wenn du gleich am Anfang des Jahres dem Herrn sagst, ich will dir und deiner Sache treu bleiben, was auch kommen mag. Gott wird diesen Entschluss segnen und die Kraft zum treuen Durchhalten geben. Es kann so manches auf uns zukommen. Für den einen oder anderen kann das neue Jahr materielle Schwierigkeiten und Sorgen bringen. Es kann Versuchungen und Prüfungen geben, die uns an den Rand unserer Kraft und des Glaubens bringen. Oder es können geistliche Nöte kommen, wo wir durch dunkle Täler und dürre Steppen wandeln müssen. In solchen Tagen wird unsere Treue zu Gott geprüft werden. Manch ein starker Christ ist schon in Zeiten der Not von Gott abgekommen. Darum hüte dich in diesen Momenten ganz besonders. Das kommende Jahr kann aber auch gute Zeiten für dich bringen und ich wünsche dir das von ganzem Herzen. Vielleicht hat Gott einen besonderen Segen für dich bereit, neue Glaubenserfahrungen, einen herrlichen, lang ersehnten Sieg, geistliche Erfolge, neue Verantwortungen und Möglichkeiten. Vorsicht, lieber Freund, Segenszeiten sind oft auch ganz gefährliche Zeiten. Der Teufel hat schon manch einen durch solche Situationen hochmütig und selbstsicher gemacht und von Gott abgebracht. Wir haben in der Bibel genug Beispiele von Männern, die Gott reich gesegnet hatte, die aber diese guten Tage nicht vertragen konnten, in Sünde fielen und sich vom Herrn abwandten. Denke nur einmal an den König Salomo, den Gott mit Weisheit, Herrlichkeit und Reichtum überschüttete. Er heiratete später viele heidnische Frauen und fing an, anderen Göttern zu dienen. Ich weiß nicht, was das neue Jahr für dich bringt. Niemand weiß es. Gott hält es verborgen und es wäre verkehrt, das Geheimnis auf irgendeine Art lüften zu wollen. Es ist gut, wenn wir mit allem rechnen. Darum müssen wir auch daran denken, dass das neue Jahr vielleicht gar nichts Besonderes für uns hat, nur das tägliche einerlei. Es kann also sein, dass gar nichts Aufregendes geschehen wird, weder etwas Schreckliches, Schweres, noch etwas Herrliches, Ersehntes. Das Leben geht ruhig weiter. Aber auch in solchen Tagen muss man sich hüten, denn gerade hier versagen wohl die meisten Christen. Der Abfall geht ganz langsam und unmerklich vor sich. Lauheit, Gleichgültigkeit, Müdigkeit schleichen sich in unser Herz und ehe wir es uns versehen, sind wir dem Herrn und unserem Auftrag untreu geworden. Wollen wir wachsam sein und im neuen Jahr ganz besonders darauf achten, dass wir treu bleiben, treu dem Herrn Jesus und seinem Auftrag, treu im Glauben und Gehorsam, treu im Eifer, im Dienst und in allem, was der Herr uns anvertraut hat. Wir beten. Herr Jesus, wir danken dir, dass du uns bis hierher erhalten und geführt hast. Für das vor uns liegende Jahr wollen wir uns dir ganz besonders anbefehlen und dich bitten, uns in schweren wie in guten Zeiten ganz dicht bei dir zu halten. Vergib uns, wo wir untreu waren, und lass uns wachsam und treu sein an jedem Tag, den du uns schenkst. Amen.

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1: Ich erinnere mich, dass ich einmal einen lieben Freund zu seinem 89. Geburtstag anrief. Im Laufe unseres Gesprächs sagte er:
2: Wenn ich einmal nicht mehr bin, möchte ich am liebsten als dankbarer Mann in Erinnerung bleiben.
1: Im Laufe seines Lebens gab es viele Dinge, über die dieser Mann hätte unzufrieden sein können. Seine Mutter starb, als er 3 Jahre alt war, und seinen Vater verlor er, als er noch ein junger Mann war. Sein ältestes Kind kam bei einem tragischen Autounfall ums Leben. Und hier war er nun, an seinem Lebensabend. Ein Mann mit nachlassender Gesundheit in einem Altenheim, der sich entschlossen hatte, dankbar zu sein. Ich habe an jenem Tag überhaupt keine Klagen von ihm gehört. Er äußerte nur Dank. Über eine solche Haltung schrieb Paulus: Tut alles ohne Murren. Paulus sagte weiter, eine solche Haltung bewirke, dass wir als Lichter in der Welt leuchten. Ich möchte, dass man mich für einen dankbaren Menschen hält. Wie ist es mit dir?
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Aus der Übersetzung Neues Leben lesen wir aus dem Buch Hiob die Kapitel 31 bis 33. Hiobs letzte Beteuerung seiner Unschuld. Ich habe einen Bund mit meinen Augen geschlossen, dass ich keine Jungfrau mit begehrlichem Blick anschauen will. Welchen Lohn würde mir Gott in der Höhe sonst geben? Welches Erbe würde mir der Allmächtige im Himmel dafür zuweisen? Trifft Unglück nicht den Bösen und Unheil nicht die, die Böses tun? Sieht er nicht meine Wege und zählt er nicht jeden meiner Schritte? Wenn ich mich auf Falschheiten einließ und darauf aus war, zu betrügen, soll Gott mich mit gerechter Waage prüfen, dann wird er meine Unschuld erkennen. Wenn ich vom richtigen Weg abgekommen bin oder etwas begehrt habe, auf das mein Blick gefallen ist, oder wenn irgendein Unrecht an meinen Händen klebt, dann soll ein anderer ernten, was ich gesät habe, und was ich angebaut habe, soll samt der Wurzel ausgerissen werden. Wenn ich mich je von einer Frau betören ließ und an der Tür meines Nachbarn auf sie gewartet habe, dann soll meine Frau für einen anderen die Mühle drehen und andere Männer sollen mit ihr schlafen. Denn ein solches Begehren ist eine schändliche Sünde, ein Vergehen, das bestraft werden muss. Es ist ein verzehrendes Feuer, das einen bis zum Untergang auffrisst und alles ruiniert, was einem gehört. Wenn ich in einem Streit das Recht meines Knechtes oder meiner Magd missachtet habe, was könnte ich tun, wenn Gott gegen mich einschreiten würde? Was könnte ich antworten, wenn er die Sache untersuchen würde? Hat nicht mein Schöpfer auch ihn gemacht? Hat uns nicht ein und derselbe im Mutterleib geschaffen? Habe ich mich je den Bitten der Armen verschlossen? Habe ich je den erwartungsvollen Blick der Witwe enttäuscht? Habe ich für mich allein gegessen und der Weise nichts abgegeben? Nein, von klein auf habe ich für sie gesorgt wie ein Vater und habe mich von Geburt an um sie gekümmert. Wenn ich ruhig zuschaute, wie jemand ohne Kleidung umkam oder ein Bettler keine Decke besaß, wenn ich diesen frierenden Menschen keinen Grund zur Dankbarkeit gab und ihnen wärmende Kleidung aus Wolle verweigerte, wenn ich je ein Waisenkind geschlagen habe, weil ich vor Gericht mit Beistand rechnen konnte, dann soll meine Schulter ausgekugelt, mein Arm aus dem Gelenk gerissen werden. Denn Gottes Strafe dafür wäre schrecklich. Wenn er sich in seiner Majestät gegen mich wendet, kann ich nicht standhalten. Wenn ich je mein Vertrauen auf das Gold gesetzt und zum Feingold gesagt habe, meine Zuversicht. Wenn mein großes Vermögen und das, was ich aus eigener Kraft erreicht habe, Grund meiner Freude war. Wenn ich die leuchtende Sonne am Himmel oder den Mond auf seiner silbernen Straße ansah und mich heimlich dazu verführen ließ, sie zu verehren. Dann wäre auch dies vor dem Schiedsgericht Gottes eine Schuld, denn es würde bedeuten, dass ich den Gott des Himmels verleugnet hätte. Habe ich mich je über das Unglück meines Feindes gefreut und schadenfroh gejubelt, wenn ihm etwas Böses zustieß? Nein, nie habe ich es meinem Mund erlaubt, sich so zu versündigen oder ihm mit einem Fluch den Untergang zu wünschen. War es meinen Knechten vielleicht nicht möglich zu sagen, mit seinen Fleischvorräten hat er jeden satt gemacht? Nein, keinen Fremden habe ich draußen übernachten lassen. Meine Türen waren immer weit offen für den Wanderer. Habe ich etwa versucht, wie es die menschliche Art ist, meine Sünden zu verstecken oder meine Schuld zu verheimlichen, weil ich die große Menge scheute und die Verachtung meiner Verwandtschaft nicht spüren wollte? Verhielt ich mich deshalb ruhig und wagte es nicht, vor die Tür zu treten? Ach, hätte ich doch einen, der mich anhört. Hier ist meine Unterschrift. Der Allmächtige wird mir antworten. Er wird auch für die Anklageschrift meines Gegners eine Antwort haben. Diese würde ich dann über meine Schultern gelegt zur Schau tragen und sie mir als Ehrenkranz um die Stirn binden. Über jeden Schritt würde ich ihm Rechenschaft ablegen und ihm gegenübertreten wie ein Fürst. Wenn mein Land mich anklagt und alle seine Ackerfurchen weinen, wenn ich seinen Ertrag ohne Gegenleistung verzehrt oder seinen Pächter gekränkt habe, dann sollen Disteln statt Weizen auf diesem Land wachsen und Unkraut statt Gerste. Damit ist Hiobs Rede zu Ende. Elihu antwortet Hiobs Freunden.
Da wollten die drei Freunde Hiob nicht länger antworten, weil er sich für unschuldig hielt. Elihu aber, der Sohn des Busitas Barachel aus der Sippe Ram, packte der Zorn. Er war zornig auf Hiob, weil er sich für gerechter hielt als Gott. Und er war zornig über die drei Freunde von Hiob, weil sie Hiob nichts antworten konnten und ihn trotzdem schuldig sprachen. Elihu hatte mit dem, was er Hiob sagen wollte, bisher gewartet, weil die drei Männer älter waren als er. Doch als er nun sah, dass sie Hiob nichts mehr entgegenzusetzen hatten, hielt er seinen Zorn nicht länger im Zaum. Elihu, der Sohn des Busitas Barachel, sagte: »Ich bin jung und ihr seid alt, deshalb hielt ich mich zurück und traute mich nicht, euch mein Wissen mitzuteilen. Ich dachte, die Älteren sollen sprechen, denn das Alter bringt Weisheit. Es ist jedoch der Geist im Menschen, der Atem des Allmächtigen, der ihn verständig macht. Nicht nur die Alten sind weise, und ein betagter Mensch weiß nicht zwangsläufig immer, was richtig ist. Deshalb sage ich, hört mir zu, lasst auch mich mein Wissen darlegen. Ich habe gewartet und mir eure Argumente in der Hoffnung angehört, dass ihr die richtigen Worte findet. Ich habe eure Reden aufmerksam verfolgt, doch keiner von euch konnte Hiob widerlegen und seine Argumente entkräften. Und sagt nun nicht, wir haben durchaus Weisheit gefunden, aber nur Gott kann ihn aus dem Feld schlagen, nicht ein Mensch. Hiob hat sich bisher nicht gegen mich verteidigt, und mit euren Argumenten werde ich ihn sicher nicht umstimmen. Sie sind betroffen, antworten nicht mehr, ihnen fehlen die Worte. Soll ich warten, weil sie nicht reden, weil sie nur dastehen und nicht mehr antworten? Nein, jetzt will ich meinen Teil beitragen. Auch ich will sagen, was ich weiß. Denn ich bin voll mit Worten und der Geist in meinem Inneren drängt mich. Ja, wirklich, es gärt in mir wie Wein in einem verschlossenen Behälter. Ich platze fast wie ein frisch gefüllter Schlauch. Ich will reden, um mir Luft zu machen. Ich will meinen Mund aufmachen und antworten. Ich will für niemanden Partei ergreifen und keinem schmeicheln. Denn ich verstehe nichts von Schmeichelei und mein Schöpfer könnte mich sonst mit Leichtigkeit wegfegen. Elihu legt seine Meinung dar. Wie dem auch sei, Hiob, hör meinen Ausführungen zu und leihe allen meinen Worten dein Ohr. Nun, da ich angefangen habe zu sprechen, will ich auch fortfahren. Ich rede mit aufrichtigem Herzen, und von meinen Lippen kommt unverfälschtes Wissen. Denn der Geist Gottes hat mich erschaffen, der Atem des Allmächtigen gibt mir Leben. Halte mir etwas entgegen, wenn du kannst, rüste dich gegen mich, stell dich. Sieh doch, du und ich, wir sind vor Gott gleich, auch ich bin aus Ton geformt. Deshalb brauchst du dich nicht vor mir zu fürchten, ich werde dir nicht zu heftig zusetzen. Du hast vor meinen Ohren gesagt, und ich habe den Ton deiner Worte noch im Ohr, ich bin unschuldig, ich habe mich nicht vergangen, rein bin ich und ohne Schuld. Gott sucht nach Gründen, um mich zu hassen, er sieht mich als seinen Feind an. Er macht mich zu einem Gefangenen und beobachtet jeden meiner Schritte. Damit hast du Unrecht, und ich will dir auch sagen, warum. Gott ist größer als jeder Mensch. Warum beschwerst du dich über ihn? Weil er dir nicht Rechenschaft gibt über alles, was er tut? Aber Gott redet doch auf die eine und andere Weise, wir merken es nur nicht. Im Traum, in einer nächtlichen Vision, wenn tiefer Schlaf auf den Menschen fällt, wenn er in seinem Bett schlummert. Da öffnet er dem Menschen das Ohr und erschreckt ihn mit seiner Warnung, um ihn vom falschen Handeln abzubringen und ihn vor Hochmut zu bewahren. Er will seine Seele vor dem Grab retten und sein Leben vor dem Wurfgeschoss des Todes. Gott erzieht den Menschen durch Schmerzen auf seinem Lager und durch ständige innere Kämpfe. Sein Leben verdirbt ihm den Appetit auf das Brot, nicht einmal seine Lieblingsspeise mag er mehr. Er schwindet dahin, bis er nur noch Haut und Knochen ist. Er steht am Rand des Grabes und in Reichweite der Todesmächte. Doch wenn ihm dann ein Engel als Mittler zur Seite tritt, einer von den Tausenden, die dem Menschen sagen sollen, was richtig ist, und wenn er Mitleid mit ihm hat und zu Gott sagt, lass ihn frei, damit er nicht ins Grab hinabfährt, ich habe ein Lösegeld gefunden, dann gewinnt sein Körper die jugendliche Frische zurück und er wird wieder wie ein junger Mensch sein. Wenn er zu Gott betet, wird der ihn gnädig annehmen.
Er wird Gott ins Gesicht sehen und vor Freude jubeln. Und Gott wird dem Menschen seine Gerechtigkeit wiedergeben. Dann wird er vor den Menschen ein Lied anstimmen und erklären: Ich hatte gesündigt und gegen das Recht verstoßen, aber er hat es mir nicht heimgezahlt. Gott hat mich vor dem Grab gerettet und nun ist mein Leben wieder hell. Ja, Gott tut dies alles 2-3 Mal für einen Menschen, um sein Leben vor dem Grab zu bewahren und ihm das Licht des Lebens zu schenken. Höre aufmerksam zu, Hiob, sei still und lass mich fortfahren. Doch wenn du etwas zu sagen hast, dann widersprich mir, denn ich würde mich freuen, wenn du dich rechtfertigen könntest. Wenn aber nicht, dann hör mir weiter zu, schweig und ich will dich Weisheit lehren. Aus der Übersetzung Das Buch lesen wir aus dem 2. Korintherbrief, Kapitel 3. Der Brief des Messias. Meint ihr immer noch, wir wollten uns mit diesen Aussagen selbst anpreisen? Oder meint ihr, wir brauchten, so wie bestimmte Personen, Empfehlungsschreiben an euch oder von euch? Unser Brief seid ja ihr. Ein Brief eingeschrieben in unsere Herzen und als solcher angenommen und gelesen von allen Menschen. Das ist ja auch bei euch deutlich geworden, dass ihr ein Brief des Messias seid. Wir haben ihn sozusagen durch unsere Arbeit ausgefertigt. Dieser Brief ist nicht mit Tinte geschrieben, sondern durch den Geist des lebensschaffenden Gottes, nicht auf steinerne Schreibtafeln, sondern in eurem alltäglichen Leben, auf den Schreibtafeln eurer Herzen. Der neue Bund. Wir haben dieses Vertrauen, und zwar, weil der Messias es ermöglicht hat. Dabei ist es nicht so, dass wir aus eigener Kraft in der Lage wären, etwas aus uns selbst heraus auszudenken, sondern unsere Befähigung dazu kommt von Gott. Er ist es, der uns befähigt hat, Diener des neuen Bundes, der neuen Art der Gottesbeziehung zu sein. Damit meine ich nicht den Bund, der durch den Buchstaben des Gesetzes geregelt wird, sondern durch den Gottesgeist. Denn der Buchstabe als solcher tötet, doch der Gottesgeist macht lebendig. Schon dieser Dienst, bei dem die Buchstaben in Steintafeln eingeritzt waren und der dann doch zum Tod führt, war so sehr von Gottes Herrlichkeit überstrahlt, dass die Israeliten nicht in der Lage waren, das Gesicht von Mose anzuschauen, wegen dem strahlenden Glanz, der auf seinem Gesicht lag und der schließlich doch verblasste. Um wie viel mehr wird dann der Dienst, der in der Kraft des Gottesgeistes durchgeführt wird, sich im strahlenden Glanz entfalten. Wenn schon der Dienst, der doch am Ende zur Verurteilung führte, voller Herrlichkeit war, um wie viel mehr wird dann der Dienst, der dazu führt, dass die Menschen vor Gott gerecht werden, von diesem Glanz erfüllt sein? So kann man sagen, dass der alte Bund, der zu einem bestimmten Grad diesen herrlichen Glanz besitzt, dann doch nicht die größte Herrlichkeit trägt im Vergleich zu dem alles überstrahlenden Glanz. Wenn selbst das, was vorüberging, von diesem Glanz überstrahlt war, um wie viel mehr ist dann das, was bleibt, von diesem herrlichen Glanz durchstrahlt?

Doch es ist so, dass bis heute, immer wenn die Bücher von Mose gelesen werden, eine Decke über ihren Herzen liegt. Doch dann, wenn sich jemand zu Jesus, dem Herrn, hinwendet, wird diese Decke weggenommen. Der Herr, das ist der Gottesgeist. Wo er, der Geist des Herrn ist, da ist Freiheit. Und wir alle, auf deren Gesicht keine Decke liegt, wir spiegeln den strahlenden Lichtglanz des Herrn wider und wir werden dadurch umgestaltet, sodass sein Bild uns immer stärker prägt. Ja, wir werden von einem herrlichen Glanz hin zu einem noch herrlicheren Lichtglanz umgestaltet. Das alles kommt von ihm, dem Herrn, dem Gottesgeist. Wir lesen aus der Übersetzung das Buch, Psalm 43. Licht und Wahrheit. Hilf mir zum Recht, Gott, und verteidige mich gegen das Volk, das keine Gottesfurcht kennt. Ja, vor dem Menschen, der Betrug und Unrecht verbreitet, rette mich. Du bist doch der Gott, bei dem ich Zuflucht finde. Warum weist du mich dann zurück? Warum muss ich in Trauerkleidung herumlaufen, vom Feind bedrängt? Sende doch dein Licht und deine Wahrheit. Sie sollen mich leiten und mich wieder hinbringen zu dem Berg, der dir geweiht ist, zum Ort, an dem du wohnst. Dann will ich vor den Altar Gottes kommen, ja, zu Gott, bei dem mich Freude und Jubel erfüllen. Dann preise ich dich mit der Zither, Gott, du mein Gott. Was ängstigst du dich, meine Seele, und stöhnst so in mir? Setze doch deine Hoffnung auf Gott, dann werde ich ihn noch einmal loben. Er ist es, der meine Ehre erhält. Ja, er ist mein Gott. Aus der Übersetzung Neues Leben lesen wir aus Sprüche 22, die Verse 8 und 9. Wer Unrecht sät, wird Unglück ernten, und seine Schreckensherrschaft wird ein Ende haben. Gesegnet sind die Großzügigen, denn sie geben den Armen zu essen.

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1: Herzlich willkommen zu einer weiteren Ausgabe der Sendereihe Durch die Bibel. Noch einmal geht es hier um das zweite Buch der Chronik, um jenen Teil des Alten Testaments, der die Ereignisse der Geschichte Israels nach Salomo aus Gottes Sicht zusammenfasst. Es wird zum Schluss noch einmal dramatischer als zuvor. Dann verbleibt dem Südreich Juda die Rolle als alleiniger Bastion des Gottesvolkes. Wie gehen die Herrscher von Juda mit dieser Rolle um? Wird es doch noch einmal zu einem geistlichen Neubeginn kommen? Diese Fragen werden konkret beantwortet im zweiten Buch der Chronik ab Kapitel 34. In Kapitel 34 und 35 lautet das neue Thema Erweckung in Juda während der Regierungszeit Josias. Nun wird also tatsächlich noch einmal von einer letzten großen Erweckung unter Josia berichtet. Die Zeit ist weit fortgeschritten. Es ist quasi 5:12 in der Geschichte dieses Landes und trotzdem schickt Gott zu diesem Zeitpunkt eine Erweckung. Juda ist eigentlich bereits am Ende und es ist somit erstaunlich, dass eine Erweckung stattfindet. Sie folgt auf die Regierungszeit von Manasse und Amon, die zwei Männer, die diese Nation tief in den Götzendienst und in die Sünde gestürzt haben. Man könnte meinen, dass es in der verfahrenen Situation gar keine Hoffnung mehr geben kann. Doch auch in dieser Erweckung ist der Heilige Geist souverän am Werk. Und, das kann ich Ihnen sagen, man kann eine Erweckung nicht herbeiführen und auch nicht irgendwie herunterbeten. Der Geist des Herrn ist souverän. Unser Gebet heute sollte so sein: Herr, lass mich den Willen Gottes tun. Unser Hauptziel hat zu sein, dass wir versuchen, unser Leben vor Gott richtig zu leben. Wir werden es auf keinen Fall erreichen, dass Gott etwas tut, wenn unser Leben nach seiner Sicht nicht in Ordnung ist. Wir müssen also unser Leben vor Gott in Ordnung bringen. Wir sollten uns dazu folgende Fragen zur Selbstprüfung stellen. Bin ich ehrlich? Bin ich wahrhaftig? Bin ich tugendhaft? Es bringt nichts, über Erweckung zu reden, wenn wir unser Leben vor Gott nicht in Ordnung gebracht haben. Stehen wir erneuert vor Gott, dann können wir es sehen, wie der Heilige Geist souverän handelt. Dann können wir ihn auch darum bitten, dass er nach seinem Willen handelt. Nun werden wir hier König Josia kennenlernen und erfahren, dass Gott ihn auf wunderbare Weise gebraucht hat. Ich lese die ersten beiden Verse aus dem 34. Kapitel im zweiten Buch der Chronik. 8 Jahre alt war Josia, als er König wurde, und er regierte 31 Jahre zu Jerusalem und tat, was dem Herrn wohlgefiel, und wandelte in den Wegen seines Vaters David und wich weder zur Rechten noch zur Linken. Heutzutage ist bei vielen Menschen die Verwirrung darüber groß, was richtig ist und was falsch ist. Häufig bekommt man jedenfalls merkwürdige Antworten zu hören. Hier heißt es, Josia tat, was dem Herrn wohlgefiel. Das, was Gott für richtig hält, ist richtig, und was Gott für falsch hält, ist falsch. Denken Sie daran, dass Gott bei der Schöpfung das Licht von der Dunkelheit trennte, siehe 1. Mose 1. Sie und ich können so etwas ja nicht tun. Wir können wohl in einem Raum das Licht anschalten und dann verschwindet die Dunkelheit. Wir können aber das eine nicht vom anderen trennen. Wir können nicht einfach eine Linie durch die Mitte ziehen und sagen, auf dieser Seite werde ich das Licht haben und auf der anderen Seite die Dunkelheit. Gott kann dies tun, und er benennt auch, was richtig ist und was falsch. In Vers 3 heißt es von Josia, im 8. Jahr seiner Herrschaft fing er an, obwohl er noch jung war, den Gott seines Vaters David zu suchen. Und im 12. Jahr fing er an, Juda und Jerusalem zu reinigen von den Opferhöhen und den Bildern der Aschera, von den Götzen und gegossenen Bildern. 2. Chronik 34, Vers 3. Im 8. Jahr seiner Herrschaft war Josia 16 Jahre alt und begann, Gott zu suchen. Mit 20 fing er dann an, sein Land Juda zu reformieren. Sehen Sie, eine Hinwendung zu Gott führt auch zu einer Reformation. Ich habe es bereits zuvor einmal erwähnt, wenn Sie für Ihre Sünden Vergebung erfahren haben, dann nehmen Sie, wie der von Jesus Christus Geheilte, Ihre Matratze unter den Arm und fangen an zu laufen. Sie werden also weglaufen von Ihren Sünden, wenn Sie wirklich bekehrt worden sind. Wenn eine Erweckung in unserer Zeit kommt, dann werden wir keine Scheidungsprobleme oder sexuellen Revolutionen erleben. Große Veränderungen können dann von Gott her stattfinden. Gott kann viel tun, Und es kann sein, dass er auch viel an uns bewirkt. Dieser Teil der Heiligen Schrift, den wir hier gerade betrachten, kann für uns eine große Ermutigung sein. Josia war ein mutiger Reformator. Nachdem er das Südreich Juda aufgeräumt hatte, wandte er sich auch an die Stämme Israels im Norden. In Vers 8 erfahren wir dann: Im 18. Jahr seiner Herrschaft, als er das Land und das Haus des Herrn gereinigt hatte, sandte er Schaffan, den Sohn Azaljas, und den Stadthauptmann Maaseja und den Kanzler Joach, den Sohn des Joahas, das Haus des Herrn seines Gottes auszubessern. Mit 26 Jahren begann Josia, das Haus Gottes wiederherzustellen. Während der Herrschaft seines Großvaters Manasse und seines Vaters Amon war der Tempel sehr heruntergekommen. Weiter mit Vers 9. Und sie kamen zu dem hohen Priester Hilkia, und man gab ihnen das Geld, das zum Hause Gottes gebracht war, und das die Leviten, die an der Schwelle Wache hielten, von Manasse, Ephraim und von allen in Israel übrig gebliebenen gesammelt hatten, und von ganz Juda und Benjamin und von denen, die in Jerusalem wohnten. Mit Manasse und Ephraim sind natürlich Stämme Israels gemeint. Zu diesem Zeitpunkt befand sich das Nordreich bereits in assyrischer Gefangenschaft. Nur ein Rest lebte noch im Land. Diese Stämme, die häufig als verlorene Stämme bezeichnet werden, waren zu diesem Zeitpunkt überhaupt nicht verloren, denn sie schickten Geld, das zur Restaurierung des Tempels verwendet werden sollte. Nun war der Tempel repariert, und zugleich wurde eine erstaunliche Entdeckung gemacht, von der im 14. Vers berichtet wird. Das mosaische Gesetz wird gefunden. Und als sie das Geld herausnahmen, das zum Hause des Herrn gebracht worden war, fand der Priester Hilkia das Buch des Gesetzes des Herrn, das durch Mose gegeben war. Sehen Sie, es gab damals nicht viele Abschriften davon. Es kann sein, dass es noch ein paar mehr gab, aber damals galt das Wort Gottes als verloren gegangen. Weiter mit Vers 15 und 16. Und Hilkia hob an und sprach zu dem Schreiber Schaffan: Ich habe dies Gesetzbuch gefunden im Hause des Herrn. Und Hilkia gab das Buch Schaffan. Schaffan aber brachte es zum König und gab ihm Bericht und sprach: Alles, was deinen Knechten befohlen ist, tun sie. Nun kann ich mir vorstellen, dass sie hier sagen: Ich sehe, das ist ganz nach ihrem Geschmack. Natürlich gefällt es mir, aber dies ist alles noch viel mehr nach Gottes Geschmack. Sein Wort ist ihm sehr wichtig. Passen Sie auf, was nun geschieht, von dem die Verse 18 und 19 berichten. Und der Schreiber Schaffan sagte zum König: Der Priester Hilkia hat mir ein Buch gegeben. Und Schaffan las vor dem König daraus vor. Und als der König die Worte des Gesetzes hörte, zerriss er seine Kleider. Seine Kleider zu zerreißen, stellt eine emotionale Handlung dar. Josia war bestürzt, als er das Wort Gottes zum ersten Mal hörte, denn er und sein Volk hatten so weit weg von den Geboten Gottes gelebt. Weiter mit Vers 20 und 21. Und der König gebot Hilkia und Ahikam, dem Sohn Schaffans, und Achboa, dem Sohn Michajas, und Schaffan, dem Schreiber, und Asaja, dem Kämmerer des Königs, und sprach: Geht hin, befragt den Herrn für mich und für die übrig gebliebenen von Israel und Juda über die Worte des Buches, das gefunden ist. Denn groß ist der Grimm des Herrn, der über uns entbrannt ist, weil unsere Väter nicht gehalten haben das Wort des Herrn und nicht alles taten, was geschrieben steht in diesem Buch. 2. Chronik 34, Vers 20 und 21. Die Rückkehr zum Wort Gottes bringt geistliche Erneuerung ins Volk. Erweckung. Sonst gibt es nichts, das eine Erweckung herbeirufen könnte. Was machen wir eigentlich in unserer Zeit falsch? Warum erleben wir keine Erweckung? Erweckung kommt, wenn die Menschen sich wieder hilfesuchend an das Wort Gottes wenden und daraufhin erfahren, was Gott zu sagen hat. Josia ist erschüttert und möchte wissen, was Gott tun wird. Wie es weitergeht, ist in den Versen 22 und 23 zu erfahren. Da ging Hilkia samt den anderen, die der König gesandt hatte, hin zu der Prophetin Hulda, der Frau Schalums, des Sohnes Tokhats, des Sohnes Harhas, des Kleiderhüters, die in Jerusalem wohnte im zweiten Bezirk der Stadt, und sagten ihr dies. Und sie sprach zu ihnen: So spricht der Herr, der Gott Israels, sagt dem Mann, der euch zu mir gesandt hat. Und das ist die Botschaft an Josia. Vers 24 und 25 lauten: So spricht der Herr, Siehe, ich will Unheil bringen über diesen Ort und seine Einwohner, alle die Flüche, die geschrieben stehen in dem Buch, aus dem man vor dem König von Juda gelesen hat, weil sie mich verlassen und anderen Göttern geopfert haben, um mich zu erzürnen mit allen Werken ihrer Hände. Und mein Grimm soll über diesen Ort entbrennen und nicht ausgelöscht werden. Gott wird ein Urteil schicken, so wie er es versprochen hat. Aber er hat auch ein persönliches Wort für Josia, und das steht in Vers 26 bis 28. Und zum König von Juda, der euch gesandt hat, den Herrn zu befragen, sollt ihr so sagen: So spricht der Herr, der Gott Israels. Was die Worte angeht, die du gehört hast, weil du im Herzen betroffen bist und dich gedemütigt hast vor Gott, als du seine Worte hörtest gegen diesen Ort und gegen seine Einwohner, und dich vor mir gedemütigt hast und deine Kleider zerrissen und vor mir geweint, so habe ich dich auch erhört, spricht der Herr. Siehe, ich will dich versammeln zu deinen Vätern, dass du mit Frieden in dein Grab kommst und deine Augen nicht sehen all das Unheil, das ich über diesen Ort und seine Einwohner bringen will. Und sie sagten's dem König wieder. Gott wird diese Menschen verurteilen, aber nicht, solange Josia noch lebt. Ich lese weiter ab Vers 29. Da sandte der König hin und ließ zusammenkommen alle Ältesten Judas und Jerusalems. Und der König ging hinauf ins Haus des Herrn, und alle Männer Judas und die Einwohner von Jerusalem, die Priester, die Leviten und alles Volk, klein und groß. Und es wurden vor ihren Ohren gelesen alle Worte aus dem Buch des Bundes, das im Hause des Herrn gefunden war. Und der König trat an seinen Platz und schloss einen Bund vor dem Herrn, dass man dem Herrn nachwandeln und seine Gebote, Ordnungen und Rechte von ganzem Herzen und von ganzer Seele halten wolle, zu tun nach allen Worten des Bundes, die geschrieben stehen in diesem Buch. Ich glaube, dass wir auch heute eine Erweckung erleben könnten, aber zunächst muss es dafür eine Rückkehr zum Wort Gottes geben, damit wir herausfinden, was Gott für uns möchte. Dann muss auch, unter uns Christen, so etwas wie eine vollkommene Verpflichtung gegenüber Gott erfolgen. Dieser halbherzige Dienst, den wir immer wieder bei so manchem sehen können, reicht nicht aus. Das gleichzeitige Hinterherlaufen hinter der Welt und Gott kann nicht der Weisheit letzter Schluss sein. Es ist ja auch unmöglich, beides gleichzeitig zu tun. Es muss da eine eindeutige Hingabe des Herzens und des Lebens zu Gott stattfinden. Wenn das passiert, dann kann der Geist Gottes in seiner vollen Souveränität handeln. In Kapitel 35 wird uns noch einmal im Buch der zweiten Chronik vom Passafest berichtet. Für die Generation des Josia war das ja ein vollkommen neues Erlebnis. Dabei befolgte Josia die Prozedur ganz genau so, wie sie in den Büchern des Mose beschrieben ist, wie man im 35. Kapitel an Vers 16 bis 19 sehen kann. So wurde geordnet aller Gottesdienst des Herrn an diesem Tage, um hinfort Passa zu halten und Brandopfer darzubringen auf dem Altar des Herrn nach dem Gebot des Königs Josia. So hielten die Israeliten, die sich versammelt hatten, zu dieser Zeit das Passa und das Fest der ungesäuerten Brote 7 Tage lang. Man hatte aber kein Passa gehalten in Israel wie dies von der Zeit des Propheten Samuel an, und kein König in Israel hatte das Passa so gehalten, wie Josia Passa hielt, mit den Priestern, Leviten, ganz Juda und allen, die von Israel sich versammelt hatten, und den Einwohnern von Jerusalem. Im 18. Jahr der Herrschaft Josias wurde dies Passa gehalten. Das Passafest symbolisiert für mich bereits den Tod Christi. Das Volk Gottes ist hier zur Erkenntnis zurückgekehrt, dass es eine Erlösung von Sünde geben muss. Sehen Sie, sie haben damals etwas über das Passafest gelernt, weil sie das Buch mit dem Gesetz des Mose gefunden hatten. Es war der passende Anlass dazu. Gott legt dabei den Finger auf folgende Mitteilung hier: Man hatte aber kein Passa gehalten in Israel wie dies von der Zeit des Propheten Samuel an. Josia ist verantwortlich gewesen für diese unerlässliche Rückkehr zum Wort Gottes. Nun kommen wir im Verlauf des 35. Kapitels sehr bald zum Tod dieses besonderen Mannes. Wieder zeigt sich, sogar gottesfürchtige Menschen wie Josia machen Fehler. Alle Menschen tun dies. Ich lese ab Vers 20. Nachdem aber Josia das Haus des Herrn hergerichtet hatte, zog Necho, der König von Ägypten, herauf, um Krieg zu führen bei Karkemisch am Euphrat. Und Josia zog aus ihm entgegen. Aber Necho sandte Boten zu ihm und ließ ihm sagen, »Was habe ich mit dir zu tun, König von Juda? Ich komme jetzt nicht gegen dich, sondern gegen das Königreich, mit dem ich Krieg habe. Und Gott hat gesagt, ich soll eilen. Vergreif dich nicht an Gott, der mit mir ist, dass er dich nicht verderbe.« 2. Chronik 35, Vers 20 und 21. Josia hätte besser zu Hause bleiben sollen. Er hatte eigentlich keinen Grund, sich in einen Krieg verwickeln zu lassen. In Vers 22 heißt es dann, aber Josia ließ nicht ab von ihm, sondern schickte sich an, mit ihm zu kämpfen und hörte nicht auf die Worte Nechos, die Gott zu ihm gesprochen hatte, und kam mit ihm zu kämpfen in der Ebene von Megiddo. Er weigerte sich also, sich dem Kampf fernzuhalten. Passen Sie nun auf, was geschieht. Der Text in Vers 23 bis 25 lautet, aber die Schützen schossen auf den König Josia. Und der König sprach zu seinen Männern, »Führt mich fort, denn ich bin schwer verwundet.« Und seine Männer hoben ihn von dem Wagen und brachten ihn auf einen von seinen anderen Wagen und führten ihn nach Jerusalem. Und er starb und wurde begraben in den Gräbern seiner Väter. Und ganz Juda und Jerusalem trugen Leid um Josia. Und Jeremia sang ein Klagelied über Josia, und alle Sänger und Sängerinnen klagten in ihren Liedern über Josia bis auf diesen Tag, und das wurde zum festen Brauch in Israel. Siehe, diese Lieder stehen geschrieben unter den Klageliedern. Josia war wirklich ein guter König gewesen, sogar ein großartiger König. Er hatte dazu beitragen können, dass eine große Erweckung entsteht, und das war eine außerordentliche Rückkehr zu Gott. Sein Tod aber hat die Erweckung beendet. Nun wird Gottes Urteil über das Südreich ergehen. Die Tage sind gezählt für das Südreich Juda. Josia ist dann auch der letzte gute König in diesem Land gewesen. Alle, die ihm folgten, waren schlechter als er. Es war kein einziger Guter unter ihnen. Ihre schlimme Regierungszeit beschleunigte die Vollstreckung des Urteils Gottes über das Königreich Juda. Wir erfahren nur sehr wenig über die Einstellung der Könige zu Gott und bekommen nur jeweils eine Angabe über die wichtigsten Geschehnisse, die den Ruin des Landes herbeiführten. Nach Josia kam es als erstes zur Herrschaft Joahas. Kapitel 36 beginnt mit den Worten, und das Volk des Landes nahm Joahas, den Sohn Josias, und machte ihn zum König an seines Vaters Stadt zu Jerusalem. 23 Jahre alt war Joahas, als er König wurde. Und er regierte 3 Monate zu Jerusalem, denn der König von Ägypten setzte ihn ab in Jerusalem und legte eine Geldbuße auf das Land von 100 Zentnern Silber und 1 Zentner Gold. 2. Chronik 36, Vers 1 bis 3. Joahas, dieser Sohn Josias, wurde von König Ägyptens abgesetzt. Er erwies sich als Spitzbube und regierte auch nur 3 Monate lang. Jetzt, merken wir, geht alles viel schneller voran mit dem Untergang des Südreichs. Es folgt als nächstes die Herrschaft Joachims. 25 Jahre alt war Joachim, als er König wurde, und er regierte 11 Jahre zu Jerusalem und tat, was dem Herrn, seinem Gott, missfiel. Und Nebukadnezar, der König von Babel, zog gegen ihn herauf und legte ihn in Ketten, um ihn nach Babel zu führen. Auch brachte Nebukadnezar einige Geräte des Hauses des Herrn nach Babel und tat sie in seinen Tempel in Babel. 2. Chronik 36, Vers 5 bis 7. Während der Regierungszeit Joachims zieht der König von Babel gegen das Land. Danach kommt die Herrschaft Joachins, über den in Vers 9 gesagt wird, 18 Jahre alt war Joachin, als er König wurde. Und er regierte 3 Monate und 10 Tage zu Jerusalem und tat, was dem Herrn missfiel. Er regierte nur kurze Zeit. Der Thron ist sozusagen gar nicht erst warm geworden. Die Herrschaft von Zedekia wird als die nächste Etappe genannt. Zedekia ist dann auch der letzte König Judas. In den Versen 11 bis 14 heißt es von ihm, 21 Jahre alt war Zedekia, als er König wurde. Und er regierte 11 Jahre zu Jerusalem und tat, was dem Herrn, seinem Gott, missfiel, und demütigte sich nicht vor dem Propheten Jeremia, der da redete, wie der Herr zu ihm gesprochen hatte. Auch wurde er abtrünnig von Nebukadnezar, dem König von Babel, der einen Eid bei Gott von ihm genommen hatte, und wurde halsstarrig und verstockte sein Herz, so dass er sich nicht bekehrte zu dem Herrn, dem Gott Israels. Auch alle oberen Judas und die Priester und das Volk versündigten sich noch mehr mit all den greulichen Sitten der Heiden und machten unrein das Haus des Herrn, das er geheiligt hatte in Jerusalem. Nach dieser Episode kommt es dann im letzten Teil des 36. Kapitels zum Bericht über das Ende des Staates Juda und über die babylonische Gefangenschaft. Der babylonische Herrscher Nebukadnezar tut jetzt mehr, als nur beim Nachbarstaat Juda an die Türe zu klopfen. Er zerstört die Mauern und brennt Jerusalem nieder. Dann nimmt er das Volk von Juda gefangen. Dazu kommt im zweiten Buch der Chronik Gottes Erklärung dafür zur Sprache, und zwar in den Versen 15 bis 20. Und der Herr, der Gott ihrer Väter, ließ immer wieder gegen sie reden durch seine Boten, denn er hatte Mitleid mit seinem Volk und seiner Wohnung. Aber sie verspotteten die Boten Gottes und verachteten seine Worte und verhöhnten seine Propheten, bis der Grimm des Herrn über sein Volk wuchs und es kein Vergeben mehr gab. Da führte er gegen sie heran den König der Chaldäer und ließ ihre junge Mannschaft mit dem Schwert erschlagen im Hause ihres Heiligtums und verschonte weder die Jünglinge noch die Jungfrauen, weder die Alten noch die Greise. Alle gab er sie in seine Hand. Und alle Geräte im Hause Gottes, große und kleine, die Schätze im Hause des Herrn und die Schätze des Königs und seiner Oberen, alles ließ er nach Babel führen. Und sie verbrannten das Haus Gottes und rissen die Mauer Jerusalems ein, und alle ihre Burgtürme brannten sie mit Feuer aus, so dass alle ihre kostbaren Geräte zunichte wurden. Und er führte weg nach Babel alle, die das Schwert übrig gelassen hatte, und sie wurden seine und seiner Söhne Knechte, bis das Königtum der Perser zur Herrschaft kam. 2. Chronik 36, Vers 15 bis 20. Der nächste Vers gibt einen weiteren Grund an für Gottes Urteil. Und das, was darin zu erfahren ist, ist sehr interessant. Damit erfüllt würde das Wort des Herrn durch den Mund Jeremias. Das Land hatte die ganze Zeit über, da es Wüste lag, Sabbat, bis es an seinen Sabbaten genug hatte, auf das 70 Jahre voll wurden. 2. Chronik 36, Vers 21. Sie sehen, Gott hat damit ein zweifaches Ziel erreicht. Gott hat immer viele Dinge zugleich im Sinn mit dem, was er tut. Als erstes geht es ihm darum, dass sie die Propheten abgelehnt haben. Sie lebten danach in einer Zeit, die ihnen nur geliehen war. Gott hätte jeden Grund gehabt, sie bereits 100 Jahre vorher in die Gefangenschaft zu schicken. Manchmal frage ich mich, ob unser Land nicht auch in so einer geborgten Zeit lebt. Wie lange wird Gott unsere Sünde noch ertragen? Für das Land Juda war schließlich die Zeit gekommen. Ich frage mich heute, wie nahe unser Land diesem Zeitpunkt gekommen ist. Das war der eine Gesichtspunkt. Der andere ist, Israel hatte über 490 Jahre lang die Sabbatjahre nicht beachtet. Sie hatten das Gesetz Gottes gebrochen in dem Land, das er ihnen gegeben hatte. Sie hatten es bereits gebrochen, noch bevor sie einen Fuß darauf gesetzt hatten, wie im dritten Buch Mose zu erfahren ist. Und der Herr sprach zu Mose auf dem Berge Sinai: Rede mit den Israeliten und sprich zu ihnen, wenn ihr in das Land kommt, das ich euch geben werde, so soll das Land dem Herrn einen Sabbat feiern. 6 Jahre sollst du dein Feld besäen und 6 Jahre deinen Weinberg beschneiden und die Früchte einsammeln. Aber im 7. Jahr soll das Land dem Herrn einen feierlichen Sabbat halten. Da sollst du dein Feld nicht besäen noch deinen Weinberg beschneiden. Was von selber nach deiner Ernte wächst, sollst du nicht ernten, und die Trauben, die ohne deine Arbeit wachsen, sollst du nicht lesen. Ein Sabbatjahr des Landes soll es sein. 3. Mose 25, Vers 1 bis 5. Aus Gier hatten sie ihrem Land kein einziges Sabbatjahr gegönnt. Mit anderen Worten, das Land lag nicht alle 7 Jahre brach, wie Gott es befohlen hatte. Sie dachten, sie würden damit durchkommen. 490 Jahre lang hatten sie es so gemacht. Dann sagte Gott: Ich werde euch 70 Jahre lang aus dem Land fernhalten, damit es seinen Sabbat doch noch genießen darf. Aus diesem Grund dauerte die Gefangenschaft 70 Jahre lang. Ich finde, das ist wirklich erstaunlich. Sehen Sie, Gott gibt sich nicht der Lächerlichkeit preis. Irret euch nicht, schreibt Paulus, Gott lässt sich nicht spotten, denn was der Mensch sät, das wird er ernten. Galater 6, Vers 7. Beachten Sie, dass hier diese 70 Jahre in der Gefangenschaft vollkommen übersehen werden. Die Menschen sind aus dem Land herausgeworfen und befinden sich nicht mehr im Willen Gottes. Nachdem sie nicht mehr im Land leben, werden sie auch nicht mehr erwähnt. Gott berichtet hier nur von dem, was in Juda passiert ist. In diesen Chronikbüchern war zu erfahren, auch wenn das Land sehr heruntergekommen ist, gab es doch 5 Perioden der Erweckung, der Erneuerung und der Reformation. Ein interessantes Merkmal charakterisiert jede Periode. Bei Asa, bei Josaphat, bei Joasch, bei Hiskia und bei Josia war das die Rückkehr und der Gehorsam gegenüber dem Wort Gottes. In jedem Fall hat diese Rückkehr zum Wort Gottes zur Buße der Menschen und zur zumindest vorläufigen Reformation des Landes geführt. Das zweite Chronikbuch schließt mit zuversichtlicher Hoffnung für die Zukunft. In Vers 22 und 23 lesen wir da, aber im ersten Jahr des Kyros, des Königs von Persien, erweckte der Herr, damit erfüllt würde das Wort des Herrn durch den Mund Jeremias, den Geist des Kyros, des Königs von Persien, dass er in seinem ganzen Königreich mündlich und auch schriftlich verkünden ließ, so spricht Kyros, der König von Persien. Der Herr, der Gott des Himmels, hat mir alle Königreiche der Erde gegeben und hat mir befohlen, ihm ein Haus zu bauen zu Jerusalem in Juda. Wer nun unter euch von seinem Volk ist, mit dem sei der Herr sein Gott, und er ziehe hinauf. 2. Chronik 36, Vers 22 bis 23. Diese Ereignisse werden im Buch Esra bei der Einführung wiederholt, denn das führt die historische Aufzeichnung von diesem Zeitpunkt an fort. Es ist wunderbar zu sehen, dass Gott, auch wenn er sein Volk in die Gefangenschaft geschickt hat, es niemals vergessen hat. Wie gnädig ist er! Josia steht im letzten Abschnitt der Geschichte Judas als geistlich und moralische Instanz, der dem Gesetz des Mose wieder Geltung verschafft. Unter seinen Nachfolgern gerät dann allerdings die Glaubensbasis von David und Salomo vollends in Vergessenheit. Wir sind am Ende des zweiten Buchs der Chronik angelangt. In der nächsten Ausgabe der Sendereihe durch die Bibel steht dann wieder ein Buch des Neuen Testamentes, der erste Brief des Paulus an die Gemeinde von Korinth im Mittelpunkt. Bis dahin, auf Wiederhören und Gott befohlen.

0: Uhr und 30 Minuten. 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
1: Die Bibel ist ein sehr umstrittenes Buch. Viele Leute gehen mit falschen Vorurteilen daran oder mit einem negativen Einfluss, den sie von anderen bekommen haben. Nur wenig, die die Bibel wirklich kritisieren und sie ablehnen, haben die Bibel jemals wirklich gelesen. Heute werden wir einen Abschnitt aus der Apostelgeschichte lesen, wo wir eine beispielhafte Einstellung finden, wie man an die Bibel herangehen sollte. Ich lese jetzt aus Apostelgeschichte Kapitel 17, die Verse 10 bis 15. Es ist der Bericht von dem Besuch des Apostels Paulus in Beröa, so hieß die Stadt, die er jetzt besuchte. Paulus mit seinem Team kommen aus Thessalonich, wo es einen Aufruhr wegen seiner Botschaft gegeben hatte. Nun gelangen sie nach Beröa und ich lese jetzt von Vers 10 an. Sobald es dunkel wurde, brachten die Christen Paulus und Silas auf den Weg nach Beröa. Auch dort gingen die beiden bei der ersten Gelegenheit in die Synagoge. Die Juden in Beröa waren aufgeschlossener als die in Thessalonich. Sie hörten mit großer Aufmerksamkeit zu und lasen jeden Tag in den Heiligen Schriften nach, ob das, was Paulus sagte, auch zutraf. Viele Juden nahmen Jesus als ihren Herrn an, auch viele einflussreiche Griechen, Frauen wie Männer. Als die Juden in Thessalonich erfuhren, dass Paulus auch in Beröa die Botschaft Gottes verkündigte, kamen sie und hetzten auch hier das Volk gegen ihn auf. Deshalb brachten die Christen Paulus schnell an die Küste. Silas und Timotheus aber blieben in Beröa. Die Begleiter brachten Paulus bis nach Athen und kamen dann mit der Anweisung zurück, Silas und Timotheus sollten so bald wie möglich nachkommen. Soweit der Text aus der Bibel heute, Apostelgeschichte 17, Vers 10 bis Vers 15. Die Bedeutung der Bibel oder das beispielhafte Verhalten gegenüber den Heiligen Schriften, das wollen wir heute weiter besprechen. Vor einigen Jahren lernten wir die Brüder Devia persönlich kennen. Sie sangen als Trio auf einem christlichen Musikfestival in Quito. Später sahen wir sie öfter bei unserem Sender, wo sie in unseren Studios auch die Musikaufnahmen für einige ihrer Kassetten bzw. CDs gemacht haben. Die Brüder Devia kamen aus Kolumbien. Leonel, einer der drei, erzählte, wie er und seine Familie zum Glauben an Jesus Christus gekommen waren. Er berichtet: Ich war ungefähr 16 Jahre alt und schon mit allen Wassern gewaschen, voller Laster und Bosheit. Von Gott und seinem Wort wollte ich natürlich nichts wissen. Ich verdiente mein Geld damals bei einer Busgesellschaft, die von Popayán nach Cali fuhr. Eines Tages vergaß einer unserer Passagiere beim Einsteigen seinen Koffer. Ich sah das und schnell versteckte ich diesen Koffer. Nach einer Weile merkte der Fahrgast sein Missgeschick und fragte mich, ob ich nicht seinen Koffer gesehen hätte. »Nein«, sagte ich, »hier ist nichts stehen geblieben. Vielleicht hat ihn ein anderer Reisender mitgenommen.« Ich log. Etwa 3 Monate lang reiste der Koffer mit mir im Bus, ohne dass ich ihn öffnete. Doch eines Tages ging unser Bus kaputt und ich hörte auf, hier zu arbeiten. Mit meinen anderen Habseligkeiten nahm ich auch den gestohlenen Koffer mit nach Hause. Nun war ich doch gespannt, was ich darin finden würde. Als ich ihn öffnete, lag zuoberst ein schwarzes Buch, auf welchem die Bibel stand. Darunter war ein kleineres Buch, es war ein Gesangbuch. Ich hatte sofort ein großes Verlangen, in der Bibel zu lesen. Ich erinnere mich noch genau, es war in Matthäus Kapitel 24, wo ich anfing zu lesen. Dort wird vom Weltende gesprochen. Das alles fesselte meine Aufmerksamkeit und ich las weiter. Es ist mir ganz unbegreiflich, welch einen Eindruck die Bibel auf mich machte. Sie hielt mich jedenfalls in Zukunft davon ab, Bosheiten zu begehen. Nach etwa 3 Monaten traf ich bewusst meine Entscheidung für Jesus. Sofort begann ich auch in meiner Familie von meiner Entdeckung und Erlösung zu erzählen. Meine Brüder kamen zum Glauben. Wir schlossen uns einer Kirche an und weil wir alle schon von klein an die Musik so liebten, sangen wir viel in der Kirche. Bald schon kamen die Einladungen von anderen Gemeinden und so reisten wir viel in verschiedenen Gemeinden herum und sangen zur Ehre Gottes. Bei einem dieser Dienste vergaß ich meine Bibel und mein Gesangbuch in der Gemeinde. Einige Tage später kam der Pastor dieser Gemeinde zu uns nach Hause. Bei dieser Gelegenheit sagte er mir, dass da ein Mann in seiner Gemeinde mit mir sprechen wolle. An einem der nächsten Sonntage ging ich dort zum Gottesdienst und der Pastor stellte mir den Mann vor. Dieser fragte mich, »Sag mal, wie bist du eigentlich zu der Bibel gekommen, die du hier gelassen hast? Da steht ja mein Name drin.« Sie war in dem Koffer, den man mir damals in Popayan gestohlen hatte. Nun erzählte ich ihm die ganze Geschichte und bat ihn um Vergebung. Dann lagen wir uns weinend in den Armen. Der rechtmäßige Eigentümer der Bibel erzählte mir noch, wie er nach dem Verlust seines Koffers gebetet habe, dass der Dieb doch die Bibel lesen und zum Glauben an Jesus kommen möchte. Nun war doch sein Gebet wunderbar erhört worden. Soweit die Geschichte von Leonel Devia. Leonel Devia war also durch das Lesen einer gestohlenen Bibel zum Glauben an Jesus Christus gekommen. Was ich hieran betonen möchte, ist die Tatsache, dass da einer ohne Vorkenntnisse einfach durch das Lesen der Bibel erweckt wurde und zum Glauben an Jesus kam. In unserem Abschnitt in der Apostelgeschichte haben wir heute von den Leuten von Beröa gelesen. Sie hörten mit großer Aufmerksamkeit zu und lasen jeden Tag in den Heiligen Schriften nach, ob das, was Paulus sagte, auch zutraf. Und so kam es, dass viele Juden Jesus als ihren Herrn annahmen. So haben wir es in der Apostelgeschichte gelesen. Die Bibel ist ein ganz besonderes, wunderbares Buch. Schon viele Menschen haben darin die Wahrheit gefunden. Sie haben ihren Irrtum erkannt und ihr ganzes Leben ist durch den Einfluss der Bibel völlig verändert worden. Sie kamen zu Glaubensüberzeugungen und zu einem lebendigen Kontakt zu Gott. Andere jedoch finden absolut nichts Interessantes an der Bibel. Es ist für sie ein langweiliges Buch, ein unverständliches, ein uraltes, frommes Buch, mit dem man heute nichts mehr anfangen kann. Nun muss ich dazu sagen, dass dieses Urteil in den meisten Fällen ein nachgeplappertes Urteil ist. Viele von den Leuten, die nichts an der Bibel finden können, haben sie auch noch nie gelesen. Aber um ehrlich zu sein, muss man noch sagen, dass mancher, der angefangen hat, in diesem göttlichen Buch zu lesen, es bald wieder aufgegeben hat, weil er zu wenig davon verstand und ihm das alles nicht sagte. Ich weiß nicht, welches deine Erfahrungen mit der Bibel sind. Hast du schon einmal dieses alte Buch aufgeschlagen? Hat es dich auch so gepackt, wie Leonel in seinem Zeugnis sagte? Wie kann es sein, dass dieses außergewöhnliche, umstrittene Buch, das wir Bibel nennen, vielen Menschen heute nichts mehr zu sagen hat? Grundsätzlich möchte ich vorausschicken, dass die Schuld daran nicht in der Bibel zu suchen ist. Denn wir haben genug Beispiele, wie heute Menschen von diesem Buch gepackt und verändert werden. Manchen ist es wirklich wichtiger als all ihr Besitz und ihre Freiheit. Der Gehorsam diesem Buch gegenüber ist ihnen wichtiger als ihr eigenes Leben. Die Bibel hat keine Schuld daran, dass sie vielen Leuten so langweilig ist. Was ist also das Problem? Hier möchte ich einige Gründe nennen, weshalb die Bibel heute zu manchen Menschen gar nicht mehr sprechen kann. Warum also können viele Menschen heute gar nichts mehr mit der Bibel anfangen? Erstens, weil die Menschen mit Vorurteilen an dieses Buch herangehen. Es kann einem so leid tun, dass viele Leute in unseren christlichen Ländern negative Vorurteile gegen das Buch haben. Das ist noch nicht so schlimm in den meisten Missionsländern oder nichtchristlichen Ländern. Aber was man zum Beispiel in Deutschland, in den Kirchen und in den Schulen über die Bibel hört, ist meist nichts Gutes. Ohne dass den Lehrern das Buch wirklich bekannt wäre, greifen sie es an und kritisieren es. Es wird einem sämtliches Vertrauen in die Heilige Schrift entzogen und von klein auf wird es einem schwer gemacht, an dieses Buch zu glauben. Wie kann man da ohne Vorurteile in der Bibel lesen? Wie kann man da einen Gewinn und Segen beim ehrfürchtigen Lesen des Wortes Gottes bekommen? Zweitens, weil die Menschen zu gleichgültig an dieses Buch herangehen. Ich selber habe da meine Erfahrungen. Als ich das erste Mal in der Bibel las, tat ich es aus literarischem Interesse. Dieses Buch gehört zur Weltliteratur und man muss es einmal gelesen haben. So las ich es zwischen Goethe und Schiller und hatte nicht viel Gewinn davon. Als ich das zweite Mal zur Bibel griff, war es, um eine Antwort auf meine brennenden Fragen zu finden. Mir ging es wie den Leuten in Beröa. Ich war geistlich erweckt worden. Nun hatte ich viele ehrliche Fragen über meine Seele, über Gott und über meine Erlösung. Obwohl ich da noch kein Christ war, fing die Bibel schon sehr deutlich an, zu mir zu reden. Was ich da las, erschütterte mich zutiefst und ließ mich weiter nach Lösungen suchen. Wer ehrlich ist und göttliche Antworten sucht, zu dem wird die Bibel auch sprechen. Drittens, weil Menschen sich nicht ändern wollen. Die Gedanken und Lehren der Bibel sind oft so anders als unsere humanistischen und marxistischen Ideen heute. Es ist wahr, man kann Unterstützung für seine marxistische Ideologie in der Bibel finden, aber nur so lange, wie man nur eine bestimmte Auswahl von Gedanken und Beispielen gebraucht. Wenn man anfängt, die ganze Sache im Zusammenhang zu sehen, dann merkt man auch, wie unterschiedlich die christliche Lehre von jeder anderen Lehre ist. Man muss höchstwahrscheinlich seine ganze Philosophie, seine Ziele und sogar sein Leben ändern, um mit Gottes Gedanken und Willen übereinzustimmen. Fast nichts ist aber schwieriger, als sich zu ändern. Es ist ein weiter Weg, die Ziele und Programme der Parteien zu ändern. Es ist ein fast aussichtsloses Unternehmen, die öffentliche Meinung zu ändern. Und es ist wohl noch schwerer, seine eigenen Ansichten und seine Gewohnheiten zu ändern. Es ist wohl einfach, von anderen zu verlangen, dass sie sich ändern sollen. Aber sei einmal ehrlich, wie weit bist du selbst bereit, deine Ideen, Vorstellungen und dein Leben zu ändern? Diese Abneigung gegen Veränderungen in uns macht es schwer, die Bibel mit Gewinn zu lesen. In unserer bisherigen Welt mit ihren Parolen und Formen, da fühlen wir uns so ziemlich sicher. Aber wahrscheinlich sind gerade bei dir die Veränderungen im Verhalten und im Denken am nötigsten. Auch du kannst die Wahrheit in der Bibel finden, das Leben, das Heil, wenn du anfängst, vorurteilslos, mit Interesse und der Bereitschaft, dich zu ändern, in diesem außergewöhnlichen Buch zu lesen beginnst. Schreib mir einmal über deine Erfahrungen. Ich möchte dir noch empfehlen, im Neuen Testament anzufangen, zum Beispiel in Matthäus oder Markus, und höre nicht so schnell wieder auf. Wir beten noch. Vater im Himmel, wir danken dir, dass du uns dein Wort gegeben hast, indem wir Antworten auf unsere intimsten Fragen finden können und das uns den Weg zum Heil zeigt. Es ist ein interessantes Buch, o Herr, und ich bitte dich, dass viele unserer Hörer anfangen, es wirklich mit Interesse und Gewinn zu lesen. Amen.

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Maria Neufeld sendet einen nachträglichen Geburtstagsgruß an Tante Lena Dück mit dem Lied »Mit meinen Händen« und mit dem Bibeltext aus Jesaja 40, den Versen 29 bis 31. Er gibt den Müden Kraft und Stärke genug dem Unvermögenden. Knaben werden müde und matt, und junge Männer straucheln und fallen. Aber die auf den Herrn harren, kriegen neue Kraft, dass sie auffahren mit Flügeln wie Adler, dass sie laufen und nicht matt werden, dass sie wandeln und nicht müde werden.

Am 23. August feierte Jakob Voigt aus Preußisch-Oldendorf seinen Geburtstag. Seine Geschwister wünschen ihm Gottes Segen, Gesundheit und alles Gute mit dem Lied »Ich hab einen Heiland«.

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1: Margarete Dück aus dem betreuten Wohnen in Assemissen feierte am Montag, den 24. August, ihren 90. Geburtstag. Maria Neufeld gratuliert.
2: Liebe Schwester Dück, möge der Herr Sie jeden neuen Tag im neuen Lebensjahr mit Freude und Kraft beschenken. Jesaja 40, die Verse 29 bis 31. Er gibt den Müden Kraft und Stärke genug dem Unvermögenden. Knaben werden müde und matt und junge Männer straucheln und fallen. Aber die auf den Herren harren, kriegen neue Kraft, dass sie auffahren mit Flügeln wie Adler, dass sie laufen und nicht matt werden, dass sie wandeln und nicht müde werden.

0: Waldemar und Elisabeth Magel mit Kindern und Enkel senden herzliche Grüße an Robert Magel aus Polheim und Rudolf Magel aus Linden. Die Brüder haben beide am 24. August Geburtstag. Robert seinen 75. und Rudolf seinen 57. Geburtstag.
1: Lieber Robert, lieber Rudolf, wir wünschen euch nachträglich alles Gute, Gottes Segen und Gesundheit zu eurem Geburtstag mit dem Bibelvers aus Psalm 47, Vers 8. Denn Gott ist König über die ganze Erde. Lob singet ihm mit Psalmen.
0: Für die Brüder wurde das Lied gewünscht, zusammen mit dem König, gesungen von Helene Franz, Rudolf Janssen und Helene Pauls.

0: Erna Neufeld und Frieda Zuboff aus Meckenheim feierten am 25. August ihren Geburtstag. Onkel Peter und Tante Helene Hamm gratulieren ihnen herzlich zu diesem Anlass und wünschen den beiden Gottes reichen Segen, Gesundheit, Zufriedenheit und noch viele schöne Erlebnisse im kommenden Lebensjahr.
1: Gott kann. Ein Gedicht von H. Möller. Wenn der Grund zu wanken droht, der dich hat bisher getragen. Gott kann helfen auch in Not, darum darfst du nicht verzagen. Eines bleibt dir, denke dran, dieser fester Grund, Gott kann. Alter, Krankheit, Sorgen, Leid mögen auch dein Herz bedrücken und dazu die Traurigkeit allen Lebensmut ersticken. Eines bleibt dir, denke dran, dieser fester Grund, Gott kann. Anders oft, als wir es verstehen, wird Gott unser Leben leiten. Nicht dein Wille muss geschehen, aber Gott wird dich begleiten. Eines bleibt dir, denke dran, dieser fester Grund, Gott kann. Darum darfst du Gott vertrauen, ihm dein Unvermögen nennen. Nur auf ihn gilt es zu schauen, dann darfst du am Ziel bekennen. Ich erkenn allein nur an, diesen festen Grund, Gott kann.

Viktoria Schillert aus Marienheide hatte am 26. August ihren Geburtstag. Ihr Mann Leo mit den Kindern wünschen Viktoria alles Liebe und Gute auf ihrem weiteren Lebensweg zur ewigen Heimat. Jesaja 41, Vers 10. Fürchte dich nicht, denn ich bin mit dir. Sei nicht ängstlich, denn ich bin dein Gott. Ich stärke dich, ich helfe dir auch, ja, ich erhalte dich durch die rechte Hand meiner Gerechtigkeit.

0: Spuren im Sand. Eines Nachts hatte ich einen Traum. Ich ging am Meer entlang mit meinem Herrn. Vor dem dunklen Nachthimmel erstrahlten, streiflich dann gleich, Bilder aus meinem Leben. Und jedes Mal sah ich zwei Fußspuren im Sand. Meine eigene und die meines Herrn. Als das letzte Bild an meinen Augen vorübergezogen war, blickte ich zurück. Ich erschrak, als ich entdeckte, dass an vielen Stellen meines Lebenswegs nur eine Spur zu sehen war. Und das waren gerade die schwersten Zeiten meines Lebens. Besorgt fragte ich den Herrn: Herr, als ich anfing, dir nachzufolgen, da hast du mir versprochen, auf allen Wegen bei mir zu sein. Aber jetzt entdecke ich, dass in den schwersten Zeiten meines Lebens nur eine Spur im Sand zu sehen ist. Warum hast du mich allein gelassen, als ich dich am meisten brauchte? Da antwortete er:
1: Mein liebes Kind, ich liebe dich und werde dich nie allein lassen, erst recht nicht in Nöten und Schwierigkeiten. Dort, wo du nur eine Spur gesehen hast, da habe ich dich getragen.

0: Am 28. August hatte Andreas Reger aus Meppen seinen 67. Geburtstag. Die Ehefrau Elisabeth mit den Kindern und Enkelkindern gratulieren zum Geburtstag und wünschen Andreas Gottes reichen Segen, Gesundheit, Glück, Zufriedenheit und Freude.
1: Lieber Andreas, lieber Papa und Opa, du bist wunderbar und wir haben dich ganz doll lieb. Psalm 103, die Verse 2 bis 4. Lobe den Herrn, meine Seele, und vergiss nicht, was er dir Gutes getan hat, der dir alle deine Sünden vergibt und heilt alle deine Gebrechen, der dein Leben vom Verderben erlöst, der dich krönt mit Gnade und Barmherzigkeit.

0: Heinrich Hensch feierte am Freitag, den 28. August, seinen Geburtstag. Die Ehefrau Theresia, die Kinder Irina mit Alexander, Viktor mit Irina, sowie der Neffe Alexander Wittenbeck mit Lydia und den Kindern Samuel und Alina gratulieren.
1: Lieber Heinrich, 87 Jahre hat dich Jesus durch dick und dünn, durch Freude und Leid im Leben bis ins hohe Alter getragen. Das ist Gnade Gottes. Er hat dich lieb. Wir wünschen dir auch für das neue Lebensjahr Gesundheit, Glück und Gottes reichen Segen. Gott hat gesagt in Jesaja 46,4: Ja, ich will euch tragen bis ins Alter und bis ihr grau werdet. Ich will es tun. Ich will heben und tragen und retten. Bis hierher hat es Gott getan. Danke ihm dafür.

Helene Isaak aus Detmold feiert heute am 29. August ihren 95. Geburtstag. Die Kinder gratulieren mit dem Lied »Gott war so gut zu mir« und den Bibeltext aus 4. Mose 6, den Versen 24 bis 26. Der Herr segne dich und behüte dich. Der Herr lasse sein Angesicht leuchten über dir und sei dir gnädig. Der Herr erhebe sein Angesicht auf dich und gebe dir Frieden.

0: Die Zwillingsbrüder Andreas und Johann Pries aus Minden feiern heute ihren 76. Geburtstag. Maria Epp gratuliert.
1: Lieber Andreas, lieber Johann, zu eurem 76. Geburtstag gratuliere ich euch von ganzem Herzen. Für das neue Lebensjahr wünsche ich euch vor allem Gesundheit und viele glückliche Momente mit eurer Familie. Dir, lieber Andreas, möchte ich heute am Geburtstag noch ein ganz besonderes Dankeschön sagen. Ich danke dir vom Herzen für deine Unterstützung im Alltag. Für euren weiteren Lebensweg möchte ich euch den Segen aus 4. Mose 6, 24 bis 26 mitgeben.
0: Der Herr segne dich und behüte dich. Der Herr lasse sein Angesicht leuchten über dir und sei dir gnädig. Der Herr erhebe sein Angesicht auf dich und gebe dir Frieden.
1: Herr, lass mich sein bereit. Ob in den Wolken ich dich kommen sehe, in deiner großen Kraft und Herrlichkeit, ob durch das Todestal ich zu dir eile, einst ist es, was ich täglich mir erflehe. Herr, lass mich sein bereit. Geborgen in der Freistatt deiner Wunden, von aller Sündenschuld und Macht befreit, da lass mich bleiben alle Tag und Stunden, dass, wenn du kommst, ich werd in dir erfunden, gereinigt und bereit. O lass mein Lämplein immer helle brennen, gieß frisches Öl hinein zu jeder Zeit. Lass mich von dir, dem Bräutigam, nichts trennen, dass du mich als dein Eigen magst erkennen, durch deine Gnad bereit. Ob's Abend, ob's in dunkler Nächte Mitte, ob's morgens, wenn der Hahn den Weckruf schreit, ob lichter Tag, ich höre deine Tritte. Eins ist es, was ich täglich mir erbitte. Herr, lass mich sein bereit.

Ekaterina und Viktor Schleining aus Lemgo feiern heute am 29. August ihre goldene Hochzeit. Die Geschwister gratulieren zum Jubiläum mit Psalm 118, Vers 24. Dies ist der Tag, den der Herr gemacht hat. Wir wollen uns freuen und fröhlich sein in ihm. Und sie gratulieren mit dem Lied 50 Jahre goldene Hochzeit.

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29. August. Da ließ der Herr einen großen Wind aufs Meer kommen, und es erhob sich ein großes Ungewitter auf dem Meer, dass man meinte, das Schiff würde zerbrechen. Jona Kapitel 1, Vers 4. Eine Andacht von Markus Majonika. Jona und die Schöpfung. Der Prophet Jona aus dem Alten Testament ist für mich ein ambivalenter Charakter. Er erhält einen konkreten Auftrag von Gott, geh nach Osten, nach Ninive. Jona Kapitel 1, Vers 2. Doch was tut er? Er geht nach Westen, bucht eine Kreuzfahrt und haut ab. Gott ist jedoch nicht fertig mit ihm. Er befiehlt dem Wind und die Naturelemente setzen sich gehorsam in Bewegung. Sie tun das, was Gott will. Sie wühlen das Meer auf und bringen das Schiff, auf dem Jona vor Gott zu fliehen gedenkt, in Seenot. Als Jona dann ins Meer geworfen wird, weil er Schuld an diesen Widrigkeiten trägt, ist der Sturm auf Gottes Wink hin auf einen Schlag gestillt. Dann ordert Gott einen großen Fisch, der Jona weisungsgemäß verschluckt und 3 Tage später an einer ganz bestimmten Stelle ausspuckt, wieder auf den Befehl Gottes. Es ist erstaunlich, die ganze Schöpfung, belebt oder unbelebt, folgt gehorsam den Anordnungen Gottes, nur nicht der Mensch Jona. Der Mensch ist der einzige Teil der Schöpfung, der sich aktiv Gott widersetzt. Dass er damit auf lange Sicht keinen Erfolg haben wird, ist klar. Denn unsere Kraft ist klein und endlich, Gott hingegen ist allmächtig. Was sind nun unsere Optionen? Wir sehen an Jona, wohin es führt, wenn wir uns Gott widersetzen. Es bringt unsere Mitmenschen in Gefahr und führt uns in die Katastrophe. Doch es gibt einen Ausweg, und hier ist Jona wieder Vorbild. Im Bauch des Fisches erkennt er, dass Gott es immer noch gut mit ihm meint. Gott will den widerspenstigen Jona nicht vernichten, sondern retten. Und so unterwirft sich Jona der gütigen Hand Gottes. Wie bei Jona steckt in den Krisen, in die wir durch unseren Eigenwillen geraten, die Chance, zu Gott umzukehren und ihm zu gehorchen. Frage: Sind Sie schon einmal in Seenot gewesen? Tipp: Gott redet auch und gerade in der Krise. Bibellese: Jona Kapitel 1 und 2. Und das Wort des Herrn geschah zu Jona, dem Sohn des Amittai: Mache dich auf, geh nach Ninive, der großen Stadt, und verkündige gegen sie, denn ihre Bosheit ist vor mich aufgestiegen. Aber Jona machte sich auf, um nach Tarsis zu fliehen, weg vom Angesicht des Herrn, und er ging nach Jaffo hinab, fand ein Schiff, das nach Tarsis fuhr, gab den Fahrpreis dafür und stieg hinein, um mit ihnen nach Tarsis zu fahren, weg vom Angesicht des Herrn. Da warf der Herr einen gewaltigen Wind auf das Meer, und es entstand ein großer Sturm auf dem Meer, so dass das Schiff zu zerbrechen drohte. Da fürchteten sich die Seeleute und schrien um Hilfe, jeder zu seinem Gott. Und sie warfen die Geräte, die im Schiff waren, ins Meer, um ihre schwierige Lage zu erleichtern. Jona aber war in den untersten Schiffraum hinabgestiegen, hatte sich hingelegt und schlief fest. Da trat der Kapitän an ihn heran und sagte zu ihm: Was ist mit dir, du Schläfer? Steh auf, ruf deinen Gott an, vielleicht wird der Gott sich auf uns besinnen, so dass wir nicht umkommen. Und sie sagten einer zum anderen: Kommt und lasst uns Lose werfen, damit wir erkennen, um wessen Willen dieses Unglück uns trifft. Und sie warfen Lose, und das Los fiel auf Jona. Da sagten sie zu ihm: Teile uns doch mit, durch wessen Schuld dieses Unglück uns trifft. Was ist dein Beruf und woher kommst du? Was ist dein Land und von welchem Volk bist du? Und er sagte zu ihnen: Ich bin ein Hebräer, und ich fürchte den Herrn, den Gott des Himmels, der das Meer und das trockene Land gemacht hat. Da fürchteten sich die Männer mit großer Furcht und sagten zu ihm: Was hast du getan? Die Männer hatten nämlich erfahren, dass er vor dem Angesicht des Herrn auf der Flucht war, denn er hatte es ihnen mitgeteilt. Und sie sagten zu ihm: Was sollen wir mit dir tun, damit das Meer uns in Ruhe lässt? Denn das Meer wurde immer stürmischer. Da sagte er zu ihnen: Nehmt mich und werft mich ins Meer. Dann wird das Meer euch in Ruhe lassen. Denn ich habe erkannt, dass dieser große Sturm um meinetwillen über euch gekommen ist. Und die Männer ruderten mit aller Kraft, um das Schiff ans trockene Land zurückzubringen. Aber sie konnten es nicht, weil das Meer immer stürmischer gegen sie anging. Da riefen sie zum Herrn und sagten: Ach Herr, lass uns doch nicht umkommen um der Seele dieses Mannes willen und bringe nicht unschuldiges Blut über uns. Denn du, Herr, hast getan, wie es dir gefallen hat. Und sie nahmen Jona und warfen ihn ins Meer. Da ließ das Meer ab von seinem Wüten.
Und die Männer fürchteten den Herrn mit großer Furcht, und sie brachten dem Herrn Schlachtopfer dar und gelobten ihm Gelübde. Und der Herr bestellte einen großen Fisch, Jona zu verschlingen. Und Jona war 3 Tage und 3 Nächte im Bauch des Fisches. Und Jona betete zum Herrn, seinem Gott, aus dem Bauch des Fisches und sprach: Ich rief aus meiner Bedrängnis zum Herrn, und er antwortete mir. Aus dem Schoß des Scheol schrie ich um Hilfe. Du hörtest meine Stimme. Und du hattest mich in die Tiefe geworfen, in das Herz der Meere, und Strömung umgab mich. Alle deine Wogen und deine Wellen gingen über mich dahin. Da sprach ich: Verstoßen bin ich von deinen Augen hinweg, dennoch werde ich wieder hinblicken zu deinem heiligen Tempel. Wasser umfing mich bis an die Seele, die Tiefe umschloss mich, Seetang schlang sich um mein Haupt. Zu den Gründen der Berge sank ich hinab, der Erderiegel war hinter mir auf ewig geschlossen. Da führtest du mein Leben aus der Grube herauf, Herr, mein Gott. Als meine Seele in mir verschmachtete, dachte ich an den Herrn, und mein Gebet kam zu dir in deinen heiligen Tempel. Die, die nichtige Götzen verehren, verlassen ihre Gnade. Ich aber will dir Opfer bringen mit der Stimme des Lobes, was ich gelobt habe, werde ich erfüllen. Bei dem Herrn ist Rettung. Und der Herr befahl dem Fisch, und er spie Jona auf das trockene Land aus.

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Das Thema für heute heißt von neuem geboren. Was heißt das? Was heißt das eigentlich von neuem geboren? Vielleicht sagt ihr das etwas, vielleicht sagt ihr auch das gar nichts. Absolut nicht schlimm. Ich möchte euch alle da abholen, wo ihr seid. Und ich möchte zusammen mit euch einen Bibelabschnitt lesen. Wer eine Bibel dabei hat, darf gerne mit aufschlagen und in das Johannesevangelium gehen. Johannesevangelium Kapitel 3. Und dort lesen wir gemeinsam die Verse 1 bis 16. Johannes Kapitel 3, die Verse 1 bis 16. Dort heißt es in Gottes Wort: Es war aber ein Mensch unter den Pharisäern namens Nikodemus, ein Oberster der Juden. Der kam bei Nacht zu Jesus und sprach zu ihm: Rabbi, wir wissen, dass du ein Lehrer bist, der von Gott gekommen ist. Denn niemand kann die Zeichen tun, die du tust, es sei denn, dass Gott mit ihm ist. Jesus antwortete ihm und sprach zu ihm: Wahrlich, wahrlich, ich sage dir, wenn jemand nicht von neuem geboren wird, so kann er das Reich Gottes nicht sehen. Nikodemus spricht zu ihm: Wie kann ein Mensch geboren werden, wenn er alt ist? Er kann doch nicht zum zweiten Mal in den Schoß seiner Mutter eingehen und geboren werden. Jesus antwortete: Wahrlich, wahrlich, ich sage dir, wenn jemand nicht aus Wasser und Geist geboren wird, so kann er nicht in das Reich Gottes eingehen. Was aus dem Fleisch geboren ist, das ist Fleisch. Was aus dem Geist geboren ist, das ist Geist. Wundere dich nicht, dass ich dir gesagt habe, ihr müsst von neuem geboren werden. Der Wind weht, wo er will, und du hörst sein Sausen, aber du weißt nicht, woher er kommt und wohin er geht. So ist jeder, der aus dem Geist geboren ist. Nikodemus antwortete und sprach zu ihm: Wie kann das geschehen? Jesus erwiderte und sprach zu ihm: Du bist der Lehrer Israels und verstehst das nicht? Wahrlich, wahrlich, ich sage dir, wir reden, was wir wissen, und wir bezeugen, was wir gesehen haben, und doch nehmt ihr unser Zeugnis nicht an. Glaubt ihr nicht, wenn ich euch von irdischen Dingen sage? Wie werdet ihr glauben, wenn ich euch von den himmlischen Dingen sagen werde? Und niemand ist hinaufgestiegen in den Himmel, außer dem, der aus dem Himmel herabgestiegen ist, dem Sohn des Menschen, der im Himmel ist. Und wie Mose in der Wüste die Schlange erhöhte, so muss der Sohn des Menschen erhöht werden, damit jeder, der an ihn glaubt, nicht verloren geht, sondern ewiges Leben hat. Und jetzt vielleicht der bekannteste Vers im Evangelium. Denn so sehr hat Gott die Welt geliebt, dass er seinen eingeborenen Sohn gab, damit jeder, der an ihn glaubt, nicht verloren geht, sondern das ewige Leben hat. Amen. Soweit das Wort Gottes. Ich möchte euch jemanden vorstellen. John Berridge. Hat wahrscheinlich noch nie einer von ihm etwas gehört. Muss auch nicht zwingend. Er lebte im 18. Jahrhundert und er war Pfarrer in der St. Mary's Church in Everton, ganz kleines Dorf in Südengland. Und bevor er starb, 1793, verfasste er den Text, den er auf seinem Grabstein haben wollte, selber. Er hat das selbst verfasst und hat gesagt: Schreibt das darauf, wenn ich nicht mehr da bin. Und lasst uns mal lesen, was hat dieser Mann uns hinterlassen? Und das ist über 200 Jahre her. Ich hoffe, ihr könnt es lesen. Wenn nicht, ich werde es jetzt laut und deutlich vorlesen. Hier liegen die irdischen Überreste von John Berridge, ehemaliger Pfarrer von Everton und ein reisender Diener Jesu Christi, der seinen Herrn und sein Werk liebte und nachdem er viele Jahre lang Botengänge für ihn erledigte, wurde er abberufen, um ihm droben zu dienen. Und jetzt wendet er sich an uns alle, alle, die es lesen. Lesender, bist du von neuem geboren? Keine Rettung ohne eine Neugeburt. Und jetzt erzählt er kurz seine Lebensgeschichte. Ich wurde in Sünde geboren, 1716, blieb unwissend über meinen gefallenen Zustand bis 1730, lebte stolz von Glauben und Werken für die Rettung bis 1754, zugelassen zum Pfarramt in Everton 1755, floh zu Jesus allein als Zufluchtsort 1756 und schlief ein in Christus im Januar 1793. John stellt hier eine Frage, heute an uns alle. Ich weiß nicht, ob dir das bewusst ist, aber die Frage, die John hier stellt auf seinem Grabstein, ist die wichtigste Frage für jeden Menschen. Es gibt keine wichtigere Frage. Natürlich, wenn in unserem Leben stellen wir uns viele wichtige Fragen. Was wird mein Beruf sein?
Wer wird mein Lebenspartner sein? Wo werde ich wohnen? Das sind alles wichtige Weichenstellungen für unser Leben. Aber diese Frage, die John hier auf dem Grabstein stellt, sie ist die wichtigste und es gibt nichts Größeres als diese Frage. Warum? Weil sie weit über das irdische Leben hinausgeht. Deswegen hat er sie uns hinterlassen. Woher hatte er denn diese Frage? Er hat Johannes Kapitel 3 gelesen. Und das hat sein Leben verändert. Diese Frage geht viel, viel weiter als dein irdisches Leben. Diese Frage geht in die Ewigkeit. Und deswegen ist sie so wichtig, auch heute. Und Jesus erklärt uns heute in dem Text, welchen wir gelesen haben, was es heißt, von Neuem geboren zu sein. Und das wollen wir uns gemeinsam anschauen. In der Nacht, in unserem Text, kommt ein Mann zu Jesus. Er war ein sehr angesehener Mann. Er war ein sehr reicher Mann. Und er war ein sehr, sehr frommer Mann. Es wird in der Bibel oft der Eindruck erweckt, und wir sagen das auch oft, es ist auch die Wahrheit, dass Jesus ein Freund der Sünder ist, der Kranken, der Außenstehenden in der Gesellschaft. Und das war er auch. Aber das ist nicht die ganze Wahrheit. Jesus kam auf diese Welt für alle Menschen. Für alle Menschen. Nicht nur die scheinbar, es erweckt dann den Eindruck, dass scheinbar die Starken, die Gesunden, die Erfolgreichen Gott nicht brauchen. Sie brauchen Jesus nicht. Nur die Kranken, die so ein bisschen Probleme haben, die brauchen Jesus. Aber das ist nicht so. Jeder Mensch, du und ich, wir alle, wir brauchen Jesus Christus. Und Nikodemus ist hier das perfekte Paradebeispiel. Er kommt in der Nacht zu Jesus. Es wird oft behauptet, warum kam er in der Nacht zu Jesus? Vielleicht aus Scham oder aus Angst. Das muss nicht zwingend so sein. Es war damals absolute Gewohnheit, dass man die kühle Nacht genutzt hat, um jemanden zu treffen, um ein gutes Gespräch miteinander zu führen, wo es nicht so heiß ist. Deswegen, wir wissen nicht, warum er zu Jesus in der Nacht kam, aber er kam. Und Nikodemus war nicht irgendeiner. Wir müssen verstehen, wer dieser Mann wirklich ist. Dieser Nikodemus, er war ein Mitglied des Hohen Rates. Das sagt uns heute gar nichts. Was bedeutete das damals? Wir haben heute in Deutschland zumindest die Gewaltenteilung in drei Häuser aufgeteilt. Wir haben die Gesetzgebung, die Regierung und die Rechtsprechung aufgeteilt. Der Hohe Rat damals in Israel hatte all das inne. Der Hohe Rat hatte die vollkommene Macht, politisch, gesellschaftlich, von der Gesetzgebung bis zur Ausführung. Der Hohe Rat hatte alles in seiner Hand. Er war ein mächtiges Gremium und dort wurden alle Entscheidungen getroffen, die das Volk Israel betrifft. Und wer saß dort drin? Dieser Rat bestand aus 71 Mitgliedern. Es waren noch andere dabei, aber nur diese 71 hatten ein Stimmrecht. Nur diese konnten sagen, machen wir oder machen wir nicht. Und Nikodemus war einer von diesen. Er war einer von diesen 71, die diese Stimme abgeben durften. Und er gehörte zur Fraktion der hochgebildeten Pharisäer. Wenn man ihn heute übertragen würde, dann war er ein Theologieprofessor des höchsten Grades. Er war sehr geschult. Er wusste von der Bibel, von der damaligen Tora und von den Propheten sehr gut Bescheid. Er kannte sie in Teilen auswendig. Und nicht nur das, er hat ein moralisch und ein praktisches Leben als tadelloser Mann gelebt. Er war sehr hoch angesehen und hat ein moralisches, tadelloses Leben geführt. Und dieser Mann, er kommt zu Jesus bei Nacht und Jesus nimmt sich Zeit für ihn. Jesus nimmt sich auch heute noch immer wieder Zeit für uns, wenn wir zu ihm kommen. Immer wieder. Und er spricht hier in unserem Text Jesus als Rabbi, als Meister an und Lehrer. Ihr könnt das hier hoffentlich noch den Text hier erkennen. Er spricht ihn hier als Rabbi und Lehrer an. Und ein Mann mit seinem Rang, er würde so etwas normalerweise nicht tun. Jesus war augenscheinlich ein Mann vom einfachen Volk. Er war kein Gebildeter, er war kein Mitglied des Hohen Rates. Und dieser Nikodemus mit seiner Stellung spricht hier Jesus als Rabbi, als Meister, als Lehrer an. Und er gibt zu, er sagt, ich muss zugeben, die Wunder, die du tust, die Zeichen, du musst irgendwas mit Gott zu tun haben. Weil sonst kann das keiner tun. Irgendwas hast du Besonderes an dir. Denn solche Zeichen hat das Volk Israel noch nie erlebt. Blinde können sehen, Lahme können gehen.
Tote werden auferweckt. Wo gab's das? Und er kommt zu Jesus und sagt ihm das. Ich finde es sehr interessant und so, nur so am Rande. Nikodemus sagt hier, wir wissen. Er sagt in dem Text, wir wissen, dass du musst von Gott kommen. Er benutzt das Wir. Er sage nicht, ich glaube oder ich verstehe das, sondern nimmt das Wir mit. Und ich erwische mich immer selbst, immer wieder, dass wenn ich eine Aussage treffen will und sie bekräftigen will, dann sage ich immer, alle denken so. Viele sagen das. Und das, was hier Nikodemus sagt, es stimmt nicht. Es gab dieses Wir nicht. Wir wissen nämlich aus Johannes Kapitel 2, die letzten Verse, dass Jesus die Zeichen getan hat und sie haben ihn nicht geglaubt, denn er kannte ihr Herz. Es gab dieses Wir überhaupt gar nicht. Es gab nur Nikodemus und Jesus. Und wir wissen nicht, warum Nikodemus zu Jesus gekommen ist. Ich habe keine Ahnung, ich weiß es nicht. Er hat keine Fragen gestellt, vielleicht wollte er einen theologischen Smalltalk, vielleicht wollte er ein weiteres Zeichen sehen, vielleicht wollte er sich einfach nur mit Jesus nett unterhalten. Wir wissen es nicht, aber er kommt zu Jesus. Und Jesus sagt ihm etwas ganz Entscheidendes hier im Vers 3. Und Jesus sagt dem Nikodemus etwas, was er wirklich braucht. Nikodemus hat vielleicht danach gar nicht gesucht, aber Jesus sagt ihm etwas hier, etwas Unfassbares. Er sagt ihm hier, wahrlich, wahrlich, ich sage dir, wenn jemand nicht von Neuem geboren wird, so kann er das Reich Gottes nicht sehen. Dieses wahrlich, wahrlich bedeutet Amen, Amen. So sei es, so sei es. Wenn Jesus das zweimal wiederholt, dann ist das so wichtig. Da müssen wir alle unsere Antennen aufhaben und sagen, jetzt hat Jesus etwas ganz Wichtiges zu sagen für dich und für mich auch heute. Jeder Mensch, in dem Text lesen wir, wird einmal von seiner Mutter geboren. Jeder von euch, der hier sitzt, wurde geboren. Wer hat sich das ausgesucht? Keiner. Keiner hat sich das ausgesucht. Es ist ein Geschenk Gottes. Gott schenkt Leben auch heute. Und dieses irdische, körperliche Leben ist aber zeitlich beschränkt. Du wirst es vielleicht nicht gerne hören, aber es wird bei dir und bei mir irgendwann mal enden. Irgendwann mal ist das irdische Leben zu Ende. Und Jesus spricht hier von einer neuen Geburt. Also von einer zweiten Geburt. Und diese zweite Geburt hat etwas mit dem Reich Gottes zu tun. Was ist das? Dieses Leben ist dann nicht mehr körperlich, sondern geistlich. Es ist nicht mehr endlich, es ist ewig. Und Jesus spricht hier nicht einfach von einem anderen Ort. Er hätte auch sagen können, wie kommt der Mensch in den Himmel? Das wäre viel einfacher gewesen. Aber diese Frage stellt sich im Evangelium nicht, wie du in den Himmel kommst. Darum geht's jetzt nicht. Denn der Himmel ist nicht einfach nur ein Ort. Deswegen sagt Jesus, das Reich Gottes. Deswegen ist es ewig, weil Gott dort wohnt. Es ist etwas, nicht nur ein Ort, sondern es ist der Ort, wo Gott ist. Und deswegen ist dieser Ort ewig. Im Grunde sagt hier Jesus zu Nikodemus, wie man gerettet wird und die Ewigkeit mit Gott verbringt. Nichts anderes sagt hier Jesus. Und dafür musst du, Mensch und ich auch, von Neuem geboren werden. Und dieses Neugeboren steht hier im Griechischen auch, man müsste es richtiger übersetzen, neu und von oben. Du musst von oben neu geboren werden. Jesus sagt dir nicht, du wirst das Reich Gottes sehen, wenn du dich einmal für Jesus entschieden hast. Oder wenn du an Gott glaubst. Oder wenn du einmal Buße getan hast. Das sagt dir Jesus explizit nicht. Und wenn du nicht nur in den Himmel kommen willst, sondern mit Gott leben willst, dann musst du von oben geboren werden. Es ist die einzige Möglichkeit. Und das ist etwas, was dir von oben geschenkt wird. Die neue Geburt, das möchte ich euch auch sagen, die kann man sich nicht verdienen. Und für Nikodemus, ihr müsst euch vorstellen, es war für ihn ein Schock. Er hat das alles nicht verstanden. Warum das alles? Da ist es wichtig, dass wir wissen, wer Nikodemus ist. Nikodemus ist ein Direkter von seinem Stammbaum, von seiner Lebenslinie, stammt er direkt von Abraham, Isaak und Jakob ab. Wisst ihr, was das für ihn bedeutet hat? Ihm ist ein Platz im Reich Gottes garantiert. Er wusste das. Er hat daran fest geglaubt. Er hat daran keine Zweifel. Er hat sein Heilserbe sicher gehabt. Das war für ihn so sicher wie das Amen in der Kirche.
So sicher war das für ihn. Warum? Nicht nur, weil er von Abraham abstammte, er war ein moralisch nahezu perfekter Mensch. Er hat sich an das Gesetz Gottes wie kaum ein anderer gehalten. Er war für uns heute von seinem biblischen Wissen, von seinem moralischen Standard, würden wir alle an ihn nicht rankommen. Dann können wir alle einpacken. Er hat sich seinen Platz verdient bei Gott, dachte er. Und Jesus zerbricht seinen ganzen Glauben mit einem Satz. Mit anderen Worten sagt Jesus hier, das Reich Gottes, das Reich Christi wird nur von denen erreicht, deren Leben von Gott verändert worden ist. Nikodemus hat jetzt nur Fragen im Kopf. Wie? Wieder in den Mutterleib zurück? Auch wenn ich schon alt bin, muss ich wieder neu geboren werden? Meinst du das, Jesus? Wieder in den Körper? Wieder Kind werden? Nikodemus kann mit dieser neuen Geburt nichts anfangen. Und heute, wenn du heute auf der Straße jemanden ansprichst, bist du von neuem geboren. Was wird er dir wohl antworten? Er wird dir sagen, von was redest du? Dann müsstest du fragen, Mensch, denkst du denn, dass du in den Himmel kommen wirst, um es umgangssprachlicher zu machen? Die meisten werden sagen, ich bin noch ein guter Mensch. Ich bin noch ein guter Mensch, ich denke schon. Ich habe nichts Böses getan. Viele halten sich moralisch für gut und würdig, einmal bei Gott zu sein, weil sie gute Menschen sind. Und Jesus holt hier Nikodemus noch in weiter Tiefe ab. Er sagt es ihm noch deutlicher. Er sagt ihm, wahrlich, wahrlich, ich sage dir, wenn jemand nicht aus Wasser und Geist geboren wird, so kann er nicht in das Reich Gottes eingehen. Was aus dem Fleisch geboren ist, das ist Fleisch. Was aus dem Geist geboren ist, das ist Geist. Stell dir mal vor, du hättest noch mal die Chance. Ich habe mir das auch schon mal so überlegt. Ich bin noch mal ein Kind. Ich bin jetzt 46 Jahre alt und ich werde noch mal, weiß ich nicht, 5 oder 6. Fang noch mal mit der Schule an. Ganz am Anfang nicht, fang mal mit der Schule an. Nochmal neu lernen. Nochmal vielleicht in der Schule besser aufpassen. Einen besseren Beruf erlernen. Anderen Wohnort wählen. Mit anderen Menschen zusammen zu sein. Wäre das nicht eine Chance? Ich weiß nicht, wer sie ergreifen würde. Nikodemus denkt so. Er sagt, ja wie dann alles von vorne? Was sagt ihm Jesus hier im Vers 6? Er sagt ihm, wenn du das machst, wieder ins Fleisch, kannst du vielleicht andere Lebensentscheidungen treffen. Aber es wird am Ende des Tages genauso wieder im Fleisch enden. Es wird kein Ergebnis sein für die Ewigkeit. Du wirst irdisch vielleicht anders leben, andere Entscheidungen treffen. Aber für die Ewigkeit spielt es keine Rolle. Es wird genau dasselbe wieder enden. Du wirst nicht im Reich Gottes enden. Das sagt ihm Jesus hier. Um in das Reich Gottes einzugehen, musst du aus Wasser und Geist geboren werden. Was ist das jetzt? Was meint Jesus jetzt damit? Es wird immer schlimmer. Wahrscheinlich hat Nikodemus auch nur Fragezeichen im Kopf und vor seinen Augen. Und Jesus sagt ihm dann hier im Vers 7, wundere dich nicht, dass ich dir das sage. Wundere dich nicht. Und dann fährt Jesus fort mit einem Beispiel vom Wind. Um es nochmal anschaulicher zu erklären. Er sagt, wir können den Wind nicht sehen, aber wir können den Wind auf der Haut spüren. Wir können in unserer Umgebung sehen, dass der Wind da ist. Er bewegt die Dinge. Er kann sogar zerstörerisch sein. So mächtig ist der Wind. Und so ist auch die neue Geburt eines Menschen. Sie ist rein äußerlich, am Körper nicht sichtbar. Ihr seid jetzt zwar hier weiß gekleidet, aber ihr seid immer noch dieselben Personen. Man kann es äußerlich nicht sehen, aber im Lebenswandel wird es sichtbar. Wir werden noch später sehen, warum. Die Auswirkungen einer neuen Geburt werden im Leben eines Menschen sichtbar. Und Nikodemus hat leider immer noch keine Ahnung, von was Jesus hier spricht. Und Jesus wundert sich und sagt, Nikodemus, du bist ein Lehrer Israels. Er bestätigt hier seinen hohen Rang, er bestätigt ihm hier sein Wissen. Jesus erkennt ihn an als ein Lehrer Israels. Er sagt, du bist ein Lehrer Israels und du weißt nicht, von welchen Dingen ich spreche. Du musst es wissen. Und er weiß es nicht. Und das hat mich wirklich, muss ich euch sagen, lange beschäftigt. Was ist es, was Nikodemus hätte hier wissen müssen?
Nikodemus war so gebildet, er war so studiert, er war ein Theologieprofessor, wenn wir es heute nennen würden. Was hätte er wissen müssen? Jesus ging davon aus, dass er es hätte wissen müssen. Und dann habe ich diese beiden Schlüsselverse in Johannes 3 und Johannes 3 und 5 nebeneinander gelegt. Mich hat das so interessiert, was hätte er erkennen müssen und hat es nicht erkannt. Und wenn ihr euch das mal anschaut, erkennt ihr, dass Jesus fast, der Wortgleich, fast identisch ist. Jesus sagt einmal, wenn jemand nicht von Neuem geboren wird, und er sagt, wenn jemand nicht aus Wasser und Geist geboren wird. Das bedeutet, dieses Neugeboren ist etwas, was aus Wasser und Geist geschieht. Was ist das? Was ist das? Nikodemus kannte die Tora und die Propheten sehr, sehr gut. Als Pharisäer, als führender Mann Israels, war er in der Schrift tief verwurzelt. Und Jesus hat von ihm erwartet, dass er diese geistlichen Zusammenhänge auch zusammenbringen kann. Und er konnte es nicht. Und es wird dir klar, dass Jesus in diesen beiden Aussagen von der identischen Sache spricht. Die Neugeburt, die Geburt von oben, geschieht aus Wasser und Geist. Und hier gibt es verschiedene Auslegungen dazu. Was ist jetzt dieses Wasser und Geist? Geist können wir noch was anfangen. Das ist mit hoher Wahrscheinlichkeit der Heilige Geist. Aber was ist dieses Wasser? Und das hat schon vielen Kopfzerbrechen bereitet. Und dieses Wasser und Geist zeigt, dass für eine neue Geburt braucht es zwei Dinge. Zwei Dinge. Nikodemus kannte eigentlich beides. Er kannte den Ausdruck Heiliger Geist und er kannte auch das Wasser als geistlich-symbolischer Ausdruck für Reinigung. Und manche Ausleger gehen davon aus, dass dieses Wasser ein Hinweis für die Taufe ist, die ihr heute vollzieht. Also, wenn man das tatsächlich so annehmen würde, hätten wir mindestens zwei Probleme, wenn wir auf die Glaubenstaufe, die wir heute sehen werden, wenn Jesus das gemeint hätte. Dann wäre nämlich die Taufe heilsnotwendig. Jeder Mensch müsste zwingend getauft werden. Und wir haben den Fall, insbesondere in Deutschland und im Westen, viele Menschen auf der Straße laufen rum und sind getauft. Was für ein Unterschied spielt es in ihrem Leben? Wo sieht man einen Unterschied, ob sie getauft oder nicht getauft sind? Kennt ihr die? Ich kenne keinen Unterschied. Und das ist das Problem. Es laufen haufenweise Getaufte rum, aber nicht wiedergeborene Menschen. Nicht von neuem geborene Menschen. Deswegen kann Jesus hier nicht die Wassertaufe gemeint haben. Er kann sie auch aus zweitem Grund nicht gemeint haben, weil Nikodemus kannte die Glaubenstaufe gar nicht. Jesus hat sie später eingeführt. Er hätte das nicht wissen können. Das kam erst später. Also die Wassertaufe kann es nicht sein. Es gibt noch andere Versuche, das Wasser auf das Wort Gottes zu beziehen, aus Epheser 5 oder als symbolischer Ausdruck von Reinigung. Wir wollen jetzt darauf nicht eingehen. Aber alle diese Versuche werden spätestens daran scheitern, dass Nikodemus das hätte wissen müssen. Und er wusste es nicht. Es gibt einen entscheidenden Hinweis. Es gibt noch mehrere Verse im Alten Bund, aber ich gebe euch einen entscheidenden Hinweis, der sowohl Wasser und Geist verbindet und uns erklärt, was diese neue Geburt ist. Was ist diese neue Geburt? Diesen Vers finden wir in Hesekiel 36, 25 bis 27. Lass uns den zusammen lesen. Und Nikodemus, er kannte diesen Vers, aber er hat die Zusammenhänge nicht verstanden. In Hesekiel 36, ab Vers 25, da heißt es, und hier steht Wasser und Geist im Zusammenhang mit einem Neuanfang, was auch für euch ein Neuanfang ist. Und ich will reines Wasser über euch sprengen und ihr werdet rein sein. Von aller Unreinheit und von allen euren Götzen will ich euch reinigen. Und ich will euch ein neues Herz geben und einen neuen Geist in euer Inneres legen. Ich will das steinerne Herz aus eurem Fleisch wegnehmen und euch ein fleischernes Herz geben. Ja, ich will meinen Geist in euer Inneres legen und werde bewirken, dass ihr in meinen Satzungen wandelt und meine Rechtsbestimmung befolgt und tut. Wenn ein Mensch wiedergeboren wird, dann sagt der Text hier ganz deutlich, hier steht mehrmals, und ich will, Gott will. Es ist etwas von oben Gewirktes, so wie wir es gerade im Johannes gelesen haben. Es ist nicht, was wir wirken können, was ihr euch verdient habt oder irgendein Mensch. Gott wirkt diese neue Geburt. Unser Herz, unser Fleisch, unser Körper ist damit gemeint. Unser ganzes Wesen wird von Gott gereinigt. Und deswegen seid ihr hier symbolisch auch in Weiß. Das symbolisiert das, dass der Mensch gereinigt worden ist.
von seinem alten Leben. Gott nimmt unser hartes Herz, das gegen ihn rebelliert. Jeder Mensch, ob er will oder nicht, der Unglaube ist Rebellion gegen Gott. Und diese Rebellion trennt uns von Gott. Und er gibt uns in der Wiedergeburt ein neues Herz. Ein Herz, das auf Gott ausgerichtet ist. Gott schenkt uns seinen Heiligen Geist. Und dieser formt und verändert uns, unser Herz, unseren Charakter. Immer wieder, solange wir leben. Und deswegen seid ihr heute hier. Und das dürfen wir bezeugen, dass ihr von ihm gereinigt worden seid, im Glauben an Jesus Christus. Von eurer Schuld vergeben durch Jesus Christus. Er hat euch gereinigt im Wasserbad der Gnade. Ich möchte hier betonen, es wird oft gesagt, dass die Taufe etwas Symbolisches ist. Ist es nicht. Ist es nicht. Wenn es nur etwas Symbolisches wäre, dann können wir uns das schenken. Die Glaubenstaufe ist etwas Sichtbares, was in euch unsichtbar passiert ist. Wenn das Unsichtbare in euch nicht passiert ist, dann ist das hier ein schöner Nachmittag. Es hat aber keinen Wert. Deswegen muss in euch etwas passiert sein und ich glaube daran, aufgrund eurer Zeugnisse, dass ihr eine neue Geburt seid. Ihr habt seinen Heiligen Geist empfangen und seid neu. Und das bedeutet jetzt für euch und für jeden, der in Christus ist, meine Pläne, meine Ziele, meine Ideen vom Leben, sie zählen nichts mehr. Christus sagt mir jetzt, wo es lang geht und nicht mehr ich. Neu geboren zu sein bedeutet es nicht, jetzt etwas besser zu leben, etwas moralischer zu leben oder etwas religiöser zu sein. Nein. Eine Frau kam einmal zum Pastor und fragte ihn, Herr Pastor, was fehlt mir denn noch? Ich bin getauft, konfirmiert, kirchlich getraut und nehme oft das am Abendmahl teil. Er erwiderte ihr, es fehlen noch zwei Dinge. Die kirchliche Bestattung und die ewige Verdammnis. Das ist ein hartes Wort. Aber er hat wahrscheinlich auch Johannes 3 gelesen. Ich habe mir das nicht ausgedacht. Nikodemus sollte verstehen, dass seine Herkunft, seine Taten, sein moralisches Leben, sein frommes Leben ihn nicht retten werden. Und das gilt auch heute für jeden Menschen, der meint, gut genug zu sein für Gott. Es gibt diesen schönen Spruch, viele Wege führen nach Rom. Das mag sein, aber nicht zu Gott. Es gibt nur einen Weg zu Gott. Es ist die Wiedergeburt in Jesus Christus. Und in unserem letzten Abschnitt, Johannes 3, die Verse 13 bis 16, geht jetzt Jesus zu dem über. Er hat erstmal beschrieben, was diese neue Geburt ist. Und jetzt ist die spannende Frage, müsste sich jeder eigentlich die Antwort erwarten, naja, wenn ich weiß, was es ist, wie komme ich dazu? Wie werde ich neu geboren? Das ist die entscheidende Frage und darauf geht Jesus hier ein. Was muss passieren? Was muss jeder Mensch tun oder kann er überhaupt was tun? Oder ist das etwas Passives, was der Mensch einfach nur empfängt? Fakt ist, dass der Mensch irgendwie antworten muss. Wenn du das jetzt verstehst und Gott dir das zeigt, dann was ist die Antwort darauf? Und Jesus lenkt hier in Vers 13 den Blick auf sich selbst. Er sagt, niemand ist in den Himmel aufgestiegen und auch nicht wieder heraufgefahren, außer dem Menschensohn. Wer ist das? Es ist Jesus selbst. Er sagt, ich bin es. Ich bin der Mensch gewordene Gott, Jesus Christus. Und das Wie geschieht in Jesus Christus, im Heiland der Welt. Und Jesus nutzt ja ein bekanntes Bild damals für Nikodemus, die Geschichte vom Volk Israel. Ich erzähle es nur ganz kurz. Das Volk Israel war in der Wüste, es war Gott ungehorsam. Es war ungehorsam, Gott sandte eine gerechte Strafe, feurige, giftige Schlangen in das Lager von Israel. Und wer von so einer Schlange gebissen worden ist, der war dem Tod geweiht. Du konntest es nichts mehr ändern. Du hattest keine Chance mehr auf Rettung. Aber durch seine Gnade ließ er durch Mose eine bronzene Schlange an einem Pfahl aufrichten. Und diese Todesgeweihten, alle Kandidaten, sie mussten ihren Blick, nur den Blick auf diese bronzene Schlange wenden. Und dann wurden sie wieder geheilt. Jeder eigene Versuch, dieses Gift vielleicht auszusaugen, rauszudrücken oder in irgendeiner Form das loszuwerden, wäre gescheitert. Die Menschen wären gestorben. Du kannst keine eigenen Bemühungen an den Tag legen, um gerettet zu werden. Und so wie damals in Israel, jeder Mensch ist von Geburt an hoffnungslos von Gott getrennt. Das sagt uns das Wort Gottes.
durch unsere Rebellion, durch unser Versagen, durch unsere Schuld und Sünde. Und du wirst nicht dadurch neu geboren, dass du dich irgendwann mal rein äußerlich für Jesus entschieden hast. Oder in einer christlichen Veranstaltung wie hier vielleicht mal die Hand gehoben hast oder nach vorne gegangen bist. Versteht mich nicht falsch. Solche Dinge haben Menschen getan, die von neuem geboren wurden. Amen, so ist es. Aber wir sollten uns von einer gefühlsmäßigen Regung und einer kurzen Begeisterung nicht täuschen lassen. Das suggeriert dir noch lange keine Wiedergeburt. Sich von Christus angezogen zu fühlen und sich bemühen, ein christliches Leben zu führen, rettet niemanden. Auch nicht, wenn man an Gott glaubt. Jesus schließt diese Dinge hier im Gespräch aus. Er sagt, das ist ausgeschlossen. Deswegen müssen wir die Tiefe des Evangeliums verstehen. Das Geheimnis der Wiedergeburt liegt in Jesus Christus. Die Frage ist, wie werde ich neu geboren? Und die Antwort finden wir im Vers 16. Wie ich schon am Anfang gesagt habe, vielleicht der bekannteste Vers in allen Evangelien. Denn so sehr hat Gott die Welt geliebt, dass er seinen eingeborenen Sohn gab, damit jeder, der an ihn glaubt, nicht verloren geht, sondern ewiges Leben hat. Ich weiß nicht mehr, wer das von euch gesagt hat, aber es fiel die Aussage, ich kann ohne Jesus nicht mehr leben. Ja. Jesus sagt dir, dass der Mensch gerettet wird, indem er durch Gottes Gnade erkennt, dass er Gott aus sich selbst nichts bringen kann. Ich kann Gott nichts bringen. Ich bin nie gut genug für ihn. Aber ich brauche Christus so sehr. Und das biblische Wort Glauben bedeutet nicht intellektuell zu glauben, dass es einen Gott gibt. Das hat mit Glauben nichts zu tun. Der biblische Glaube bedeutet, mein Leben auf Jesus zu werfen, ihm alles zur Verfügung zu stellen. Das ist rettender Glaube. Der rettende Glaube wirft alles auf Christus hin, nicht mehr ich, sondern Christus. Die neue Geburt aus persönlicher Sicht ist also nichts Passives, sondern eine persönliche Reaktion auf Gottes Gnade. Und eine persönliche Antwort ist ganz einfach, aber doch für viele so schwer. Glaube. Glaube ist deine persönliche Antwort. In Johannes 1, 12 und 13 heißt es, allen aber, die ihn aufnahmen, denen gab er Anrecht, Kinder Gottes zu werden, denen, die an seinen Namen glauben, die nicht aus dem Blut, noch aus dem Willen des Fleisches, noch aus dem Willen des Mannes, sondern aus Gott geboren sind. Deswegen seid ihr heute hier und wir dürfen das bezeugen. Wir dürfen das alle hier bezeugen, wie ihr heute in das Wasser geht und wieder aufsteigt. So zeigt uns die Bibel das Bild, ihr werdet mit ihm begraben und ihr werdet mit ihm wieder auferstehen zum neuen Leben. Nicht mehr ich, sagt Paulus, sondern Christus lebt in mir. Und ihr könnt das auch heute sagen, nicht wahr? Auch ich habe irgendwann mal in meinem Leben erkannt, dass ich nicht gut genug bin. Niemals sein werde. Ich mache Fehler, viele Fehler. Und deswegen brauche ich Jesus Christus. Und ich kann euch sagen, und viele werden das hier bezeugen, das Leben mit Jesus Christus ist das erfüllteste Leben, was man haben kann. Ich kann mir kein anderes Leben vorstellen. Und das ist nicht nur, dass ich eine Hoffnung habe, auf irgendeinen Ort mit ihm zu sein. Es ist etwas, was wir jetzt schon haben. Die Bibel lehrt uns, das Reich Gottes ist inwendig in euch, wenn der Heilige Geist euch von neuem geboren hat, aus Wasser und Geist. Ein Leben ohne Jesus Christus macht keinen Sinn. Vielleicht bist du heute das erste Mal hier und hast einen schönen Taufgottesdienst erwartet, mit ein paar schönen Bildern. Ja, aber diese Botschaft gilt dir und jedem Menschen. Und du musst darauf antworten. Gott gebe euch Gnade. Und wenn du vielleicht Fragen hast, sagt wie Nikodemus, keine Ahnung, was er da vorne erzählt hat. Verstehe nur Bahnhof. Aber ich möchte Gott kennenlernen. Dann komm gerne. Wir wollen dir Fragen beantworten. Wir wollen für dich und mit dir beten.

Es ist 9 Uhr und 44 Minuten. 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

0: Es ist 10 Uhr.
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2: Hi und herzlich willkommen zu einer neuen Folge von Deep Talk. Mein Name ist Tina. Ich habe das Vorrecht, dich heute begrüßen zu dürfen und dich mitzunehmen in eine spannende Geschichte. Aber ganz kurz vorab noch ein paar Infos. Zwar viele wissen gar nicht, dass wir hier vollzeitig bei Segenswelle angestellt sind. 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Ganz besonders freuen wir uns auch über Gebet und ja, vielleicht auch Feedback. Ich freue mich auch, dass in letzter Zeit einige immer wieder auch Vorschläge gemacht haben, wer so zum Interview kommen kann. Das ist auch immer richtig schön. Soweit jetzt zum Vorspann. Jetzt komme ich zu unseren spannenden Gästen. Herzlich willkommen, Monika und Emanuel.
3: Dankeschön.
4: Danke.
2: Sehr cool, dass ihr da seid. Und ihr wart tatsächlich schon mal bei uns, aber da hatten wir das Ganze noch nicht als Videoformat. 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Aber wir wollen trotzdem für die, die euch jetzt noch gar nicht kennen, die das alte Interview auch nicht gehört haben, nochmal wissen, wer ihr seid. Also schieß los.
3: Ich fange an. Ja, wir sind wie gesagt Emanuel und Monika Kettler. Wir haben gemeinsam 3 Kinder. Die sind knapp 9, 7 und 4. Und mit unseren Kindern leben wir auf Haiti und leiten und führen dort ein Kinderheim. Wir leben wie eine große Pflegefamilie zusammen und freuen uns, euch da einfach heute ein bisschen was zu erzählen. Mhm. Genau.
2: Wo kommt ihr ursprünglich her? Was ist so eure Heimat, Gemeinde, vielleicht auch euer Umfeld? Wie seid ihr groß geworden?
3: Wir kommen hier aus Augsdorf, also gar nicht weit weg von Detmold, sind dort beide aufgewachsen, kennen uns auch beide schon von klein auf, haben die gleiche Schule besucht, sind ein Jahrgang, haben dann später beide eine Bankausbildung gemacht, gemeinsam, ja, sind wir dann durch diese Ausbildung gegangen, zwar in getrennten Banken, und irgendwann mal sind wir übers Volleyballspielen aufeinander aufmerksam geworden und dann ging das so seinen Weg und 2015 haben wir dann geheiratet. Und bevor Emanuel dann seine Bankausbildung bei der Sparkasse begonnen hat, hat er gedacht, ich will die Zeit nochmal sinnvoll nutzen und ist dann auf Tool Nation aufmerksam geworden. Da haben die Freiwillige für Haiti gesucht. Und dann hat er gedacht, er nutzt die Zeit und dann bist du dahin. Und dann erzähl mal, was du den Kindern versprochen hast.
4: Ja, das war 2011. 2010 war ja das heftige Erdbeben in Haiti und da hat Tool Nation dann die Arbeit dort gestartet. Erstmal Aufbauarbeiten, Hilfeleistung, medizinische Versorgung und ich war dann 2011 dort und habe da mitgearbeitet und habe in meinem jugendlichen Leichtsinn den Kindern versprochen, dass ich nochmal wiederkommen werde und nicht gewusst, wo die Reise hingehen wird, wie Gott uns beim Wort oder mich beim Wort nehmen wird und ja. Heute sind wir in Haiti und leiten die Arbeit dort.
2: Ja, wir werden gleich nochmal ein bisschen genauer darauf eingehen. Ich weiß, dass du im letzten Interview auch erzählt hast, dass du 2011 irgendwie noch gar nicht so fest mit Jesus unterwegs warst. Wann kam das denn oder wie hat sich das entwickelt?
4: Ich habe mich 2010 taufen lassen. Ich war davor in der Abiturzeit, da war das so, ja, ich wusste nicht. Eigentlich wollte ich nicht wirklich was mit Jesus zu tun haben. Ich habe mich dann aber im Oktober 2010 taufen lassen und habe dann gedacht, okay, ich will die Zeit sinnvoll nutzen und bin dann nach Haiti gegangen und ja, da, also es hat dann da quasi auch angefangen, ja.
2: So zu brennen, genau, dieses Feuer. Mhm. Wie war das bei dir?
3: Ja, ich bin in einem christlichen Elternhaus aufgewachsen. Für mich war der Glaube immer was ganz Präsentes und als ich dann mich 2009 habe taufen lassen, war das auch so, ich bin dann als junge 17-Jährige, habe ich dann die Bankausbildung gestartet und für mich war das so christliches, überwiegend viele Christen in unserem Dorf und es war alles, man kannte die Christen und dann beginnst du die Bankausbildung und die Leute fragen dich, wer bist du, wieso siehst du aus, wie du aussiehst und da musste ich lernen, für meinen Glauben einzustehen. Mhm. Und irgendwann war das dann auch so, lebst du auch das, was du sagst? Denkst du auch wirklich von Herzen das und glaubst du auch das, von dem du redest? Ne? Und man muss auch sagen, das ist einfach ein Prozess gewesen. Ich stelle immer wieder fest, gut ist es, dass man in der Heiligung auch wachsen kann. Und ich bin einfach dankbar, dass ich heute nicht mehr dastehe, wo ich damals stand. Und bin auch dankbar darüber, dass ich hoffentlich mit Gottes Gnade in 10 Jahren nicht mehr dastehe, wo ich da jetzt stehe. Wenn man mit Gott viel erlebt, lernt man ihn immer wieder neu kennen, muss sich aber immer wieder trotzdem für den Glauben entscheiden. Und vor allem, wir haben ja auch durch die Arbeit in Haiti vieles durchgemacht, was wir nicht verstehen, wo wir wirklich Gott hinterfragt haben und auch gesagt haben, du sagst, du bist gut, aber das, was wir erleben, ist überhaupt nicht gut. Da muss man immer wieder an den Punkt kommen, sagen, ich glaube dir und der Herr offenbart sich immer wieder.
5: Wow, stark. Du hast auch gerade erzählt, dass du dann so brennend wurdest über die Zeit in Haiti und da wart ihr ja noch nicht zusammen, wenn ich das richtig verstanden
3: genau.
5: habe. War das für dich dann irgendwie so ein Kriterium, okay, Monika, wenn du mich heiraten willst, dann musst du irgendwo hin oder war das in dem Moment gar nicht so präsent? Wie würdet ihr das beschreiben?
4: Also ich habe das jetzt schon in einigen Interviews gehört, dass das so beim Antrag dann so mit dazugehört hat. Bei uns war das tatsächlich überhaupt gar nicht der Fall. Also wir haben Mission überhaupt nicht auf dem Schirm gehabt, dass wir dorthin gehen. Wir hatten auch direkt zu unserer oder sogar kurz vor unserer Hochzeit ein Haus gekauft in Augustdorf und ja, das stand überhaupt nicht auf dem Plan und auch erst später auch erst nicht.
3: Ich habe meinen Job geliebt. Ich habe gedacht, ich werde lange in der Bank arbeiten. Das war so eigentlich unsere Vorstellung.
4: Und das ist erst später gekommen, genau. Mhm. Ja. Ich glaube sogar erst als unsere erste Tochter ja noch nicht da war, aber so das war so der Prozess, wo Moni schwanger war, wo wir uns intensiver mit der Frage beschäftigt haben, ja.
5: Ja, vielleicht nehmt ihr uns dann mal ein bisschen mit, wie das kam. Ich meine, ihr habt das in dem letzten Interview auch schon ein bisschen erzählt, aber dass ihr es trotzdem nochmal so kurz wiedergebt.
4: Also wir haben regelmäßig eigentlich in der Bibelschule oder am Bibelcenter Breckerfeld so Vorträge mit besucht und wir wurden immer wieder darauf angesprochen, dass wir doch uns für die Bibelschule anmelden sollen. Und ich muss ehrlich sagen, ich hatte überhaupt nicht den Ruf für die Bibelschule zu dem Zeitpunkt und habe das dann auch dem, es war Leiter. Nicht der Leiter, aber so ein stellvertretender Leiter, glaube ich, gesagt. Und der hat dann zu uns gesagt, okay, dann geht aber nach Hause und betet dafür, dass Gott euch zeigt, was euer Weg ist. Und das war, glaube ich, so der Schlüsselmoment, wo wir dann das wirklich gemacht haben, wo wir nach Hause gegangen sind und wo Gott an unserem Herzen hat angefangen zu arbeiten. Und ich glaube, es war dann so ungefähr ein Jahr später, wo wir dann das erste Mal nach Haiti zusammengegangen sind. Zu zweit, genau, wir haben dann damals einfach für 4 Wochen, glaube ich, unseren Urlaub einfach genommen und haben dann dort mitgearbeitet.
3: Weil du gesagt hast, ich habe es den Kindern damals versprochen und wir müssen sowieso irgendwie unseren Urlaub verplanen, also lass uns da hinfliegen. Ist ja Karibik, ne, kann ja schön werden.
4: Genau.
3: Und dann sind wir dahin und dann haben wir dort 4 oder 5 Wochen waren das, glaube ich, sogar mitgearbeitet. Und es war super anstrengend, das damalige Ehepaar, das dort mitgearbeitet hat, der Mann war noch krank und die waren einfach froh, dass jemand kam, auch nur für diese Wochen. Wir haben auch gesagt, wir sind hier, um zu helfen und gibt uns alles an Aufgaben. Und es waren damals 4, 5 Windelkinder und ich als junge 24 war ich damals. Ich habe zwar Geschwister gehabt, die ich mal gewickelt habe, aber das war Arbeit den ganzen Tag. Und dann auf dem Weg nach diesen Wochen zurück zum Flughafen sagte er zu mir, kannst du dir vorstellen, das irgendwann mal für länger zu machen, vielleicht mal für ein Jahr? Und ich habe ihn angeschaut und gesagt, auf keinen Fall, weil das ist ja super anstrengend. Und es ist zwar überhaupt kein Karibik-Feeling, sondern du hast Arbeit den ganzen Tag. Und ja, aber das hat dann besonders bei mir im Herzen auch sehr gearbeitet, dieses wir sind jung, wir haben ein Haus, wir haben gute Jobs, aber wie soll das Leben dann weitergehen? Also wir sind 24 und machen wir genau das, was wir machen, bis wir biblisches Alter 70 Jahre, was wollen wir mit unserem Leben anfangen?
4: Für uns war das aber auch noch so, dass wir durch die Bank auch viele Erbgeschichten kannten und man ja schon sagen kann, dass wir schon eine gesegnete Generation sind. Und wir haben gedacht, okay, was wollen wir unseren Kindern mitgeben? Wir haben relativ früh ein Haus gekauft und wir haben gedacht, wenn das so weitergeht, werden die alle vielleicht auch irgendwann mal gut was erben. Und wir haben halt in der Bank häufig gesehen, wie sowas auch zu Streitigkeiten innerhalb Familien geführt hat. Und dann haben wir für uns gesagt, eigentlich das Wichtigste, was wir unseren Kindern weitergeben wollen, ist, dass sie eine echte Beziehung zu Jesus haben. Also, dass Jesus nicht einfach oder der Gott ist, den man am Sonntag in der Kirche auslebt, sondern dass der im Alltag präsent ist, dass man mit ihm zusammenlebt. Und das war so, glaube ich, mit der Schlüsselpunkt, wieso wir damals gesagt haben, komm, wir gehen für ein Jahr nach Haiti. Wir hatten damals eine konkrete Aufgabe. Es gab zu dem Zeitpunkt 3 Familien, die in Haiti gewesen sind, wo wir ein Haus für bauen sollten, weil das vom Platz her einfach nicht gepasst hat. Und das war eigentlich unsere Aufgabe damals gewesen. Genau, wir haben dann das Haus gebaut und von den 3 Missionarsfamilien sind damals aber keiner dort eingezogen und wir sind dann später selber in das Haus gezogen.
3: Das wir für andere gebaut haben. Genau.
5: Unglaublich, wie Gott manchmal so die Wege führt. Genau. Was ist denn mit eurem eigenen Haus dann in Deutschland gewesen? Habt ihr das jetzt inzwischen verkauft oder lebt ihr da, wenn ihr nach Deutschland kommt? Wie ist das?
3: Ja, wir hatten damals, als wir in dem Prozess waren, okay Gott, wenn das wirklich so, wir haben beide so ein Ziehen verspürt im Herzen, wenn das wirklich dein Weg ist, wie kann es aussehen? Und auf einmal bietet die Sparkasse ein Sabbatical an, was sie vorher nie gemacht hat. Und dann sagt Emanuel, boah, das könnte funktionieren. Wir haben ja auch ein Haus, das abbezahlt werden muss. Das könnte mit dem Sabbatical funktionieren. Ich habe gesagt, dann könnte ich vielleicht in Elternzeit gehen irgendwann mal und dann könnte es funktionieren. Ja, und dann waren da wirklich so viele offene Türen. Ich war aber immer noch skeptisch. Und dann war ich schwanger mit unserem ersten Kind und sie sollte am 1. August zur Welt kommen. Das war der errechnete Termin. Und meine Ärztin sagte zu mir, ja, nur 5% der Kinder kommen zum errechneten Termin. Also planen Sie nicht mit dem ersten. Und das musste der erste sein, damit unsere Pläne aufgehen, damit wir nach Haiti gehen können. Und unsere Wohnung, wo wir gelebt haben, untervermieten können an jemanden. Ja, und dann und er hatte jedem schon erzählt, unser Kind konnte am 1. August. Aber unsere Familien wussten noch gar nicht, dass wir das mit Haiti geplant haben. Ja, und dann ging die Geburt am 30. Juli los und ich sagte noch zu ihm, guck mal im Internet, wie können wir das drehen, dass wir vielleicht doch nach Haiti gehen. Und ich war immer noch skeptisch. Herr, ist das wirklich dein Weg, was du mit dem du mit uns gehen möchtest? Ja, was soll ich sagen? Unser Kind ist am 1. August um 0.13 Uhr gekommen.
5: Nein.
3: Die Geburt hat wirklich so lange gedauert. Und ich bekomme das Kind, frage nach der Uhrzeit und er sagt, es ist 0.13 Uhr. Die sagen, Geburtstermin des Kindes, 1. August. Wir gucken uns beide an und für uns, ich halte das Kind und ich weiß, ich gehe bald nach Haiti.
5: Boah.
3: Ja, und dann.
4: Das war aber für das eine Jahr damals. Genau. Wir hatten ja das Haus, was wir dann schon gekauft hatten, das waren so in 2 Wohnungen aufgeteilt, oben hatten wir schon vermietet, unten haben wir dann auch vermietet gehabt und genau, unser Ziel war ja eigentlich für ein Jahr nach Haiti zu gehen und dann wieder ganz normal in unser Leben in Deutschland einzusteigen und Gott hatte dann aber Türen geöffnet, dass wir ein Grundstück kaufen konnten, wo wir dann später unser neues Zuhause drauf aufbauen wollten, weil wir den Mietern, die unten eingezogen sind, auch versprochen hatten, dass die nicht nach einem Jahr wieder das Haus verlassen müssen. Genau, das mit dem 1. August war auch so wichtig, weil sonst wäre das mit dem Sabbatical nicht so, hätte das nicht so geklappt, dass das genau anschließend wäre. Dann hätte ich erstmal noch für ein paar Tage nach Deutschland zurückkommen müssen, nochmal ein paar Tage arbeiten und dann wieder zurückfliegen müssen. Und deswegen war der 1. August so wichtig. Und ja, Gott hat das alles so geführt und am Ende sind wir dann zu dritt nach Haiti geflogen und
3: unsere Emma war dann 7 Monate alt.
5: Oh.
3: Und das war dann auch so, ich weiß gar nicht, was ich mir damals erlaubt habe. Ich war immer noch skeptisch, also vorher, Herr, möchtest du uns wirklich für dieses eine Jahr in Haiti haben? Und ich habe das bei anderen Missionaren gesehen, dass wenn die dann nach Deutschland gekommen sind zum Heimataufenthalt, dass die bei Eltern irgendwo auf dem Sofa im Wohnzimmer geschlafen haben. Und ich war dann so, ich hab zu Gott gesagt, weißt du was, wenn du wirklich möchtest, dass wir nach Haiti gehen, und wir müssen die Wohnung dann ja, unsere Wohnung untervermieten, sonst funktioniert das finanziell nicht. Dann musst du uns aber ein Grundstück geben, wo wir dann nach dem Jahr bauen können. Jetzt frage ich mich, wie kann man so eine Forderung an Gott stellen? Und auf einmal, also Wohnung oder Grundstücksmarkt in Augustdorf ist super schwierig, haben wir wirklich ein Grundstück bekommen.
5: Ja.
3: Und das war auch so ein Punkt, wo wir gesagt haben, boah, Gott, du willst uns wirklich in Haiti sehen. Das waren so einer der vielen Türen, die dann offen waren. Genau, und dann waren wir das Jahr in Haiti, knappes Jahr. Und dann sind wir du hattest vorher nach dem Haus gefragt, dann sind wir nach Deutschland gekommen, haben gedacht, so, Mission abgehakt. Das Jahr haben wir für den Herrn getan. Weiter geht's. Jetzt bauen wir ein Haus. Und wir haben das Haus gebaut.
4: Ja, wir haben gerade angefangen. Also ich kann mich noch gut erinnern, wir haben die erste Reihe Steine gelegt, als ich einen Anruf von Tual Nations bekommen haben, vom damaligen Missionsleiter. Und wir eingeladen wurden, nach Bornheim ein Zeugnis zu geben über das Jahr, was wir in Haiti erlebt haben, wie Gott geführt hat. Wir hatten in dem einen Jahr auch ein Fußballfeld in Haiti aufgebaut, was ein Herz für Kinder gestiftet hatte. Und es waren so ein paar Sachen passiert oder entstanden dort und die Arbeit ist gewachsen und wir sollten ein Zeugnis geben und wir haben dann auch gedacht, okay, wir fahren nach Bornheim und werden dann in der Mitarbeiterrunde ein Zeugnis erzählen und...
3: Kurzer Einschub, seine Mutter, die hatte noch zu uns gesagt, was plant ihr wieder? Irgendwas wieder mit Haiti? Wir so, nein, ich war da schon schwanger mit unserem zweiten Kind und wir bauen jetzt ein Haus, also Thema Mission ist erledigt, ne?
4: Ja, und dann waren wir dort, wir haben dann von dem Jahr berichtet, was Gott da gemacht hat, was dort entstanden ist. Und dann im Nachgang hatte der Missionsleiter uns dann noch gefragt, ob wir noch kurz Zeit hätten für ein Gespräch. Und die damaligen Missionare wollten aufhören und er hatte uns gefragt, ob wir zurück nach Haiti gehen würden, um dort die Leitung übernehmen. Und das war für uns damals ein Schock. Also wir hatten damit überhaupt nicht gerechnet. Wir haben gerade angefangen, das Haus zu bauen. Und wir sind dann nach Hause gefahren, 3 Stunden, und ich glaube, wir haben kein Wort miteinander geredet.
3: Normalerweise reden wir immer sehr viel miteinander, aber wir waren beide geschockt.
4: Genau, und wir haben gesagt, wir werden es mit ins Gebet nehmen. Und das war dann ein Prozess, der über ein Jahr gegangen ist. Wir haben dafür gebetet und wir wollten eigentlich ein Zeichen haben, aber es kam nichts. Also wir hatten jetzt nicht so ein klares Go irgendwie und wir haben dann auch unsere Gemeindeleitung mit involviert und die auch gebeten, dass sie für uns beten sollen. Und dann waren wir auf einem Vortrag zur Stiftshütte, der über eine Woche ging. Und mitten in dem Vortrag über die Stiftshütte ist dann ein Satz gefallen, dass man nicht darauf warten soll, dass ein Dachziegel vom Dach fällt und da drauf steht, dass man nach Afrika gehen soll, sondern dass man manchmal einfach Schritte wagen muss und dann sieht, ob Gott Türen öffnet oder schließt. Und wir haben uns beide angeguckt und haben gedacht, okay, wie passt dieser Satz jetzt hier in diese Reihe?
3: Das hat er für uns gesagt.
4: In diese Reihe über die Stiftshütte rein. Wir sind dann aber nach Hause gegangen und haben gedacht, okay, wir müssen die Sache anders angehen. Wir werden jetzt Schritte oder uns darauf vorbereiten, nach Haiti zu gehen. Und wenn Gott es nicht will, dann kann er Türen schließen oder auch Türen öffnen, wenn er das möchte. Und ja, wir sind dann auf ganz viele offene Türen am Ende gestoßen, wo wir gemerkt haben, wo Gott viele Sachen einfach zusammengeführt hat. Und genau.
5: Haben Sie das Haus dann auch fertig gebaut, oder?
4: Genau.
3: Fertig gebaut, einmal Rasen gemäht, gefühlt. Und
4: ja, ich hatte noch einen Unfall auf der Baustelle. Ich habe mir das Knie durchgesägt beim Arbeiten dort. Und es war eigentlich so, dass es wurde mir damals nicht gesagt am Unfallort, genau. Aber die Ärzte, die dort Notversorgung gemacht haben, haben eigentlich gedacht, dass ich nicht mehr gehen werden kann, also dass der Fuß nicht mehr richtig funktionieren wird. Ich war dann aber, ich glaube, 6 Wochen später wieder so, dass ich auf den Beinen war und teilweise auch wieder auf der Baustelle.
3: Mhm. Ohne meine Erlaubnis.
4: Genau. Und ja, ich kann heute eigentlich sagen, dass ich so gut wie gar keine Auswirkungen habe. Vielleicht mal, wenn es ein bisschen so vom Wetter schwankt, aber ansonsten eigentlich bin ich fit, kann ganz normal gehen. Und genau, das waren so Sachen, wo Gott immer wieder an uns auch gearbeitet hat. Dann war Corona, dann hatte sich unsere Ausreise etwas verzögert. Ich war damals im Studium bei der Bezirksregierung für einen Bachelor of Law und da bin ich eigentlich auch so aus dem Vertrag nicht rausgekommen. Ich hatte dann mit der Ausbildungsleitung gesprochen und die hatten mir dann nahegelegt, dass ich, der einfachste Weg ist eigentlich, wenn man durch die Prüfung durchfällt, weil wenn man eine Prüfung 2-mal nicht besteht, ist man quasi raus. Und ich habe dann gesagt, okay, ich werde aber hingehen und die Klausuren ganz normal schreiben und gucken, wie Gott das führen wird. Ich hatte 6 Prüfungen, am Ende hatte ich von 6 5 bestanden.
3: Ohne zu lernen.
4: Und bei der 6. Prüfung bin ich dann in der 2. Nachprüfung durchgefallen, wäre eigentlich raus gewesen. Dann gab es aber einen Erlass vom Land NRW, dass durch Corona die Lernbedingungen nicht ideal waren. Dann hat jeder nochmal einen 3. Versuch bekommen. Und da haben wir auch schon gedacht, okay, schließt Gott hier gerade eine Tür? Weil wenn ich den Versuch jetzt bestanden hätte, dann wäre ich quasi mindestens für ein Jahr länger erstmal wieder gebunden gewesen. Und ich habe die Klausur dann aber auch im dritten Versuch nicht bestanden. Und dann sind wir nach Haiti zurückgegangen, also Anfang Januar 2021, genau.
5: Dass man sich mal freut, dass man durchfällt. Das ist auch nicht so oft.
4: Ja, ich habe mich eigentlich schlecht gefühlt. Es gab halt Leute, die rausgeflogen sind, weil sie Prüfung nicht bestanden haben, die gerne weitergemacht hätten. Und das war schon irgendwie eine komische Situation, aber ich bin auch irgendwie froh, dass ich mich damals nicht entschieden habe, einfach nichts hinzuschreiben, sondern dass ich das einfach versucht habe. Ich meine, gut, ich habe nicht mehr so intensiv oder kaum noch gelernt für die Prüfung, aber ja, am Ende hat Gott das dann so geführt, dass wir dann zurück nach Haiti gegangen sind.
5: Wie haben dann eure Eltern reagiert? Du hast schon gerade gesagt, dass deine Mama oder Schwiegermama?
3: Es war die Schwiegermutter.
5: Schwiegermama, genau. Dann so gesagt, was plant ihr wieder? Und dann, als ihr gesagt habt, okay, wir gehen wirklich nochmal und wahrscheinlich für länger, wie waren da so die Reaktionen?
3: Ja, ich weiß, mein Vater hat gesagt, ihr seid erwachsen, ihr seid eine eigene Familie, das ist euer Weg. Aber man stellt schon fest, dass so besonders die Omas, wenn man, die haben ja natürlich auch, also unsere Kinder haben einen sehr engen Bezug zu ihren Großeltern. Das tut schon weh, aber das ist verständlich. Aber das sind beides auch christliche Familien. Und für die war das, wenn der Herr euch schickt, dann ist das so. Dann wollen wir das als Familie auch so mittragen, ne?
5: Schön. Ja. Also haben die quasi auch den Segen so mitgegeben. Ja. Und die Gemeinde hat euch dann auch ziehen lassen. Ich habe noch eine Frage zur Gemeinde selbst. Jetzt seid ihr ja schon mehrere Jahre dort gewesen. Wie ist das für euch, diesen Bezug zur Gemeinde zu halten? Oder habt ihr das Gefühl, wenn ihr zurückkommt, so, okay, wer sind die eigentlich alle? Wir kennen uns gar nicht mehr.
4: Ich würde schon sagen, dass wir einen sehr, sehr guten Bezug zur Gemeinde haben. Wir machen das in Haiti immer wieder mal, dass wir mit einigen Leuten, Freunden Online-Kaffee trinken, uns verabreden und wir versuchen so die Nähe zu halten und den Kontakt zu halten. Und auch wenn wir nach Hause kommen, ja, füllt sich unser Kalender eigentlich immer sehr schnell
3: mit Einladungen
4: und auch Terminen, wo wir uns auch sehr drüber freuen. Also dass man einfach, wir sind meistens so knapp ein Jahr in Haiti, da haben wir ja nur uns. Und dann ist es auch mal ganz schön, wenn man dann so Kontakte hier in Deutschland pflegen kann, Freundschaften. Da freuen wir uns immer sehr drauf.
3: Ja, und auch in die Gemeinde zu kommen, ist wie nach Hause kommen. Weil wir in der Gemeinde auch aufgewachsen sind, ist es so, man kennt eigentlich 90% der Leute und es ist halt einfach, ja, wirklich wie nach Hause kommen. Wir waren erst gestern bei unserem Gemeindeleiter zum Frühstück und da ist der Austausch auch sehr groß und die sind mit auf dem Laufenden. Also da sind wir echt gesegnet.
5: Schön, ja, das ist auch echt so ein wichtiger Punkt, dass sie auch dahinter stehen und für euch beten und so weiter. Ja, sehr cool. Dann, als ihr nach Haiti gekommen seid, ihr wart ja jeweils vorher auch schon mal dort und habt so erste Eindrücke gesammelt. Gab es dann einen Unterschied zwischen den ersten Eindrücken damals und dann jetzt nochmal neu, wo man dann wirklich länger dort ist?
4: Also wir können uns, glaube ich, noch ganz gut an den Tag erinnern. Das Ehepaar, das vorher die Arbeit geleitet hat, war noch für zwei Wochen mit uns zusammen dort, um so eine Übergabe zu machen. Und an dem Tag, als die quasi nach Hause gefahren sind und das Tor dann quasi zuging, das war schon eine Verantwortung. Also man hat schon so eine Last auf den Schultern gemerkt, weil ab dem Tag waren wir dann einfach verantwortlich für die Arbeit, für die Kinder, für die Mitarbeiter. Und das war was anderes als davor, wo wir einfach als Freiwillige zum Mithelfen da waren und die Rolle, die wir dann eingenommen haben, genau.
3: Ich habe mich absolut nicht in der Lage gesehen, diese Verantwortung gerecht zu werden. Und ich habe auch nur für mich gedacht, jetzt habe ich diese Kinder da, denen kannst du keine Mutter sein, aber du kannst versuchen, ihnen ich will versuchen, ihnen Liebe zu geben, ich will sie begleiten, ich will da was Wertvolles hineinlegen. Dann aber auch, wie wollen wir das Projekt weiterentwickeln? Wie bringen wir die näher zu Jesus? Und auch das Land ist ja so instabil. Wie schaffen wir das, auf alles zu reagieren? Und das war schon eine große Herausforderung. Und für uns war so, wir waren beide 29, wir hatten selber zwei kleine Kinder und Ich liebe Zahlen, ich mag Steuererklärung und auf einmal muss ich da jetzt so ein ganzes Kinderheim führen. Und manchmal hatte ich mir auch, wir hatten Situationen, wo ich gedacht habe, Herr, ich komme aus der Bank, wieso hast du mich nicht Krankenschwester werden lassen? Wieso habe ich nicht irgendeine pädagogische Ausbildung gehabt? Weil diese Kinder, die sind ja nicht umsonst im Kinderheim. Mhm. Die haben ja alle ihr Päckchen mitgebracht. Wäre das nicht weiser gewesen, wenn ich soziale Arbeit studiert hätte, zum Beispiel? Ne? Aber vielleicht, für mich war das ein Learning, vielleicht hat Gott mich da mir so diese Vergangenheit gegeben, weil ich immer wieder an dem Punkt ankommen muss, Herr, ich weiß gar nichts. Ich muss heute darauf vertrauen, dass du mir heute sagst, was ich zu tun habe. Und Gott hat uns auch Menschen an die Seite gestellt, zum Beispiel mit dem Medizinischen. Da hatte sich ein Kind die Fingerkuppe abgehackt beim Kokosnüsse aufschneiden. Und dann alles guckt zu dir, weil du bist die Verantwortliche im Kinderheim. Monika, was machen wir? Und mein Gehirn rattert und aus der Bank kenne ich absolute Ahnungslosigkeit bei eigentlichem Nichtwissen. Ne? So, also tue ich, als wenn ich wüsste, was ich tue und rufe, ich brauche Wasser, hol mir mal ein Handtuch und in Gedanken bete ich, Herr, ich weiß gar nicht, was ich tue. Und dann habe ich noch schnell mein Handy geholt, ein Foto gemacht von der Fingerkuppe. Er sagt, wieso machst du ein Foto? Ich sage, ich werde jemanden noch fragen, wie wir das verarzten müssen. Und hatte Gott gerade kurz davor einen Hautarzt zur Seite gestellt, hier aus Deutschland, bei dem ich jetzt immer wieder, ihm kann ich Fotos schicken und sagen, wie gehe ich damit um? Wie gehe ich mit diesem Pilz um? Wie versorge ich diese Wunde? Und das mussten wir halt lernen, Gott lässt dich vielleicht nicht alles wissen, aber er stellt dir passende Leute an die Seite.
4: Ich glaube, du meinst eher sicheres Auftreten bei völliger Ahnungslosigkeit.
3: Ja, so.
4: Und ich glaube auch trotzdem, dass die Bankausbildung nicht eine vergeudete Zeit oder sowas gewesen ist. Wir haben viele Bereiche, die uns trotzdem auch in der Arbeit in Haiti helfen. Also was Menschenkenntnis zum Beispiel betrifft, aber auch Moni macht die ganze Buchhaltung in Haiti. Und das sind trotzdem auch Sachen oder Aufgabenbereiche, wo das Wissen, was wir in der Bank gelernt haben, uns nützlich ist. Und für die anderen Sachen, wo wir, sag ich mal, keine Ahnung haben, da dürfen wir immer wieder erleben, wie Gott Menschen in Deutschland beruft und uns an die Seite stellt, die uns dann durch Sachen, ob es eine Solaranlage oder sonstige Sachen ist, durchleiten, durchführen und ja, wo wir viel Segen erfahren dürfen, ja.
5: Oh, sehr schön. Dann, Moni, hast du auch gerade schon erwähnt, dass in Haiti so sehr unsichere Umstände sind. Vielleicht könnt ihr uns ein bisschen so mit hineinnehmen. Das Land ist ja wirklich in vielerlei Hinsicht unsicher. Warum?
4: Ja.
5: Erzähl mal.
4: Zum einen ist ja Haiti durch die Lage schon alleine durch Naturkatastrophen ziemlich gebeutelt. Also es gibt immer wieder Erdbeben, starke Erdbeben, Hurricanes, Tropenstürme. Genau, und zu all dem hat sich seit 2018 das Land politisch sehr instabil entwickelt. 2021 wurde dann der Präsident in seinem eigenen Haus ermordet. Und seitdem gibt es eigentlich keine offizielle Regierung, was jetzt mittlerweile schon 5 Jahre so läuft. Und dadurch haben bewaffnete Banden sich ausgebreitet, kontrollieren mittlerweile 90% der Hauptstadt. Und unser Gebiet lag im Randgebiet von der Hauptstadt. Und der Flughafen ist seit über 2 Jahren dicht. Es kommen keine Flüge dorthin, weil auf Flugzeuge geschossen wurde. Und ja, das sind so die Umstände im Land. Es ist ein sehr armes Land und wird dann zusätzlich noch von diesen Sachen halt auch nochmal gebeutelt. Diese Auswirkungen spüren wir halt jeden Tag, ja.
5: Das ist richtig heftig, vor allem, wenn ihr so aus dem Bankwesen kommt, ne, so immer schön angezogen und dann hier und da ein bisschen mit Zahlen. Das ist schon eine ganz andere Welt, würde ich mal sagen. Das ist sehr, sehr heftig. Wie sieht es denn da mit der Religion aus? Also, welche Religion haben die Leute, oder?
4: Es gibt so ein Sprichwort, ich habe die Zahlen nicht mehr genau im Kopf, aber es ist so 30% sind evangelisch, 70% sind katholisch, aber 100% gehören dem Voodoo an. Und das ist etwas, was wir im Alltag immer wieder erleben. Also der Voodoo, der Geisterglaube ist sehr, sehr präsent. Es gibt auch eine Aussage, man weiß nicht, ob das stimmt, aber dass man damals gesagt hat, es war ja eine Sklavenkolonie Haiti vorher von Frankreich, und dass man gesagt hat, wenn die an den Gott geglaubt haben und so mit uns umgegangen sind, dann wollen wir nicht an deren Gott glauben. Und man hat damals nachdem sich Haiti befreit hat von der Sklaverei, das Land dem Teufel geweiht. Und ja, der Voodoo ist halt sehr vorherrschend in Haiti.
5: Habt ihr da Berührungspunkte? Merkt ihr das vielleicht irgendwie, dass da so ein dämonischer Geist in der Luft ist oder so?
4: Also ein dämonischer Geist weiß ich nicht, aber man begegnet das im alltäglichen Leben eigentlich jeden Tag. Also die Kinder erleben das von in der Schule, die kommen mit solchen Geschichten aus der Schule nach Hause, dass ein Kind in Ohnmacht gefallen ist, weil es sind ja nicht alles, es ist zwar eine christliche Schule, wo die hingehen, aber nicht alle Kinder, die dorthin kommen, sind, kommen aus einem christlichen Elternhaus, und da gibt es solche Sachen häufig. Wir sehen das sehr häufig auf der Straße, wenn wir zum Gottesdienst zum Beispiel fahren, oder auch so an bestimmten Kreuzungen gibt es so Körbe, die nennen das Feed the Devil, also den Teufel füttern, dass man dann da ein totes Hühnchen oder Getränke oder auch manchmal Geld reintut, um den Teufel zu besänftigen, um ihn mild zu stimmen, dass er zum Beispiel Regen schenkt oder dass die Ernte gut ausfällt. Und es gibt auch so diesen Glauben, also die haben halt das bestimmte Bäume, da sollen auch Geister drin leben. Dann sieht man das auch manchmal, dass in den Bäumen so ein Korb drin steht, wo dann der Teufel gefüttert wird. Und das ist etwas, was wir alltäglich so mitbekommen, und auch, du kannst vielleicht auch noch mal die Geschichte erzählen, so bei uns in der Nachbarschaft.
3: Emanuel ist jetzt vor kurzem mit den Kindern zum Meer gegangen. Wir haben bei uns einen Strand ganz in der Nähe, und da ist zum Beispiel, da hing ein Huhn, angefangen vorzubereiten für eine Voodoo-Zeremonie. Das Huhn hing dort im Baum und musste da halt austrocknen, und die bereiten das dann vor. Das ist dann so, du gehst da dran vorbei und dir wird bewusst, wozu hängt das hier, ne? Um der bösen Macht zu dienen. Und wir hatten ein Kind gehabt im Kinderheim, der Vater war ein Voodoo-Priester und hat ihn in einer Voodoo-Zeremonie lebendig begraben, und dann hat der Onkel ihn befreit, und da hat man auch gemerkt, dass er auch lange dadurch, was er damals in seiner Familie erlebt hat, wie ihn das noch geplagt hat, dass er Angst vor Dunkelheit hatte, und wo, mit ihm musste man halt auch viel arbeiten und einiges aufarbeiten. Dann haben wir, jetzt wo wir im Süden wohnen, da werden wir, glaube ich, auch noch ein bisschen was erzählen, da leben wir jetzt in der Nähe eines Voodoo-Tempels, und du hast manchmal, du wirst nachts wach, und die veranstalten ja ihre Zeremonien dann ja natürlich nachts. Und dann hast du diese rhythmischen Trommelschläge, und wir hatten das jetzt vor einem Jahr, dann bin ich nachts aufgewacht und habe so eine Voodoo-Zeremonie mitbekommen, und ich habe sowas vorher noch nie verspürt, so ein richtiges Ziehen und wie so eine Stimme, du betest jetzt für die. Dann habe ich für die gebetet, und irgendwann mal konnte ich wieder einschlafen. Am nächsten Morgen werde ich wach, und er sagt mir, hast du das heute Nacht gehört? Ich musste so für die beten. Ich sag, genau das Gleiche habe ich auch erlebt. So wirklich, dass der Herr uns da gebraucht hat, für diese Menschen zu beten. Und das ist halt auch unser Gebetsanliegen. Weil wir sehen wirklich, wie die Menschen geknechtet werden, dass die gar nichts haben und ihr letztes opfern für den Satan in solchen Zeremonien und dann aber auch Erfolg erleben, aber auf der anderen Seite dann wieder mehr opfern müssen. Und das ist ein Kreislauf. Die Menschen werden so geknechtet davon. Und diese Menschen müssen einfach wissen, dass Jesus frei macht und dass er sie nicht so unter Knechtschaft setzt, ne? Und ja, das ist halt so, da müssen wir auch mit den Kindern immer wieder reden, weil in der Kultur herrscht auch ein großer Glaube daran, dass Träume wahr werden und das, was man träumt, wird wahr. Und dann hast du solche Sachen wie, du, ich habe jetzt von dir geträumt, dass du auf dem Weg zur Schule vom Bus angefahren wirst und du hattest deine Schuluniform an. Zieh jetzt morgen deine Schuluniform nicht an, weil dann kann der Traum nicht wahr werden. Und solche Sachen, dass jeder träumt über irgendwas und versucht aus der Angst heraus, jemand anderen davor zu warnen. Und ja, müssen wissen, dass Jesus befreit, ne?
5: Ja, voll, das ist auch gruselig, so was da so abläuft. Aber schön, dass ihr dann nicht irgendwie selber so eine Schwere in euch habt, sondern dass ihr mehr dafür betet und nicht selber irgendwie eingenommen seid von diesem.
3: Ja.
5: Und ja, auf jeden Fall da im Gebet, das ist das wichtigste Mittel, denke ich, bei solchen Fällen.
3: Das ist natürlich auch ein Thema, das für die Leute auch immer sehr interessant ist. Und wir haben für uns gesagt, wir wollen schon wissen, was uns da erwartet, aber wir gehen in das Thema gar nicht so tief rein, weil wir sagen, wir wollen doch gar keine Tür öffnen. Mhm. Wir wissen, der Herr ist stark, er ist stärker, wir können uns auf ihn berufen, wir beten, dass unsere Kinder befreit werden. und sagt, und damit, wenn jemand auf uns zukommt und Fragen hat, da wollen wir ein Licht sein, aber das ist ein Thema, das wollen wir gar nicht, dass das überhaupt irgendwie Eintritt in unsere Haustüren hat, bei uns im Heim, ne?
5: Ja, sehr stark. Das ist auch sehr, sehr wichtig, denke ich. Genau, du hast es gerade auch schon erwähnt, der Umzug, und du hast vorhin die Banden erwähnt. Also da besteht ja auch ein Zusammenhang. Vielleicht könnt ihr ein bisschen mehr uns mit reinnehmen, was die Banden angestellt haben, was ihr damit zu tun habt und warum ihr umgezogen seid.
4: Ja, Umzug ist vielleicht das falsche Wort. Wir sind mehr oder weniger damals geflohen vor den Banden. Wir mussten unser Gelände verlassen. Wir sind schon einige Monate, haben wir schon so gelebt, wo wir immer wieder gehört haben, wie Banden und Polizei oder wer sich da die Kämpfe geliefert haben. Wir sind abends damit schlafen gegangen, morgens damit aufgewacht, und ja, das war so zwischen uns so, okay, wann ist der Zeitpunkt, wann sollen wir das Gelände verlassen? Für uns war das immer so das Worst-Case-Szenario, das alles hinter uns zu lassen, weil dort über die Jahre eine ganze Menge entstanden ist und wir auch gerade erst ein Community-Center für Kinder aus der Nachbarschaft aufgebaut hatten.
3: Frisch mit der Arbeit begonnen haben.
4: Und so eine Art Kinderfreizeiten dort veranstaltet haben und auch so zwischendrin immer mal Veranstaltungen hatten. Und ja, das war schon so für uns so ein, also ich glaube mit, oder vor allem ich konnte mich am Anfang mit dem Gedanken überhaupt nicht anfreunden, dass wir das alles verlieren sollten. Aber das ist dann irgendwann so heftig geworden, dass wir in Abstimmung mit Tool Nation dann beschlossen haben, dass es Zeit ist, das Gelände zu verlassen und in den Süden zu evakuieren. Wir haben dann das, was wir noch mitnehmen konnten, mitgenommen und sind dann in den Süden umgezogen. Und es hat, glaube ich, auch dann ein paar Wochen später oder ein paar Wochen gedauert, wo die Banden dann auch diese komplette Nachbarschaft eingenommen haben. Die sind auf das Gelände gegangen, die haben vieles geklaut, mitgenommen, was da noch war, vieles zerstört, einfach wutfreien Lauf gelassen. Also es ist eigentlich alles kaputt gemacht worden. Und ja, trotzdem sind wir dankbar, dass wir vorher schon alle da raus konnten, dass keinem etwas passiert ist. Und
5: wären die quasi über Leichen gegangen dann?
4: Oder? Ja,
3: wortwörtlich.
4: Genau, wir haben sogar bei der Fahrt in den Süden haben wir das sogar gesehen.
3: Dass jemand auf der Straße lag.
4: Genau, und Gott hat dann aber im Süden einfach auch Möglichkeiten geschenkt, dass wir ein Haus finden konnten, wo wir erstmal zur Miete drinnen wohnen konnten und wo wir jetzt nach 2 Jahren, wenn wir zurückschauen, auch einiges an Segen erfahren durften durch den Umzug oder die Evakuierung, genau.
5: Bevor wir auf den Segen drauf eingehen, was hat das mit euch so innerlich gemacht? Also jetzt, ihr auch noch erwähnt, ihr habt da so eine Leiche gesehen und dann flüchtet man, eher gesagt, so, was macht das mit einem?
3: Also für uns war es immer der Punkt, dass wir gesagt haben, solange wir keine innerliche Unruhe verspüren, dort zu leben, leben wir dort mit den Kindern, weil es war ja schon Jahre vorher immer schwierig und wir haben damit gelebt, dass die Gangs haben den Hafen blockiert zum Beispiel, dann gab es kein Diesel, dann war die Angst davor, haben wir überhaupt Strom für die nächsten Tage, können wir Wasser pumpen, und das ist so ein schleichender Prozess, dann hörst du am Tag einen Schuss und dann hörst du eine Woche später hörst du 3 Schüsse und dann ist das so,
4: normal.
3: Ja, man, es wird normal, dass man so lebt. Und dann hatte ich irgendwann mal den Punkt, wo ich gesagt habe, jetzt fange ich an, unruhig zu werden, jetzt fange ich an, Angst zu haben, weil unsere Kinder ja täglich noch zur Schule gegangen sind. Dann hatte sich da so eine Bürgerwehr zusammengetan, die haben dann wiederum auch einen Teil der Gegend kontrolliert, weil die gesagt haben, wir wollen gucken, dass die Gangs nicht reinkommen. Und wir kontrollieren jetzt die Gegend. Die haben das aber auch nicht immer ehrlich und gut gemeint, so dass da so Checkpoints vor unserem Tor standen, wo wir gesagt haben, okay, jetzt fangen wir an, unruhig zu werden, weil auch Ausländer gekidnappt wurden, Lösegeld verlangt wurden. Und dann haben wir darüber gebetet und geredet und haben dann gesagt, jetzt, das ist der richtige Zeitpunkt. Aber wir haben immer gedacht so, es ist ja in dem Sinne, in Anführungsstrichen, nicht schlimm. Wir gehen in den Süden und dann kommen wir vielleicht nach einem halben Jahr wieder zurück und dann geht unser Leben hier weiter. Aber ja, dass das dann so ausartet, dass die Gangs, wir sind dann weg und unser Schulleiter, ein Mitarbeiter von uns, hat gesagt, ey, ich passe so lange, ich lebe bei euch auf dem Gelände, das dann leer ist, und passe so lange auf, dass auch die Nachbarn nicht kommen und plündern, weil man wusste ja schon, das ist eine Missionsgesellschaft und die haben eine Solaranlage und die haben fließend Wasser. dass die einfach nicht kommen und plündern. Und dann sind die Gangs aber selber gekommen und fingen an, die haben das erst noch nicht eingenommen, aber die haben gesagt, was habt ihr denn hier so? Und wir hatten damals über 100 Hühner und dann hat unser Schulleiter gesagt, ja, ich habe paar Hühner, ich habe ja kein Geld, hier ist ja keiner da, aber ich habe paar Hühner. Und dann waren die Gangs erst zufrieden, die haben alle paar Tage Hühner von uns genommen. Und dann waren die Hühner irgendwann mal alle, dann haben sie die Ziegen genommen und wir hatten dort einen Bagger stehen, dann wollten sie den Bagger haben. Und unser Schulleiter hatte vorher mit Emanuel schon besprochen, ich schneide Kabel durch, damit ich sagen kann, ehrlich, der ist kaputt, ne? Ja, und dann sind die halt gekommen und haben gesagt, ja, nehmt aber das kaputt, ne? Könnt ihr ja sowieso nichts mit anfangen. Ja, und irgendwann mal hat das denen dann nicht gereicht, dann haben sie wirklich alles geplündert, ne? Ja.
4: Aber man muss dazu sagen, dass wir für uns, glaube ich, nie so den Punkt hatten, dass wir zum Beispiel abends schlafen gegangen sind und Angst hatten. Okay. Also das muss man genau. Schon sagen, dass Gott uns da in der Zeit immer diese Ruhe gegeben hat. Und ich glaube, das wäre für uns auch so ein Punkt, wenn das irgendwann mal nicht mehr so sein sollte, dass man sagen müsste, okay, man kann den Dienst nicht mehr machen, weil wir haben in all denen immer erlebt, dass Gott uns einen tiefen Frieden über die ganze Situation gegeben hat. Und ich glaube, anders kann man auch könnten wir dort nicht leben. Wenn man in ständiger Angst leben würde, dann würde das, glaube ich, einen einfach über einen gewissen Zeitraum einfach kaputt machen. Mhm. Ja.

0: Bis hierher Teil 1 mit Emanuel und Monika Kettler zu Gast bei Deep Talk. Mein Name ist Tina. Und wenn du gerade auch schon ganz gespannt gelauscht hast, ich kann dir sagen, nächste Woche haben die beiden noch einige spannende Stories auf Lager. Also schalt unbedingt rein und bis dahin ein Gott befohlen.
1: Schön, dass du heute dabei warst. Wenn es für dich ein Segen war und du etwas mitnehmen konntest, dann teile Deep Talk gerne mit deinen Freunden und fühl dich frei, auch uns ein Feedback zu schreiben. Wir würden uns da sehr drüber freuen. 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Falls du Fragen und Anregungen, zum Beispiel Themenvorschläge hast, schreib uns gerne. Wir wünschen dir noch eine gesegnete Woche mit den Worten aus Kolosser 3, Vers 17. Und was immer ihr tut, in Wort oder Werk, das tut alles im Namen des Herrn Jesus und dankt Gott dem Vater durch ihn.

0: Es ist 11 Uhr.
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2: Lass uns nochmal zusammen beten. Barmherziger Vater im Himmel, wir danken dir, dass du uns deinen einzigen Sohn, unseren lieben Herrn Jesus Christus, gegeben hast. Und wir bitten dich, dass du uns heute durch dein Wort segnest, dass wir deinen Sohn in rechter Weise erkennen können. Amen. Der Predigtext ist heute aus dem Lukasevangelium, Kapitel 2, Verse 22 bis 52. Lukasevangelium, Kapitel 2, Verse 22 bis 52. Das Thema der Predigt lautet: Jesus, der Retter, kommt als Kind zum Tempel. Jesus, der Retter, kommt als Kind zum Tempel, und da werden Erwartungen erfüllt und es treten auch Überraschungen auf. Ich lese mal die Verse 22 bis 24 zunächst. 40 Tage nach der Geburt war die Zeit ihrer Reinigung erfüllt, die im Gesetz des Moses festgelegt ist. Da brachten die Eltern das Kind nach Jerusalem, um es Gott zu weihen. Im Gesetz des Herrn heißt es ja: Wenn das erste Kind, das eine Frau zur Welt bringt, ein Sohn ist, soll es dem Herrn gehören. Sie brachten das Opfer, wie es im Gesetz des Herrn vorgeschrieben ist, ein Turteltaubenpaar oder zwei junge Tauben. Bis dahin erst einmal. Wo ist Jesus nochmal geboren worden? In welcher Stadt? In Bethlehem. Also nicht in Jerusalem, sondern in Bethlehem ist Jesus geboren worden. Und wo hat die Familie von Jesus gelebt? In welcher Stadt? Also Jesus und seine Eltern. Also das war nicht Bethlehem. Das war auch nicht Jerusalem, sondern Nazareth. Von Nazareth also kommen die Eltern, also Jesus ist in Bethlehem geboren worden. Wahrscheinlich ist Josef dann schon wieder mit seiner Maria und dem Kind zurückgezogen nach Nazareth. Und dann sind sie von dort, nicht nach Bethlehem, sondern zum Tempel nach Jerusalem. Und Lukas berichtet, da brachten die Eltern das Kind nach Jerusalem, um es Gott zu weihen. Es gab im Alten Testament eine Vorschrift, danach musste jeder erstgeborene Sohn Gott, man kann sagen, geweiht werden. Also es gab diese Vorschrift, dass jeder erst, also wenn eine Mutter ein Kind bekam, dann war ja jedes zweite Kind ein Junge. Ne? So, das ist so Wahrscheinlichkeitsrechnung. Es ist entweder ein Mädchen oder ein Junge. Und für den Fall, dass das erstgeborene Kind ein Sohn war, da musste dieser Sohn Gott als Erstgeburt geweiht werden. Und das war dann in der Regel so: Die Eltern brachten das Kind zum Tempel. Dort zahlten sie einen Geldbetrag, um das Kind auszulösen. Das war auch festgelegt im 4. Buch Mose. Normalerweise musste eine Erstgeburt, wenn sie vom Tier stammte, Gott als Opfer dargebracht werden. Im Falle von Menschen sollte das so nicht geschehen, sondern es sollte ein Geldbetrag gezahlt werden. Es gab aber noch eine andere Möglichkeit, dass die Eltern das Kind Gott in besonderer Weise geweiht haben und dann keinen Geldbetrag zahlten. Wahrscheinlich haben das zum Beispiel die Eltern von Samuel gemacht. Die haben keinen Geldbetrag gezahlt, sondern sie haben das Kind zum Tempel gebracht, als Samuel 3 oder 4 Jahre alt war. Und dann blieb der Samuel beim Tempel. Dann hat Gott gedient als Prophet und Levit. Und bei Jesus geschieht etwas ganz Ähnliches. Josef und Maria zahlen offensichtlich keinen Geldbetrag, um Jesus auszulösen, sondern er wird in ähnlicher Weise wie seinerzeit Samuel geweiht. Jesus wird also zu einem ganz besonderen Dienst von Anfang an berufen. Es wird dann berichtet, Josef und Maria brachten als Opfer ein Turteltaubenpaar oder 2 junge Tauben. Und daran erkennen wir, die beiden waren sehr arm. Normalerweise brachte man als Opfer ein Schaf oder eine Ziege dar. Das konnten sie sich offensichtlich nicht leisten, aber es war ihnen vom Gesetz her erlaubt, stattdessen eben 2 Tauben zu opfern. Jesus wird im Tempel Gott geweiht. Das ist so der erste Punkt, den Lukas uns vor Augen führt, und man kann sagen, das entspricht der Erwartung an einen Retter. Der wird Gott in besonderer Weise geweiht. Ich lese mal weiter, von Vers 25 bis Vers 32. Damals lebte in Jerusalem ein Mann namens Simeon. Er war gerecht, fürchtete Gott und wartete auf den Trost Israels. Der Heilige Geist ruhte auf ihm. Durch den Heiligen Geist war ihm mitgeteilt worden, er werde nicht sterben, bevor er den vom Herrn gesandten Retter gesehen habe. Simeon folgte einer Eingebung des Heiligen Geistes und ging in den Tempel. Als die Eltern das neugeborene Kind Jesus dorthin brachten, um mit ihm zu tun, was nach dem Gesetz üblich war, nahm er das Kind auf die Arme und lobte Gott mit den Worten: Herr, nun lässt du deinen Sklaven in Frieden sterben, wie du es versprochen hast. Mit eigenen Augen habe ich deine Rettung gesehen, die du für alle Völker bereitet hast. Sie ist ein Licht für die Völker, durch das sich ihnen Gott offenbart. Sie bringt dein Volk Israel zu Ehren. Und hier geschieht jetzt etwas Überraschendes. Wenn Menschen zum Tempel gehen, dann wird Gott verehrt, nicht wahr? Wenn wir uns hier zum Gottesdienst versammeln, soll es sich eigentlich um Gott drehen. Wir wollen Gott die Ehre geben, indem wir ihn anbeten. Und deswegen soll es auch immer so sein, dass wenn wir Gottesdienst feiern, da soll kein Mensch im Mittelpunkt stehen. Jetzt wird dieses kleine Baby Jesus in den Tempel gebracht und es dreht sich plötzlich um Jesus. Der Simeon, der ist schon tausende Male in den Tempel nach Jerusalem gegangen, also in den Tempelbezirk, um Gott anzubeten, tausendfach. Aber das ist jetzt die Krönung seines ganzen Lebens, dass er das erleben darf, dass Gott selbst in sichtbarer Gestalt zum Tempel kommt und er, Simeon, darf ihn in die Hand nehmen. Es dreht sich plötzlich um das kleine Kind und der Tempel verblasst. Lukas, der stimmt seine Leser schon mal darauf ein, das Verhältnis von Jesus zum Tempel, das wird im Verlauf des Evangeliums noch eine größere Rolle spielen. Jesus wird einen Anspruch erheben, der wird den Leuten, den Priestern und dem obersten Priester, die Aufsicht über den Tempelkult haben, denen wird das gar nicht passen, was Jesus so von sich behauptet. Der Simeon, der alte Mann, der hat hier schon verstanden, durch den Heiligen Geist, es dreht sich um dieses Kind, um das, was er mal werden wird, der Retter. Und das, was Simeon dann vor Augen hat, also Simeon, er lobt Gott für dieses Kind. Und das, was Simeon vor Augen hat, ist, durch dieses Kind werden sich die Zusagen erfüllen, die Gott im Alten Testament seinem Volk gegeben hat. Dieses Kind bringt die Rettung Gottes für Israel und für die Völker. Der Simeon betete von Vers 29, Herr, nun lässt du deinen Sklaven in Frieden sterben, wie du es versprochen hast. Mit eigenen Augen habe ich deine Rettung gesehen. Und dieses, ich habe deine Rettung gesehen, damit meint Simeon, ich habe den gesehen und ich halte ihn in Händen, durch den du Rettung bringen wirst. Für Israel und die Völker. Dann berichtet Lukas von Vers 33, der Vater und die Mutter von Jesus wunderten sich über das, was Simeon von dem Kind sagte. Simeon segnete sie und sagte zu Maria, seiner Mutter, hört zu, dieses Kind ist von Gott dazu bestimmt, dass viele in Israel an ihm zu Fall kommen und viele durch ihn aufgerichtet werden. Es wird ein Zeichen sein, gegen das man ankämpft. So wird die Gesinnung der Menschen offenbar. Auch dir selbst wird ein Schwert durch die Seele dringen. Hier kommt etwas Unerwartetes, etwas Überraschendes. Das bringt Simeon zum Ausdruck. Die meisten Juden zu der damaligen Zeit, die haben geglaubt, wenn Gott kommt und seine endgültige Rettung bringt, dann gibt es vor allen Dingen eine Scheidung zwischen Israel und den Völkern. Israel wird gerettet, von den Völkern werden auch Menschen gerettet, aber vom Prinzip her ist es eine Scheidung Israels und der Völker. Menschen aus den Völkern, die errettet werden, müssen zum Volk Israel hinzugezählt werden. Und jetzt kündigt Simeon das Unerwartete an, für viele Unerwartete, das aber im Alten Testament auch so steht. Wenn Gott kommt und seine endgültige Rettung bringt, dann kommt es auch zu einer Scheidung, die mitten durch das Volk Israel geht. Viele in Israel werden an ihm zu Fall kommen. Und Simeon meint hiermit so viel, sie werden sich so sehr über Gott ärgern, dass sie sich von ihm abwenden. Anders gesagt, sie werden sich so sehr an dem Retter ärgern, dass sie sich von ihm abwenden. Nicht nur das. Sie werden ihn hinrichten in der Überzeugung, er sei ein Gotteslästerer. Vielleicht nur ganz nebenbei erwähnt, Lukas bezeichnet Josef in Vers 33 als den Vater von Jesus. Lukas setzt hier voraus, dass wir die Vorgeschichte kennen, die er schon berichtet hat. Josef ist der rechtliche Vater von Jesus, nicht der leibliche Vater. Die leibliche Mutter von Jesus, das ist Maria, und der wahre Vater von Jesus, das ist Gott. Es dreht sich dann im Tempel weiter um Jesus. Nach Simeon, dem alten Simeon, kommt eine alte Prophetin namens Hanna. Von Vers 36 berichtet Lukas das. In Jerusalem lebte damals auch eine Prophetin namens Hanna, eine Tochter Phenuels aus dem Stamm Ascher. Sie war schon sehr alt. Nach 7-jähriger Ehe war ihr Mann gestorben und sie war nun bereits seit 84 Jahren Witwe. Sie verließ den Tempelbezirk gar nicht mehr und diente Gott Tag und Nacht mit Fasten und Beten. Auch sie kam jetzt hinzu und lobte Gott. Sie sprach über das Kind zu allen, die auf die Erlösung Jerusalems warteten. Lukas stellt uns hier diese zwei Personen vor Augen, Simeon und Hanna, zwei alte Menschen, die ihr ganzes Leben damit verbracht haben, auf den Retter zu warten, den Gott versprochen hat. Und beide haben das Vorrecht, diesem Retter am Ende ihres Lebens zu begegnen, als kleines Baby. Simeon und Hanna sind für uns klare Beispiele dafür, die Erfüllung der Zusagen Gottes, die haben wir nicht in dieser alten Welt, sondern in der neuen. Deswegen war das für Simeon und Hanna auch ein Trost, dass sie wussten, wir werden hier bald sterben. Aber wir haben den Retter gesehen. Und an der Rettung, die er bringt, da werden wir dran Anteil haben. Durch den Tod hindurch. Hanna sprach, Vers 38, über das Kind zu allen, die auf die Erlösung Jerusalems warteten. Die Verbindung ist ja offensichtlich folgende. Hanna spricht als Prophetin und sie erzählt den Leuten, dieses Kind bringt die Erlösung Jerusalems, auf die ihr alle wartet. Die Erlösung Jerusalems. Jerusalem ist bei den Propheten im Alten Testament das Zentrum der Gegenwart Gottes. Und Gottes Gericht über sein Volk im Alten Testament hat dort seinen Höhepunkt erreicht, wo Gott diese Stadt und den Tempel verlässt und ihn den Heiden preisgibt. Die dürfen Jerusalem und den Tempel zerstören. Und die Israeliten verstehen, das ist Gottes Gericht über uns, weil wir ihm nicht geglaubt, weil wir ihm nicht vertraut, weil wir ihm nicht gefolgt sind. Gott gab dann durch die Propheten eine wichtige Zusage, dass er Jerusalem, dass er den Berg Zion wiederherstellen würde. Er würde wieder zu seinem Volk kommen, er würde es aufsuchen. Er würde wieder Wohnung nehmen, mitten unter seinem Volk. Und dann wäre das Volk ein für alle Mal sicher vor seinen Feinden. Nie wieder würde es dazu kommen, dass die Feinde Gottes sein Volk beherrschen. Gott wollte sein Volk besuchen, wollte ihm Trost und Rettung bringen. Jesaja ruft das aus, Kapitel 40. Tröstet, tröstet mein Volk, spricht euer Gott. Sprecht Jerusalem Mut zu. Sagt ihr, dass ihre Gefangenschaft vorüber ist. Jesaja 49, Vers 13. Freue dich, du Himmel, jauchze, du Erde, brecht den Jubel aus, ihr Berge. Denn der Herr tröstet sein Volk, er erbarmt sich über die, die im Elend sind. Und jetzt kommt dieser Retter, der seinem Volk Trost gibt, Rettung. Er kommt nach Jerusalem. Erst einmal in ganz unscheinbarer Gestalt als Baby. Aber zwei erkennen ihn durch Gottes Wirken. Simeon und Hanna, die erkennen ihn. Das ist er. Der bringt die Erlösung. Vers 39, 40 berichtet Lukas, als Josef und Maria alles getan hatten, was das Gesetz des Herrn verlangte, kehrten sie nach Galiläa in ihre Heimatstadt Nazareth zurück. Das Kind wuchs heran und wurde ein kräftiger Junge, der mit Weisheit erfüllt war. Gottes Gnade ruhte sichtbar auf ihm. Tja, wie ist dieser Jesus herangewachsen? Dieser zukünftige Retter, der Sohn Gottes, wie ist der so aufgewachsen? Fast genauso wie ihr alle, wie wir alle aufgewachsen sind. Jesus war erst ein kleines Baby und das, wonach ihm als Baby vor allen Dingen verlangte, war Muttermilch. Er war ein richtiges kleines Baby, ganz abhängig von seiner Mutter. Er hing an der Brust seiner Mutter, wurde wahrscheinlich die ersten so 3 Jahre lang an der Mutterbrust ernährt, wurde dann entwöhnt. Und die Eltern haben gesehen, das ist ein prächtiger Junge, der wächst so heran, wie wir das wollen. Und er wurde noch älter, er wurde 4 Jahre, er wurde 5 Jahre. Und die Menschen haben gesehen, das ist ein Junge, an dem man seine Freude haben kann. Der tut, was man ihm sagt, und er tut es gerne. Dann berichtet Lukas, dass er schon früh mit Weisheit erfüllt war. Also offensichtlich musste man ihm, also Jesus hat seinen Eltern gehorcht, aber die Eltern werden irgendwann mitbekommen haben, der Junge, der weiß von selbst, was zu tun ist. Der weiß selber, was richtig und falsch ist. Und irgendwie von sich aus tut er nie was Falsches. Das ist schon komisch. Was ist denn das für ein Kind? Irgendwann werden seine Eltern gemerkt haben, wir brauchen uns offensichtlich keine Sorgen darüber zu machen, dass der mal was Böses tut. Dass irgendjemand aus dem Dorf zu uns kommt, ja, was hat denn der schon wieder angestellt? Alle haben den kleinen Jungen gesehen und haben gedacht, was ist das für ein gesegneter Junge? Gottes Gnade ruhte sichtbar auf ihm. Und da berichtet Lukas in den Versen 41 bis 52 von einer Begebenheit. Die Eltern von Jesus zogen jedes Jahr zum Passafest nach Jerusalem hinauf. Als Jesus 12 Jahre alt war, nahmen sie ihn mit und gingen wieder nach Jerusalem, gemäß der Sitte, zum Passafest zu gehen. Als sie sich nach den Festtagen auf den Heimweg machten, blieb Jesus in Jerusalem, ohne dass seine Eltern etwas davon wussten. Sie dachten, er sei irgendwo unter den Pilgern. Erst nachdem sie eine Tagereise zurückgelegt hatten, fingen sie an, unter Verwandten und Bekannten nach ihm zu suchen. Als sie ihn nicht fanden, kehrten sie nach Jerusalem zurück, um ihn dort zu suchen. Endlich, am 3. Tag, entdeckten sie ihn im Tempelbezirk. Er saß mitten unter den Gesetzeslehrern, hörte ihnen zu und diskutierte mit ihnen. Alle, die dabei waren, staunten sehr über sein Verständnis und seine Antworten. Also diese Geschichte spielt zu einer Zeit, da war Jesus 12 Jahre alt. 12 Jahre war damals ein wichtiges Alter für Jungens. Vom 12. bis zum 13. Lebensjahr, also für ein Jahr lang, wurden damals die Jungen in der Tora unterwiesen. Also vor allem in den 5 Büchern Mose wurden sie unterwiesen. Und nachdem sie dann 13 Jahre alt gewesen sind, da wurde gefeiert und es wurde dem Jungen, dem, ja, damals galten die schon als junge Männer mit 13, da wurde ihm gesagt, so, jetzt bist du selbst dafür verantwortlich, hundertprozentig dafür verantwortlich, nach der Tora zu leben. Ne, du bist ein Jahr unterwiesen worden und jetzt bist du voll verantwortlich. Offensichtlich haben die Eltern Jesus die Jahre dazwischen nicht mitgenommen nach Jerusalem zum Passafest. Aber jetzt, wo er 12 ist, wollen sie seine Lehrzeit mit einem Passafest einläuten. Gut, der Jesus kommt mit nach Jerusalem und also ihr merkt schon, der Jesus ist 12 Jahre alt und damals 12 Jahre, da braucht man nicht ständig zu gucken, wo hält der Junge sich auf. Der war schon fast für sich, der war schon fast selbstständig nach damaliger Zeit. Also haben die Eltern nicht so genau darauf geguckt, ist er jetzt eigentlich mit dabei unter den Verwandten oder Bekannten und kommt mit uns zurück nach Nazareth? Sie merken dann, ach, der ist gar nicht dabei. Möglicherweise ist ihm was passiert. Sie kehren zurück nach Jerusalem und finden Jesus dann im Tempel. Und sie sehen ihn dort, wie er mit Gesetzeslehrern diskutiert über die Bedeutung der Tora, des Gesetzes. Das ist für einen 12-Jährigen schon, also normalerweise wird für einen 12-Jährigen seine Lehrzeit eingeleitet. Das heißt, er setzt sich hin und hört seinen Lehrern zu, lernt Verse auswendig. Er antwortet, wenn er gefragt wird. Er stellt vor allen Dingen nicht in Frage, was sein Lehrer ihm sagt. Jesus begegnet den Gesetzeslehrern mit 12 Jahren auf Augenhöhe. Und nicht nur das, die Lehrer kratzen sich am Kopf und gucken sich an und müssen zugeben, dass das Verständnis, das dieser 12-Jährige von der Tora hat, ihr Verständnis der Tora schon übersteigt. Ne? Der Lehrer behauptet irgendwas, der Gesetzeslehrer, Jesus klingt sich ein als 12-Jähriger und antwortet ihm darauf, korrigiert ihn möglicherweise schon und der Gesetzeslehrer kann darauf nicht erwidern. Alle, die dabei waren, staunten sehr über sein Verständnis und seine Antworten. Also sowas haben sie noch nicht erlebt. Vers 48. Von da an, da berichtet Lukas die Reaktion der Eltern. Seine Eltern waren ganz außer sich, als sie ihn hier fanden. Seine Mutter sagte zu ihm, Kind, wie konntest du uns das antun? Dein Vater und ich haben dich überall gesucht und große Angst um dich ausgestanden. Jesus antwortete ihnen, warum habt ihr mich denn gesucht? Ihr wusstet doch, dass ich in dem sein muss, was meines Vaters ist. Sie verstanden nicht, was er damit meinte. Jesus kehrte mit seinen Eltern nach Nazareth zurück und gehorchte ihnen willig. Seine Mutter behielt alle diese Dinge im Gedächtnis. Jesus nahm weiter zu an Weisheit und wuchs zu einem jungen Mann heran. Gott und Menschen hatten je mehr ihre Freude an ihm. Die Eltern finden Jesus im Tempel. Sie finden ihn im Gespräch mit den Gesetzeslehrern. Und das, was sie schockiert, ist wahrscheinlich sein Gespräch mit den Gesetzeslehrern. dass er sich als 12-Jähriger herausnimmt, mit ihnen so zu reden, als ob er sich selber schon in der Tora auskennen würde. Und das kann doch nicht sein, denken seine Eltern. Es kann doch nicht sein, dass er den Gesetzeslehrern schon sagen kann, wie die Tora auszulegen sei. Maria, die Mutter von Jesus, meint, sie hätte hier einen Anlass, ihren Sohn zu tadeln. Jesus aber erwidert ihr, warum habt ihr mich denn gesucht? Also Jesus will mit dieser Frage so viel deutlich machen, also ihr kommt hier nach Jerusalem, um mich zu suchen. Ihr hättet doch wissen müssen, wenn ich mich hier in Jerusalem irgendwo aufhalte, dann kann es doch nur ein Ort sein. Dann treibe ich mich nicht in irgendeiner Gasse rum oder stehe sonst wo herum, dann bin ich im Tempel. Wusstet ihr nicht, dass ich in dem sein muss, was meines Vaters ist? Und Jesus redet hier bewusst doppeldeutig. Wusstet ihr nicht, dass ich in dem sein muss, was meines Vaters ist? Das ist erstmal bezogen auf das Tempelgebäude, auf den Tempelbezirk. Da muss ich sein. Warum? Ja, weil die Rettung, die Gott versprochen hat, damit zu tun hat, dass er selbst kommt zu seiner Stadt, zu seinem Ort, den er sich erwählt hat und dort Rettung bringt. Da gehöre ich dahin. Aber über dieses örtliche Verständnis von in dem meines Vaters sein muss, gibt es eben noch eine zweite Bedeutung und die ist noch wichtiger. Das ist bezogen auf, man kann es so übersetzen, ich muss doch in den Angelegenheiten meines Vaters einbezogen, involviert sein. Ich muss doch das tun, was mein Vater tut. Jesus sagt das in anderer Weise, davon berichtet dann der Evangelist Johannes, Johannes 5. Da sagt Jesus, mein Vater wirkt und ich wirke. Und die Juden verstehen, er erhebt den Anspruch, dass in allem, was er tut, Gott wirkt. Und sie verstehen, das ist Gotteslästerung, zu behaupten. Ne, also Jesus sagt so viel wie, wo ich bin, wo ich etwas tue, wo ich etwas sage, da ist Gott selbst gegenwärtig. Da redet Gott, da tut Gott etwas. Hier taucht das schon auf. Ich muss in dem sein, was meines Vaters ist. Ich bin es, der die Angelegenheiten meines Vaters hier auf der Erde ausführt. Jesus also hat seiner Mutter Maria, er war seinen Eltern nicht ungehorsam, sondern, und das macht Jesus hier als 12-jähriger Junge deutlich, ihr beide seid meine Eltern. Also Maria, du bist meine leibliche Mutter. Josef, dich erkenne ich als meinen rechtlichen Vater an. Und ich gehorche euch. Ich gehorche euch. Aber wenn es darum geht, der Berufung Gottes nachzugehen, könnt ihr mir keine Vorschriften machen. Jesus kehrte, Vers 51, mit seinen Eltern nach Nazareth zurück und gehorchte ihnen willig. Hier will Lukas nochmal deutlich machen, Jesus war kein Rebell. Der gehorchte seinen Eltern willig in all den Dingen, die nicht gegen den Willen Gottes verstoßen haben. Vers 52, er nahm weit dazu an Weisheit. Und Hiermit soll deutlich werden, Jesus hat nicht von Anfang an alles gewusst. Er hat im Verlauf seines Lebens gelernt. Er war wirklich ein richtiger Mensch. Der hat Lesen und Schreiben gelernt. Der hat Bibelverse auswendig gelernt. Er hatte aber eben ein Verständnis und eine Weisheit, die das aller anderen Menschen überragt hat. Aber er ist nach und nach als Mensch dort hineingewachsen. Jesus ist der Retter. Er ist der menschgewordene Sohn Gottes. Das ist vom Alten Testament her einerseits offensichtlich und doch ist es auch überraschend. Es war auch für die Leute damals überraschend. Und das Beispiel, was wir hier vor Augen haben, ist Maria, die Mutter von Jesus. Die Maria, von der berichtet Lukas, also der Simeon, der spricht direkt zu Maria, hört zu, dieses Kind ist von Gott dazu bestimmt, dass viele in Israel an ihm zu Fall kommen, Vers 34, aber dann die Zuspitzung, Vers 35, auch dir selbst, Maria, wird ein Schwert durch die Seele dringen. Das heißt, auch du, Maria, wirst lernen, also die Maria weiß ja, Jesus ist irgendwie der versprochene Retter. Das haben die Hirten, das haben die Engel alles schon gesagt. Das heißt, Maria erwartet besondere Dinge, die ihren Sohn betreffen, aber sie wird immer wieder vollkommen überrascht. Das sind nämlich Dinge, die den Erwartungshorizont von uns normalen Menschen übersteigen. Wie soll man das auch begreifen? Dass Gott selbst seinen ewigen, göttlichen Sohn in diese Welt gibt. Der wird ein Mensch wie wir. Er wird ein kleines Baby. Er wächst heran zu einem jungen Mann, an dem Gott und Menschen ihre Freude haben. Wie soll man das begreifen? Dass Gott selbst ein für alle Mal so auf unsere Stufe sich begibt. Darüber kann man nur staunen. Und von der Maria wird dann auch gesagt, also nachdem ihr Sohn Jesus sie getadelt hat, Vers 51 berichtet Lukas, seine Mutter behielt alle diese Dinge im Gedächtnis, also auch diesen Vorfall im Tempel. Ne, Maria meint, also jetzt habe ich aber wirklich mal Anlass, meinen Sohn zu tadeln, aber denkste, der Sohn erwidert, liebe Mutter, du kannst mir nicht vorschreiben, welcher Berufung ich nachgehen werde in meinem Leben. Das bestimmt Gott. Und Maria nimmt das offensichtlich an. Also sie kann das noch nicht alles verstehen, aber sie speichert das ab und denkt immer wieder darüber nach. Und so werden auch wir eingeladen, anhand dieses Evangeliums, das Lukas uns präsentiert, darüber zu staunen, was Gott durch seinen Sohn Jesus Christus getan hat. Wir werden eingeladen und dazu aufgerufen, Dinge, die wir hier noch nicht verstehen, über die wir rätseln, dass wir die, ich sag mal, abspeichern, immer wieder darüber nachdenken, aber dass wir es anerkennen, Gottes Wege sind höher als unsere Wege. Wenn Gott seine endgültige Rettung bringt, dann geschehen Dinge, die sprengen unsere Vorstellungskraft. Vor allen Dingen will Lukas uns in seinem Evangelium und auch später in der Apostelgeschichte, die er ja auch geschrieben hat, er will uns vor Augen führen, Jesus, das ist der eine Retter, den Gott uns gegeben hat. Durch den haben wir Vergebung der Sünden. Durch den haben wir ewiges Leben. An den sollen wir glauben. Ihm sollen wir unser Leben anvertrauen. Amen. Ich möchte noch mal mit uns gemeinsam beten. Herr Jesus Christus, wir wollen dir dafür danken und dir auch die Ehre dafür geben, dass du für uns Mensch geworden bist. Herr, wir können gar nicht ermessen, was es für dich bedeutet hat, vom Himmel auf die Erde zu kommen. Wir loben dich dafür, dass du das getan hast, aus Liebe zum Vater und aus Liebe zu uns. Himmlischer Vater, wir danken dir dafür, dass du aus Liebe zu uns deinen geliebten Sohn für uns gegeben hast. Und wir bitten dich herzlich, stärke uns und erhalte uns im Glauben an deinen Sohn Jesus Christus. Amen.
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1: Ich erinnere mich, dass ich einmal einen lieben Freund zu seinem 89. Geburtstag anrief. Im Laufe unseres Gesprächs sagte er:
2: Wenn ich einmal nicht mehr bin, möchte ich am liebsten als dankbarer Mann in Erinnerung bleiben.
1: Im Laufe seines Lebens gab es viele Dinge, über die dieser Mann hätte unzufrieden sein können. Seine Mutter starb, als er 3 Jahre alt war, und seinen Vater verlor er, als er noch ein junger Mann war. Sein ältestes Kind kam bei einem tragischen Autounfall ums Leben. Und hier war er nun an seinem Lebensabend. Ein Mann mit nachlassender Gesundheit in einem Altenheim, der sich entschlossen hatte, dankbar zu sein. Ich habe an jenem Tag überhaupt keine Klagen von ihm gehört. Er äußerte nur Dank. Über eine solche Haltung schrieb Paulus: Tut alles ohne Murren. Paulus sagte weiter, eine solche Haltung bewirke, dass wir als Lichter in der Welt leuchten. Ich möchte, dass man mich für einen dankbaren Menschen hält. Wie ist es mit dir?
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29. August. Da ließ der Herr einen großen Wind aufs Meer kommen, und es erhob sich ein großes Ungewitter auf dem Meer, dass man meinte, das Schiff würde zerbrechen. Jona Kapitel 1, Vers 4. Eine Andacht von Markus Majonika. Jona und die Schöpfung. Der Prophet Jona aus dem Alten Testament ist für mich ein ambivalenter Charakter. Er erhält einen konkreten Auftrag von Gott, geh nach Osten, nach Ninive. Jona Kapitel 1, Vers 2. Doch was tut er? Er geht nach Westen, bucht eine Kreuzfahrt und haut ab. Gott ist jedoch nicht fertig mit ihm. Er befiehlt dem Wind und die Naturelemente setzen sich gehorsam in Bewegung. Sie tun das, was Gott will. Sie wühlen das Meer auf und bringen das Schiff, auf dem Jona vor Gott zu fliehen gedenkt, in Seenot. Als Jona dann ins Meer geworfen wird, weil er Schuld an diesen Widrigkeiten trägt, ist der Sturm auf Gottes Wink hin auf einen Schlag gestillt. Dann ordert Gott einen großen Fisch, der Jona weisungsgemäß verschluckt und 3 Tage später an einer ganz bestimmten Stelle ausspuckt, wieder auf den Befehl Gottes. Es ist erstaunlich, die ganze Schöpfung, belebt oder unbelebt, folgt gehorsam den Anordnungen Gottes, nur nicht der Mensch Jona. Der Mensch ist der einzige Teil der Schöpfung, der sich aktiv Gott widersetzt. Dass er damit auf lange Sicht keinen Erfolg haben wird, ist klar. Denn unsere Kraft ist klein und endlich, Gott hingegen ist allmächtig. Was sind nun unsere Optionen? Wir sehen an Jona, wohin es führt, wenn wir uns Gott widersetzen. Es bringt unsere Mitmenschen in Gefahr und führt uns in die Katastrophe. Doch es gibt einen Ausweg, und hier ist Jona wieder Vorbild. Im Bauch des Fisches erkennt er, dass Gott es immer noch gut mit ihm meint. Gott will den widerspenstigen Jona nicht vernichten, sondern retten. Und so unterwirft sich Jona der gütigen Hand Gottes. Wie bei Jona steckt in den Krisen, in die wir durch unseren Eigenwillen geraten, die Chance, zu Gott umzukehren und ihm zu gehorchen. Frage: Sind Sie schon einmal in Seenot gewesen? Tipp: Gott redet auch und gerade in der Krise. Bibellese, Jona Kapitel 1 und 2. Und das Wort des Herrn geschah zu Jona, dem Sohn des Amittai: Mache dich auf, geh nach Ninive, der großen Stadt, und verkündige gegen sie, denn ihre Bosheit ist vor mich aufgestiegen. Aber Jona machte sich auf, um nach Tarsis zu fliehen, weg vom Angesicht des Herrn, und er ging nach Jaffo hinab, fand ein Schiff, das nach Tarsis fuhr, gab den Fahrpreis dafür und stieg hinein, um mit ihnen nach Tarsis zu fahren, weg vom Angesicht des Herrn. Da warf der Herr einen gewaltigen Wind auf das Meer, und es entstand ein großer Sturm auf dem Meer, so dass das Schiff zu zerbrechen drohte. Da fürchteten sich die Seeleute und schrien um Hilfe, jeder zu seinem Gott. Und sie warfen die Geräte, die im Schiff waren, ins Meer, um ihre schwierige Lage zu erleichtern. Jona aber war in den untersten Schiffraum hinabgestiegen, hatte sich hingelegt und schlief fest. Da trat der Kapitän an ihn heran und sagte zu ihm: Was ist mit dir, du Schläfer? Steh auf, ruf deinen Gott an, vielleicht wird der Gott sich auf uns besinnen, so dass wir nicht umkommen. Und sie sagten einer zum anderen: Kommt und lasst uns Lose werfen, damit wir erkennen, um wessen Willen dieses Unglück uns trifft. Und sie warfen Lose, und das Los fiel auf Jona. Da sagten sie zu ihm: Teile uns doch mit, durch wessen Schuld dieses Unglück uns trifft. Was ist dein Beruf und woher kommst du? Was ist dein Land und von welchem Volk bist du? Und er sagte zu ihnen: Ich bin ein Hebräer, und ich fürchte den Herrn, den Gott des Himmels, der das Meer und das trockene Land gemacht hat. Da fürchteten sich die Männer mit großer Furcht und sagten zu ihm: Was hast du getan? Die Männer hatten nämlich erfahren, dass er vor dem Angesicht des Herrn auf der Flucht war, denn er hatte es ihnen mitgeteilt. Und sie sagten zu ihm: Was sollen wir mit dir tun, damit das Meer uns in Ruhe lässt? Denn das Meer wurde immer stürmischer. Da sagte er zu ihnen: Nehmt mich und werft mich ins Meer. Dann wird das Meer euch in Ruhe lassen. Denn ich habe erkannt, dass dieser große Sturm um meinetwillen über euch gekommen ist. Und die Männer ruderten mit aller Kraft, um das Schiff ans trockene Land zurückzubringen. Aber sie konnten es nicht, weil das Meer immer stürmischer gegen sie anging. Da riefen sie zum Herrn und sagten: Ach Herr, lass uns doch nicht umkommen um der Seele dieses Mannes willen und bringe nicht unschuldiges Blut über uns. Denn du, Herr, hast getan, wie es dir gefallen hat. Und sie nahmen Jona und warfen ihn ins Meer. Da ließ das Meer ab von seinem Wüten.
Und die Männer fürchteten den Herrn mit großer Furcht, und sie brachten dem Herrn Schlachtopfer dar und gelobten ihm Gelübde. Und der Herr bestellte einen großen Fisch, Jona zu verschlingen. Und Jona war 3 Tage und 3 Nächte im Bauch des Fisches. Und Jona betete zum Herrn, seinem Gott, aus dem Bauch des Fisches und sprach: Ich rief aus meiner Bedrängnis zum Herrn, und er antwortete mir. Aus dem Schoß des Scheol schrie ich um Hilfe. Du hörtest meine Stimme. Und du hattest mich in die Tiefe geworfen, in das Herz der Meere, und Strömung umgab mich. Alle deine Wogen und deine Wellen gingen über mich dahin. Da sprach ich: Verstoßen bin ich von deinen Augen hinweg, dennoch werde ich wieder hinblicken zu deinem heiligen Tempel. Wasser umfing mich bis an die Seele, die Tiefe umschloss mich, Seetang schlang sich um mein Haupt. Zu den Gründen der Berge sank ich hinab, der Erderiegel war hinter mir auf ewig geschlossen. Da führtest du mein Leben aus der Grube herauf, Herr, mein Gott. Als meine Seele in mir verschmachtete, dachte ich an den Herrn, und mein Gebet kam zu dir in deinen heiligen Tempel. Die, die nichtige Götzen verehren, verlassen ihre Gnade. Ich aber will dir Opfer bringen mit der Stimme des Lobes, was ich gelobt habe, werde ich erfüllen. Bei dem Herrn ist Rettung. Und der Herr befahl dem Fisch, und er spie Jona auf das trockene Land aus.

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Das Thema für heute heißt von neuem geboren. Was heißt das? Was heißt das eigentlich von neuem geboren? Vielleicht sagt dir das etwas, vielleicht sagt dir auch das gar nichts. Absolut nicht schlimm. Ich möchte euch alle da abholen, wo ihr seid. Und ich möchte zusammen mit euch einen Bibelabschnitt lesen. Wer eine Bibel dabei hat, darf gerne mit aufschlagen und in das Johannesevangelium gehen. Johannesevangelium Kapitel 3. Und dort lesen wir gemeinsam die Verse 1 bis 16. Johannes Kapitel 3, die Verse 1 bis 16. Dort heißt es in Gottes Wort: Es war aber ein Mensch unter den Pharisäern namens Nikodemus, ein Oberster der Juden. Der kam bei Nacht zu Jesus und sprach zu ihm: Rabbi, wir wissen, dass du ein Lehrer bist, der von Gott gekommen ist. Denn niemand kann die Zeichen tun, die du tust, es sei denn, dass Gott mit ihm ist. Jesus antwortete ihm und sprach zu ihm: Wahrlich, wahrlich, ich sage dir, wenn jemand nicht von neuem geboren wird, so kann er das Reich Gottes nicht sehen. Nikodemus spricht zu ihm: Wie kann ein Mensch geboren werden, wenn er alt ist? Er kann doch nicht zum zweiten Mal in den Schoß seiner Mutter eingehen und geboren werden. Jesus antwortete: Wahrlich, wahrlich, ich sage dir, wenn jemand nicht aus Wasser und Geist geboren wird, so kann er nicht in das Reich Gottes eingehen. Was aus dem Fleisch geboren ist, das ist Fleisch. Was aus dem Geist geboren ist, das ist Geist. Wundere dich nicht, dass ich dir gesagt habe, ihr müsst von neuem geboren werden. Der Wind weht, wo er will, und du hörst sein Sausen, aber du weißt nicht, woher er kommt und wohin er geht. So ist jeder, der aus dem Geist geboren ist. Nikodemus antwortete und sprach zu ihm: Wie kann das geschehen? Jesus erwiderte und sprach zu ihm: Du bist der Lehrer Israels und verstehst das nicht? Wahrlich, wahrlich, ich sage dir, wir reden, was wir wissen, und wir bezeugen, was wir gesehen haben, und doch nehmt ihr unser Zeugnis nicht an. Glaubt ihr nicht, wenn ich euch von irdischen Dingen sage? Wie werdet ihr glauben, wenn ich euch von den himmlischen Dingen sagen werde? Und niemand ist hinaufgestiegen in den Himmel, außer dem, der aus dem Himmel herabgestiegen ist, dem Sohn des Menschen, der im Himmel ist. Und wie Mose in der Wüste die Schlange erhöhte, so muss der Sohn des Menschen erhöht werden, damit jeder, der an ihn glaubt, nicht verloren geht, sondern ewiges Leben hat. Und jetzt vielleicht der bekannteste Vers im Evangelium. Denn so sehr hat Gott die Welt geliebt, dass er seinen eingeborenen Sohn gab, damit jeder, der an ihn glaubt, nicht verloren geht, sondern das ewige Leben hat. Amen. Soweit das Wort Gottes. Ich möchte euch jemanden vorstellen. John Berridge. Hat wahrscheinlich noch nie einer von ihm etwas gehört. Muss auch nicht zwingend. Er lebte im 18. Jahrhundert und er war Pfarrer in der St. Mary's Church in Everton, ganz kleines Dorf in Südengland. Und bevor er starb, 1793, verfasste er den Text, den er auf seinem Grabstein haben wollte, selber. Er hat das selbst verfasst und hat gesagt: Schreibt das darauf, wenn ich nicht mehr da bin. Und lass uns mal lesen, was hat dieser Mann uns hinterlassen? Und das ist über 200 Jahre her. Ich hoffe, ihr könnt es lesen. Wenn nicht, werde ich es jetzt laut und deutlich vorlesen. Hier liegen die irdischen Überreste von John Berridge, ehemaliger Pfarrer von Everton und ein reisender Diener Jesu Christi, der seinen Herrn und sein Werk liebte und nachdem er viele Jahre lang Botengänge für ihn erledigte, wurde er abberufen, um ihm droben zu dienen. Und jetzt wendet er sich an uns alle, alle, die es lesen. Lesender, bist du von neuem geboren? Keine Rettung ohne eine Neugeburt. Und jetzt erzählt er kurz seine Lebensgeschichte. Ich wurde in Sünde geboren, 1716, blieb unwissend über meinen gefallenen Zustand bis 1730, lebte stolz von Glauben und Werken für die Rettung bis 1754, zugelassen zum Pfarramt in Everton 1755, floh zu Jesus allein als Zufluchtsort 1756 und schlief ein in Christus im Januar 1793. John stellt hier eine Frage, heute an uns alle. Ich weiß nicht, ob dir das bewusst ist, aber die Frage, die John hier stellt auf seinem Grabstein, ist die wichtigste Frage für jeden Menschen. Es gibt keine wichtigere Frage. Natürlich, wenn in unserem Leben stellen wir uns viele wichtige Fragen. Was wird mein Beruf sein?
Wer wird mein Lebenspartner sein? Wo werde ich wohnen? Das sind alles wichtige Weichenstellungen für unser Leben. Aber diese Frage, die John hier auf dem Grabstein stellt, sie ist die wichtigste und es gibt nichts Größeres als diese Frage. Warum? Weil sie weit über das irdische Leben hinausgeht. Deswegen hat er sie uns hinterlassen. Woher hatte er denn diese Frage? Er hat Johannes Kapitel 3 gelesen. Und das hat sein Leben verändert. Diese Frage geht viel, viel weiter als dein irdisches Leben. Diese Frage geht in die Ewigkeit. Und deswegen ist sie so wichtig, auch heute. Und Jesus erklärt uns heute in dem Text, welchen wir gelesen haben, was es heißt, von Neuem geboren zu sein. Und das wollen wir uns gemeinsam anschauen. In der Nacht, in unserem Text, kommt ein Mann zu Jesus. Er war ein sehr angesehener Mann. Er war ein sehr reicher Mann. Und er war ein sehr, sehr frommer Mann. Es wird in der Bibel oft der Eindruck erweckt, und wir sagen das auch oft, es ist auch die Wahrheit, dass Jesus ein Freund der Sünder ist, der Kranken, der Außenstehenden in der Gesellschaft. Und das war er auch. Aber das ist nicht die ganze Wahrheit. Jesus kam auf diese Welt für alle Menschen. Für alle Menschen. Nicht nur die scheinbar, es erweckt dann den Eindruck, dass scheinbar die Starken, die Gesunden, die Erfolgreichen Gott nicht brauchen. Sie brauchen Jesus nicht. Nur die Kranken, die so ein bisschen Probleme haben, die brauchen Jesus. Aber das ist nicht so. Jeder Mensch, du und ich, wir alle, wir brauchen Jesus Christus. Und Nikodemus ist hier das perfekte Paradebeispiel. Er kommt in der Nacht zu Jesus. Es wird oft behauptet, warum kam er in der Nacht zu Jesus? Vielleicht aus Scham oder aus Angst. Das muss nicht zwingend so sein. Es war damals absolute Gewohnheit, dass man die kühle Nacht genutzt hat, um jemanden zu treffen, um ein gutes Gespräch miteinander zu führen, wo es nicht so heiß ist. Deswegen, wir wissen nicht, warum er zu Jesus in der Nacht kam, aber er kam. Und Nikodemus war nicht irgendeiner. Wir müssen verstehen, wer dieser Mann wirklich ist. Dieser Nikodemus, er war ein Mitglied des Hohen Rates. Das sagt uns heute gar nichts. Was bedeutete das damals? Wir haben heute in Deutschland zumindest die Gewaltenteilung in drei Häuser aufgeteilt. Wir haben die Gesetzgebung, die Regierung und die Rechtsprechung aufgeteilt. Der Hohe Rat damals in Israel hatte all das inne. Der Hohe Rat hatte die vollkommene Macht, politisch, gesellschaftlich, von der Gesetzgebung bis zur Ausführung. Der Hohe Rat hatte alles in seiner Hand. Er war ein mächtiges Gremium und dort wurden alle Entscheidungen getroffen, die das Volk Israel betrifft. Und wer saß dort drin? Dieser Rat bestand aus 71 Mitgliedern. Es waren noch andere dabei, aber nur diese 71 hatten ein Stimmrecht. Nur diese konnten sagen, machen wir oder machen wir nicht. Und Nikodemus war einer von diesen. Er war einer von diesen 71, die diese Stimme abgeben durften. Und er gehörte zur Fraktion der hochgebildeten Pharisäer. Wenn man ihn heute übertragen würde, dann war er ein Theologieprofessor des höchsten Grades. Er war sehr geschult. Er wusste von der Bibel, von der damaligen Tora und von den Propheten sehr gut Bescheid. Er kannte sie in Teilen auswendig. Und nicht nur das, er hat ein moralisch und ein praktisches Leben als tadelloser Mann gelebt. Er war sehr hoch angesehen und hat ein moralisches, tadelloses Leben geführt. Und dieser Mann, er kommt zu Jesus bei Nacht und Jesus nimmt sich Zeit für ihn. Jesus nimmt sich auch heute noch immer wieder Zeit für uns, wenn wir zu ihm kommen. Immer wieder. Und er spricht hier in unserem Text Jesus als Rabbi, als Meister an und Lehrer. Ihr könnt das hier hoffentlich noch den Text hier erkennen. Er spricht ihn hier als Rabbi und Lehrer an. Und ein Mann mit seinem Rang, er würde so etwas normalerweise nicht tun. Jesus war augenscheinlich ein Mann vom einfachen Volk. Er war kein Gebildeter, er war kein Mitglied des Hohen Rates. Und dieser Nikodemus mit seiner Stellung spricht hier Jesus als Rabbi, als Meister, als Lehrer an. Und er gibt zu, er sagt, ich muss zugeben, die Wunder, die du tust, die Zeichen, du musst irgendwas mit Gott zu tun haben. Weil sonst kann das keiner tun. Irgendwas hast du Besonderes an dir. Denn solche Zeichen hat das Volk Israel noch nie erlebt. Blinde können sehen, Lahme können gehen,
Tote werden auferweckt. Wo gab's das? Und er kommt zu Jesus und sagt ihm das. Ich finde es sehr interessant und nur so am Rande. Nikodemus sagt hier, wir wissen. Er sagt in dem Text, wir wissen, dass du musst von Gott kommen. Er benutzt das Wir. Er sage nicht, ich glaube oder ich verstehe das, sondern nimmt das Wir mit. Und ich erwische mich immer selbst, immer wieder, dass wenn ich eine Aussage treffen will und sie bekräftigen will, dann sage ich immer, alle denken so. Viele sagen das. Und das, was hier Nikodemus sagt, es stimmt nicht. Es gab dieses Wir nicht. Wir wissen nämlich aus Johannes Kapitel 2, die letzten Verse, dass Jesus die Zeichen getan hat und sie haben ihn nicht geglaubt, denn er kannte ihr Herz. Es gab dieses Wir überhaupt gar nicht. Es gab nur Nikodemus und Jesus. Und wir wissen nicht, warum Nikodemus zu Jesus gekommen ist. Ich habe keine Ahnung, ich weiß es nicht. Er hat keine Fragen gestellt, vielleicht wollte er einen theologischen Smalltalk, vielleicht wollte er ein weiteres Zeichen sehen, vielleicht wollte er sich einfach nur mit Jesus nett unterhalten. Wir wissen es nicht, aber er kommt zu Jesus. Und Jesus sagt ihm etwas ganz Entscheidendes hier im Vers 3. Und Jesus sagt dem Nikodemus etwas, was er wirklich braucht. Nikodemus hat vielleicht danach gar nicht gesucht, aber Jesus sagt ihm etwas hier, etwas Unfassbares. Er sagte mir, wahrlich, wahrlich, ich sage dir, wenn jemand nicht von Neuem geboren wird, so kann er das Reich Gottes nicht sehen. Dieses wahrlich, wahrlich bedeutet Amen, Amen. So sei es, so sei es. Wenn Jesus das zweimal wiederholt, dann ist das so wichtig. Da müssen wir alle unsere Antennen aufhaben und sagen, jetzt hat Jesus etwas ganz Wichtiges zu sagen für dich und für mich auch heute. Jeder Mensch, in dem Text lesen wir, wird einmal von seiner Mutter geboren. Jeder von euch, der hier sitzt, wurde geboren. Wer hat sich das ausgesucht? Keiner. Keiner hat sich's ausgesucht. Es ist ein Geschenk Gottes. Gott schenkt Leben auch heute. Und dieses irdische, körperliche Leben ist aber zeitlich beschränkt. Du wirst es vielleicht nicht gerne hören, aber es wird bei dir und bei mir irgendwann mal enden. Irgendwann mal ist das irdische Leben zu Ende. Und Jesus spricht hier von einer neuen Geburt. Also von einer zweiten Geburt. Und diese zweite Geburt hat etwas mit dem Reich Gottes zu tun. Was ist das? Dieses Leben ist dann nicht mehr körperlich, sondern geistlich. Es ist nicht mehr endlich, es ist ewig. Und Jesus spricht hier nicht einfach von einem anderen Ort. Er hätte auch sagen können, wie kommt der Mensch in den Himmel? Das wäre viel einfacher gewesen. Aber diese Frage stellt sich im Evangelium nicht, wie du in den Himmel kommst. Darum geht's jetzt nicht. Denn der Himmel ist nicht einfach nur ein Ort. Deswegen sagt Jesus, das Reich Gottes. Deswegen ist es ewig, weil Gott dort wohnt. Es ist etwas, nicht nur ein Ort, sondern es ist der Ort, wo Gott ist. Und deswegen ist dieser Ort ewig. Im Grunde sagt hier Jesus zu Nikodemus, wie man gerettet wird und die Ewigkeit mit Gott verbringt. Nichts anderes sagt hier Jesus. Und dafür musst du, Mensch und ich auch, von Neuem geboren werden. Und dieses Neugeboren steht hier im Griechischen auch, man müsste es richtiger übersetzen, neu und von oben. Du musst von oben neu geboren werden. Jesus sagt dir nicht, du wirst das Reich Gottes sehen, wenn du dich einmal für Jesus entschieden hast. Oder wenn du an Gott glaubst. Oder wenn du einmal Buße getan hast. Das sagt dir Jesus explizit nicht. Und wenn du nicht nur in den Himmel kommen willst, sondern mit Gott leben willst, dann musst du von oben geboren werden. Es ist die einzige Möglichkeit. Und das ist etwas, was dir von oben geschenkt wird. Die neue Geburt, das möchte ich euch auch sagen, die kann man sich nicht verdienen. Und für Nikodemus, ihr müsst euch vorstellen, es war für ihn ein Schock. Er hat das alles nicht verstanden. Warum das alles? Da ist es wichtig, dass wir wissen, wer Nikodemus ist. Nikodemus ist ein Direkter von seinem Stammbaum, von seiner Lebenslinie, stammt er direkt von Abraham, Isaak und Jakob ab. Wisst ihr, was das für ihn bedeutet hat? Ihm ist ein Platz im Reich Gottes garantiert. Er wusste das. Er hat daran fest geglaubt. Er hat daran keine Zweifel. Er hat sein Heilserbe sicher gehabt. Das war für ihn so sicher wie das Amen in der Kirche.
So sicher war das für ihn. Warum? Nicht nur, weil er von Abraham abstammte, er war ein moralisch nahezu perfekter Mensch. Er hat sich an das Gesetz Gottes wie kaum ein anderer gehalten. Er war für uns heute von seinem biblischen Wissen, von seinem moralischen Standard, würden wir alle an ihn nicht rankommen. Dann können wir alle einpacken. Er hat sich seinen Platz verdient bei Gott, dachte er. Und Jesus zerbricht seinen ganzen Glauben mit einem Satz. Mit anderen Worten sagt Jesus hier, das Reich Gottes, das Reich Christi wird nur von denen erreicht, deren Leben von Gott verändert worden ist. Nikodemus hat jetzt nur Fragen im Kopf. Wie? Wieder in den Mutterleib zurück? Auch wenn ich schon alt bin, muss ich wieder neu geboren werden? Meinst du das, Jesus? Wieder in den Körper? Wieder Kind werden? Nikodemus kann mit dieser neuen Geburt nichts anfangen. Und heute, wenn du heute auf der Straße jemanden ansprichst, bist du von neuem geboren? Was wird er dir wohl antworten? Er wird dir sagen, von was redest du? Dann müsstest du fragen, Mensch, denkst du denn, dass du in den Himmel kommen wirst, um es umgangssprachlicher zu machen? Die meisten werden sagen, ich bin noch ein guter Mensch. Ich bin noch ein guter Mensch, ich denke schon. Ich habe nichts Böses getan. Viele halten sich moralisch für gut und würdig, einmal bei Gott zu sein, weil sie gute Menschen sind. Und Jesus holt hier Nikodemus noch in weiter Tiefe ab. Er sagt es ihm noch deutlicher. Er sagt ihm, wahrlich, wahrlich, ich sage dir, wenn jemand nicht aus Wasser und Geist geboren wird, so kann er nicht in das Reich Gottes eingehen. Was aus dem Fleisch geboren ist, das ist Fleisch. Was aus dem Geist geboren ist, das ist Geist. Stell dir mal vor, du hättest noch mal die Chance. Ich habe mir das auch schon mal so überlegt. Ich bin noch mal ein Kind. Ich bin noch mal Kind. Ich bin jetzt 46 Jahre alt. Und ich werde noch mal, weiß ich nicht, 5 oder 6. Fang noch mal mit der Schule an. Ganz am Anfang nicht, fang mal mit der Schule an. Nochmal neu lernen. Nochmal vielleicht in der Schule besser aufpassen. Einen besseren Beruf erlernen. Anderen Wohnort wählen. Mit anderen Menschen zusammen zu sein. Wäre das nicht eine Chance? Ich weiß nicht, wer sie ergreifen würde. Nikodemus denkt so. Er sagt, ja wie dann alles von vorne? Was sagt ihm Jesus hier im Vers 6? Er sagt ihm, wenn du das machst, wieder ins Fleisch, kannst du vielleicht andere Lebensentscheidungen treffen. Aber es wird am Ende des Tages genauso wieder im Fleisch enden. Es wird kein Ergebnis sein für die Ewigkeit. Du wirst irdisch vielleicht anders leben, andere Entscheidungen treffen. Aber für die Ewigkeit spielt es keine Rolle. Es wird genau dasselbe wieder enden. Du wirst nicht im Reich Gottes enden. Das sagt ihm Jesus hier. Um in das Reich Gottes einzugehen, musst du aus Wasser und Geist geboren werden. Was ist das jetzt? Was meint Jesus jetzt damit? Es wird immer schlimmer. Wahrscheinlich hat Nikodemus auch nur Fragezeichen im Kopf und vor seinen Augen. Und Jesus sagt ihm dann hier im Vers 7, wundere dich nicht, dass ich dir das sage. Wundere dich nicht. Und dann fährt Jesus fort mit einem Beispiel vom Wind, um es nochmal anschaulicher zu erklären. Er sagt, wir können den Wind nicht sehen, aber wir können den Wind auf der Haut spüren. Wir können in unserer Umgebung sehen, dass der Wind da ist. Er bewegt die Dinge. Er kann sogar zerstörerisch sein. So mächtig ist der Wind. Und so ist auch die neue Geburt eines Menschen. Sie ist rein äußerlich, am Körper nicht sichtbar. Ihr seid jetzt zwar hier weiß gekleidet, aber ihr seid immer noch dieselben Personen. Man kann es äußerlich nicht sehen, aber im Lebenswandel wird es sichtbar. Wir werden noch später sehen, warum. Die Auswirkungen einer neuen Geburt werden im Leben eines Menschen sichtbar. Und Nikodemus hat leider immer noch keine Ahnung, von was Jesus hier spricht. Und Jesus wundert sich und sagt, Nikodemus, du bist ein Lehrer Israels. Er bestätigt hier seinen hohen Rang, er bestätigt ihm hier sein Wissen. Jesus erkennt ihn an als ein Lehrer Israels. Er sagt, du bist ein Lehrer Israels und du weißt nicht, von welchen Dingen ich spreche. Du musst es wissen. Und er weiß es nicht. Und das hat mich wirklich, muss ich euch sagen, lange beschäftigt. Was ist es, was Nikodemus hätte hier wissen müssen?
Nikodemus war so gebildet, er war so studiert, er war ein Theologieprofessor, wenn wir es heute nennen würden. Was hätte er wissen müssen? Jesus ging davon aus, dass er es hätte wissen müssen. Und dann habe ich diese beiden Schlüsselverse in Johannes 3 und Johannes 3 und 5 nebeneinander gelegt. Mich hat das so interessiert, was hätte er erkennen müssen und hat es nicht erkannt. Und wenn ihr euch das mal anschaut, erkennt ihr, dass Jesus fast, der Wortgleich, fast identisch ist. Jesus sagt einmal, wenn jemand nicht von Neuem geboren wird, und er sagt, wenn jemand nicht aus Wasser und Geist geboren wird. Das bedeutet, dieses Neugeboren ist etwas, was aus Wasser und Geist geschieht. Was ist das? Was ist das? Nikodemus kannte die Tora und die Propheten sehr, sehr gut. Als Pharisäer, als führender Mann Israels, war er in der Schrift tief verwurzelt. Und Jesus hat von ihm erwartet, dass er diese geistlichen Zusammenhänge auch zusammenbringen kann. Und er konnte es nicht. Und es wird dir klar, dass Jesus in diesen beiden Aussagen von der identischen Sache spricht. Die Neugeburt, die Geburt von oben, geschieht aus Wasser und Geist. Und hier gibt es verschiedene Auslegungen dazu. Was ist jetzt dieses Wasser und Geist? Geist können wir noch was anfangen. Das ist mit hoher Wahrscheinlichkeit der Heilige Geist. Aber was ist dieses Wasser? Und das hat schon vielen Kopfzerbrechen bereitet. Und dieses Wasser und Geist zeigt, dass für eine neue Geburt braucht es zwei Dinge. Zwei Dinge. Nikodemus kannte eigentlich beides. Er kannte den Ausdruck Heiliger Geist und er kannte auch das Wasser als geistlich-symbolischer Ausdruck für Reinigung. Und manche Ausleger gehen davon aus, dass dieses Wasser ein Hinweis für die Taufe ist, die ihr heute vollzieht. Also, wenn man das tatsächlich so annehmen würde, hätten wir mindestens zwei Probleme, wenn wir auf die Glaubenstaufe, die wir heute sehen werden, wenn Jesus das gemeint hätte. Dann wäre nämlich die Taufe heilsnotwendig. Jeder Mensch müsste zwingend getauft werden. Und wir haben den Fall, insbesondere in Deutschland und im Westen, viele Menschen auf der Straße laufen rum und sind getauft. Was für ein Unterschied spielt es in ihrem Leben? Wo sieht man einen Unterschied, ob sie getauft oder nicht getauft sind? Kennt ihr die? Ich kenne keinen Unterschied. Und das ist das Problem. Es laufen haufenweise Getaufte rum, aber nicht wiedergeborene Menschen. Nicht von neuem geborene Menschen. Deswegen kann Jesus hier nicht die Wassertaufe gemeint haben. Er kann sie auch aus zweitem Grund nicht gemeint haben, weil Nikodemus kannte die Glaubenstaufe gar nicht. Jesus hat sie später eingeführt. Er hätte das nicht wissen können. Das kam erst später. Also die Wassertaufe kann es nicht sein. Es gibt noch andere Versuche, das Wasser auf das Wort Gottes zu beziehen, aus Epheser 5 oder als symbolischer Ausdruck von Reinigung. Wir wollen jetzt darauf nicht eingehen. Aber alle diese Versuche werden spätestens daran scheitern, dass Nikodemus das hätte wissen müssen. Und er wusste es nicht. Es gibt einen entscheidenden Hinweis. Es gibt noch mehrere Verse im Alten Bund, aber ich gebe euch einen entscheidenden Hinweis, der sowohl Wasser und Geist verbindet und uns erklärt, was diese neue Geburt ist. Was ist diese neue Geburt? Diesen Vers finden wir in Hesekiel 36, 25 bis 27. Lass uns den zusammen lesen. Und Nikodemus, er kannte diesen Vers, aber er hat die Zusammenhänge nicht verstanden. In Hesekiel 36, ab Vers 25, da heißt es, und hier steht Wasser und Geist im Zusammenhang mit einem Neuanfang, was auch für euch ein Neuanfang ist. Und ich will reines Wasser über euch sprengen und ihr werdet rein sein. Von aller Unreinheit und von allen euren Götzen will ich euch reinigen. Und ich will euch ein neues Herz geben und einen neuen Geist in euer Inneres legen. Ich will das steinerne Herz aus eurem Fleisch wegnehmen und euch ein fleischernes Herz geben. Ja, ich will meinen Geist in euer Inneres legen und werde bewirken, dass ihr in meinen Satzungen wandelt und meine Rechtsbestimmung befolgt und tut. Wenn ein Mensch wiedergeboren wird, dann sagt der Text hier ganz deutlich, hier steht mehrmals, und ich will, Gott will. Es ist etwas von oben Gewirktes, so wie wir es gerade im Johannes gelesen haben. Es ist nicht, was wir wirken können, was ihr euch verdient habt oder irgendein Mensch. Gott wirkt diese neue Geburt. Unser Herz, unser Fleisch, unser Körper ist damit gemeint. Unser ganzes Wesen wird von Gott gereinigt. Und deswegen seid ihr hier symbolisch auch in Weiß. Das symbolisiert das, dass der Mensch gereinigt worden ist.
von seinem alten Leben. Gott nimmt unser hartes Herz, das gegen ihn rebelliert. Jeder Mensch, ob er will oder nicht, der Unglaube ist Rebellion gegen Gott. Und diese Rebellion trennt uns von Gott. Und er gibt uns in der Wiedergeburt ein neues Herz. Ein Herz, das auf Gott ausgerichtet ist. Gott schenkt uns seinen Heiligen Geist. Und dieser formt und verändert uns, unser Herz, unseren Charakter. Immer wieder, solange wir leben. Und deswegen seid ihr heute hier. Und das dürfen wir bezeugen, dass ihr von ihm gereinigt worden seid, im Glauben an Jesus Christus. Von eurer Schuld vergeben durch Jesus Christus. Er hat euch gereinigt im Wasserbad der Gnade. Ich möchte hier betonen, es wird oft gesagt, dass die Taufe etwas Symbolisches ist. Ist es nicht. Ist es nicht. Wenn das nur etwas Symbolisches wäre, dann können wir uns das schenken. Die Glaubenstaufe ist etwas Sichtbares, was in euch unsichtbar passiert ist. Wenn das Unsichtbare in euch nicht passiert ist, dann ist das hier ein schöner Nachmittag. Es hat aber keinen Wert. Deswegen muss in euch etwas passiert sein und ich glaube daran, aufgrund eurer Zeugnisse, dass ihr eine neue Geburt seid. Ihr habt seinen Heiligen Geist empfangen und seid neu. Und das bedeutet jetzt für euch und für jeden, der in Christus ist, meine Pläne, meine Ziele, meine Ideen vom Leben, sie zählen nichts mehr. Christus sagt mir jetzt, wo es lang geht und nicht mehr ich. Neu geboren zu sein bedeutet es nicht, jetzt etwas besser zu leben, etwas moralischer zu leben oder etwas religiöser zu sein. Nein. Eine Frau kam einmal zum Pastor und fragte ihn, Herr Pastor, was fehlt mir denn noch? Ich bin getauft, konfirmiert, kirchlich getraut und nehme oft das am Abendmahl teil. Er erwiderte ihr, es fehlen noch zwei Dinge. Die kirchliche Bestattung und die ewige Verdammnis. Es ist ein hartes Wort. Aber er hat wahrscheinlich auch Johannes 3 gelesen. Ich habe mir das nicht ausgedacht. Nikodemus sollte verstehen, dass seine Herkunft, seine Taten, sein moralisches Leben, sein frommes Leben ihn nicht retten werden. Und das gilt auch heute für jeden Menschen, der meint, gut genug zu sein für Gott. Es gibt diesen schönen Spruch, viele Wege führen nach Rom. Das mag sein, aber nicht zu Gott. Es gibt nur einen Weg zu Gott. Es ist die Wiedergeburt in Jesus Christus. Und in unserem letzten Abschnitt, Johannes 3, die Verse 13 bis 16, geht jetzt Jesus zu dem über. Er hat erstmal beschrieben, was diese neue Geburt ist. Und jetzt ist die spannende Frage, müsste sich jeder eigentlich die Antwort erwarten, naja, wenn ich weiß, was es ist, wie komme ich dazu? Wie werde ich neu geboren? Das ist die entscheidende Frage und darauf geht Jesus hier ein. Was muss passieren? Was muss jeder Mensch tun oder kann er überhaupt was tun? Oder ist das etwas Passives, was der Mensch einfach nur empfängt? Fakt ist, dass der Mensch irgendwie antworten muss. Wenn du das jetzt verstehst und Gott dir das zeigt, dann was ist die Antwort darauf? Und Jesus lenkt hier in Vers 13 den Blick auf sich selbst. Er sagt, niemand ist in den Himmel aufgestiegen und auch nicht wieder heraufgefahren, außer dem Menschensohn. Wer ist das? Es ist Jesus selbst. Er sagt, ich bin es. Ich bin der Mensch gewordene Gott, Jesus Christus. Und das Wie geschieht in Jesus Christus, im Heiland der Welt. Und Jesus nutzt ja ein bekanntes Bild damals für Nikodemus, die Geschichte vom Volk Israel. Ich erzähle es nur ganz kurz. Das Volk Israel war in der Wüste, es war Gott ungehorsam. Es war ungehorsam, Gott sandte eine gerechte Strafe, feurige, giftige Schlangen in das Lager von Israel. Und wer von so einer Schlange gebissen worden ist, der war dem Tod geweiht. Du konntest es nicht mehr ändern. Du hattest keine Chance mehr auf Rettung. Aber durch seine Gnade ließ er durch Mose eine bronzene Schlange an einem Pfahl aufrichten. Und diese Todesgeweihten, alle Kandidaten, sie mussten ihren Blick, nur den Blick auf diese bronzene Schlange wenden. Und dann wurden sie wieder geheilt. Jeder eigene Versuch, dieses Gift vielleicht auszusaugen, rauszudrücken oder in irgendeiner Form das loszuwerden, wäre gescheitert. Die Menschen wären gestorben. Du kannst keine eigenen Bemühungen an den Tag legen, um gerettet zu werden. Und so wie damals in Israel, jeder Mensch ist von Geburt an hoffnungslos von Gott getrennt. Das sagt uns das Wort Gottes.
durch unsere Rebellion, durch unser Versagen, durch unsere Schuld und Sünde. Und du wirst nicht dadurch neu geboren, dass du dich irgendwann mal rein äußerlich für Jesus entschieden hast. Oder in einer christlichen Veranstaltung wie hier vielleicht mal die Hand gehoben hast oder nach vorne gegangen bist. Versteht mich nicht falsch. Solche Dinge haben Menschen getan, die von neuem geboren wurden. Amen, so ist es. Aber wir sollten uns von einer gefühlsmäßigen Regung und einer kurzen Begeisterung nicht täuschen lassen. Das suggeriert dir noch lange keine Wiedergeburt. Sich von Christus angezogen zu fühlen und sich bemühen, ein christliches Leben zu führen, rettet niemanden. Auch nicht, wenn man an Gott glaubt. Jesus schließt diese Dinge hier im Gespräch aus. Er sagt, das ist ausgeschlossen. Deswegen müssen wir die Tiefe des Evangeliums verstehen. Das Geheimnis der Wiedergeburt liegt in Jesus Christus. Die Frage ist, wie werde ich neu geboren? Und die Antwort finden wir im Vers 16. Wie ich schon am Anfang gesagt habe, vielleicht der bekannteste Vers in allen Evangelien. Denn so sehr hat Gott die Welt geliebt, dass er seinen eingeborenen Sohn gab, damit jeder, der an ihn glaubt, nicht verloren geht, sondern ewiges Leben hat. Ich weiß nicht mehr, wer das von euch gesagt hat, aber es fiel die Aussage, ich kann ohne Jesus nicht mehr leben. Ja. Jesus sagt dir, dass der Mensch gerettet wird, indem er durch Gottes Gnade erkennt, dass er Gott aus sich selbst nichts bringen kann. Ich kann Gott nichts bringen. Ich bin nie gut genug für ihn. Aber ich brauche Christus so sehr. Und das biblische Wort Glauben bedeutet nicht intellektuell zu glauben, dass es einen Gott gibt. Das hat mit Glauben nichts zu tun. Der biblische Glaube bedeutet, mein Leben auf Jesus zu werfen, ihm alles zur Verfügung zu stellen. Das ist rettender Glaube. Der rettende Glaube wirft alles auf Christus hin, nicht mehr ich, sondern Christus. Die neue Geburt aus persönlicher Sicht ist also nichts Passives, sondern eine persönliche Reaktion auf Gottes Gnade. Und eine persönliche Antwort ist ganz einfach, aber doch für viele so schwer. Glaube. Glaube ist deine persönliche Antwort. In Johannes 1, 12 und 13 heißt es, allen aber, die ihn aufnahmen, denen gab er Anrecht, Kinder Gottes zu werden, denen, die an seinen Namen glauben, die nicht aus dem Blut, noch aus dem Willen des Fleisches, noch aus dem Willen des Mannes, sondern aus Gott geboren sind. Deswegen seid ihr heute hier und wir dürfen das bezeugen. Wir dürfen das alle hier bezeugen, wie ihr heute in das Wasser geht und wieder aufsteigt. So zeigt uns die Bibel das Bild, ihr werdet mit ihm begraben und ihr werdet mit ihm wieder auferstehen zum neuen Leben. Nicht mehr ich, sagt Paulus, sondern Christus lebt in mir. Und ihr könnt das auch heute sagen, nicht wahr? Auch ich habe irgendwann mal in meinem Leben erkannt, dass ich nicht gut genug bin. Niemals sein werde. Ich mache Fehler, viele Fehler. Und deswegen brauche ich Jesus Christus. Und ich kann euch sagen, und viele werden das hier bezeugen, das Leben mit Jesus Christus ist das erfüllteste Leben, was man haben kann. Ich kann mir kein anderes Leben vorstellen. Und das ist nicht nur, dass ich eine Hoffnung habe, auf irgendeinen Ort mit ihm zu sein. Es ist etwas, was wir jetzt schon haben. Die Bibel lehrt uns, das Reich Gottes ist inwendig in euch, wenn der Heilige Geist euch von neuem geboren hat, aus Wasser und Geist. Ein Leben ohne Jesus Christus macht keinen Sinn. Vielleicht bist du heute das erste Mal hier und hast einen schönen Taufgottesdienst erwartet mit ein paar schönen Bildern. Ja, aber diese Botschaft gilt dir und jedem Menschen. Und du musst darauf antworten. Gott gebe euch Gnade. Und wenn du vielleicht Fragen hast, sagt wie Nikodemus, keine Ahnung, was er da vorne erzählt hat. Verstehe nur Bahnhof. Aber ich möchte Gott kennenlernen. Dann komm gerne. Wir wollen dir Fragen beantworten. Wir wollen für dich und mit dir beten.

Es ist 13 Uhr und 44 Minuten. 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

Jesus Christus spricht: Siehe, ich komme bald. Halte deine Krone, halte sie fest, damit niemand sie dir wegnimmt. In dieser Bildsprache, wenn man eine Krone tragen darf, kann sie einem doch noch weggenommen werden. Siehe, ich komme bald. Das sagt der Herr Jesus Christus auch am Ende in der Offenbarung, dass er sich aufmacht und kommt. Und dieses neutestamentliche Verständnis, er kommt wieder, das haben wir im Johannesevangelium Kapitel 14. Da sagt doch der Herr Jesus Christus: Ich gehe jetzt in die Welt meines Vaters zurück, um euch eine Wohnung zu bereiten. Da steht das sinngemäß: Ich möchte euch eine Wohnung schmücken oder sie so einrichten, dass sie dir wirklich gefällt. Und wenn ich hingehen bin, bin ich gleichzeitig wiederkommend. Jesus Christus kommt wieder. Und das ist eine wirklich wichtige Botschaft, darüber nachzudenken, dass Jesus Christus wiederkommt. Wir haben in den Psalmen etwas Schönes. Der Psalm 22 und 23 und 24 sind besondere Psalmen. In Psalm 22, da wird Jesus Christus beschrieben als das Opferlamm, das für dich und mich starb am Kreuz auf Golgatha. Das heißt, Psalm 22 ist die Vergangenheit. In Psalm 23 wird der Herr Jesus Christus als der Hirte beschrieben. Der Herr ist mein Hirte, mir wird nichts mangeln. Nicht, dass Christsein heißt, man bekommt Überfluss, aber mangeln wird mir wirklich nichts. Es kann auch mal sein, dass man gut ausgestattet wird. Aber im Psalm 23 ist er der Hirte, und das ist die Gegenwart, in der er seine sogenannten Schafe führt. Und in Psalm 24, da wird der Herr Jesus Christus beschrieben als der König, der zurückkommt. Man nutzt das in Gemeinden in der Adventzeit, diesen Psalm 24, um alle zu ermutigen: Mach die Tore hoch, wie bei einer Garage, nicht? Mach die Tore hoch, der König kommt. Dass der König der Ehren einziehen kann, dass er nicht vor verschlossenen Türen oder Toren steht. Das ist also eine wirkliche Ermutigung. Der vergangene Jesus Christus als der Gekreuzigte, der gegenwärtige Jesus Christus als dein Hirtengott und der kommende Jesus Christus als der König. Der König der Ehren. Und alle drei sogenannten Psalmen weisen auf wichtigste geistliche Wirklichkeiten hin für unser persönliches Leben. Jesus Christus kommt wieder. Warum macht er das? Wir hörten aus dem Prophetenbuch Amos, dass es Gottes Eigenart ist, zu informieren. Gott sagt nicht einfach, Jesus kommt wieder, oder Jesus sagt das nicht einfach, oder die Engel oder die Evangelisten, sondern Geborgenheit entsteht durch Information. Das ist ganz wichtig. Wenn in einer Familie oder in einer Firma ganz wenig Informationen vorhanden wären, dann sind eigentlich alle Beteiligten unsicher. Je offener, je mehr Informationen
gesagt werden, je geborgener fühlt sich der beteiligte Mensch. So ist es auch mit unserem Gott, dem Vater unseres Herrn Jesus Christus, mit seinem Sohn und dem Heiligen Geist und in der Offenbarung Gottes der Bibel. Er teilt mit, um was es geht. Und darum sind wir eingeladen, durch Information von Gott aus der Ewigkeit zu reagieren, um noch mehr Geborgenheit zu bekommen. Jetzt sage ich das zunächst mal für die Gotteskinder, für das Volk Gottes, dass ihr der Bibel glaubt von ganzem Herzen und das aufnehmt in euer Herz. Dadurch entsteht Geborgenheit. In dieser Zeit Geborgenheit, Vergangenheit. Jesus starb für dich. Geborgenheit in der Gegenwart. Er ist mein Hirtengott, Jesus Christus. Und Geborgenheit in der Zukunft. Der König kommt. Sein Name ist herrlich, Jesus. Wir erwarten ihn. Und wenn wir diese Frage stellen, warum kommt Jesus wieder und er hat uns informiert, dann ist es eigentlich so. Diese Erde, auf der wir leben, ist besetztes Gebiet. Unsere Mutter war die einzige, die durch Heirat in der alten Bundesrepublik lebte mit unserem Vater und uns Kindern. Ihre ganze Verwandtschaft lebte in der sogenannten Deutschen Demokratischen Republik, in der DDR. Und wenn wir jedes Jahr unsere Verwandten besuchten, wir sind dann immer mit der Eisenbahn gefahren, und wenn wir dann so allmählich zur Grenze kamen, wurde es im Zug immer stiller. Es redete nicht mehr viel. Und wenn man dann in der DDR war und der Zug setzte sich wieder in Bewegung, irgendwann nach 15, 20 Kilometer hatte einer das Herz in die Hand genommen, aus dem Fenster geguckt und gesagt, oh, heute scheint die Sonne, um irgendetwas in Gang zu setzen. Wir wussten, es ist besetztes Gebiet. Mutter hat uns immer informiert, schweigt, redet nicht. Man weiß ja nie. Diese Erde ist besetztes Gebiet. Das wissen wir aus der Information Gottes, aus der Heiligen Schrift. Der Heilige Geist hatte den Herrn Jesus Christus zu einer sogenannten Prüfung, zu einem Test in die Wüste gebracht. Der erste Adam hatte versagt und jetzt sollte der zweite Adam, bevor er stirbt, noch einmal nachweisen, dass er der zweite Adam ist. Und zwar das, was der erste Adam hätte sein sollen. Satanas nimmt Jesus auf einen hohen Berg und zeigt ihm alle Nationen dieser Welt, alle Völker. Deutschland, andere Völker. Und da sagt Satan zu Jesus Christus, schau mal, du brauchst nicht zum Kreuz nach Golgatha. Das kannst du dir sparen, indem du jetzt niederfällst und mich anbetest und dann gebe ich dir alle Nationen. Einfacher kannst du sie nicht gewinnen. Da hat dann der Herr Jesus Christus den Nachweis gebracht, Nationen gewinnt man anders. Nicht durch Anbetung Satans, sondern durch Sterben am Kreuz auf Golgatha. Diese Erde ist besetztes Gebiet. Der Apostel Paulus, zur Kenntnis für Christen und Nichtchristen, der hat das so formuliert. Er schrieb einige Briefe und einen zweiten an die korinthischen Christen. Kapitel 4 kann man das nachlesen. Da schreibt der Apostel Paulus, Satanas ist der Fürst dieser Welt. Guter Mann, gute Frau, ihr jungen Leute, wir alle leben in einem besetzten Gebiet. Es ist nicht so, dass ich mich in mein Auto setzen könnte mit meiner Frau Eva, wunderbare Frau, und ich würde sagen, jetzt fahren wir mal in die Alpen. Und das ist so schön. Diese Erde ist besetztes Gebiet und darum leben wir alle in akuter Lebensgefahr. Und ihr seid für Gott wichtig. Warum kommt Jesus Christus wieder? Um uns aus der besetzten
Zone in diesem Universum zu befreien, dich zu befreien, mich zu befreien. Ihm wurde es möglich in meinem 19. Lebensjahr. Vielleicht wird es dem Herrn Jesus Christus möglich heute, dass du zu ihm kommst und das verstehst. Ich lebe in einem besetzten Gebiet und ich muss befreit werden. Und das kann nur Jesus Christus. Und man muss ihm die Ehre erweisen, dass er vor Satan nicht niederfiel und ihn anbetete, um so Deutschland zu übernehmen. Deutschland ist immer noch unter der Macht dieses Satans, dieses Teufels. Wir wollen das vielleicht nicht wahrhaben. Wir genieren uns, wenn wir mit Menschen darüber reden, aber die Wirklichkeit aus der Offenbarung Gottes gibt das eben her. Also, er kommt, um die Seinen zu erlösen. Liebe Brüder und Schwestern, er kommt, um uns zu erlösen. Das Wort erlösen heißt eigentlich so viel wie von Ketten freimachen, aus Bindungen herauszukommen und ein besetztes Gebiet für ewig verlassen zu dürfen. Einige von euch haben das ja erfahren, als ihr aus dem Osten in den Westen gekommen seid, Gebiete zu wechseln, zu verlassen. Jesus kommt wieder, um die Seinen zu erlösen, die Gläubigen in den Normalzustand zu bringen. In den Zustand, den Adam und Eva vor der Sünde hatte. Da möchte er, der Herr, der Schöpfer Gott, der Erlöser Jesus Christus, uns hinbekommen. Mich möchte er dahin bekommen. Dich möchte er dahin bekommen. Und du bist wichtig für den Herrn. Ebenso, er kommt, um uns vollkommen zu machen als Gläubige. Weil wir sind noch nicht vollendet. Und jeder von uns weiß, dass wir immer wieder Sünden an uns haben. Und diese belasten. Und aufrichtige Christinnen und Christen möchten eigentlich Gott nicht betrüben. Und dann passiert das wieder. Und man ist beschämt, verzweifelt. Manchmal braucht man Wochen, um sich innerlich von Sünden, die geschehen sind, zu erholen, um dann so ganz vorsichtig wieder zu Gott zu gehen und zu beten, wasche mich rein. Obwohl die Bibel lehrt, wenn man gesündigt hat, sofort die Sünde bekennen. Sofort. Nicht Wochen warten, wie ich das gemacht hatte. Sofort zum Herrn Jesus Christus und sagen, reinige mich. Jesus kommt wieder, um die Gläubigen vom Glauben zum Schauen zu führen. Ich habe keine Vorstellung von der Größe Gottes. Das wurde uns heute schon mitgeteilt. Gott ist viel größer, als je ein Mensch sich das vorstellen kann. Aber dann werden wir schauen. Und wenn wir zum Glauben gekommen sind, dann haben wir ja einen erlösten Geist in einem unerlösten Körper. Der Körper ist noch nicht erlöst, guter Mann, gute Frau. Darum störe dich nicht an diese Sünden anderer Menschen, sondern schau eher auf deine Sünden und gehe zu deinem Befreier, Jesus Christus. Er möchte das regulieren und für dich machen. Jesus Christus kommt wieder, um die sündige Welt zu richten. Dann rechnet er ab. Jetzt könnte ich mutlos werden. Ich las heute in den Nachrichten auf der Krim, war ein LKW voller Dynamit auf einer Brücke gesprengt und Tanks sind explodiert, die Brücke beschädigt. Und dann dachte ich, wir sind wirklich in einem Krieg. Keiner weiß, wie das weitergeht, wie das ausgeht. Aber der Herr Jesus Christus kommt, um die sündige Welt zu richten. Und dann möchte er ein weiteres tun. Er kommt, um sein nie mehr endendes Reich aufzurichten. Ich predige das so gerne, besonders so in der Advent- und Weihnachtszeit vom Propheten Jesaja,
da lese ich es immer wieder für mich selbst. Sein Reich, hör mal gut hin, sein Reich wird kein Ende haben. Sei dabei. Schließ dich nicht aus. Tritt heute in sein Reich ein. Durch den, der gesagt hat, ich bin der Weg, die Wahrheit und das Leben. Niemand kommt in dieses Reich zum Vater, es sei denn durch mich, Jesus Christus. Jesus kommt, um dieses Reich aufzurichten. Und es ist ein Reich der Gerechtigkeit und ein Reich des Friedens. In seiner Wiederkehr wird dann sein Sieg für das Universum aller Welt, allen Augen, allen Menschen sichtbar, offenbar. Dann werden deine Augen seinen Sieg sehen, so wie du hier bist, bekehrt oder unbekehrt. Dann werden deine Augen diesen Sieg sehen, ob du gerettet bist oder nicht. Alle werden es sehen. Jesus ist Sieger. Er ist wirklich der, der Heil macht. Und dieses Evangelium wird in vielen Sprachen immer wieder gepredigt. Und so haben wir es, dass wenn er dann kommt, dass er die Erde erneuert. Eine neue Erde. Keine Reparatur dieser Welt. Im Tausendjahrreich, da wird Jesus Christus diese Erde nochmal für 1000 Jahre lebbar machen. Wasser, Luft, Boden. Aber wenn er dann am Ende kommt, dann kommt keine Reparatur, sondern eine komplett neue Erde, ein komplett neuer Himmel. Und Johannes hat's bereits gesehen. Sag mir mal, guter Mann, gute Frau, warum bekehrst du dich nicht, um dabei zu sein? Hast du Finger in deinen Ohren, dass du hören möchtest und kannst nicht hören? Wirst du gehalten durch die Mächte der Hölle? Bist du gebunden durch schreckliche Sünden? Und du schämst dich, sie Jesus zu bekennen in Gegenwart eines Menschen, eines wiedergeborenen, gläubigen Menschen. Was hält dich? Vielleicht bist du hier und hast schon einige Male gesagt, jetzt bekehre ich mich und machst es wieder nicht. Was hält uns auf? Es gibt ja Zeichen, Zeichen seiner Rückkehr. Bevor er kommt, kann man an einigen Dingen in etwa abschätzen, es müsste bald sein. Zeichen sind Dinge, die auf etwas hinweisen. Wenn man das dann wahrnimmt, das Zeichen, dann kann man sagen, angekommen. Zum Beispiel, als ich in diese Stadt kam, war da ein Ortseingangsschild. Und ich war richtig froh, dass ich die richtige Stadt gefunden hatte. Und jetzt können die das abbauen. Das Zeichen brauche ich nicht mehr. Ich bin hier. Geht doch euch auch so. Ich bin froh, dass auf den Autobahnen solche Zeichen sind, wo man runter muss. Und wenn man das dann wahrnimmt, dann ist man angekommen. Und so hat der Herr Jesus Christus auch einige Zeichen genannt. Und ich möchte einige nennen, die für mich wichtig sind. Vielleicht sind sie für dich bedeutungslos, das kann sehr gut sein. Aber für mich sind sie extrem wichtig und hilfreich. Jesus Christus ist ja ein unbeschreiblich großer Gott. Kein Mensch kann seine Größe wirklich beschreiben. Ich bin immer gerne unterwegs mit diesen sogenannten Wissenschaftlern, die da ins Universum gucken und immer keine Ruhe finden, noch mehr entdeckt. Jetzt las ich, da haben sie ein Licht entdeckt im Universum. Da sagten sie, das leuchtet so hell wie 100 Milliarden Sonnen. Ich weiß nicht, wie man sowas berechnet. Ich würde blind werden, wenn ich da reingucke, würde ich jetzt so sagen, nicht? Aber nimm dir das doch mal mit. Jesus ist größer als
100 Milliarden Sonnen oder er ist heller als 100 Milliarden Sonnenlicht. Er, dieser Jesus, informiert dich und mich, ich komme bald. Und er gibt dann sogenannte Signale oder Zeichen dafür. Ich will die Zeichen nennen, die mich sehr beeindrucken. Da ist im Prophetenbuch Kapitel 12, Vers 4 ein Hinweis durch den Prophet Daniel genannt worden. Er sagte, am Ende oder kurz vor der Rückkehr Christi wird die Erkenntnis zunehmen. Und es hat lange gebraucht, bis mir auffiel, dass Adam und Eva kein Telefon hatten. Es hat lange gebraucht, bis mir auffiel, dass Kain und Abel keine Autos fuhren. Es hat lange gebraucht, bis ich feststellte, Computer, diese Rechenmaschinen, sind sehr jung. Nicht der Konrad Zuse oder wie dieser Mann hieß, der hat so begonnen damit. Die Erkenntnis hat wahnsinnig zugenommen und immer noch kommt was dabei. Darum erwähnte ich das von den 100 Milliarden Sonnen. Stell dir vor, dieser Jesus Christus, der Schöpfer des Universums, informiert uns durch die Heilige Schrift und sagt, am Ende nimmt die Erkenntnis zu. Paulus gab ein Zeichen. Er hat das als Seniorpastor seinem Juniorpastor Timotheus mitgeteilt. Im 1. Timotheusbrief Kapitel 4 nachlesbar. Der Heilige Geist sagt deutlich, am Ende werden die Menschen, auch Christen, hier oder da, Dämonenlehren glauben. Die Endzeit ist eine okkulte Zeit, eine dämonische Zeit, eine satanische Zeit. Und wir haben Okkultismus ganz offen in Musik, in Filme, Literatur, Medizin oder ganz praktische Hilfen wie Wahrsagerei. Und Leute nehmen das in Anspruch. Wir haben vom Herrn Jesus selber drei Hinweise im Matthäusevangelium Kapitel 24. Er sagt, bevor er kommt, wird die Menschheit nicht nur dämonisiert sein, sie wird auch sexualisiert sein. Sexualität ist nach meinem Verständnis eine der schönsten Gaben Gottes, die er den Menschen geschenkt hat, wenn man sie in diesem sogenannten Raster Gottes lebt. Aber diese Gabe wird zur Sünde gemacht. Und früher, da musste man ins Kino, wenn man sowas sehen wollte. Heute ist das Kino ins Haus gekommen, in die Wohnung durch das sogenannte Internet. Ich hoffe, dass das nicht stimmt, aber da sind irgendwo 500 Pastoren, die sind Pornografie versklavt. Ich hoffe, dass wir das nicht sind. Darf ich das jetzt so frei sagen? Ich habe überhaupt keine Information. Aber wären wir auch leitende Pornografie versklavt, dann sollten wir das Amt niederlegen und nicht so tun, als wären wir Superchristen, sondern uns Jesus widmen und weinen, dass er uns frei macht. Jesus sagt, die Welt, wenn er kommt, ist säkularisiert. Sie aßen und tranken. Ja, das machen wir auch. Und man denkt nicht groß darüber nach, dass diese Lebensstile Zeichen sind, die auf etwas hinweisen. Ich empfand das sehr hilfreich. Es gibt weitere Zeichen. Kriege hat es immer gegeben, aber was neu ist, ist der Erste Weltkrieg. Das hat es nie gegeben. Und den Zweiten Weltkrieg, den hat es auch nie gegeben. Das ist auch neu. Und heute überfiel mich eine Angst, dass ich dachte, es wird doch nicht bald der Dritte Weltkrieg beginnen. Was wäre das für uns? Und wenn ich die Geschichte so zur Kenntnis genommen habe, habe ich das Empfinden, es sind immer Steigerungen. Und das könnte uns alle Mühe machen.
Es gibt im Lukas-Evangelium, Kapitel 21, ein Wort vom Herrn Jesus Christus, dass er sagt, es werden Schrecknisse kommen. Diese Schrecknisse ist das Wort für Terrorismus. Wir haben den Terrorismus in einer Form, wie wir ihn noch nie hatten, international. Und er ist nicht besiegbar, wie auch Hunger nicht besiegbar ist. Armut ist nicht besiegbar. Jesus hat das gesagt, Arme habt ihr immer bei euch. Man kann sein Reichtum mehren, aber Armut ist unbesiegbar. So auch Terrorismus. Und vielleicht der Hinweis von Jesus Christus, und das sollte uns nochmal zur Bekehrung ermutigen. Er sagte, am Ende, kurz vor seiner Rückkehr, da wird die Ungerechtigkeit überhand nehmen. Das könnte man auch so sagen. Wenn die Loslösung von den Geboten Gottes überhand nimmt, dann wird die Liebe in vielen erkalten. Und es sind jetzt schon viele, die Angst haben, in dieser Gesellschaft leben zu müssen. Und wenn man so reinhört, dann ist doch die Botschaft die, wenden wir uns heute hier gemeinsam wieder ganz neu Jesus zu und seinen Geboten, dass Liebe entsteht. Liebe in Ehe, Familie, in der Gesellschaft. Diese Dinge sind Zeichen für mich, dass ich den Eindruck habe, Jesus Christus kommt wirklich bald. Ich kann das schon nachvollziehen. Das hat man zu vielen Zeiten gesagt, er kommt bald. Mir erzählte ein Mann bei uns in dem Gebiet, in dem wir wohnen, die erste Eisenbahn, die dort gebaut und gefahren wurde, da standen die alten Brüder auf Abstand und sagten, da fährt der Antichrist. Das würde von uns wahrscheinlich heute keiner mehr sagen, nicht? Man setzt sich in einen Zug und fährt. Was ich sagen möchte ist, man muss sorgfältig bleiben mit diesen, er kommt bald. Ich weiß nicht, wann er kommt. Aber die Zeichen geben mir Geborgenheit, dass er erscheinen wird. Wir haben Revolutionen und Veränderungen in unserer Zeit, in der wir sind, wie zum Beispiel die Wiedervereinigung, DDR, BRD. Und ein ranghoher Politiker sagte bei der Wiedervereinigung, es ist angsterregend. Wir brauchen jetzt den einen starken Mann, der die Menschheit führt, dass Ruhe reinkommt. Ich kann das so nicht annehmen, möchte das nicht annehmen, weil Christen warten nicht auf den Antichristen, sondern auf ihren Herrn Jesus Christus, den Erlöser. Genauso warte ich nicht auf den Dritten Weltkrieg, sondern auf das Friedensreich Jesu Christi. Darum ist Spekulieren keine wirkliche Hilfe, aber Bekehren dafür ganz deutlich. Wir lesen in der Bibel, dass Jesus Christus wirklich wiederkommt. Da ist die Bibel sehr klar über dieses Zurückkommen. Und die Bibel sagt viel über die Rückkehr des Sohnes Gottes. Aber die Menschheit hat ganz wenig Information darüber. Und vielleicht sind wir als Gemeinde Jesu Christi in einer Not, dass wir zu wenig gut mit Menschen über seine Rückkehr reden. Und wenn wir vielleicht darüber reden, könnten wir Spekulanten sein. Die Menschen haben über eins der wichtigsten Zukunftsereignisse, die allerwenigsten Informationen. Schade, spärliche Informationen. Wir sehen ganz groß in 1000 Nebensachen und wir sehen ganz schwach in der Hauptsache, er kommt wirklich. Bist du vorbereitet? Könnte er diese Nacht kommen? Matthäus, der war sowas von überzeugt, dass Jesus Christus wirklich wiederkommt. Der hat das gleich
im Namen Gottes aufgeschrieben in seinem Evangelium. Und er sagt, alle Generationen, alle Geschlechter auf Erden werden den Menschensohn kommen sehen auf den Wolken des Himmels mit großer Kraft, mit großer Herrlichkeit. Du wirst ihn sehen. Wir haben noch eine andere Stelle, da kommen wir noch mal dahin. Markus, auch eine Persönlichkeit, die mit Jesus Christus 3 Jahre zusammen war, der war genauso tief davon überzeugt, Jesus kommt wirklich wieder. Er hat es auch in sein Evangelium geschrieben. Er hat das so beschrieben. Die Kräfte der Himmel werden ins Wanken kommen. Überlege mal, wenn die Erde, wie wir sie jetzt erfahren, sie dreht sich 1600 Stundenkilometer schnell um sich selbst. Sie dreht sich mit 108.000 Stundenkilometer um die Sonne. Und die Galaxie, in der wir sind, ist mit 800.000 Stundenkilometer unterwegs. Und jetzt stell dir vor, dieser mächtige Sohn Gottes tritt auf die Bremse, Vollbremsung, da fliegt alles durcheinander. Markus hat das beschrieben. Die Kräfte der Himmel werden ins Wanken kommen. Und dann werden die Menschen kommen sehen, Jesus in den Wolken mit großer Kraft und Herrlichkeit. Lukas, der war genauso dabei. Der konnte es nicht ohne Anmerkung schreiben, sein Evangelium. Er hat geschrieben, es werden Zeichen geschehen an Sonne, Mond und Sternen und auf Erden wird den Völkern Angst werden. Und wenn das so ist, werden sie sehen, den Menschensohn kommen in einer Wolke mit großer Kraft und Herrlichkeit. Diese Männer, die mit Jesus gewesen sind, waren mehr als gewiss. Sie waren sowas von überzeugt, dass sie das in ihre Evangelien hineinnahmen. Siehe, er kommt, du wirst ihn sehen, deine Augen werden ihn sehen. Und ich bin froh, dass ich das heute mit dir so besprechen darf, damit ich in Ewigkeit mir keine Vorwürfe machen lassen muss. Ich hätte da vielleicht etwas verschwiegen. Gute Frau, du wirst ihn sehen, guter Mann. Hier, ihr jungen Leute, ihr werdet mit euren Augen Jesus sehen. Wann ist nicht wichtig? Das ist wichtig. Du wirst ihn sehen. Johannes, der hat dann auch noch mal hingelangt und hat dann gesagt, siehe, er kommt mit den Wolken und es werden ihn sehen alle Augen. Die Augen aller Unbekehrten werden ihn sehen. Das muss doch eigentlich ein schreckliches Erlebnis sein, wenn du ihn plötzlich siehst, dass er es wirklich ist und dann vielleicht denkst du noch, die Christen hatten mich immer wieder informiert. Ich hab's nicht gewollt. Jesus sagt, ich bin das A, das O, spricht Gott, der Herr, der da ist und der da war und der da kommt, der Allmächtige. Die Wiederkunft Jesu Christi, wann wird sie sein? Ganz simpel. Niemand weiß das. Ich las von Billy Graham, ich weiß nicht, ob dieser Evangelist namentlich bekannt ist. Ich habe ihn noch live als Jugendlicher gehört in Dortmund, das war bewegend. Er wurde mal gefragt, ob er wisse, wann Jesus kommt. Und dann sagte er, yes, I know it. Ja, ich weiß es. Und die Journalisten wie in Trance, sagen Sie es, wann? Und er sagte diesen Fragenden, er kommt dann, wenn der Vater ihn sendet. Das war keine Journalistenantwort, aber es war richtig. Er kommt, wenn der Vater ihn sendet. Und dann noch etwas. Jesus hatte mit den Jüngern zu tun über politisches Israel. Wirst du dieses Reich jetzt aufrichten oder wie ist das? Und da sagt Jesus zu seinen Jüngern, das ist nicht für euch. Es gebührt euch nicht, Zeit noch Stunde zu wissen. Also alle, die gerne wissen möchten, wann er kommt, forsche nicht zu viel in den Zeichen, so wie ich,
sondern bereite dich vor, dass wenn er heute Nacht käme, dass du dabei bist. Und so hat's dann auch Matthäus gesagt. An dem Feigenbaum, das ist Israel, sollen wir ein Zeichen lernen. Wenn der Feigenbaum ausschlägt, und 1948 war die Staatsgründung, dann ist der Sommer nahe. Und wenn die Bäume ausschlagen, das sollen wir wissen. Und der erste von diesen Bewegern war Theodor Herzl. Er hat die Heimkehr der Juden in Gang gesetzt. Ich meine, die Engländer hatten Theodor Herzl Uganda angeboten. Da hätte Israel hingekommen. Und Theodor Herzl sagte, wir gehen nach Zion oder wir bleiben, wo wir sind. Und jetzt sind sie da. Der zweite, der die Völkerbewegung beeinflusste, war Gandhi. Er hat diesen gewaltlosen Widerstand in Gang gesetzt. Indien wurde befreit. Und dann durch Gandhi Schwarzafrika. Völker, die jahrelang unter der Herrschaft anderer Nationen waren, sind frei gekommen. Und dann wurde die sogenannte Sowjetunion frei. Herr Gorbatschow war meines Erachtens ein Werkzeug. Wie lange schliefen die Völker? Jetzt sind sie wach. Und die Völker sind allerdings nicht ruhig geworden, sondern eher unruhiger. Und Nelson Mandela war der, der dann Südafrika vielleicht noch mit als eins der letzten Länder zur Freiheit versuchte zu führen. Facebook hat versucht, Nordafrika frei zu bekommen. Und so sind immer Freiheitsbewegungen in Gang. Was heißt das für uns? Es gibt kein Heilsereignis, das so praktisch beschrieben wird wie die Wiederkehr Jesu Christi. Die Bibel redet von Verwaltern, von Hausvätern, von Weingärtnern, von einer Öllampe. Für Bibelkenner, die Jungfrauen, fünf töricht, fünf klug. Du konntest doch wirklich nicht erkennen, wer dabei war oder nicht. Selbst die Törichten sahen aus wie die Klugen. Nur als der Herr kam, da war es zu spät. Und dann kommen noch die Törichten und baten die Klugen, gebt uns Öl. Und das ist für mich Endzeit. Wenn die Klugen keine Möglichkeit mehr haben, den Törichten zu dienen. Die Klugen sagten, wir haben nicht genug Öl. Es reicht gerade, dass wir zur Hochzeit können. Geht zu den Krämern und kauft euch. Die Klugen gingen zur Hochzeit und als die Törichten dann Öl hatten und zur Hochzeit kamen, war die Hochzeitstür verschlossen. Sie klopften, macht auf, dann ging die Tür auf und irgendjemand schaute im Türspalt raus und sagte zu den Törichten, ich kenne euch nicht, ich weiß nicht, wer ihr seid, tschüss. Und machte die Tür zu und die blieben draußen. Das ist Endzeit. Bist du vorbereitet? Spiele nicht mit deiner unsterblichen Seele. Die alte Kirche hat immer daran festgehalten, dass ihr Herr gen Himmel gefahren ist. Von dannen, wo er jetzt ist, von dannen wird er wiederkommen, zu richten. Lebende, das sind die Wiedergeborenen, und die Toten, das sind die Nicht-Wiedergeborenen. Er wird kommen zu richten. Und ich glaube das von ganzem Herzen. Mein Herr Jesus Christus wird kommen von dort, um zu richten. Mich zu richten, dich zu richten. Sind wir gerichtsfertig? Können wir im Gericht bestehen? Wir warten allerdings jetzt nicht als Gottes Volk auf einen Gerichtsprozess, sondern auf ein herrliches Ereignis, auf eine ewige Hochzeit. Die Nichtbekehrten, tut mir leid, noch einmal zu eurer Information, ihr werdet im Gericht dann euer Gericht bekommen und danach entsprechend eure Ewigkeit. Darum haben wir so eine tiefe Sehnsucht, so ein tiefes Verlangen, bitte kommt doch.
und bekehrt euch. Wir würden euch so gerne unterstützen, dass ihr mit Jesus zusammenleben könnt. Der Herr Jesus hat mal etwas gesagt. Ich weiß nicht, ob ihr das ernst nehmt, besonders ihr Unbekehrten. Ich bedränge euch wirklich nicht. Zumindest habe ich das versucht, weil ich weiß, das hat eh keinen Sinn. So lange die Daumenschraube zu bedienen, du stehst vielleicht doch nicht zur Bekehrung auf. Aber der Herr Jesus sagte mal zu den Jüngerinnen und Jüngern, geht doch hinaus und warnt die Menschen, dass sie nicht an den Ort der Verlorenheit kommen. Warnt sie. Leute, Evangelisation heißt Warntage, dass doch niemand, der hierher kommt oder auch irgendwo zu Hause zuschaut, verloren geht. Warnt sie. Und Jesus sagt, warum? Dass sie der Verdammnis des höllischen Feuers entfliehen. Guter Mann, gute Frau, fliehe von deiner Verlorenheit hin zu dem, der dich retten kann. Es ist wirklich wichtig. Darum hat Lukas das vielleicht noch mal versucht zusammenzubünden. Lass doch dein Herz nicht schwer werden durch Essen und Trinken, durch Freien und Freien lassen, durch Geld verdienen und Geld ausgeben und Karriere oder irgendwas. Lass dein Herz nicht schwer werden, sondern komm heute und leg deine Lasten nieder am Kreuz von Golgatha. Ich möchte diese Predigt abschließen. Das Entscheidende, dass Jesus Christus wirklich wiederkommt, ist das bereit oder nicht bereit. Denn so wird es sein beim Kommen des Menschensohns. Zwei werden auf dem Feld sein. Der eine wird angenommen, leider der andere nicht. Er wird zurückgelassen. Zwei werden mahlen mit der Mühle. Die eine wird angenommen, die andere nicht, leider zurückgelassen. Darum wachet, denn ihr wisst nicht, an welchem Tag euer Herr kommt. Amen.

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Maria Neufeld sendet einen nachträglichen Geburtstagsgruß an Tante Lena Dück mit dem Lied »Mit meinen Händen« und mit dem Bibeltext aus Jesaja 40, den Versen 29 bis 31. Er gibt den Müden Kraft und Stärke genug dem Unvermögenden. Knaben werden müde und matt, und junge Männer straucheln und fallen. Aber die auf den Herrn harren, kriegen neue Kraft, dass sie auffahren mit Flügeln wie Adler, dass sie laufen und nicht matt werden, dass sie wandeln und nicht müde werden.

Am 23. August feierte Jakob Voigt aus Preußisch-Oldendorf seinen Geburtstag. Seine Geschwister wünschen ihm Gottes Segen, Gesundheit und alles Gute mit dem Lied »Ich hab einen Heiland«.

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1: Margarete Dück aus dem betreuten Wohnen in Assemissen feierte am Montag, den 24. August, ihren 90. Geburtstag. Maria Neufeld gratuliert.
2: Liebe Schwester Dück, möge der Herr Sie jeden neuen Tag im neuen Lebensjahr mit Freude und Kraft beschenken. Jesaja 40, die Verse 29 bis 31. Er gibt den Müden Kraft und Stärke genug dem Unvermögenden. Knaben werden müde und matt und junge Männer straucheln und fallen. Aber die auf den Herren harren, kriegen neue Kraft, dass sie auffahren mit Flügeln wie Adler, dass sie laufen und nicht matt werden, dass sie wandeln und nicht müde werden.

0: Waldemar und Elisabeth Magel mit Kindern und Enkel senden herzliche Grüße an Robert Magel aus Polheim und Rudolf Magel aus Linden. Die Brüder haben beide am 24. August Geburtstag. Robert seinen 75. und Rudolf seinen 57. Geburtstag.
1: Lieber Robert, lieber Rudolf, wir wünschen euch nachträglich alles Gute, Gottes Segen und Gesundheit zu eurem Geburtstag mit dem Bibelvers aus Psalm 47, Vers 8. Denn Gott ist König über die ganze Erde. Lob singet ihm mit Psalmen.
0: Für die Brüder wurde das Lied gewünscht, Zusammen mit dem König, gesungen von Helene Franz, Rudolf Janssen und Helene Pauls.

0: Erna Neufeld und Frieda Zuboff aus Meckenheim feierten am 25. August ihren Geburtstag. Onkel Peter und Tante Helene Hamm gratulieren ihnen herzlich zu diesem Anlass und wünschen den beiden Gottes reichen Segen, Gesundheit, Zufriedenheit und noch viele schöne Erlebnisse im kommenden Lebensjahr.
1: Gott kann. Ein Gedicht von H. Möller. Wenn der Grund zu wanken droht, der dich hat bisher getragen. Gott kann helfen auch in Not, darum darfst du nicht verzagen. Eines bleibt dir, denke dran, dieser fester Grund, Gott kann. Alter, Krankheit, Sorgen, Leid mögen auch dein Herz bedrücken und dazu die Traurigkeit allen Lebensmut ersticken. Eines bleibt dir, denke dran, dieser fester Grund, Gott kann. Anders oft, als wir es verstehen, wird Gott unser Leben leiten. Nicht dein Wille muss geschehen, aber Gott wird dich begleiten. Eines bleibt dir, denke dran, dieser fester Grund, Gott kann. Darum darfst du Gott vertrauen, ihm dein Unvermögen nennen. Nur auf ihn gilt es zu schauen, dann darfst du am Ziel bekennen. Ich erkenne allein nur an, diesen festen Grund, Gott kann.

Viktoria Schillert aus Marienheide hatte am 26. August ihren Geburtstag. Ihr Mann Leo mit den Kindern wünschen Viktoria alles Liebe und Gute auf ihrem weiteren Lebensweg zur ewigen Heimat. Jesaja 41, Vers 10. Fürchte dich nicht, denn ich bin mit dir. Sei nicht ängstlich, denn ich bin dein Gott. Ich stärke dich, ich helfe dir auch, ja, ich erhalte dich durch die rechte Hand meiner Gerechtigkeit.

0: Spuren im Sand. Eines Nachts hatte ich einen Traum. Ich ging am Meer entlang mit meinem Herrn. Vor dem dunklen Nachthimmel erstrahlten, streiflich dann gleich, Bilder aus meinem Leben. Und jedes Mal sah ich zwei Fußspuren im Sand. Meine eigene und die meines Herrn. Als das letzte Bild an meinen Augen vorübergezogen war, blickte ich zurück. Ich erschrak, als ich entdeckte, dass an vielen Stellen meines Lebenswegs nur eine Spur zu sehen war. Und das waren gerade die schwersten Zeiten meines Lebens. Besorgt fragte ich den Herrn: Herr, als ich anfing, dir nachzufolgen, da hast du mir versprochen, auf allen Wegen bei mir zu sein. Aber jetzt entdecke ich, dass in den schwersten Zeiten meines Lebens nur eine Spur im Sand zu sehen ist. Warum hast du mich allein gelassen, als ich dich am meisten brauchte? Da antwortete er:
1: Mein liebes Kind, ich liebe dich und werde dich nie allein lassen, erst recht nicht in Nöten und Schwierigkeiten. Dort, wo du nur eine Spur gesehen hast, da habe ich dich getragen.

0: Am 28. August hatte Andreas Reger aus Meppen seinen 67. Geburtstag. Die Ehefrau Elisabeth mit den Kindern und Enkelkindern gratulieren zum Geburtstag und wünschen Andreas Gottes reichen Segen, Gesundheit, Glück, Zufriedenheit und Freude.
1: Lieber Andreas, lieber Papa und Opa, du bist wunderbar und wir haben dich ganz doll lieb. Psalm 103, die Verse 2-4. Lobe den Herrn, meine Seele, und vergiss nicht, was er dir Gutes getan hat, der dir alle deine Sünden vergibt und heilt alle deine Gebrechen, der dein Leben vom Verderben erlöst, der dich krönt mit Gnade und Barmherzigkeit.

0: Heinrich Hensch feierte am Freitag, den 28. August, seinen Geburtstag. Die Ehefrau Theresia, die Kinder Irina mit Alexander, Viktor mit Irina, sowie der Neffe Alexander Wittenbeck mit Lydia und den Kindern Samuel und Alina gratulieren.
1: Lieber Heinrich, 87 Jahre hat dich Jesus durch dick und dünn, durch Freude und Leid im Leben bis ins hohe Alter getragen. Das ist Gnade Gottes. Er hat dich lieb. Wir wünschen dir auch für das neue Lebensjahr Gesundheit, Glück und Gottes reichen Segen. Gott hat gesagt in Jesaja 46,4: Ja, ich will euch tragen bis ins Alter und bis ihr grau werdet. Ich will es tun. Ich will heben und tragen und retten. Bis hierher hat es Gott getan. Danke ihm dafür.

Helene Isaak aus Detmold feiert heute am 29. August ihren 95. Geburtstag. Die Kinder gratulieren mit dem Lied »Gott war so gut zu mir« und den Bibeltext aus 4. Mose 6, den Versen 24 bis 26. Der Herr segne dich und behüte dich. Der Herr lasse sein Angesicht leuchten über dir und sei dir gnädig. Der Herr erhebe sein Angesicht auf dich und gebe dir Frieden.

0: Die Zwillingsbrüder Andreas und Johann Pries aus Minden feiern heute ihren 76. Geburtstag. Maria Epp gratuliert.
1: Lieber Andreas, lieber Johann, zu eurem 76. Geburtstag gratuliere ich euch von ganzem Herzen. Für das neue Lebensjahr wünsche ich euch vor allem Gesundheit und viele glückliche Momente mit eurer Familie. Dir, lieber Andreas, möchte ich heute am Geburtstag noch ein ganz besonderes Dankeschön sagen. Ich danke dir vom Herzen für deine Unterstützung im Alltag. Für euren weiteren Lebensweg möchte ich euch den Segen aus 4. Mose 6, 24 bis 26 mitgeben.
0: Der Herr segne dich und behüte dich. Der Herr lasse sein Angesicht leuchten über dir und sei dir gnädig. Der Herr erhebe sein Angesicht auf dich und gebe dir Frieden.
1: Herr, lass mich sein bereit. Ob in den Wolken ich dich kommen sehe, in deiner großen Kraft und Herrlichkeit, ob durch das Todestal ich zu dir eile, einst ist es, was ich täglich mir erflehe. Herr, lass mich sein bereit. Geborgen in der Freistatt deiner Wunden, von aller Sündenschuld und Macht befreit, da lass mich bleiben alle Tag und Stunden, dass, wenn du kommst, ich werd in dir erfunden, gereinigt und bereit. O lass mein Lämplein immer helle brennen, gieß frisches Öl hinein zu jeder Zeit. Lass mich von dir, dem Bräutigam, nichts trennen, dass du mich als dein Eigen magst erkennen, durch deine Gnad bereit. Ob's Abend, ob's in dunkler Nächte Mitte, ob's morgens, wenn der Hahn den Weckruf schreit, ob lichter Tag, ich höre deine Tritte. Einst ist es, was ich täglich mir erbitte. Herr, lass mich sein bereit.

Ekaterina und Viktor Schleining aus Lemgo feiern heute am 29. August ihre goldene Hochzeit. Die Geschwister gratulieren zum Jubiläum mit Psalm 118, Vers 24. Dies ist der Tag, den der Herr gemacht hat. Wir wollen uns freuen und fröhlich sein in ihm. Und sie gratulieren mit dem Lied 50 Jahre goldene Hochzeit.

0: Das waren die Grüße und Segenswünsche für diese Ausgabe der Sendung Wunschbox von Radio Segenswelle mit Viktor und Anna Sawatzki.
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0: Gott, der du uns verstoßen und zerstreut hast und zornig warst, tröste uns wieder. Der du die Erde erschüttert und zerrissen hast, heile ihre Risse, denn sie wankt. Du ließest deinem Volk Hartes widerfahren. Du gabst uns einen Wein zu trinken, dass wir taumelten. Du hast doch ein Zeichen gegeben denen, die dich fürchten, damit sie fliehen können vor dem Bogen. Dass deine Freunde errettet werden, dazu hilf mit deiner Rechten und erhöre uns. Gott hat in seinem Heiligtum geredet:
1: Ich will frohlocken. Ich will Sichem verteilen und das Tal Sukkot ausmessen. Gilead ist mein. Mein ist Manasse. Ephraim ist der Schutz meines Hauptes. Juda ist mein Zepter. Moab ist mein Waschbecken. Meinen Schuh werfe ich auf Edom. Philisterland, jauchze mir zu.
0: Wer wird mich führen in die feste Stadt? Wer geleitet mich nach Edom? Wirst du es nicht tun, Gott, der du uns verstoßen hast? Und ziehst nicht aus, Gott, mit unserem Heer? Schaff uns Beistand in der Not, denn Menschenhilfe ist nichts Nütze. Mit Gott wollen wir Taten tun. Er wird unsere Feinde niedertreten.

0: Ich danke dem Herrn von ganzem Herzen und erzähle alle deine Wunder. Ich freue mich und bin fröhlich in dir und lobe deinen Namen, du Allerhöchster, dass meine Feinde zurückweichen mussten. Sie sind gestürzt und umgekommen vor dir.
1: Denn du führst mein Recht und meine Sache. Du sitzest auf dem Thron, ein rechter Richter. Du schälst die Heiden und bringst die Gottlosen um. Ihren Namen vertilgst du auf immer und ewig. Der Feind ist vernichtet, zertrümmert für immer. Die Städte hast du zerstört. Jedes Gedenken an sie ist vergangen.
0: Der Herr aber bleibt ewiglich. Er hat seinen Thron bereitet zum Gericht. Er wird den Erdkreis richten mit Gerechtigkeit und die Völker regieren, wie es recht ist. Der Herr ist des Armen Schutz, ein Schutz in Zeiten der Not. Darum hoffen auf dich, die deinen Namen kennen, denn du verlässest nicht, die dich, Herr, suchen. Lobet den Herrn, der zu Zion wohnt, verkündigt unter den Völkern sein Tun, denn der nach Blutschuld fragt, gedenkt der Elenden und vergisst nicht ihr Schreien.
1: Herr, sei mir gnädig, sieh an mein Elend unter meinen Feinden, der du mich erhebst aus den Toren des Todes, dass ich erzähle all deinen Ruhm in den Toren der Tochter Zion, fröhlich sei über deine Hilfe. Die Heiden sind versunken in der Grube, die sie gegraben. Ihr Fuß ist gefangen im Netz, das sie gestellt hatten. Der Herr hat sich kundgetan und Gericht gehalten. Der Gottlose ist verstrickt in dem Werk seiner Hände.
0: Die Gottlosen sollen zu den Toten fahren, alle Heiden, die Gott vergessen. Denn er wird den Armen nicht für immer vergessen. Die Hoffnung der Elenden wird nicht ewig verloren sein. Herr, steh auf, dass nicht Menschen die Oberhand gewinnen. Lass alle Heiden vor dir gerichtet werden. Lege, Herr, einen Schrecken auf sie, dass die Heiden erkennen, dass sie

0: Der Herr erhöre dich in der Not. Der Name des Gottes Jakobs schütze dich. Er sende dir Hilfe vom Heiligtum und stärke dich aus Zion. Er gedenke all deiner Speisopfer und dein Brandopfer sei ihm angenehm. Er gebe dir, was dein Herz begehrt und erfülle alles, was du vorhast. Dann wollen wir jubeln, weil er dir hilft. Im Namen unseres Gottes erheben wir das Banner. Der Herr gewähre dir alle deine Bitten.
1: Nun weiß ich, dass der Herr seinem Gesalbten hilft und ihn erhört von seinem heiligen Himmel. Seine rechte Hand hilft mit Macht. Jene verlassen sich auf Wagen und Rosse. Wir aber denken an den Namen des Herrn unseres Gottes. Sie sind niedergestürzt und gefallen. Wir aber stehen und halten stand. Hilf, Herr, du König. Er wird uns erhören, wenn wir rufen.

0: Und David sprach:
1: Ist noch jemand übrig geblieben von dem Hause Sauls, damit ich Barmherzigkeit an ihm tue, um Jonathans Willen?
0: Es war aber ein Knecht vom Hause Sauls, der hieß Ziba. Den riefen sie zu David. Und der König sprach zu ihm:
1: Bist du Ziba?
0: Er sprach:
2: Ja, dein Knecht ist es.
0: Der König sprach:
1: Ist da noch jemand vom Hause Sauls, damit ich Gottes Barmherzigkeit an ihm tue?
0: Ziba sprach zum König:
2: Es ist noch ein Sohn Jonathans da, lahm an den Füßen.
0: Der König sprach zu ihm:
1: Wo ist er?
0: Ziba sprach zum König:
2: Siehe, er ist in Lodabar, im Hause Machies, des Sohnes Amiels.
0: Da sandte der König David hin und ließ ihn holen von Lodabar, aus dem Hause Machias, des Sohnes Amiels. Als nun Mephibosheth, der Sohn Jonathans, des Sohnes Sauls, zu David kam, fiel er auf sein Angesicht und huldigte ihm. David aber sprach:
1: Mephibosheth.
0: Er sprach:
3: Hier bin ich, dein Knecht.
0: David sprach zu ihm:
1: Fürchte dich nicht, denn ich will Barmherzigkeit an dir tun, um deines Vaters Jonathan willen, und will dir den ganzen Besitz deines Vaters Saul zurückgeben. Du aber sollst täglich an meinem Tisch essen.
0: Er aber fiel nieder und sprach:
3: Wer bin ich, dein Knecht, dass du dich wendest zu einem toten Hunde, wie ich es bin?
0: Da rief der König den Ziba, den Knecht Sauls, und sprach zu ihm:
1: Alles, was Saul gehört hat und seinem ganzen Hause, habe ich dem Sohn deines Herrn gegeben. So bearbeite ihm nun seinen Acker, du und deine Söhne und deine Knechte, und bring die Ernte ein, damit es das Brot sei des Sohnes deines Herrn und er sich davon nähre. Aber Mephibosheth, der Sohn deines Herrn, soll täglich an meinem Tisch essen.
0: Ziba aber hatte 15 Söhne und 20 Knechte. Und Ziba sprach zum König:
2: Ganz so, wie mein Herr der König seinem Knechte geboten hat, wird dein Knecht tun.
1: Und Mephibosheth,
0: sprach David,
1: esse an meinem Tische wie einer der Königssöhne.
0: Und Mephibosheth hatte einen kleinen Sohn, der hieß Micha. Und alle, die im Hause Zibas wohnten, dienten Mephibosheth. Mephibosheth aber wohnte hinfort in Jerusalem, denn er aß täglich an des Königs Tisch. Und er war lahm an seinen beiden Füßen.

0: Und es begab sich danach, dass der König der Ammoniter starb und sein Sohn Hanun wurde König an seiner Stadt. Da sprach David:
1: Ich will Hanun, dem Sohn des Nahasch, Freundschaft erweisen, wie sein Vater mir Freundschaft erwiesen hat.
0: Und er sandte hin und ließ ihn durch seine Gesandten über seinen Vater trösten. Als nun die Gesandten Davids ins Land der Ammoniter kamen, sprachen die Obersten der Ammoniter zu ihrem Herrn Hanun:
2: Meinst du, dass David deinen Vater vor deinen Augen ehren wolle, wenn er Tröster zu dir gesandt hat? Meinst du nicht, dass er dazu seine Boten zu dir gesandt hat, damit er die Stadt erforsche und erkunde und zerstöre?
0: Da nahm Hanun die Gesandten Davids und ließ ihnen den Bart halb abscheren und die Kleider halb abschneiden bis unter den Gürtel und ließ sie gehen. Als das David angesagt wurde, sandte er ihnen Boten entgegen, denn die Männer waren sehr geschändet. Und der König ließ ihnen sagen:
1: Bleibt in Jericho, bis euer Bart gewachsen ist. Dann kommt zurück.
0: Als aber die Ammoniter sahen, dass sie sich bei David in Verruf gebracht hatten, sandten sie hin und warben an die Aramäer von Bet-Rehob und die Aramäer von Zoba, 20.000 Mann Fußvolk, und von dem König von Macha 1.000 Mann und von Tob 12.000 Mann. Als das David hörte, sandte er Joab mit dem ganzen Heer der Kriegsleute. Und die Ammoniter zogen aus und stellten sich auf zum Kampf vor dem Eingang des Tores. Die Aramäer aber von Zoba, von Rehob, von Tob und von Macha standen für sich auf freiem Feld. Als Joab nun sah, dass der Angriff gegen ihn gerichtet war von vorn und von hinten, wählte er aus der ganzen jungen Mannschaft in Israel einen Teil aus und stellte sich den Aramäern entgegen. Und das übrige Kriegsvolk tat er unter die Hand seines Bruders Abishai, dass er sie gegen die Ammoniter aufstelle, und sprach:
3: Werden mir die Aramäer überlegen sein, so komm mir zur Hilfe. Werden aber die Ammoniter dir überlegen sein, so will ich dir zur Hilfe kommen. Sei ganz getrost, damit wir die Stärkeren bleiben für unser Volk und die Städte unseres Gottes. Der Herr aber tue, was ihm gefällt.
0: Und Joab rückte an mit dem Volk, das bei ihm war, um gegen die Aramäer zu kämpfen. Und sie flohen vor ihm. Und als die Ammoniter sahen, dass die Aramäer flohen, flohen sie auch vor Abishai in die Stadt hinein. Da ließ Joab ab von den Ammonitern und kam nach Jerusalem. Und als die Aramäer sahen, dass sie von Israel geschlagen waren, sammelten sie sich. Und Hadad-Eser sandte hin und ließ die Aramäer jenseits des Stromes in den Kampf ziehen. Und sie kamen nach Helam und Schobach, der Feldhauptmann Hadad-Esers an ihrer Spitze. Als das David angesagt wurde, sammelte er ganz Israel und zog über den Jordan und kam nach Helam. Und die Aramäer stellten sich gegen David auf, um mit ihm zu kämpfen. Aber die Aramäer flohen vor Israel. Und David vernichtete von den Aramäern 700 Wagen und 40.000 Mann. Und Schobach, den Feldhauptmann, erschlug er, dass er dort starb. Als aber alle Könige, die unter Hadad-Eser waren, sahen, dass sie von Israel geschlagen waren, machten sie Frieden mit Israel und wurden ihm untertan. Und die Aramäer fürchteten sich, den Ammonitern hinfort zu helfen.

0: Und als das Jahr um war, zur Zeit, da die Könige ins Feld zu ziehen pflegen, sandte David Joab und seine Männer mit ihm und ganz Israel, damit sie das Land der Ammoniter verheerten und Rabba belagerten. David aber blieb in Jerusalem. Und es begab sich, dass David um den Abend aufstand von seinem Lager und sich auf dem Dach des Königshauses erging. Da sah er vom Dach aus eine Frau sich waschen. Und die Frau war von sehr schöner Gestalt. Und David sandte hin und ließ nach der Frau fragen. Und man sagte, das ist doch Bathseba, die Tochter Eliams, die Frau Urias des Hethiters. Und David sandte Boten hin und ließ sie holen. Und als sie zu ihm kam, wohnte er ihr bei. Sie aber hatte sich gerade gereinigt von ihrer Unreinheit, und sie kehrte in ihr Haus zurück. Und die Frau ward schwanger und sandte hin und ließ David sagen,
1: »Ich bin schwanger geworden.«
0: David aber sandte zu Joab,
2: »Sende zu mir Uriah, den Hethiter.«
0: Und Joab sandte Uriah zu David. Und als Uriah zu ihm kam, fragte David, ob es mit Joab und mit dem Heer und mit dem Krieg gut stünde. Und David sprach zu Uriah,
2: »Geh hinab in dein Haus und wasch deine Füße.«
0: Und als Uriah aus des Königshaus hinausging, wurde ihm ein Geschenk des Königs nachgetragen. Aber Uriah legte sich schlafen vor der Tür des Königshauses, wo alle Kriegsleute seines Herrn lagen, und ging nicht hinab in sein Haus. Als man aber David ansagte,
3: »Uriah ist nicht hinab in sein Haus gegangen«,
0: sprach David zu ihm,
2: »Bist du nicht von weit hergekommen? Warum bist du nicht hinab in dein Haus gegangen?«
0: Uriah aber sprach zu David,
4: »Die Lade und Israel und Juda wohnen in Zelten. Und Joab, mein Herr und meines Herrn Kriegsleute liegen auf freiem Felde. Und ich sollte in mein Haus gehen, um zu essen und zu trinken und bei meiner Frau zu liegen? So wahr der Herr lebt und so wahr du lebst, ich tue so etwas nicht.«
0: David sprach zu Uriah,
2: »Bleib heute hier. Morgen will ich dich gehen lassen.«
0: So blieb Uriah in Jerusalem an diesem Tage und auch am nächsten. Und David lud ihn ein, so dass er bei ihm aß und trank und machte ihn betrunken. Aber am Abend ging er hinaus, um sich schlafen zu legen, auf sein Lager bei den Männern seines Herrn und ging nicht hinab in sein Haus. Am anderen Morgen schrieb David einen Brief an Joab und sandte ihn durch Uriah. Er schrieb aber in dem Brief,
2: »Stellt Uriah vorne hin, wo der Kampf am härtesten ist, und zieht euch hinter ihm zurück, dass er erschlagen werde und sterbe.«
0: Als nun Joab die Stadt belagerte, stellte er Uriah dorthin, wo er wusste, dass streitbare Männer standen. Und als die Männer der Stadt einen Ausfall machten und mit Joab kämpften, fielen einige vom Volk von den Männern Davids. Und Uriah, der Hethiter, starb auch. Da sandte Joab hin und ließ David alles sagen, was sich bei dem Kampf begeben hatte, und gebot dem Boten,
5: »Wenn du dem König alles bis zu Ende gesagt hast, was sich bei dem Kampf begeben hat, und siehst, dass der König zornig wird und zu dir spricht, warum seid ihr so nah an die Stadt herangerückt im Kampf? Wisst ihr nicht, dass von der Mauer geschossen wird? Wer erschlug Abimelech, den Sohn Jerubbaals? Warf nicht eine Frau einen Mühlstein auf ihn von der Mauer, so dass er in Tebet starb? Warum seid ihr so nahe an die Mauer herangerückt? So sollst du sagen. Auch dein Knecht Uriah, der Hethiter, ist tot.«
0: Der Bote ging hin und kam und sagte David alles, weswegen Joab ihn gesandt hatte. Und der Bote sprach zu David,
6: »Die Männer waren uns übermächtig und zogen heraus aufs Feld gegen uns. Wir aber gingen gegen sie an, bis an den Eingang des Tores. Und die Schützen schossen von der Mauer auf deine Knechte und töteten einige von den Männern des Königs. Und auch Uriah, dein Knecht, der Hethiter, ist tot.«
0: David sprach zum Boten,
2: »So sollst du Joab sagen. Lass dir das nicht leid sein, denn das Schwert frisst bald diesen, bald jenen. Fahre fort mit dem Kampf gegen die Stadt und zerstöre sie. So sollst du ihm Mut zusprechen.«
0: Und als Urias Frau hörte, dass ihr Mann Uriah tot war, hielt sie die Totenklage um ihren Eheherrn. Sobald sie aber ausgetrauert hatte, sandte David hin und ließ sie in sein Haus holen, und sie wurde seine Frau und gebar ihm einen Sohn. Aber dem Herrn missfiel die Tat, die David getan hatte.

Liebe Kinder, schön, dass ihr alle da seid. Hallo und herzlich willkommen bei Sonnenstrahl, der Radiokinderstunde von Segenswelle. Mein Name ist Anita Dück und ich freue mich, dass du eingeschaltet hast und zuhörst, denn das heißt, dass du zu der Kinderstunde Sonnenstrahl gehörst. Jedes Kind unserer Kinderstunde hat die Aufgabe, ein kleiner Sonnenstrahl zu sein. Das heißt, immer freundlich, hilfsbereit und lieb zu sein. Ist das nicht eine schöne Aufgabe? Eine Aufgabe, durch die man anderen Menschen eine Freude bereitet? Ja, die Aufgabe ist schön, aber auch ziemlich schwer. Viele Menschen, Erwachsene und auch Kinder, fällt es schwer, freundlich zu sein. Es ist für einige viel einfacher, grummelig und unfreundlich zu sein. Und das ist nicht so schön. Also, lasst uns lieber frohe Kinder Gottes sein, die als kleine Sonnenstrahlen in die Welt hineinleuchten. Zum Anfang der Kinderstunde wollen wir gemeinsam beten. Wenn wir beten, dann reden wir mit unserem Vater im Himmel. Dafür werden wir ganz ruhig. Dann schließen wir die Augen und falten die Hände. Und wenn du mit dem Gebet einverstanden bist, dann sage am Ende von dem Gebet laut Amen. Jetzt wollen wir beten. Unser Vater im Himmel, ich danke dir für die Kinderstunde. Ich danke dir, dass wir als deine Kinder fröhlich und freundlich sein können. Hilf einem jeden Kind von unserer Radiokinderstunde, das auch in die Tat umzusetzen. Danke dafür, dass du die Kinder ganz besonders lieb hast. Danke, dass du gesagt hast, lass die Kinder zu mir kommen, denn ihrer ist das Himmelreich. Ich danke dir für jedes Kind, das heute zuhört. Schenke uns mit allen Kindern zusammen eine schöne, gesegnete Zeit. Amen.

Die Lektion heute heißt Versuchung Jesu. Stell dir einmal vor, du hättest den großen Auftrag, die Welt zu retten. Aber du kannst das erst machen, wenn du 30 Jahre alt bist. Das wäre schwer, so lange zu warten, oder? Jesus kam auf die Erde, um die Welt zu retten. Jesus war Gott, der Mensch geworden ist. Er kam, um für unsere Sünden zu sterben. Das wusste er von Anfang an. Aber gleichzeitig wusste er, dass er dazu noch warten musste. 30 Jahre lang lebte Jesus normal in seiner Familie. Josef war Zimmermann, deshalb lernte Jesus auch als Zimmermann zu arbeiten. Jesus wollte die Welt retten, aber er musste auf den richtigen Zeitpunkt warten. Bis dahin war er eigentlich ein normaler Junge und ein ganz normaler junger Mann. Also, jetzt war Jesus etwa 30 Jahre alt. Jetzt begann die Zeit, in der er seinen Auftrag erfüllen sollte. Aber es gab noch ein paar Vorbereitungen dafür. Zuerst ließ er sich von Johannes taufen. Bei der Taufe, das hast du gestern gehört, sprach Gott, der Vater vom Himmel, dies ist mein geliebter Sohn. Alle konnten das hören. Wäre das für Jesus nicht ein geeigneter Moment gewesen, allen zu erzählen, wer er eigentlich war? Aber er tat es nicht, denn er wusste, dass sein Auftrag sehr groß war. Deshalb wollte er erst einmal Zeit mit seinem Vater im Himmel verbringen. So ging Jesus in die Wüste, dahin, wo sonst niemand war. Er war ganz allein, nur mit seinem Vater im Himmel. Jesus verbrachte 40 Tage in der Wüste. Er aß in der Zeit nichts, um wirklich von nichts abgelenkt zu werden. Gott hat auch dir einen Auftrag gegeben. Der wichtigste Auftrag im Moment ist, dass du treu für Gott lebst, ganz normal im Alltag, also auch morgen früh in der Schule oder zu Hause. Deine Nächsten zu lieben und für Gott deine Hausaufgaben gut zu machen. Jesus hat sich 40 Tage auf seinen großen Auftrag vorbereitet. Dein Auftrag ist etwas kleiner, aber trotzdem brauchst du dafür Vorbereitung. Vielleicht nicht 40 Tage oder 30 Jahre, aber vielleicht schaffst du es 4 Minuten. Versuch einmal, dir morgen vor der Schule 4 Minuten Zeit für Gott zu nehmen. Aber auch am Samstag und Sonntag, wenn du nicht zur Schule musst. Lies in der Bibel und bete. Denn Gott kann dir helfen, deine Aufträge zu erledigen. Ohne Gott schaffst du es nicht.

Jesus wusste, dass er es ohne Gott auch nicht schaffen würde. Deshalb blieb Jesus 40 Tage in der Wüste und fastete. Nach dieser Zeit hatte er großen Hunger. Obwohl er Gott war, war er ja auch Mensch, der genauso Essen brauchte wie wir. Als Jesus Hunger hatte, kam plötzlich der Teufel zu Jesus. Ich weiß nicht, wie ihr euch den Teufel vorstellt. Manchmal sieht man hässliche Bilder vom Teufel mit Hörnern und einem Schwanz. Aber der Teufel war eigentlich einmal ein wunderschöner Engel gewesen. Er war einer der mächtigsten Engel, die es gab. Aber er war nie mächtiger als Gott. Denn auch die Engel wurden einmal von Gott geschaffen. Gott ist der Schöpfer der Engel und deshalb natürlich viel mächtiger. Doch der Teufel wollte wichtiger sein als Gott, und so wurde er zu Gottes Feind. Jetzt wollte der Teufel versuchen, Gottes Plan kaputt zu machen. Deshalb kam er zu Jesus und sagte: Jesus, du hast so großen Hunger. Schau mal, dort sind ein paar Steine. Wenn du Gottes Sohn bist, dann verwandle diese Steine in Brot, dann kannst du sie essen. Der Teufel sagte das, weil er wollte, dass Jesus sündigte. Denn wenn Jesus sündigen würde, dann könnte Jesus nicht für unsere Sünde sterben. Aber wäre es denn schlimm gewesen, wenn Jesus die Steine in Brot verwandelt hätte? Jesus hat später auch 5 Brote in viel mehr Brote verwandelt. Aber Jesus hatte einen Auftrag. Der Auftrag war nicht, seine Macht gerade jetzt zu gebrauchen, um etwas für sich selbst zu tun. Sein Auftrag war, Menschen zu zeigen, wer Gott ist, und für die Menschen zu sterben. Jesus wusste, es wäre nicht richtig gewesen, wenn er seine Macht nun für sich selbst gebraucht hätte. Deshalb antwortete Jesus mit einem Vers aus der Bibel: Der Mensch lebt nicht allein vom Brot, sondern von einem jeden Wort, das aus dem Munde Gottes kommt. Das steht in unserer Bibel in 5. Mose 8, 3. Das bedeutet, dass Essen nicht das Wichtigste ist. Viel wichtiger ist es, auf Gott zu hören und das zu tun, was Gott sagt. Dazu konnte der Teufel nichts mehr sagen. Jesus gebrauchte auch einen Vers aus der Bibel, und so konnte der Teufel nichts mehr antworten. Aber der Teufel gab nicht auf. Er versuchte es noch einmal. Er ging mit Jesus nach Jerusalem. Sie standen ganz oben auf dem Tempel. Das war sehr hoch. Wenn du Gottes Sohn bist, dann wirf dich von hier herab. Gott hat doch gesagt, dass er seinen Engel schicken wird, damit du dir nichts tust. Das ist doch richtig, oder? Gott wird uns doch beschützen. Gott hätte auch Jesus beschützt. Aber trotzdem war das wieder eine Falle des Teufels. Auch wenn Gott Jesus und auch uns beschützt, dürfen wir uns nicht einfach absichtlich in Gefahr bringen und von Gott verlangen, uns dann zu helfen. Jesus wusste, was Gottes Wille war. Deshalb antwortete er: Es steht aber auch in der Bibel, du sollst den Herrn, deinen Gott, nicht versuchen. Das steht in 5. Mose 6, 16. Der Teufel versuchte Jesus noch einmal. Er brachte ihn auf einen hohen Berg. Dort zeigte er ihm alle Länder der Welt. Schau dir das alles an, forderte der Teufel Jesus auf. Ich habe die Macht über alles. Wenn du möchtest, dann kann ich sie dir geben. Bete mich an, dann darfst du über all das regieren. Gott lässt es im Moment zu, dass der Teufel viel Macht auf der Erde hat. Der Teufel war aber bereit, seine Macht an Jesus abzugeben, wenn Jesus ihn anbeten würde. So versuchte der Teufel Jesus schon wieder. Aber Jesus dachte sofort an das, was Gott gesagt hatte. In der Bibel steht: Du sollst dem Herrn, deinen Gott, anbeten und ihm allein dienen. Das steht in 5. Mose 6, 13. Als Jesus sagte: Du sollst dem Herrn, deinen Gott, anbeten und ihm allein dienen,
gab der Teufel erst einmal auf und verließ Jesus. Und sogleich kamen Engel und dienten Jesus. Der Teufel versucht nicht nur Jesus, er versucht auch uns immer wieder. Manchmal ist es nicht leicht, Nein zu sagen. Aber wenn wir die Bibel gut kennen, dann können wir dem Teufel besser widerstehen. Wenn du versucht bist, deine Geschwister zu ärgern, dann kannst du dir den Vers aufsagen, du sollst deinen Nächsten lieben wie dich selbst. Lerne viele Bibelverse auswendig. Dadurch kann Gott dir helfen, dem Teufel zu widerstehen. Vielleicht fühlst du dich manchmal allein, gerade dann, wenn du in Versuchung bist. Aber vergiss nicht, Gott ist immer bei dir. Gott will dir helfen, so wie er Jesus geholfen hat.

Am frühen Sonntagmorgen machte sich Olivia zusammen mit den Eltern und dem jüngeren Bruder auf den Weg zum Gottesdienst. Sie konnte es kaum abwarten, endlich da zu sein. Sie wollte endlich ihre Freundinnen wiedersehen. Hinter ihr lag ihre erste Schulwoche in der neuen Schule. Und sie hat ganz viele neue Sachen erlebt. Und das musste sie unbedingt weitersagen. Du musst gut lernen und ein Vorbild für die anderen sein. Nicht nur im Lernen, sondern auch im Benehmen, erinnerte sich Olivia an die Worte ihrer Mutter. Oh, das ist wahrscheinlich sehr schwer, dachte sie besorgt. Alle Kinder sind ungläubig und ich muss ein Vorbild sein. Ich weiß gar nicht, wie ich das machen muss. Nach dem Gottesdienst erlaubte ihr die Mama, zu ihrer Freundin Lara zu gehen und dann mit ihr zusammen zur Kinderstunde. Auf dem Weg zum Gottesdienst, zum Gemeindehaus, unterhielten sich die Mädchen ganz eifrig und so waren sie auch schnell da. Und bald darauf saßen sie mit den anderen Kindern zusammen und hörten zu, was Tante Larissa, die Kinderstundenleiterin, ihnen erzählte. Heute werden wir über das Licht sprechen, sagte sie. Und als erstes lesen wir einen Vers aus Matthäus-Evangelium. Ihr seid das Licht der Welt. Diese Worte sagte Jesus in der Bergpredigt. Die sind sehr bekannt, nicht nur den Erwachsenen, sondern auch den Kindern. Wir alle wissen, was Licht ist. Wenn es dunkel wird und der Abend kommt, dann schalten wir das Licht an und das Zimmer füllt sich mit Licht. Es ist schon erstaunlich, wie so eine kleine Glühbirne ein ganzes Zimmer erhellt. Aber von welchem Licht spricht denn der Herr Jesus hier? Was für Lichtlein sind es, die leuchten sollen? Wer kann mir das beantworten? Ich weiß es. Philipp hob die Hand. Da steht ihr, das heißt wir. Gut, Philipp, das hast du richtig geantwortet. Wir, das heißt ich und du, wir alle zusammen. Doch wie soll das denn in der Tat aussehen? Wie kann ich leuchten, wenn ich keine Glühbirne bin? Eine Kerze kann auch leuchten. Aber wir sehen auch keiner Kerze ähnlich. Gott hat uns so gemacht, dass wir nie eine Kerze oder eine Glühbirne werden können. Wie sollen wir dann leuchten? Das war eine gute Frage. Die Kinder schwiegen. Keiner wusste eine Antwort. Dann lesen wir mal, was die Bibel dazu sagt. Und Tante Larissa las vor. So lasst euer Licht leuchten vor den Menschen, damit sie eure guten Taten sehen und euren Vater im Himmel preisen. Jetzt wird klar, wie wir leuchten können. Unser Benehmen und unsere guten Taten können leuchten für die Welt wie eine Glühbirne oder wie eine Kerze. Ich will euch eine Geschichte erzählen, die mir mal selbst passiert ist, sagte Tante Larissa. Als ich in der 6. Klasse war, bekamen wir für eine Stunde eine Vertretungslehrerin. Sie war schon etwas älter und den Schülern, denen machte es riesigen Spaß, diese Lehrerin zu ärgern, weil sie sich nie gewehrt hatte. Sie hatte keine Kraft mehr dazu. Hätte Frau Müller gewusst, was sie in meiner Klasse hier erwartete, würde sie nie unsere Klasse betreten. Aber nun war sie drin. Und meine Mitschüler, sie wussten, in dieser Stunde würde es viel zu lachen geben. Am Anfang lief alles ganz normal. Wir bekamen Arbeitsblätter und füllten sie aus. Die Lehrerin saß am Schreibtisch und füllte das Klassenbuch aus. Aber das war die Ruhe vor dem Sturm. Schon bald kamen die ersten Papierkügelchen angeflogen und landeten auf dem Lehrertisch. Als Frau Müller dann an die Tafel ging, um was zu schreiben, folgten ihr immer größere Papierkugeln und flogen an den Rücken. Und bei jedem Treffer ging ein Gekicher durch die Klasse. Ich hatte keinen Mut, um einzugreifen. Mir tat die Lehrerin furchtbar leid. Es machten immer mehr Schüler mit und sie hatten sehr viel Spaß dabei. Ein Junge kam sogar auf die Idee, den Papierkorb zu nehmen und der Lehrerin über den Kopf zu stülpen. Doch Gott

Dieses kleine Beispiel soll uns zu verstehen geben, wie wir den anderen leuchten sollen. Aber aus eigener Kraft schaffen wir das nicht. Erinnern wir uns an die Glühbirne? Um sie zum Leuchten zu bringen, muss man sie einschalten. Das heißt, sie mit einer Lichtquelle verbinden. Und Jesus sagt, ich bin das Licht der Welt. Er ist die Lichtquelle. Und wenn wir Christus in unser Herz aufnehmen, immer in Gemeinschaft mit ihm leben und das tun, was er sagt, dann können wir seine Lämpchen sein, aus denen das Licht strahlt. Nur so mit seiner Hilfe können wir Gutes tun und andere zu Gott führen. An diesem Sonntag ging Olivia mit einer großen Freude nach Hause. Jetzt war ihr klar geworden, wie sie für ihre Mitschüler leuchten konnte. Der Herr Jesus selbst war das Licht. Er brauchte nur die Lampen. Und das wollte sie gerne sein.

Das war die Kinderstunde Sonnenstrahl von Radio Segenswelle. Schön, dass du dabei warst. Versuch auch heute mit Gottes Hilfe ein Sonnenstrahl zu sein. Ich lade dich herzlich ein, auch morgen wieder mit dabei zu sein, um wieder etwas Spannendes von Gott zu lernen. Ich lade dich ein, mitzubeten, mitzusingen und zuzuhören. Ich freue mich auf dich. Tschüss!

Es folgt eine Lesung aus dem Buch Lebe mit Gott im Blick, chronisch gesegnet, von Liane und Daniel Wagner, erschienen bei Binti. Humor zulassen. Ich habe es angekündigt. Dieses Buch soll die Last, die du trägst, gleich ob persönlich oder durch dein Mittragen, nicht schwerer machen, als sie ohnehin schon ist. Mein Herzenswunsch ist, dass die Freude an Gott in jedem Kapitel durchklingt, durch Nebelwolken und ja, auch inmitten eines Sturms. Manchmal hilft es, über oder inmitten der Schwierigkeiten im Leben zu lachen. Einfach lachen. Im Alltag darf ich erkennen, dass es so viel Gründe zur Freude und zum Feiern gibt, wenn ich sie nur sehen will. Während einer Mahlzeit schossen mir folgende Gedanken durch den Kopf. Ob mein Leben ein Fest ist, hängt nicht von den Gästen ab, die mit mir feiern. Denn ich kann in großer Gesellschaft sein und mich einsam fühlen und andererseits in Einsamkeit Freude verspüren. Ein Zitat aus dem Buch Binti, Alltagsheldin. Wie ich darauf kam? Es gab frischen Flammkuchen zum Abendessen, was mich an vergangene Tage voller Lachen, Geselligkeit und des Gästebewirtens rund um unseren Holztisch erinnerte. Wir haben daheim Spaß am gemeinsamen Kochen und so wurde diese Speise zum Klassiker, wenn Besucher kamen. Ein frischer Salat dazu und das Essen war perfekt. Wie ist es heute? So ganz ohne analoge Verabredungen? Auf dem Arbeitsblatt, welches du dir unter binti.de gratis herunterladen kannst, die Aufgabe 29. Je mehr ich mich mit dem Wort Gottes befasse, desto mehr beeindruckt mich, wie viel Hoffnung, Freude und Zuversicht, ja wie viel Raum für Lachen und Frohsinn darin steckt. Kommt dir das zu salopp vor? Es ist tiefgründiger, als du möglicherweise ahnst. Aufgabe 30 auf dem Arbeitsblatt. Mein Mann ist mir ein Ansporn und Vorbild in seiner Lebensfreude. Oft höre ich folgenden Satz, wenn ich seine Heiterkeit hinterfrage. Warum sollte ich keine gute Laune haben? Es gibt keinen Grund, sich nicht zu freuen. Ich preise Gott dafür. Gottes Hilfe befähigt dich zur Freude, zum Lachen, das Leben humorvoller zu nehmen. Chronisch gesegnet. Ein etwas merkwürdiger Untertitel. Die Idee stammt nicht von mir, sondern entsprang einem Austausch mit meiner Korrektorin, die mich in allen Publikationen rund um Binti begleitet. Ich schätze ihren Humor sehr. Ein liebevoller Kommentar als Wink wie »Nicht nur Paulus schrieb lange Sätze« oder »Liebe Grüße Paulus« hat schon manch einen Text geziert und mich zum Lachen gebracht. In einem Videotelefonat sprachen wir über die Gabe des Humors. Auch ihr Leben kennt Licht- und Schattenseiten. Eine anspruchsvolle Vollzeitanstellung, nebenbei der Haushalt, Dienste in der Ortsgemeinde und dann noch alle Freuden und Herausforderungen, die das Single-Sein mit sich bringt. Die Arbeit muss ja ohnehin getan werden, sagt sie. Stimmt genau. Warum das Ganze dann nicht mit Humor nehmen? Sie hat vollkommen recht. Und auch ich weiß, dass ich vermutlich ad hoc nichts an meiner aktuellen gesundheitlichen Situation ändern kann. Es ist mein Herz, meine Blickrichtung, die Art und Weise meines Umgangs damit. Humor zuzulassen, betrachte ich als eine Hilfe, ein Geschenk Gottes. Dem Klang nach könnte im Wort chronisch auch das Wort Krone mitschwingen. Dieses Wortspiel hat natürlich nichts mit Etymologie zu tun, finde ich aber gleichwohl interessant, denn wer mit einer chronischen Herausforderung lebt, trägt oft mehr Stärke, Geduld und Würde in sich, als auf den ersten Blick sichtbar. In Psalm 65, Vers 12 steht, dass Gott das Jahr mit seiner Güte krönt. Menschen, die mich etwas besser kennen, wissen, wie sehr ich die Jahreszeiten liebe und Gott für seine Kreativität und Schöpfung bewundere. Werfen wir einen näheren Blick auf die Details,
welche die einzelne Saison mit sich bringt, fällt uns auf, dass sie sehr vielseitig ist. Es gibt helle und dunkle Seiten einer jeden Jahreszeit. Selbst die vielen Sonnenseiten des Sommers bedürfen der Schattenseiten. Ohne sie geht es nicht. Der Schnee im Winter glitzert strahlend weiß, und doch ist es am Abend so früh dunkel. Ein goldener Herbst hinterlässt graues und zu Matsch getretenes Laub. Der Frühling kämpft gegen Kälte und Frost, und wir wissen, dass manch eine Knospe auch zu früh aufblüht und erfriert. Und trotzdem ist jede Jahreszeit wunderschön. Das gilt auch für unser Leben mit Krankheit und erkrankten Angehörigen. Nicht alles ist einfach. Manchmal ist gar nichts einfach. Dennoch ist das Leben schön, lebens- und staunenswert, weil Jesus lebt. Psalm 103, Vers 4 verheißt: Der dein Leben vom Verderben erlöst, der dich krönt mit Gnade und Barmherzigkeit. Vielleicht fühlst du dich nicht gesegnet mit deinem Leid, schon gar nicht chronisch gesegnet. Weißt du, dass du durch Christus tatsächlich gekrönt bist und in alle Ewigkeit zum Kronenträger, zur Kronenträgerin ernannt wirst? Es folgt ein Zitat von bibelkommentar.de. Im Neuen Testament ist es das Wort Stephanos, das häufig mit Krone übersetzt wird. Es ist mehr ein Symbol des Sieges als das des Königs. Es wird für den Sohn des Menschen und für andere verwendet. Offenbarung 6, Vers 2 und Kapitel 14, Vers 14. Verwendet wird es auch für die vergängliche Krone, die im Altertum bei Wettbewerben gewonnen werden konnte, und auch für die unvergängliche Krone der Christen. Vergleiche dazu 1. Korinther 9, Vers 25. Auf den Arbeitsblättern, Aufgabe 31. Ganz gleich, ob es um das symbolische oder wortwörtliche Tragen einer Krone geht, es beschreibt die Stellung, die wir aus Gnade in Christus vor Gott haben. Die Identifizierung mit dem eigenen Leid oder mit der Rolle der Pflegeperson und so weiter kann den Selbstwert und die Frage nach dem »Wer bin ich?« ziemlich durcheinander bringen. Bin ich nur noch Patientin, die Summe vieler Diagnosen, ein Krankheitsfall, bei der Krankenkasse eine Nummer oder als pflegender Angehöriger, Handlanger, Assistenzkraft? Wie wohltuend kann da die Besinnung auf meine Stellung in Christus sein? Geliebt, angenommen, begnadigt, erhoben, gesehen, geschätzt, erkauft. Ihm, der uns geliebt hat und uns von unseren Sünden gewaschen hat durch sein Blut und uns zu Königen und Priestern gemacht hat für seinen Gott und Vater. Ihm sei die Herrlichkeit und die Macht von Ewigkeit zu Ewigkeit. Amen. Offenbarung 1, Vers 5b und 6. Alle Ehre sei unserem Retter und Herrn. Psalm 21 überraschte mich. David triumphiert in der dritten Person über Gott. Denn du kamst ihm entgegen mit köstlichen Segnungen. Du hast eine Krone aus Feingold auf sein Haupt gesetzt. Vers 4. Dafür brauchen wir keine besondere Vorstellungskraft. Ein gekrönter König, das klingt mehr als passabel. Doch wenn ich den Psalm näher betrachte, geht es hier mehr um Gott als um sein prunkvolles Leben als Staatsoberhaupt. O Herr, der König freut sich in deiner Kraft und wie frohlockt er so sehr über dein Heil. Vers 2. Der Grund seiner Freude ist in Gott zu finden. Dass es hierbei um die göttliche Rettung geht, drückt auch der 5. Vers aus. Er bat dich um Leben. Du hast es ihm gegeben. Dauer der Tage für immer und ewig. Ewiges Leben durch Gott. Das zieht meinen Blick nach oben. Der Mensch wurde von Gott gekrönt, denn Gott erhebt ihn über die geschaffene Welt, verleiht ihm Würde, Autorität, aber auch Verantwortung für das eigene Handeln. Eine Frau schrieb mir: Du trägst diese Krankheit mit einer großen Würde. Ich denke darüber nach. Eine Krankheit mit Würde tragen?
Es erinnert mich an eine Krone, die speziell für mich ausersehen wurde. Ein Segen, der maßgeschneidert ist. Genau richtig also. Epheser 4, Vers 1 fordert auf, dass wir unserer Berufung würdig wandeln sollen. Gewiss bezieht sich dieser Vers zunächst auf unsere allgemeine Berufung als Kinder Gottes. Doch wenn ich davon ausgehen darf, dass mein Erleben Teil einer großen Berufung ist, nämlich zu Gottes Ehre da zu sein, bekommen Leid und Schwäche ein neues Gewicht. Wie geht es dir bei dem Gedanken, dass du dein Leid oder das Leid der dir nahestehenden Person würdevoll ertragen kannst? Als ich meinen Ehemann damals kennenlernte, kamen wir auf unseren Umgang mit Anerkennung und Lob zu sprechen. Er erzählte mir von seiner Gepflogenheit, am Abend, ehe er zu Bett geht, symbolisch die Krone von seinem Haupt zu nehmen und an Gott weiterzugeben. So schön. Die 24 Ältesten in der Offenbarung werfen sich und ihre Kronen anbetend vor Gott und seinem Thron nieder. Vergleiche dazu Offenbarung Kapitel 4, Vers 4 und 10. Ich preise meinen himmlischen Vater dafür, dass mein Stellenwert nicht in einer Leistung, in Frömmigkeit, in meinen Spenden oder meiner Leidensbereitschaft definiert ist. Auch nicht im Durchhaltevermögen als pflegender Angehöriger, in der Länge meiner Geduld, in dem Maß, wie viel Energie zu helfen noch vorhanden ist. Ich bin geliebt, weil Jesus sich auf Golgatha für mich entschied, ewig für mich entschied. In Klagelieder 5 stolpere ich in der Bibellese über die Verse 15 bis 17. Die Freude unseres Herzens ist dahin, unser Reigen hat sich in Klage verwandelt. Gefallen ist die Krone unseres Hauptes. Wehe uns, dass wir gesündigt haben. Darum ist unser Herz krank geworden. Darum sind unsere Augen trübe. Mag sein, dass es sich für dich ähnlich anfühlt, als wäre dir deine Krone vom Kopf gefallen. Du fühlst dich weder gekrönt noch gesegnet. Mir ist bewusst, dass es Zeiten im Leben gibt, in denen einem so gar nicht nach Freude und Lachen zumute ist. Dennoch merke ich in meinem persönlichen Erleben, wie erleichternd es sein kann, für einen kurzen Moment das Schwere zu vergessen und sich von der Traurigkeit und der Schwermut abzuwenden. Es ist wie das Aber, den Widrigkeiten zum Trotz. Nachfolgend erhältst du einen Einblick in mein Ich Aber. Ich aber. Unser Jahresstart war sehr ruhig. Alle Dezemberpläne fielen ab Mitte des Monats aus. Meine Gesundheit ist sehr instabil und oft strengen mich die kleinsten Kleinigkeiten schon an. Um der Schwermut, Resignation und dem Selbstmitleid vorzubeugen, bat ich meinen Mann, mir aus dem Stegreif eine Predigt zu Habakuk 3 zu halten. Lächelnd kam er der Bitte nach und las mit mir das Kapitel und bettete es in den Kontext des Buches ein. Auf die Verse 17 bis 19 freute ich mich besonders. Denn der Feigenbaum wird nicht ausschlagen und der Weinstock keinen Ertrag geben. Die Frucht des Ölbaums wird trügen und die Felder werden keine Nahrung liefern. Die Schafe werden aus den Hürden getilgt und kein Rind wird mehr in den Ställen sein. Ich aber will mich freuen in dem Herrn und frohlocken über den Gott meines Heils. Gott, der Herr, ist meine Kraft. Er macht meine Füße denen der Hirsche gleich und stellt mich auf meine Höhen, dem Vorsänger auf meinen Saiteninstrumenten. Habakuk beschreibt düstere Aussichten. Der Ertrag bleibt aus, die Herde kommt um, der Stall bleibt ohne Rind. Es klingt nach einer maximalen Wirtschaftskrise. Doch von der allgemeinen Situationbeschreibung kommt er auf seine Person zu sprechen. Was gedenkt er zu tun? Wie wird er auf diese Not reagieren? Die Schilderung zeigt eine Wende, denn er kündigt an, sich zu freuen und zu frohlocken über den Gott seines Heils. Ist es nicht wieder natürlich, in Umständen, wie Habakuk sie darstellt, sich zu freuen? Das ist doch menschlich unmöglich, oder? Gewiss.
Habakuk verrät uns das Geheimnis. Gott, der Herr, ist meine Kraft. Dieser Mann sieht Grund genug zur Freude in Gott. Denn Gott verschafft Heil und Rettung. Er besinnt sich auf das Wesentliche. Für uns, die wir die ganze Bibel vorliegen haben, könnte es heißen, auf Christus zu blicken, der in allem Genüge ist, was wir jemals brauchen werden. Interessanterweise dankt Habakuk für eine Rettung, die noch gar nicht eingetroffen ist. Das passt auch zu uns. Denn wir wandeln im Glauben und nicht im Schauen. 2. Korinther 5, Vers 7. Sein Ausruf ist fast etwas paradox, wie ein Dennoch, ein Ich aber. Als Kind Gottes darfst du in den Rettungsjubel mit einstimmen. Denn das Beste kommt erst noch. Das steht schon in Habakuk 2, Vers 4b. Der Gerechte aber wird durch seinen Glauben leben. Gemeinsam halten wir fest, es ist ein göttliches Aber. Auch an Silvester durften wir den Theorie-Praxistransfer üben. Verfallen wir in Sorge und Verzweiflung oder darf durch Gottes Gnade der noch so schwerste Tag zum Fest werden? Betend entschieden wir uns fürs Zweite. Gern hätte ich meinen neuen Lockenwickler ausprobiert und mich schick gemacht. Eigentlich hätten wir auch Besuch gehabt und außerdem, warum nicht nur für den Herrn und für den eigenen Ehemann schön sein, überlegte ich. Mein Mann wickelte mir die Haare, weil ich selbst nicht die Kraft dafür hatte und ich zog ein neues Oberteil an. Wir waren im Partnerlook, so richtig ausgefertigt. Daniel kochte exzellent und wir hatten ein Festmahl. Warum? Weil das Fest nicht ausfiel. Ein Fest zur Ehre Gottes. Vielleicht schüttelst du beim Lesen den Kopf und denkst dir, Mensch, Liane, kümmere dich mal um die wesentlichen Dinge des Lebens. Vielleicht. Wenn du schon mal schwer krank warst oder möglicherweise chronisch krank bist, wirst du dem zustimmen können. Sich trotz Krankheit und Schwäche aufzuraffen, nicht gehen zu lassen und sogar schön zu machen, hat weniger mit Eitelkeit zu tun. Es ist ein Ausdruck der Lebensbejahung, ein Aber den widrigen Umständen zum Trotz. Ich möchte dir Mut machen, auch in Umständen zu zelebrieren, wenn dir so gar nicht danach zumute ist. Genau, du wirst wohl nicht über jeden Anlass jubeln, aber du darfst dich in jeder Situation in Christus freuen. Eben las ich, was das Wort zelebrieren noch bedeuten könnte. Opfern, feiern, anbeten. Wow, das passt haargenau. Wer Dank opfert, der ehrt mich. Und wer seinen Weg recht ausrichtet, dem zeige ich das Heil Gottes. Psalm 50, Vers 23. Ich aber, egal wie die Stimmung der anderen ist, egal wie der Wetterbericht oder die Neuigkeiten in der Tagesschau ausfallen, es bleibt dabei. Ich aber. Auch ein Josua hatte es erlebt. Er forderte das Volk Gottes auf, zu wählen. Er hatte die Entscheidung für sich und sein Haus bereits gefällt, ganz gleich, wie die Auswahl der Menge ausfallen würde. Sein Entschluss stand fest. Wenn es euch aber nicht gefällt, dem Herrn zu dienen, so erwählt euch heute, wem ihr dienen wollt. Den Göttern, denen eure Väter jenseits des Stromes gedient haben. Oder den Göttern der Amoriter, in deren Land ihr wohnt. Ich aber und mein Haus, wir wollen dem Herrn dienen. Josua 24, Vers 15. Ich möchte dich herausfordern, Gottes andere Führung von Herzen bejahend zu begrüßen. Wie ich das sagen kann, ohne deine schwierige Lage zu kennen? Weil ich es gerade selbst buchstabieren und einstudieren darf. Nicht, weil es so einfach ist. Nicht, weil es nichts kostet. Nicht, weil ich schon die Antworten auf viele offene Fragen habe, sondern weil es unseren wunderbaren Vater ehrt, wenn wir nicht sehen und doch glauben. Wenn wir danken, auch wenn die Ursachen dafür nicht offensichtlich an der Girlande hängen. Auf dem Arbeitsblatt, Aufgabe 32.

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0: Ist 17 Uhr und 30 Minuten.
1: Ein weiteres Jahr hatte Herr Jesus verzogen zu kommen. Ein weiteres Jahr der Gnade ist vergangen. Wird das neue Jahr den Tag bringen, an dem Jesus erscheint? Nur der Herr weiß es. Wir wollen ihm danken, dass er uns so weit geführt und erhalten hat und wollen uns in unseren Herzen vornehmen, ihm auch in Zukunft treu zu bleiben. Paulus sagt in 1. Korinther 4, Vers 2, man sucht nicht mehr an den Haushaltern, als dass sie treu erfunden werden. Es ist also nicht vieles und Großes, das der Herr von uns im neuen Jahr erwartet. Er will nur, dass wir treu bleiben. Fragen wir uns, worin und wem wir treu bleiben wollen, so sind hauptsächlich drei Dinge zu nennen. Einmal wollen wir unserer Berufung als Gottes Kinder treu bleiben und keinen liederlichen Wandel beginnen. Dann sollen wir auch dem Auftrag Gottes treu bleiben und für die Ausbreitung des Evangeliums in dieser Welt sorgen. Vor allem aber sollen wir unseren Herrn und Heiland Jesus Christus treu bleiben und uns durch nichts von ihm abwenden lassen. Es wird dir sicher hilfreich sein, wenn du gleich am Anfang des Jahres dem Herrn sagst, ich will dir und deiner Sache treu bleiben, was auch kommen mag. Gott wird diesen Entschluss segnen und die Kraft zum treuen Durchhalten geben. Es kann so manches auf uns zukommen. Für den einen oder anderen kann das neue Jahr materielle Schwierigkeiten und Sorgen bringen. Es kann Versuchungen und Prüfungen geben, die uns an den Rand unserer Kraft und des Glaubens bringen. Oder es können geistliche Nöte kommen, wo wir durch dunkle Täler und dürre Steppen wandeln müssen. In solchen Tagen wird unsere Treue zu Gott geprüft werden. Manch ein starker Christ ist schon in Zeiten der Not von Gott abgekommen. Darum hüte dich in diesen Momenten ganz besonders. Das kommende Jahr kann aber auch gute Zeiten für dich bringen und ich wünsche dir das von ganzem Herzen. Vielleicht hat Gott einen besonderen Segen für dich bereit, neue Glaubenserfahrungen, einen herrlichen, lang ersehnten Sieg, geistliche Erfolge, neue Verantwortungen und Möglichkeiten. Vorsicht, lieber Freund, Segenszeiten sind oft auch ganz gefährliche Zeiten. Der Teufel hat schon manch einen durch solche Situationen hochmütig und selbstsicher gemacht und von Gott abgebracht. Wir haben in der Bibel genug Beispiele von Männern, die Gott reich gesegnet hatte, die aber diese guten Tage nicht vertragen konnten, in Sünde fielen und sich vom Herrn abwandten. Denke nur einmal an den König Salomo, den Gott mit Weisheit, Herrlichkeit und Reichtum überschüttete. Er heiratete später viele heidnische Frauen und fing an, anderen Göttern zu dienen. Ich weiß nicht, was das neue Jahr für dich bringt. Niemand weiß es. Gott hält es verborgen und es wäre verkehrt, das Geheimnis auf irgendeine Art lüften zu wollen. Es ist gut, wenn wir mit allem rechnen. Darum müssen wir auch daran denken, dass das neue Jahr vielleicht gar nichts Besonderes für uns hat, nur das tägliche einerlei. Es kann also sein, dass gar nichts Aufregendes geschehen wird, weder etwas Schreckliches, Schweres, noch etwas Herrliches, Ersehntes. Das Leben geht ruhig weiter. Aber auch in solchen Tagen muss man sich hüten, denn gerade hier versagen wohl die meisten Christen. Der Abfall geht ganz langsam und unmerklich vor sich. Lauheit, Gleichgültigkeit, Müdigkeit schleichen sich in unser Herz, und ehe wir es uns versehen, sind wir dem Herrn und unserem Auftrag untreu geworden. Wollen wir wachsam sein und im neuen Jahr ganz besonders darauf achten, dass wir treu bleiben, treu dem Herrn Jesus und seinem Auftrag, treu im Glauben und Gehorsam, treu im Eifer, im Dienst und in allem, was der Herr uns anvertraut hat. Wir beten. Herr Jesus, wir danken dir, dass du uns bis hierher erhalten und geführt hast. Für das vor uns liegende Jahr wollen wir uns dir ganz besonders anbefehlen und dich bitten, uns in schweren wie in guten Zeiten ganz dicht bei dir zu halten. Vergib uns, wo wir untreu waren, und lass uns wachsam und treu sein an jedem Tag, den du uns schenkst. Amen.

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1: Ich erinnere mich, dass ich einmal einen lieben Freund zu seinem 89. Geburtstag anrief. Im Laufe unseres Gesprächs sagte er:
2: Wenn ich einmal nicht mehr bin, möchte ich am liebsten als dankbarer Mann in Erinnerung bleiben.
1: Im Laufe seines Lebens gab es viele Dinge, über die dieser Mann hätte unzufrieden sein können. Seine Mutter starb, als er 3 Jahre alt war, und seinen Vater verlor er, als er noch ein junger Mann war. Sein ältestes Kind kam bei einem tragischen Autounfall ums Leben. Und hier war er nun, an seinem Lebensabend. Ein Mann mit nachlassender Gesundheit in einem Altenheim, der sich entschlossen hatte, dankbar zu sein. Ich habe an jenem Tag überhaupt keine Klagen von ihm gehört. Er äußerte nur Dank. Über eine solche Haltung schrieb Paulus: Tut alles ohne Murren. Paulus sagte weiter, eine solche Haltung bewirke, dass wir als Lichter in der Welt leuchten. Ich möchte, dass man mich für einen dankbaren Menschen hält. Wie ist es mit dir?
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Erwartet das tägliche Bibelhörbuch. 29. August. Aus der Übersetzung Neues Leben lesen wir aus dem Buch Hiob die Kapitel 31 bis 33. Hiobs letzte Beteuerung seiner Unschuld. Ich habe einen Bund mit meinen Augen geschlossen, dass ich keine Jungfrau mit begehrlichem Blick anschauen will. Welchen Lohn würde mir Gott in der Höhe sonst geben? Welches Erbe würde mir der Allmächtige im Himmel dafür zuweisen? Trifft Unglück nicht den Bösen und Unheil nicht die, die Böses tun? Sieht er nicht meine Wege und zählt er nicht jeden meiner Schritte? Wenn ich mich auf Falschheiten einließ und darauf aus war, zu betrügen, soll Gott mich mit gerechter Waage prüfen, dann wird er meine Unschuld erkennen. Wenn ich vom richtigen Weg abgekommen bin oder etwas begehrt habe, auf das mein Blick gefallen ist, oder wenn irgendein Unrecht an meinen Händen klebt, dann soll ein anderer ernten, was ich gesät habe, und was ich angebaut habe, soll samt der Wurzel ausgerissen werden. Wenn ich mich je von einer Frau betören ließ und an der Tür meines Nachbarn auf sie gewartet habe, dann soll meine Frau für einen anderen die Mühle drehen und andere Männer sollen mit ihr schlafen. Denn ein solches Begehren ist eine schändliche Sünde, ein Vergehen, das bestraft werden muss. Es ist ein verzehrendes Feuer, das einen bis zum Untergang auffrisst und alles ruiniert, was einem gehört. Wenn ich in einem Streit das Recht meines Knechtes oder meiner Magd missachtet habe, was könnte ich tun, wenn Gott gegen mich einschreiten würde? Was könnte ich antworten, wenn er die Sache untersuchen würde? Hat nicht mein Schöpfer auch ihn gemacht? Hat uns nicht ein und derselbe im Mutterleib geschaffen? Habe ich mich je den Bitten der Armen verschlossen? Habe ich je den erwartungsvollen Blick der Witwe enttäuscht? Habe ich für mich allein gegessen und der Weise nichts abgegeben? Nein, von klein auf habe ich für sie gesorgt wie ein Vater und habe mich von Geburt an um sie gekümmert. Wenn ich ruhig zuschaute, wie jemand ohne Kleidung umkam oder ein Bettler keine Decke besaß, wenn ich diesen frierenden Menschen keinen Grund zur Dankbarkeit gab und ihnen wärmende Kleidung aus Wolle verweigerte, wenn ich je ein Waisenkind geschlagen habe, weil ich vor Gericht mit Beistand rechnen konnte, dann soll meine Schulter ausgekugelt, mein Arm aus dem Gelenk gerissen werden. Denn Gottes Strafe dafür wäre schrecklich. Wenn er sich in seiner Majestät gegen mich wendet, kann ich nicht standhalten. Wenn ich je mein Vertrauen auf das Gold gesetzt und zum Feingold gesagt habe, meine Zuversicht. Wenn mein großes Vermögen und das, was ich aus eigener Kraft erreicht habe, Grund meiner Freude war. Wenn ich die leuchtende Sonne am Himmel oder den Mond auf seiner silbernen Straße ansah und mich heimlich dazu verführen ließ, sie zu verehren. Dann wäre auch dies vor dem Schiedsgericht Gottes eine Schuld, denn es würde bedeuten, dass ich den Gott des Himmels verleugnet hätte. Habe ich mich je über das Unglück meines Feindes gefreut und schadenfroh gejubelt, wenn ihm etwas Böses zustieß? Nein, nie habe ich es meinem Mund erlaubt, sich so zu versündigen oder ihm mit einem Fluch den Untergang zu wünschen. War es meinen Knechten vielleicht nicht möglich zu sagen, mit seinen Fleischvorräten hat er jeden satt gemacht? Nein, keinen Fremden habe ich draußen übernachten lassen. Meine Türen waren immer weit offen für den Wanderer. Habe ich etwa versucht, wie es die menschliche Art ist, meine Sünden zu verstecken oder meine Schuld zu verheimlichen, weil ich die große Menge scheute und die Verachtung meiner Verwandtschaft nicht spüren wollte? Verhielt ich mich deshalb ruhig und wagte es nicht, vor die Tür zu treten? Ach, hätte ich doch einen, der mich anhört. Hier ist meine Unterschrift. Der Allmächtige wird mir antworten. Er wird auch für die Anklageschrift meines Gegners eine Antwort haben. Diese würde ich dann über meine Schultern gelegt zur Schau tragen und sie mir als Ehrenkranz um die Stirn binden. Über jeden Schritt würde ich ihm Rechenschaft ablegen und ihm gegenübertreten wie ein Fürst. Wenn mein Land mich anklagt und alle seine Ackerfurchen weinen, wenn ich seinen Ertrag ohne Gegenleistung verzehrt oder seinen Pächter gekränkt habe, dann sollen Disteln statt Weizen auf diesem Land wachsen und Unkraut statt Gerste. Damit ist Hiobs Rede zu Ende. Elihu antwortet Hiobs Freunden.
Da wollten die drei Freunde Hiob nicht länger antworten, weil er sich für unschuldig hielt. Elihu aber, der Sohn des Busiters Barachel aus der Sippe Ram, packte der Zorn. Er war zornig auf Hiob, weil er sich für gerechter hielt als Gott. Und er war zornig über die drei Freunde von Hiob, weil sie Hiob nichts antworten konnten und ihn trotzdem schuldig sprachen. Elihu hatte mit dem, was er Hiob sagen wollte, bisher gewartet, weil die drei Männer älter waren als er. Doch als er nun sah, dass sie Hiob nichts mehr entgegenzusetzen hatten, hielt er seinen Zorn nicht länger im Zaum. Elihu, der Sohn des Busiters Barachel, sagte: »Ich bin jung und ihr seid alt, deshalb hielt ich mich zurück und traute mich nicht, euch mein Wissen mitzuteilen. Ich dachte, die Älteren sollen sprechen, denn das Alter bringt Weisheit. Es ist jedoch der Geist im Menschen, der Atem des Allmächtigen, der ihn verständig macht. Nicht nur die Alten sind weise, und ein betagter Mensch weiß nicht zwangsläufig immer, was richtig ist. Deshalb sage ich, hört mir zu, lasst auch mich mein Wissen darlegen. Ich habe gewartet und mir eure Argumente in der Hoffnung angehört, dass ihr die richtigen Worte findet. Ich habe eure Reden aufmerksam verfolgt, doch keiner von euch konnte Hiob widerlegen und seine Argumente entkräften. Und sagt nun nicht, wir haben durchaus Weisheit gefunden, aber nur Gott kann ihn aus dem Feld schlagen, nicht ein Mensch. Hiob hat sich bisher nicht gegen mich verteidigt, und mit euren Argumenten werde ich ihn sicher nicht umstimmen. Sie sind betroffen, antworten nicht mehr, ihnen fehlen die Worte. Soll ich warten, weil sie nicht reden, weil sie nur dastehen und nicht mehr antworten? Nein, jetzt will ich meinen Teil beitragen. Auch ich will sagen, was ich weiß. Denn ich bin voll mit Worten und der Geist in meinem Inneren drängt mich. Ja, wirklich, es gärt in mir wie Wein in einem verschlossenen Behälter. Ich platze fast wie ein frisch gefüllter Schlauch. Ich will reden, um mir Luft zu machen. Ich will meinen Mund aufmachen und antworten. Ich will für niemanden Partei ergreifen und keinem schmeicheln. Denn ich verstehe nichts von Schmeichelei und mein Schöpfer könnte mich sonst mit Leichtigkeit wegfegen. Elihu legt seine Meinung dar. Wie dem auch sei, Hiob, hör meinen Ausführungen zu und leihe allen meinen Worten dein Ohr. Nun, da ich angefangen habe zu sprechen, will ich auch fortfahren. Ich rede mit aufrichtigem Herzen, und von meinen Lippen kommt unverfälschtes Wissen. Denn der Geist Gottes hat mich erschaffen, der Atem des Allmächtigen gibt mir Leben. Halte mir etwas entgegen, wenn du kannst, rüste dich gegen mich, stell dich. Sieh doch, du und ich, wir sind vor Gott gleich, auch ich bin aus Ton geformt. Deshalb brauchst du dich nicht vor mir zu fürchten, ich werde dir nicht zu heftig zusetzen. Du hast vor meinen Ohren gesagt, und ich habe den Ton deiner Worte noch im Ohr, ich bin unschuldig, ich habe mich nicht vergangen, rein bin ich und ohne Schuld. Gott sucht nach Gründen, um mich zu hassen, er sieht mich als seinen Feind an. Er macht mich zu einem Gefangenen und beobachtet jeden meiner Schritte. Damit hast du Unrecht, und ich will dir auch sagen, warum. Gott ist größer als jeder Mensch. Warum beschwerst du dich über ihn? Weil er dir nicht Rechenschaft gibt über alles, was er tut? Aber Gott redet doch auf die eine und andere Weise, wir merken es nur nicht. Im Traum, in einer nächtlichen Vision, wenn tiefer Schlaf auf den Menschen fällt, wenn er in seinem Bett schlummert. Da öffnet er dem Menschen das Ohr und erschreckt ihn mit seiner Warnung, um ihn vom falschen Handeln abzubringen und ihn vor Hochmut zu bewahren. Er will seine Seele vor dem Grab retten und sein Leben vor dem Wurfgeschoss des Todes. Gott erzieht den Menschen durch Schmerzen auf seinem Lager und durch ständige innere Kämpfe. Sein Leben verdirbt ihm den Appetit auf das Brot, nicht einmal seine Lieblingsspeise mag er mehr. Er schwindet dahin, bis er nur noch Haut und Knochen ist. Er steht am Rand des Grabes und in Reichweite der Todesmächte. Doch wenn ihm dann ein Engel als Mittler zur Seite tritt, einer von den Tausenden, die dem Menschen sagen sollen, was richtig ist, und wenn er Mitleid mit ihm hat und zu Gott sagt, »Lass ihn frei, damit er nicht ins Grab hinabfährt, ich habe ein Lösegeld gefunden«, dann gewinnt sein Körper die jugendliche Frische zurück und er wird wieder wie ein junger Mensch sein. Wenn er zu Gott betet, wird der ihn gnädig annehmen.
Er wird Gott ins Gesicht sehen und vor Freude jubeln. Und Gott wird dem Menschen seine Gerechtigkeit wiedergeben. Dann wird er vor den Menschen ein Lied anstimmen und erklären: Ich hatte gesündigt und gegen das Recht verstoßen, aber er hat es mir nicht heimgezahlt. Gott hat mich vor dem Grab gerettet und nun ist mein Leben wieder hell. Ja, Gott tut dies alles 2-3 Mal für einen Menschen, um sein Leben vor dem Grab zu bewahren und ihm das Licht des Lebens zu schenken. Höre aufmerksam zu, Hiob, sei still und lass mich fortfahren. Doch wenn du etwas zu sagen hast, dann widersprich mir, denn ich würde mich freuen, wenn du dich rechtfertigen könntest. Wenn aber nicht, dann hör mir weiter zu, schweig und ich will dich Weisheit lehren. Aus der Übersetzung Das Buch lesen wir aus dem 2. Korintherbrief, Kapitel 3. Der Brief des Messias. Meint ihr immer noch, wir wollten uns mit diesen Aussagen selbst anpreisen? Oder meint ihr, wir brauchten, so wie bestimmte Personen, Empfehlungsschreiben an euch oder von euch? Unser Brief seid ja ihr. Ein Brief eingeschrieben in unsere Herzen und als solcher angenommen und gelesen von allen Menschen. Das ist ja auch bei euch deutlich geworden, dass ihr ein Brief des Messias seid. Wir haben ihn sozusagen durch unsere Arbeit ausgefertigt. Dieser Brief ist nicht mit Tinte geschrieben, sondern durch den Geist des lebensschaffenden Gottes, nicht auf steinerne Schreibtafeln, sondern in eurem alltäglichen Leben, auf den Schreibtafeln eurer Herzen. Der neue Bund. Wir haben dieses Vertrauen, und zwar, weil der Messias es ermöglicht hat. Dabei ist es nicht so, dass wir aus eigener Kraft in der Lage wären, etwas aus uns selbst heraus auszudenken, sondern unsere Befähigung dazu kommt von Gott. Er ist es, der uns befähigt hat, Diener des neuen Bundes, der neuen Art der Gottesbeziehung zu sein. Damit meine ich nicht den Bund, der durch den Buchstaben des Gesetzes geregelt wird, sondern durch den Gottesgeist. Denn der Buchstabe als solcher tötet, doch der Gottesgeist macht lebendig. Schon dieser Dienst, bei dem die Buchstaben in Steintafeln eingeritzt waren und der dann doch zum Tod führt, war so sehr von Gottes Herrlichkeit überstrahlt, dass die Israeliten nicht in der Lage waren, das Gesicht von Mose anzuschauen, wegen dem strahlenden Glanz, der auf seinem Gesicht lag und der schließlich doch verblasste. Um wie viel mehr wird dann der Dienst, der in der Kraft des Gottesgeistes durchgeführt wird, sich im strahlenden Glanz entfalten? Wenn schon der Dienst, der doch am Ende zur Verurteilung führte, voller Herrlichkeit war, um wie viel mehr wird dann der Dienst, der dazu führt, dass die Menschen vor Gott gerecht werden, von diesem Glanz erfüllt sein? So kann man sagen, dass der alte Bund, der zu einem bestimmten Grad diesen herrlichen Glanz besitzt, dann doch nicht die größte Herrlichkeit trägt im Vergleich zu dem alles überstrahlenden Glanz. Wenn selbst das, was vorüberging, von diesem Glanz überstrahlt war, um wie viel mehr ist dann das, was bleibt, von diesem herrlichen Glanz durchstrahlt? Freiheit. Darin besteht unsere Hoffnung. Deshalb treten wir auch mit großem Selbstbewusstsein und innerer Freiheit auf. Wir machen es eben gerade nicht wie Mose, der sein Gesicht mit einem Tuch verdeckte, damit die Israeliten nicht miterleben konnten, wie der Lichtglanz langsam verschwand. Dabei kann man sagen, dass ihr Denken sich immer mehr verhärtete. Denn es ist bis auf den heutigen Tag so, dass genau diese Decke auf dem Buch des alten Bundes liegt, wenn sie es lesen. Und erst dann, wenn Menschen den Messias anerkennen, wird diese Decke weggenommen. Doch es ist so, dass bis heute, immer wenn die Bücher von Mose gelesen werden, eine Decke über ihren Herzen liegt. Doch dann, wenn sich jemand zu Jesus, dem Herrn, hinwendet, wird diese Decke weggenommen. Der Herr, das ist der Gottesgeist. Wo er, der Geist des Herrn ist, da ist Freiheit. Und wir alle, auf deren Gesicht keine Decke liegt, wir spiegeln den strahlenden Lichtglanz des Herrn wider und wir werden dadurch umgestaltet, sodass sein Bild uns immer stärker prägt. Ja, wir werden von einem herrlichen Glanz hin zu einem noch herrlicheren Lichtglanz umgestaltet. Das alles kommt von ihm, dem Herrn, dem Gottesgeist.
Wir lesen aus der Übersetzung das Buch, Psalm 43. Licht und Wahrheit. Hilf mir zum Recht, Gott, und verteidige mich gegen das Volk, das keine Gottesfurcht kennt. Ja, vor dem Menschen, der Betrug und Unrecht verbreitet, rette mich. Du bist doch der Gott, bei dem ich Zuflucht finde. Warum weist du mich dann zurück? Warum muss ich in Trauerkleidung herumlaufen, vom Feind bedrängt? Sende doch dein Licht und deine Wahrheit. Sie sollen mich leiten und mich wieder hinbringen zu dem Berg, der dir geweiht ist, zum Ort, an dem du wohnst. Dann will ich vor den Altar Gottes kommen, ja, zu Gott, bei dem mich Freude und Jubel erfüllen. Dann preise ich dich mit der Zither, Gott, du mein Gott. Was ängstigst du dich, meine Seele, und stöhnst so in mir? Setze doch deine Hoffnung auf Gott, dann werde ich ihn noch einmal loben. Er ist es, der meine Ehre erhält. Ja, er ist mein Gott. Aus der Übersetzung Neues Leben lesen wir aus Sprüche 22, die Verse 8 und 9. Wer Unrecht sät, wird Unglück ernten, und seine Schreckensherrschaft wird ein Ende haben. Gesegnet sind die Großzügigen, denn sie geben den Armen zu essen.

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1: Herzlich willkommen zu einer weiteren Ausgabe der Sendereihe Durch die Bibel. Noch einmal geht es hier um das zweite Buch der Chronik, um jenen Teil des Alten Testaments, der die Ereignisse der Geschichte Israels nach Salomo aus Gottes Sicht zusammenfasst. Es wird zum Schluss noch einmal dramatischer als zuvor. Dann verbleibt dem Südreich Juda die Rolle als alleiniger Bastion des Gottesvolkes. Wie gehen die Herrscher von Juda mit dieser Rolle um? Wird es doch noch einmal zu einem geistlichen Neubeginn kommen? Diese Fragen werden konkret beantwortet im zweiten Buch der Chronik ab Kapitel 34. In Kapitel 34 und 35 lautet das neue Thema Erweckung in Juda während der Regierungszeit Josias. Nun wird also tatsächlich noch einmal von einer letzten großen Erweckung unter Josia berichtet. Die Zeit ist weit fortgeschritten. Es ist quasi 5:12 in der Geschichte dieses Landes und trotzdem schickt Gott zu diesem Zeitpunkt eine Erweckung. Juda ist eigentlich bereits am Ende und es ist somit erstaunlich, dass eine Erweckung stattfindet. Sie folgt auf die Regierungszeit von Manasse und Amon, die zwei Männer, die diese Nation tief in den Götzendienst und in die Sünde gestürzt haben. Man könnte meinen, dass es in der verfahrenen Situation gar keine Hoffnung mehr geben kann. Doch auch in dieser Erweckung ist der Heilige Geist souverän am Werk. Und, das kann ich Ihnen sagen, man kann eine Erweckung nicht herbeiführen und auch nicht irgendwie herunterbeten. Der Geist des Herrn ist souverän. Unser Gebet heute sollte so sein: Herr, lass mich den Willen Gottes tun. Unser Hauptziel hat zu sein, dass wir versuchen, unser Leben vor Gott richtig zu leben. Wir werden es auf keinen Fall erreichen, dass Gott etwas tut, wenn unser Leben nach seiner Sicht nicht in Ordnung ist. Wir müssen also unser Leben vor Gott in Ordnung bringen. Wir sollten uns dazu folgende Fragen zur Selbstprüfung stellen. Bin ich ehrlich? Bin ich wahrhaftig? Bin ich tugendhaft? Es bringt nichts, über Erweckung zu reden, wenn wir unser Leben vor Gott nicht in Ordnung gebracht haben. Stehen wir erneuert vor Gott, dann können wir es sehen, wie der Heilige Geist souverän handelt. Dann können wir ihn auch darum bitten, dass er nach seinem Willen handelt. Nun werden wir hier König Josia kennenlernen und erfahren, dass Gott ihn auf wunderbare Weise gebraucht hat. Ich lese die ersten beiden Verse aus dem 34. Kapitel im zweiten Buch der Chronik. 8 Jahre alt war Josia, als er König wurde, und er regierte 31 Jahre zu Jerusalem und tat, was dem Herrn wohlgefiel, und wandelte in den Wegen seines Vaters David und wich weder zur Rechten noch zur Linken. Heutzutage ist bei vielen Menschen die Verwirrung darüber groß, was richtig ist und was falsch ist. Häufig bekommt man jedenfalls merkwürdige Antworten zu hören. Hier heißt es, Josia tat, was dem Herrn wohlgefiel. Das, was Gott für richtig hält, ist richtig, und was Gott für falsch hält, ist falsch. Denken Sie daran, dass Gott bei der Schöpfung das Licht von der Dunkelheit trennte, siehe 1. Mose 1. Sie und ich können so etwas ja nicht tun. Wir können wohl in einem Raum das Licht anschalten, und dann verschwindet die Dunkelheit. Wir können aber das eine nicht vom anderen trennen. Wir können nicht einfach eine Linie durch die Mitte ziehen und sagen, auf dieser Seite werde ich das Licht haben und auf der anderen Seite die Dunkelheit. Gott kann dies tun, und er benennt auch, was richtig ist und was falsch. In Vers 3 heißt es von Josia, im 8. Jahr seiner Herrschaft fing er an, obwohl er noch jung war, den Gott seines Vaters David zu suchen. Und im 12. Jahr fing er an, Juda und Jerusalem zu reinigen von den Opferhöhen und den Bildern der Aschera, von den Götzen und gegossenen Bildern. 2. Chronik 34, Vers 3. Im 8. Jahr seiner Herrschaft war Josia 16 Jahre alt und begann, Gott zu suchen. Mit 20 fing er dann an, sein Land Juda zu reformieren. Sehen Sie, eine Hinwendung zu Gott führt auch zu einer Reformation. Ich habe es bereits zuvor einmal erwähnt, wenn Sie für Ihre Sünden Vergebung erfahren haben, dann nehmen Sie, wie der von Jesus Christus Geheilte, Ihre Matratze unter den Arm und fangen an zu laufen. Sie werden also weglaufen von Ihren Sünden, wenn Sie wirklich bekehrt worden sind. Wenn eine Erweckung in unserer Zeit kommt, dann werden wir keine Scheidungsprobleme oder sexuellen Revolutionen erleben. Große Veränderungen können dann von Gott her stattfinden. Gott kann viel tun, Und es kann sein, dass er auch viel an uns bewirkt. Dieser Teil der Heiligen Schrift, den wir hier gerade betrachten, kann für uns eine große Ermutigung sein. Josia war ein mutiger Reformator. Nachdem er das Südreich Juda aufgeräumt hatte, wandte er sich auch an die Stämme Israels im Norden. In Vers 8 erfahren wir dann, im 18. Jahr seiner Herrschaft, als er das Land und das Haus des Herrn gereinigt hatte, sandte er Schaphan, den Sohn Azaljas, und den Stadthauptmann Maaseja und den Kanzler Joach, den Sohn des Joahas, das Haus des Herrn seines Gottes auszubessern. Mit 26 Jahren begann Josia, das Haus Gottes wiederherzustellen. Während der Herrschaft seines Großvaters Manasse und seines Vaters Amon war der Tempel sehr heruntergekommen. Weiter mit Vers 9. Und sie kamen zu dem hohen Priester Hilkia, und man gab ihnen das Geld, das zum Hause Gottes gebracht war, und das die Leviten, die an der Schwelle Wache hielten, von Manasse, Ephraim und von allen in Israel übrig gebliebenen gesammelt hatten, und von ganz Juda und Benjamin und von denen, die in Jerusalem wohnten. Mit Manasse und Ephraim sind natürlich Stämme Israels gemeint. Zu diesem Zeitpunkt befand sich das Nordreich bereits in assyrischer Gefangenschaft. Nur ein Rest lebte noch im Land. Diese Stämme, die häufig als verlorene Stämme bezeichnet werden, waren zu diesem Zeitpunkt überhaupt nicht verloren, denn sie schickten Geld, das zur Restaurierung des Tempels verwendet werden sollte. Nun war der Tempel repariert und zugleich wurde eine erstaunliche Entdeckung gemacht, von der im 14. Vers berichtet wird. Das mosaische Gesetz wird gefunden. Und als sie das Geld herausnahmen, das zum Hause des Herrn gebracht worden war, fand der Priester Hilkia das Buch des Gesetzes des Herrn, das durch Mose gegeben war. Sehen Sie, es gab damals nicht viele Abschriften davon. Es kann sein, dass es noch ein paar mehr gab, aber damals galt das Wort Gottes als verloren gegangen. Weiter mit Vers 15 und 16. Und Hilkia hob an und sprach zu dem Schreiber Schaphan, »Ich habe dies Gesetzbuch gefunden im Hause des Herrn.« Und Hilkia gab das Buch Schaphan. Schaphan aber brachte es zum König und gab ihm Bericht und sprach, »Alles, was deinen Knechten befohlen ist, tun sie.« Nun kann ich mir vorstellen, dass sie hier sagen, »Ich sehe, das ist ganz nach ihrem Geschmack. Natürlich gefällt es mir, aber dies ist alles noch viel mehr nach Gottes Geschmack.« Sein Wort ist ihm sehr wichtig. Passen Sie auf, was nun geschieht, von dem die Verse 18 und 19 berichten. Und der Schreiber Schaphan sagte zum König, der Priester Hilkia hat mir ein Buch gegeben. Und Schaphan las vor dem König daraus vor. Und als der König die Worte des Gesetzes hörte, zerriss er seine Kleider. Seine Kleider zu zerreißen, stellt eine emotionale Handlung dar. Josia war bestürzt, als er das Wort Gottes zum ersten Mal hörte, denn er und sein Volk hatten so weit weg von den Geboten Gottes gelebt. Weiter mit Vers 20 und 21. Und der König gebot Hilkia und Ahikam, dem Sohn Schaphans, und Achboa, dem Sohn Michajas, und Schaphan, dem Schreiber, und Asaja, dem Kämmerer des Königs, und sprach, »Geht hin, befragt den Herrn für mich und für die übrig gebliebenen von Israel und Juda über die Worte des Buches, das gefunden ist. Denn groß ist der Grimm des Herrn, der über uns entbrannt ist, weil unsere Väter nicht gehalten haben das Wort des Herrn und nicht alles taten, was geschrieben steht in diesem Buch.« 2. Chronik 34, Vers 20 und 21. Die Rückkehr zum Wort Gottes bringt geistliche Erneuerung ins Volk. Erweckung. Sonst gibt es nichts, das eine Erweckung herbeirufen könnte. Was machen wir eigentlich in unserer Zeit falsch? Warum erleben wir keine Erweckung? Erweckung kommt, wenn die Menschen sich wieder hilfesuchend an das Wort Gottes wenden und daraufhin erfahren, was Gott zu sagen hat. Josia ist erschüttert und möchte wissen, was Gott tun wird. Wie es weitergeht, ist in den Versen 22 und 23 zu erfahren. Da ging Hilkia samt den anderen, die der König gesandt hatte, hin zu der Prophetin Hulda, der Frau Schallums, des Sohnes Tokhats, des Sohnes Harhas, des Kleiderhüters, die in Jerusalem wohnte im zweiten Bezirk der Stadt, und sagten ihr dies. Und sie sprach zu ihnen, »So spricht der Herr, der Gott Israels, sagt dem Mann, der euch zu mir gesandt hat.« Und das ist die Botschaft an Josia. Vers 24 und 25 lauten, »So spricht der Herr, Siehe, ich will Unheil bringen über diesen Ort und seine Einwohner, alle die Flüche, die geschrieben stehen in dem Buch, aus dem man vor dem König von Juda gelesen hat, weil sie mich verlassen und anderen Göttern geopfert haben, um mich zu erzürnen mit allen Werken ihrer Hände. Und mein Grimm soll über diesen Ort entbrennen und nicht ausgelöscht werden. Gott wird ein Urteil schicken, so wie er es versprochen hat. Aber er hat auch ein persönliches Wort für Josia, und das steht in Vers 26 bis 28. Und zum König von Juda, der euch gesandt hat, den Herrn zu befragen, sollt ihr so sagen: So spricht der Herr, der Gott Israels. Was die Worte angeht, die du gehört hast, weil du im Herzen betroffen bist und dich gedemütigt hast vor Gott, als du seine Worte hörtest gegen diesen Ort und gegen seine Einwohner, und dich vor mir gedemütigt hast und deine Kleider zerrissen und vor mir geweint, so habe ich dich auch erhört, spricht der Herr. Siehe, ich will dich versammeln zu deinen Vätern, dass du mit Frieden in dein Grab kommst und deine Augen nicht sehen all das Unheil, das ich über diesen Ort und seine Einwohner bringen will. Und sie sagten's dem König wieder. Gott wird diese Menschen verurteilen, aber nicht, solange Josia noch lebt. Ich lese weiter ab Vers 29. Da sandte der König hin und ließ zusammenkommen alle Ältesten Judas und Jerusalems. Und der König ging hinauf ins Haus des Herrn, und alle Männer Judas und die Einwohner von Jerusalem, die Priester, die Leviten und alles Volk, klein und groß. Und es wurden vor ihren Ohren gelesen alle Worte aus dem Buch des Bundes, das im Hause des Herrn gefunden war. Und der König trat an seinen Platz und schloss einen Bund vor dem Herrn, dass man dem Herrn nachwandeln und seine Gebote, Ordnungen und Rechte von ganzem Herzen und von ganzer Seele halten wolle, zu tun nach allen Worten des Bundes, die geschrieben stehen in diesem Buch. Ich glaube, dass wir auch heute eine Erweckung erleben könnten, aber zunächst muss es dafür eine Rückkehr zum Wort Gottes geben, damit wir herausfinden, was Gott für uns möchte. Dann muss auch, unter uns Christen, so etwas wie eine vollkommene Verpflichtung gegenüber Gott erfolgen. Dieser halbherzige Dienst, den wir immer wieder bei so manchem sehen können, reicht nicht aus. Das gleichzeitige Hinterherlaufen hinter der Welt und Gott kann nicht der Weisheit letzter Schluss sein. Es ist ja auch unmöglich, beides gleichzeitig zu tun. Es muss da eine eindeutige Hingabe des Herzens und des Lebens zu Gott stattfinden. Wenn das passiert, dann kann der Geist Gottes in seiner vollen Souveränität handeln. In Kapitel 35 wird uns noch einmal im Buch der zweiten Chronik vom Passafest berichtet. Für die Generation des Josia war das ja ein vollkommen neues Erlebnis. Dabei befolgte Josia die Prozedur ganz genau so, wie sie in den Büchern des Mose beschrieben ist, wie man im 35. Kapitel an Vers 16 bis 19 sehen kann. So wurde geordnet aller Gottesdienst des Herrn an diesem Tage, um hinfort Passa zu halten und Brandopfer darzubringen auf dem Altar des Herrn nach dem Gebot des Königs Josia. So hielten die Israeliten, die sich versammelt hatten, zu dieser Zeit das Passa und das Fest der ungesäuerten Brote 7 Tage lang. Man hatte aber kein Passa gehalten in Israel wie dies von der Zeit des Propheten Samuel an, und kein König in Israel hatte das Passa so gehalten, wie Josia Passa hielt, mit den Priestern, Leviten, ganz Juda und allen, die von Israel sich versammelt hatten, und den Einwohnern von Jerusalem. Im 18. Jahr der Herrschaft Josias wurde dies Passa gehalten. Das Passafest symbolisiert für mich bereits den Tod Christi. Das Volk Gottes ist hier zur Erkenntnis zurückgekehrt, dass es eine Erlösung von Sünde geben muss. Sehen Sie, sie haben damals etwas über das Passafest gelernt, weil sie das Buch mit dem Gesetz des Mose gefunden hatten. Es war der passende Anlass dazu. Gott legt dabei den Finger auf folgende Mitteilung hier: Man hatte aber kein Passa gehalten in Israel wie dies von der Zeit des Propheten Samuel an. Josia ist verantwortlich gewesen für diese unerlässliche Rückkehr zum Wort Gottes. Nun kommen wir im Verlauf des 35. Kapitels sehr bald zum Tod dieses besonderen Mannes. Wieder zeigt sich, sogar gottesfürchtige Menschen wie Josia machen Fehler. Alle Menschen tun dies. Ich lese ab Vers 20. Nachdem aber Josia das Haus des Herrn hergerichtet hatte, zog Necho, der König von Ägypten, herauf, um Krieg zu führen bei Karkemisch am Euphrat. Und Josia zog aus ihm entgegen. Aber Necho sandte Boten zu ihm und ließ ihm sagen, »Was habe ich mit dir zu tun, König von Juda? Ich komme jetzt nicht gegen dich, sondern gegen das Königreich, mit dem ich Krieg habe. Und Gott hat gesagt, ich soll eilen. Vergreif dich nicht an Gott, der mit mir ist, dass er dich nicht verderbe.« 2. Chronik 35, Vers 20 und 21. Josia hätte besser zu Hause bleiben sollen. Er hatte eigentlich keinen Grund, sich in einen Krieg verwickeln zu lassen. In Vers 22 heißt es dann, aber Josia ließ nicht ab von ihm, sondern schickte sich an, mit ihm zu kämpfen und hörte nicht auf die Worte Nechos, die Gott zu ihm gesprochen hatte, und kam, mit ihm zu kämpfen in der Ebene von Megiddo. Er weigerte sich also, sich dem Kampf fernzuhalten. Passen Sie nun auf, was geschieht. Der Text in Vers 23 bis 25 lautet, aber die Schützen schossen auf den König Josia. Und der König sprach zu seinen Männern, »Führt mich fort, denn ich bin schwer verwundet.« Und seine Männer hoben ihn von dem Wagen und brachten ihn auf einen von seinen anderen Wagen und führten ihn nach Jerusalem. Und er starb und wurde begraben in den Gräbern seiner Väter. Und ganz Juda und Jerusalem trugen Leid um Josia. Und Jeremia sang ein Klagelied über Josia, und alle Sänger und Sängerinnen klagten in ihren Liedern über Josia bis auf diesen Tag, und das wurde zum festen Brauch in Israel. Siehe, diese Lieder stehen geschrieben unter den Klageliedern. Josia war wirklich ein guter König gewesen, sogar ein großartiger König. Er hatte dazu beitragen können, dass eine große Erweckung entsteht, und das war eine außerordentliche Rückkehr zu Gott. Sein Tod aber hat die Erweckung beendet. Nun wird Gottes Urteil über das Südreich ergehen. Die Tage sind gezählt für das Südreich Juda. Josia ist dann auch der letzte gute König in diesem Land gewesen. Alle, die ihm folgten, waren schlechter als er. Es war kein einziger Guter unter ihnen. Ihre schlimme Regierungszeit beschleunigte die Vollstreckung des Urteils Gottes über das Königreich Juda. Wir erfahren nur sehr wenig über die Einstellung der Könige zu Gott und bekommen nur jeweils eine Angabe über die wichtigsten Geschehnisse, die den Ruin des Landes herbeiführten. Nach Josia kam es als erstes zur Herrschaft Joahas. Kapitel 36 beginnt mit den Worten, und das Volk des Landes nahm Joahas, den Sohn Josias, und machte ihn zum König an seines Vaters Stadt zu Jerusalem. 23 Jahre alt war Joahas, als er König wurde. Und er regierte 3 Monate zu Jerusalem, denn der König von Ägypten setzte ihn ab in Jerusalem und legte eine Geldbuße auf das Land von 100 Zentnern Silber und 1 Zentner Gold. 2. Chronik 36, Vers 1 bis 3. Joahas, dieser Sohn Josias, wurde von König Ägyptens abgesetzt. Er erwies sich als Spitzbube und regierte auch nur 3 Monate lang. Jetzt, merken wir, geht alles viel schneller voran mit dem Untergang des Südreichs. Es folgt als nächstes die Herrschaft Joachims. 25 Jahre alt war Joachim, als er König wurde, und er regierte 11 Jahre zu Jerusalem und tat, was dem Herrn, seinem Gott, missfiel. Und Nebukadnezar, der König von Babel, zog gegen ihn herauf und legte ihn in Ketten, um ihn nach Babel zu führen. Auch brachte Nebukadnezar einige Geräte des Hauses des Herrn nach Babel und tat sie in seinen Tempel in Babel. 2. Chronik 36, Vers 5 bis 7. Während der Regierungszeit Joachims zieht der König von Babel gegen das Land. Danach kommt die Herrschaft Joachins, über den in Vers 9 gesagt wird, 18 Jahre alt war Joachin, als er König wurde. Und er regierte 3 Monate und 10 Tage zu Jerusalem und tat, was dem Herrn missfiel. Er regierte nur kurze Zeit. Der Thron ist sozusagen gar nicht erst warm geworden. Die Herrschaft von Zedekia wird als die nächste Etappe genannt. Zedekia ist dann auch der letzte König Judas. In den Versen 11 bis 14 heißt es von ihm, 21 Jahre alt war Zedekia, als er König wurde. Und er regierte 11 Jahre zu Jerusalem und tat, was dem Herrn, seinem Gott, missfiel, und demütigte sich nicht vor dem Propheten Jeremia, der da redete, wie der Herr zu ihm gesprochen hatte. Auch wurde er abtrünnig von Nebukadnezar, dem König von Babel, der einen Eid bei Gott von ihm genommen hatte, und wurde halsstarrig und verstockte sein Herz, so dass er sich nicht bekehrte zu dem Herrn, dem Gott Israels. Auch alle oberen Judas und die Priester und das Volk versündigten sich noch mehr mit all den greulichen Sitten der Heiden und machten unrein das Haus des Herrn, das er geheiligt hatte in Jerusalem. Nach dieser Episode kommt es dann im letzten Teil des 36. Kapitels zum Bericht über das Ende des Staates Juda und über die babylonische Gefangenschaft. Der babylonische Herrscher Nebukadnezar tut jetzt mehr, als nur beim Nachbarstaat Juda an die Türe zu klopfen. Er zerstört die Mauern und brennt Jerusalem nieder. Dann nimmt er das Volk von Juda gefangen. Dazu kommt im zweiten Buch der Chronik Gottes Erklärung dafür zur Sprache, und zwar in den Versen 15 bis 20. Und der Herr, der Gott ihrer Väter, ließ immer wieder gegen sie reden durch seine Boten, denn er hatte Mitleid mit seinem Volk und seiner Wohnung. Aber sie verspotteten die Boten Gottes und verachteten seine Worte und verhöhnten seine Propheten, bis der Grimm des Herrn über sein Volk wuchs und es kein Vergeben mehr gab. Da führte er gegen sie heran den König der Chaldäer und ließ ihre junge Mannschaft mit dem Schwert erschlagen im Hause ihres Heiligtums und verschonte weder die Jünglinge noch die Jungfrauen, weder die Alten noch die Greise. Alle gab er sie in seine Hand. Und alle Geräte im Hause Gottes, große und kleine, die Schätze im Hause des Herrn und die Schätze des Königs und seiner Oberen, alles ließ er nach Babel führen. Und sie verbrannten das Haus Gottes und rissen die Mauer Jerusalems ein, und alle ihre Burgtürme brannten sie mit Feuer aus, so dass alle ihre kostbaren Geräte zunichte wurden. Und er führte weg nach Babel alle, die das Schwert übrig gelassen hatte, und sie wurden seine und seiner Söhne Knechte, bis das Königtum der Perser zur Herrschaft kam. 2. Chronik 36, Vers 15 bis 20. Der nächste Vers gibt einen weiteren Grund an für Gottes Urteil. Und das, was darin zu erfahren ist, ist sehr interessant. Damit erfüllt würde das Wort des Herrn durch den Mund Jeremias. Das Land hatte die ganze Zeit über, da es Wüste lag, Sabbat, bis es an seinen Sabbaten genug hatte, auf das 70 Jahre voll wurden. 2. Chronik 36, Vers 21. Sie sehen, Gott hat damit ein zweifaches Ziel erreicht. Gott hat immer viele Dinge zugleich im Sinn mit dem, was er tut. Als erstes geht es ihm darum, dass sie die Propheten abgelehnt haben. Sie lebten danach in einer Zeit, die ihnen nur geliehen war. Gott hätte jeden Grund gehabt, sie bereits 100 Jahre vorher in die Gefangenschaft zu schicken. Manchmal frage ich mich, ob unser Land nicht auch in so einer geborgten Zeit lebt. Wie lange wird Gott unsere Sünde noch ertragen? Für das Land Juda war schließlich die Zeit gekommen. Ich frage mich heute, wie nahe unser Land diesem Zeitpunkt gekommen ist. Das war der eine Gesichtspunkt. Der andere ist, Israel hatte über 490 Jahre lang die Sabbatjahre nicht beachtet. Sie hatten das Gesetz Gottes gebrochen in dem Land, das er ihnen gegeben hatte. Sie hatten es bereits gebrochen, noch bevor sie einen Fuß darauf gesetzt hatten, wie im dritten Buch Mose zu erfahren ist. Und der Herr sprach zu Mose auf dem Berge Sinai: Rede mit den Israeliten und sprich zu ihnen, wenn ihr in das Land kommt, das ich euch geben werde, so soll das Land dem Herrn einen Sabbat feiern. 6 Jahre sollst du dein Feld besäen und 6 Jahre deinen Weinberg beschneiden und die Früchte einsammeln. Aber im 7. Jahr soll das Land dem Herrn einen feierlichen Sabbat halten. Da sollst du dein Feld nicht besäen, noch deinen Weinberg beschneiden. Was von selber nach deiner Ernte wächst, sollst du nicht ernten, und die Trauben, die ohne deine Arbeit wachsen, sollst du nicht lesen. Ein Sabbatjahr des Landes soll es sein. 3. Mose 25, Vers 1 bis 5. Aus Gier hatten sie ihrem Land kein einziges Sabbatjahr gegönnt. Mit anderen Worten, das Land lag nicht alle 7 Jahre brach, wie Gott es befohlen hatte. Sie dachten, sie würden damit durchkommen. 490 Jahre lang hatten sie es so gemacht. Dann sagte Gott: Ich werde euch 70 Jahre lang aus dem Land fernhalten, damit es seinen Sabbat doch noch genießen darf. Aus diesem Grund dauerte die Gefangenschaft 70 Jahre lang. Ich finde, das ist wirklich erstaunlich. Sehen Sie, Gott gibt sich nicht der Lächerlichkeit preis. Irret euch nicht, schreibt Paulus, Gott lässt sich nicht spotten. denn was der Mensch sät, das wird er ernten. Galater 6, Vers 7. Beachten Sie, dass hier diese 70 Jahre in der Gefangenschaft vollkommen übersehen werden. Die Menschen sind aus dem Land herausgeworfen und befinden sich nicht mehr im Willen Gottes. Nachdem sie nicht mehr im Land leben, werden sie auch nicht mehr erwähnt. Gott berichtet hier nur von dem, was in Juda passiert ist. In diesen Chronikbüchern war zu erfahren, auch wenn das Land sehr heruntergekommen ist, gab es doch 5 Perioden der Erweckung, der Erneuerung und der Reformation. Ein interessantes Merkmal charakterisiert jede Periode. Bei Asa, bei Josaphat, bei Joasch, bei Hiskia und bei Josia war das die Rückkehr und der Gehorsam gegenüber dem Wort Gottes. In jedem Fall hat diese Rückkehr zum Wort Gottes zur Buße der Menschen und zur zumindest vorläufigen Reformation des Landes geführt. Das zweite Chronikbuch schließt mit zuversichtlicher Hoffnung für die Zukunft. In Vers 22 und 23 lesen wir da: Aber im ersten Jahr des Kyros, des Königs von Persien, erweckte der Herr, damit erfüllt würde das Wort des Herrn durch den Mund Jeremias, den Geist des Kyros, des Königs von Persien, dass er in seinem ganzen Königreich mündlich und auch schriftlich verkünden ließ: So spricht Kyros, der König von Persien. Der Herr, der Gott des Himmels, hat mir alle Königreiche der Erde gegeben und hat mir befohlen, ihm ein Haus zu bauen zu Jerusalem in Juda. Wer nun unter euch von seinem Volk ist, mit dem sei der Herr sein Gott, und er ziehe hinauf. 2. Chronik 36, Vers 22 bis 23. Diese Ereignisse werden im Buch Esra bei der Einführung wiederholt, denn das führt die historische Aufzeichnung von diesem Zeitpunkt an fort. Es ist wunderbar zu sehen, dass Gott, auch wenn er sein Volk in die Gefangenschaft geschickt hat, es niemals vergessen hat. Wie gnädig ist er! Josia steht im letzten Abschnitt der Geschichte Judas als geistlich und moralische Instanz, der dem Gesetz des Mose wieder Geltung verschafft. Unter seinen Nachfolgern gerät dann allerdings die Glaubensbasis von David und Salomo vollends in Vergessenheit. Wir sind am Ende des zweiten Buchs der Chronik angelangt. In der nächsten Ausgabe der Sendereihe durch die Bibel steht dann wieder ein Buch des Neuen Testamentes, der erste Brief des Paulus an die Gemeinde von Korinth, im Mittelpunkt. Bis dahin, auf Wiederhören und Gott befohlen.

0: 19 Uhr und 30 Minuten. 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
1: Die Bibel ist ein sehr umstrittenes Buch. Viele Leute gehen mit falschen Vorurteilen daran oder mit einem negativen Einfluss, den sie von anderen bekommen haben. Nur wenig, die die Bibel wirklich kritisieren und sie ablehnen, haben die Bibel jemals wirklich gelesen. Heute werden wir einen Abschnitt aus der Apostelgeschichte lesen, wo wir eine beispielhafte Einstellung finden, wie man an die Bibel herangehen sollte. Ich lese jetzt aus Apostelgeschichte Kapitel 17, die Verse 10 bis 15. Es ist der Bericht von dem Besuch des Apostels Paulus in Beröa, so hieß die Stadt, die er jetzt besuchte. Paulus mit seinem Team kommen aus Thessalonich, wo es einen Aufruhr wegen seiner Botschaft gegeben hatte. Nun gelangen sie nach Beröa und ich lese jetzt von Vers 10 an. Sobald es dunkel wurde, brachten die Christen Paulus und Silas auf den Weg nach Beröa. Auch dort gingen die beiden bei der ersten Gelegenheit in die Synagoge. Die Juden in Beröa waren aufgeschlossener als die in Thessalonich. Sie hörten mit großer Aufmerksamkeit zu und lasen jeden Tag in den Heiligen Schriften nach, ob das, was Paulus sagte, auch zutraf. Viele Juden nahmen Jesus als ihren Herrn an, auch viele einflussreiche Griechen, Frauen wie Männer. Als die Juden in Thessalonich erfuhren, dass Paulus auch in Beröa die Botschaft Gottes verkündigte, kamen sie und hetzten auch hier das Volk gegen ihn auf. Deshalb brachten die Christen Paulus schnell an die Küste. Silas und Timotheus aber blieben in Beröa. Die Begleiter brachten Paulus bis nach Athen und kamen dann mit der Anweisung zurück, Silas und Timotheus sollten so bald wie möglich nachkommen. Soweit der Text aus der Bibel heute, Apostelgeschichte 17, Vers 10 bis Vers 15. Die Bedeutung der Bibel oder das beispielhafte Verhalten gegenüber den Heiligen Schriften, das wollen wir heute weiter besprechen. Vor einigen Jahren lernten wir die Brüder Devia persönlich kennen. Sie sangen als Trio auf einem christlichen Musikfestival in Quito. Später sahen wir sie öfter bei unserem Sender, wo sie in unseren Studios auch die Musikaufnahmen für einige ihrer Kassetten bzw. CDs gemacht haben. Die Brüder Devia kamen aus Kolumbien. Leonel, einer der drei, erzählte, wie er und seine Familie zum Glauben an Jesus Christus gekommen waren. Er berichtet: Ich war ungefähr 16 Jahre alt und schon mit allen Wassern gewaschen, voller Laster und Bosheit. Von Gott und seinem Wort wollte ich natürlich nichts wissen. Ich verdiente mein Geld damals bei einer Busgesellschaft, die von Popayán nach Cali fuhr. Eines Tages vergaß einer unserer Passagiere beim Einsteigen seinen Koffer. Ich sah das und schnell versteckte ich diesen Koffer. Nach einer Weile merkte der Fahrgast sein Missgeschick und fragte mich, ob ich nicht seinen Koffer gesehen hätte. »Nein«, sagte ich, »hier ist nichts stehen geblieben. Vielleicht hat ihn ein anderer Reisender mitgenommen.« Ich log. Etwa 3 Monate lang reiste der Koffer mit mir im Bus, ohne dass ich ihn öffnete. Doch eines Tages ging unser Bus kaputt und ich hörte auf, hier zu arbeiten. Mit meinen anderen Habseligkeiten nahm ich auch den gestohlenen Koffer mit nach Hause. Nun war ich doch gespannt, was ich darin finden würde. Als ich ihn öffnete, lag zuoberst ein schwarzes Buch, auf welchem die Bibel stand. Darunter war ein kleineres Buch, es war ein Gesangbuch. Ich hatte sofort ein großes Verlangen, in der Bibel zu lesen. Ich erinnere mich noch genau, es war in Matthäus Kapitel 24, wo ich anfing zu lesen. Dort wird vom Weltende gesprochen. Das alles fesselte meine Aufmerksamkeit und ich las weiter. Es ist mir ganz unbegreiflich, welch einen Eindruck die Bibel auf mich machte. Sie hielt mich jedenfalls in Zukunft davon ab, Bosheiten zu begehen. Nach etwa 3 Monaten traf ich bewusst meine Entscheidung für Jesus. Sofort begann ich auch in meiner Familie von meiner Entdeckung und Erlösung zu erzählen. Meine Brüder kamen zum Glauben. Wir schlossen uns einer Kirche an und weil wir alle schon von klein an die Musik so liebten, sangen wir viel in der Kirche. Bald schon kamen die Einladungen von anderen Gemeinden und so reisten wir viel in verschiedenen Gemeinden herum und sangen zur Ehre Gottes. Bei einem dieser Dienste vergaß ich meine Bibel und mein Gesangbuch in der Gemeinde. Einige Tage später kam der Pastor dieser Gemeinde zu uns nach Hause. Bei dieser Gelegenheit sagte er mir, dass da ein Mann in seiner Gemeinde mit mir sprechen wolle. An einem der nächsten Sonntage ging ich dort zum Gottesdienst und der Pastor stellte mir den Mann vor. Dieser fragte mich, »Sag mal, wie bist du eigentlich zu der Bibel gekommen, die du hier gelassen hast? Da steht ja mein Name drin.« Sie war in dem Koffer, den man mir damals in Popayan gestohlen hatte. Nun erzählte ich ihm die ganze Geschichte und bat ihn um Vergebung. Dann lagen wir uns weinend in den Armen. Der rechtmäßige Eigentümer der Bibel erzählte mir noch, wie er nach dem Verlust seines Koffers gebetet habe, dass der Dieb doch die Bibel lesen und zum Glauben an Jesus kommen möchte. Nun war doch sein Gebet wunderbar erhört worden. Soweit die Geschichte von Leonel Devia. Leonel Devia war also durch das Lesen einer gestohlenen Bibel zum Glauben an Jesus Christus gekommen. Was ich hieran betonen möchte, ist die Tatsache, dass da einer ohne Vorkenntnisse einfach durch das Lesen der Bibel erweckt wurde und zum Glauben an Jesus kam. In unserem Abschnitt in der Apostelgeschichte haben wir heute von den Leuten von Beröa gelesen. Sie hörten mit großer Aufmerksamkeit zu und lasen jeden Tag in den Heiligen Schriften nach, ob das, was Paulus sagte, auch zutraf. Und so kam es, dass viele Juden Jesus als ihren Herrn annahmen. So haben wir es in der Apostelgeschichte gelesen. Die Bibel ist ein ganz besonderes, wunderbares Buch. Schon viele Menschen haben darin die Wahrheit gefunden. Sie haben ihren Irrtum erkannt und ihr ganzes Leben ist durch den Einfluss der Bibel völlig verändert worden. Sie kamen zu Glaubensüberzeugungen und zu einem lebendigen Kontakt zu Gott. Andere jedoch finden absolut nichts Interessantes an der Bibel. Es ist für sie ein langweiliges Buch, ein unverständliches, ein uraltes, frommes Buch, mit dem man heute nichts mehr anfangen kann. Nun muss ich dazu sagen, dass dieses Urteil in den meisten Fällen ein nachgeplappertes Urteil ist. Viele von den Leuten, die nichts an der Bibel finden können, haben sie auch noch nie gelesen. Aber um ehrlich zu sein, muss man auch sagen, dass mancher, der angefangen hat, in diesem göttlichen Buch zu lesen, es bald wieder aufgegeben hat, weil er zu wenig davon verstand und ihm das alles nicht sagte. Ich weiß nicht, welches deine Erfahrungen mit der Bibel sind. Hast du schon einmal dieses alte Buch aufgeschlagen? Hat es dich auch so gepackt, wie Leonel in seinem Zeugnis sagte? Wie kann es sein, dass dieses außergewöhnliche, umstrittene Buch, das wir Bibel nennen, vielen Menschen heute nichts mehr zu sagen hat? Grundsätzlich möchte ich vorausschicken, dass die Schuld daran nicht in der Bibel zu suchen ist. Denn wir haben genug Beispiele, wie heute Menschen von diesem Buch gepackt und verändert werden. Manchen ist es wirklich wichtiger als all ihr Besitz und ihre Freiheit. Der Gehorsam diesem Buch gegenüber ist ihnen wichtiger als ihr eigenes Leben. Die Bibel hat keine Schuld daran, dass sie vielen Leuten so langweilig ist. Was ist also das Problem? Hier möchte ich einige Gründe nennen, weshalb die Bibel heute zu manchen Menschen gar nicht mehr sprechen kann. Warum also können viele Menschen heute gar nichts mehr mit der Bibel anfangen? Erstens, weil die Menschen mit Vorurteilen an dieses Buch herangehen. Es kann einem so leid tun, dass viele Leute in unseren christlichen Ländern negative Vorurteile gegen das Buch haben. Das ist noch nicht so schlimm in den meisten Missionsländern oder nichtchristlichen Ländern. Aber was man zum Beispiel in Deutschland, in den Kirchen und in den Schulen über die Bibel hört, ist meist nichts Gutes. Ohne dass den Lehrern das Buch wirklich bekannt wäre, greifen sie es an und kritisieren es. Es wird einem sämtliches Vertrauen in die Heilige Schrift entzogen und von klein auf wird es einem schwer gemacht, an dieses Buch zu glauben. Wie kann man da ohne Vorurteile in der Bibel lesen? Wie kann man da einen Gewinn und Segen beim ehrfürchtigen Lesen des Wortes Gottes bekommen? Zweitens, weil die Menschen zu gleichgültig an dieses Buch herangehen. Ich selber habe da meine Erfahrungen. Als ich das erste Mal in der Bibel las, tat ich es aus literarischem Interesse. Dieses Buch gehört zur Weltliteratur und man muss es einmal gelesen haben. So las ich es zwischen Goethe und Schiller und hatte nicht viel Gewinn davon. Als ich das zweite Mal zur Bibel griff, war es, um eine Antwort auf meine brennenden Fragen zu finden. Mir ging es wie den Leuten in Beröa. Ich war geistlich erweckt worden. Nun hatte ich viele ehrliche Fragen über meine Seele, über Gott und über meine Erlösung. Obwohl ich da noch kein Christ war, fing die Bibel schon sehr deutlich an, zu mir zu reden. Was ich da las, erschütterte mich zutiefst und ließ mich weiter nach Lösungen suchen. Wer ehrlich ist und göttliche Antworten sucht, zu dem wird die Bibel auch sprechen. Drittens, weil Menschen sich nicht ändern wollen. Die Gedanken und Lehren der Bibel sind oft so anders als unsere humanistischen und marxistischen Ideen heute. Es ist wahr, man kann Unterstützung für seine marxistische Ideologie in der Bibel finden, aber nur so lange, wie man nur eine bestimmte Auswahl von Gedanken und Beispielen gebraucht. Wenn man anfängt, die ganze Sache im Zusammenhang zu sehen, dann merkt man auch, wie unterschiedlich die christliche Lehre von jeder anderen Lehre ist. Man muss höchstwahrscheinlich seine ganze Philosophie, seine Ziele und sogar sein Leben ändern, um mit Gottes Gedanken und Willen übereinzustimmen. Fast nichts ist aber schwieriger, als sich zu ändern. Es ist ein weiter Weg, die Ziele und Programme der Parteien zu ändern. Es ist ein fast aussichtsloses Unternehmen, die öffentliche Meinung zu ändern. Und es ist wohl noch schwerer, seine eigenen Ansichten und seine Gewohnheiten zu ändern. Es ist wohl einfach, von anderen zu verlangen, dass sie sich ändern sollen. Aber sei einmal ehrlich, wie weit bist du selbst bereit, deine Ideen, Vorstellungen und dein Leben zu ändern? Diese Abneigung gegen Veränderungen in uns macht es schwer, die Bibel mit Gewinn zu lesen. In unserer bisherigen Welt mit ihren Parolen und Formen, da fühlen wir uns so ziemlich sicher. Aber wahrscheinlich sind gerade bei dir die Veränderungen im Verhalten und im Denken am nötigsten. Auch du kannst die Wahrheit in der Bibel finden, das Leben, das Heil, wenn du anfängst, vorurteilslos, mit Interesse und der Bereitschaft, dich zu ändern, in diesem außergewöhnlichen Buch zu lesen beginnst. Schreib mir einmal über deine Erfahrungen. Ich möchte dir noch empfehlen, im Neuen Testament anzufangen, zum Beispiel in Matthäus oder Markus, und höre nicht so schnell wieder auf. Wir beten noch. Vater im Himmel, wir danken dir, dass du uns dein Wort gegeben hast, in dem wir Antworten auf unsere intimsten Fragen finden können und das uns den Weg zum Heil zeigt. Es ist ein interessantes Buch, o Herr, und ich bitte dich, dass viele unserer Hörer anfangen, es wirklich mit Interesse und Gewinn zu lesen. Amen.

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Maria Neufeld sendet einen nachträglichen Geburtstagsgruß an Tante Lena Dück mit dem Lied »Mit meinen Händen« und mit dem Bibeltext aus Jesaja 40, den Versen 29 bis 31. Er gibt den Müden Kraft und Stärke genug dem Unvermögenden. Knaben werden müde und matt, und junge Männer straucheln und fallen. Aber die auf den Herrn harren, kriegen neue Kraft, dass sie auffahren mit Flügeln wie Adler, dass sie laufen und nicht matt werden, dass sie wandeln und nicht müde werden.

Am 23. August feierte Jakob Voigt aus Preußisch-Oldendorf seinen Geburtstag. Seine Geschwister wünschen ihm Gottes Segen, Gesundheit und alles Gute mit dem Lied »Ich hab einen Heiland«.

0: Margarete Dück aus dem betreuten Wohnen in Assemissen feierte am Montag, den 24. August, ihren 90. Geburtstag. Maria Neufeld gratuliert.
1: Liebe Schwester Dück, möge der Herr Sie jeden neuen Tag im neuen Lebensjahr mit Freude und Kraft beschenken. Jesaja 40, die Verse 29 bis 31. Er gibt den Müden Kraft und Stärke genug dem Unvermögenden. Knaben werden müde und matt und junge Männer straucheln und fallen. Aber die auf den Herren harren, kriegen neue Kraft, dass sie auffahren mit Flügeln wie Adler, dass sie laufen und nicht matt werden, dass sie wandeln und nicht müde werden.

0: Waldemar und Elisabeth Magel mit Kindern und Enkel senden herzliche Grüße an Robert Magel aus Polheim und Rudolf Magel aus Linden. Die Brüder haben beide am 24. August Geburtstag. Robert seinen 75. und Rudolf seinen 57. Geburtstag.
1: Lieber Robert, lieber Rudolf, wir wünschen euch nachträglich alles Gute, Gottes Segen und Gesundheit zu eurem Geburtstag mit dem Bibelvers aus Psalm 47, Vers 8. Denn Gott ist König über die ganze Erde. Lob singet ihm mit Psalmen.
0: Für die Brüder wurde das Lied gewünscht, Zusammen mit dem König, gesungen von Helene Franz, Rudolf Janssen und Helene Pauls.

0: Erna Neufeld und Frieda Zuboff aus Meckenheim feierten am 25. August ihren Geburtstag. Onkel Peter und Tante Helene Hamm gratulieren Ihnen herzlich zu diesem Anlass und wünschen den beiden Gottes reichen Segen, Gesundheit, Zufriedenheit und noch viele schöne Erlebnisse im kommenden Lebensjahr.
1: Gott kann. Ein Gedicht von H. Möller. Wenn der Grund zu wanken droht, der dich hat bisher getragen, Gott kann helfen auch in Not, darum darfst du nicht verzagen. Eines bleibt dir, denke dran, dieser fester Grund, Gott kann. Alter, Krankheit, Sorgen, Leid mögen auch dein Herz bedrücken und dazu die Traurigkeit allen Lebensmut ersticken. Eines bleibt dir, denke dran, dieser fester Grund, Gott kann. Anders oft, als wir es verstehen, wird Gott unser Leben leiten. Nicht dein Wille muss geschehen, aber Gott wird dich begleiten. Eines bleibt dir, denke dran, dieser fester Grund, Gott kann. Darum darfst du Gott vertrauen, ihm dein Unvermögen nennen. Nur auf ihn gilt es zu schauen, dann darfst du am Ziel bekennen, ich erkenn allein nur an diesen festen Grund, Gott kann.

Viktoria Schillert aus Marienheide hatte am 26. August ihren Geburtstag. Ihr Mann Leo mit den Kindern wünschen Viktoria alles Liebe und Gute auf ihrem weiteren Lebensweg zur ewigen Heimat. Jesaja 41, Vers 10. Fürchte dich nicht, denn ich bin mit dir. Sei nicht ängstlich, denn ich bin dein Gott. Ich stärke dich, ich helfe dir auch, ja, ich erhalte dich durch die rechte Hand meiner Gerechtigkeit.

0: Spuren im Sand. Eines Nachts hatte ich einen Traum. Ich ging am Meer entlang mit meinem Herrn. Vor dem dunklen Nachthimmel erstrahlten, streiflich dann gleich, Bilder aus meinem Leben. Und jedes Mal sah ich zwei Fußspuren im Sand. Meine eigene und die meines Herrn. Als das letzte Bild an meinen Augen vorübergezogen war, blickte ich zurück. Ich erschrak, als ich entdeckte, dass an vielen Stellen meines Lebenswegs nur eine Spur zu sehen war. Und das waren gerade die schwersten Zeiten meines Lebens. Besorgt fragte ich den Herrn: Herr, als ich anfing, dir nachzufolgen, da hast du mir versprochen, auf allen Wegen bei mir zu sein. Aber jetzt entdecke ich, dass in den schwersten Zeiten meines Lebens nur eine Spur im Sand zu sehen ist. Warum hast du mich allein gelassen, als ich dich am meisten brauchte? Da antwortete er:
1: Mein liebes Kind, ich liebe dich und werde dich nie allein lassen, erst recht nicht in Nöten und Schwierigkeiten. Dort, wo du nur eine Spur gesehen hast, da habe ich dich getragen.

0: Am 28. August hatte Andreas Reger aus Meppen seinen 67. Geburtstag. Die Ehefrau Elisabeth mit den Kindern und Enkelkindern gratulieren zum Geburtstag und wünschen Andreas Gottes reichen Segen, Gesundheit, Glück, Zufriedenheit und Freude.
1: Lieber Andreas, lieber Papa und Opa, du bist wunderbar und wir haben dich ganz doll lieb. Psalm 103, die Verse 2-4. Lobe den Herrn, meine Seele, und vergiss nicht, was er dir Gutes getan hat, der dir alle deine Sünden vergibt und heilt alle deine Gebrechen, der dein Leben vom Verderben erlöst, der dich krönt mit Gnade und Barmherzigkeit.

0: Heinrich Hensch feierte am Freitag, den 28. August, seinen Geburtstag. Die Ehefrau Theresia, die Kinder Irina mit Alexander, Viktor mit Irina, sowie der Neffe Alexander Wittenbeck mit Lydia und den Kindern Samuel und Alina gratulieren.
1: Lieber Heinrich, 87 Jahre hat dich Jesus durch dick und dünn, durch Freude und Leid im Leben bis ins hohe Alter getragen. Das ist Gnade Gottes. Er hat dich lieb. Wir wünschen dir auch für das neue Lebensjahr Gesundheit, Glück und Gottes reichen Segen. Gott hat gesagt in Jesaja 46,4: Ja, ich will euch tragen bis ins Alter und bis ihr grau werdet. Ich will es tun. Ich will heben und tragen und retten. Bis hierher hat es Gott getan. Danke ihm dafür.

Helene Isaac aus Detmold feiert heute am 29. August ihren 95. Geburtstag. Die Kinder gratulieren mit dem Lied »Gott war so gut zu mir« und den Bibeltext aus 4. Mose 6, den Versen 24 bis 26. Der Herr segne dich und behüte dich. Der Herr lasse sein Angesicht leuchten über dir und sei dir gnädig. Der Herr erhebe sein Angesicht auf dich und gebe dir Frieden.

0: Die Zwillingsbrüder Andreas und Johann Pries aus Minden feiern heute ihren 76. Geburtstag. Maria Epp gratuliert.
1: Lieber Andreas, lieber Johann, zu eurem 76. Geburtstag gratuliere ich euch von ganzem Herzen. Für das neue Lebensjahr wünsche ich euch vor allem Gesundheit und viele glückliche Momente mit eurer Familie. Dir, lieber Andreas, möchte ich heute am Geburtstag noch ein ganz besonderes Dankeschön sagen. Ich danke dir vom Herzen für deine Unterstützung im Alltag. Für euren weiteren Lebensweg möchte ich euch den Segen aus 4. Mose 6, 24 bis 26 mitgeben.
0: Der Herr segne dich und behüte dich. Der Herr lasse sein Angesicht leuchten über dir und sei dir gnädig. Der Herr erhebe sein Angesicht auf dich und gebe dir Frieden.
1: Herr, lass mich sein bereit. Ob in den Wolken ich dich kommen sehe, in deiner großen Kraft und Herrlichkeit, ob durch das Todestal ich zu dir eile, einst ist es, was ich täglich mir erflehe. Herr, lass mich sein bereit. Geborgen in der Freistatt deiner Wunden, von aller Sündenschuld und Macht befreit, da lass mich bleiben alle Tag und Stunden, dass, wenn du kommst, ich werd in dir erfunden, gereinigt und bereit. O lass mein Lämplein immer helle brennen, gieß frisches Öl hinein zu jeder Zeit. Lass mich von dir, dem Bräutigam, nichts trennen, dass du mich als dein Eigen magst erkennen, durch deine Gnad bereit. Ob's Abend, ob's in dunkler Nächte Mitte, ob's morgens, wenn der Hahn den Weckruf schreit, ob lichter Tag, ich höre deine Tritte. Eins ist es, was ich täglich mir erbitte. Herr, lass mich sein bereit.

Ekaterina und Viktor Schleining aus Lemgo feiern heute am 29. August ihre goldene Hochzeit. Die Geschwister gratulieren zum Jubiläum mit Psalm 118, Vers 24. Dies ist der Tag, den der Herr gemacht hat. Wir wollen uns freuen und fröhlich sein in ihm. Und sie gratulieren mit dem Lied 50 Jahre goldene Hochzeit.

0: Das waren die Grüße und Segenswünsche für diese Ausgabe der Sendung Wunschbox von Radio Segenswelle mit Viktor und Anna Sawatzki.
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29. August. Da ließ der Herr einen großen Wind aufs Meer kommen, und es erhob sich ein großes Ungewitter auf dem Meer, dass man meinte, das Schiff würde zerbrechen. Jona Kapitel 1, Vers 4. Eine Andacht von Markus Majonika. Jona und die Schöpfung. Der Prophet Jona aus dem Alten Testament ist für mich ein ambivalenter Charakter. Er erhält einen konkreten Auftrag von Gott, geh nach Osten, nach Ninive. Jona Kapitel 1, Vers 2. Doch was tut er? Er geht nach Westen, bucht eine Kreuzfahrt und haut ab. Gott ist jedoch nicht fertig mit ihm. Er befiehlt dem Wind und die Naturelemente setzen sich gehorsam in Bewegung. Sie tun das, was Gott will. Sie wühlen das Meer auf und bringen das Schiff, auf dem Jona vor Gott zu fliehen gedenkt, in Seenot. Als Jona dann ins Meer geworfen wird, weil er Schuld an diesen Widrigkeiten trägt, ist der Sturm auf Gottes Wink hin auf einen Schlag gestillt. Dann ordert Gott einen großen Fisch, der Jona weisungsgemäß verschluckt und 3 Tage später an einer ganz bestimmten Stelle ausspuckt, wieder auf den Befehl Gottes. Es ist erstaunlich, die ganze Schöpfung, belebt oder unbelebt, folgt gehorsam den Anordnungen Gottes, nur nicht der Mensch Jona. Der Mensch ist der einzige Teil der Schöpfung, der sich aktiv Gott widersetzt. Dass er damit auf lange Sicht keinen Erfolg haben wird, ist klar. Denn unsere Kraft ist klein und endlich, Gott hingegen ist allmächtig. Was sind nun unsere Optionen? Wir sehen an Jona, wohin es führt, wenn wir uns Gott widersetzen. Es bringt unsere Mitmenschen in Gefahr.

und führt uns in die Katastrophe. Doch es gibt einen Ausweg, und hier ist Jona wieder Vorbild. Im Bauch des Fisches erkennt er, dass Gott es immer noch gut mit ihm meint. Gott will den widerspenstigen Jona nicht vernichten, sondern retten. Und so unterwirft sich Jona der gütigen Hand Gottes. Wie bei Jona steckt in den Krisen, in die wir durch unseren Eigenwillen geraten, die Chance, zu Gott umzukehren und ihm zu gehorchen. Frage: Sind Sie schon einmal in Seenot gewesen? Tipp: Gott redet auch und gerade in der Krise. Bibellese: Jona Kapitel 1 und 2. Und das Wort des Herrn geschah zu Jona, dem Sohn des Amittai: Mache dich auf, geh nach Ninive, der großen Stadt, und verkündige gegen sie, denn ihre Bosheit ist vor mich aufgestiegen. Aber Jona machte sich auf, um nach Tarsis zu fliehen, weg vom Angesicht des Herrn, und er ging nach Jaffo hinab, fand ein Schiff, das nach Tarsis fuhr, gab den Fahrpreis dafür und stieg hinein, um mit ihnen nach Tarsis zu fahren, weg vom Angesicht des Herrn. Da warf der Herr einen gewaltigen Wind auf das Meer, und es entstand ein großer Sturm auf dem Meer, so dass das Schiff zu zerbrechen drohte. Da fürchteten sich die Seeleute und schrien um Hilfe, jeder zu seinem Gott. Und sie warfen die Geräte, die im Schiff waren, ins Meer, um ihre schwierige Lage zu erleichtern. Jona aber war in den untersten Schiffraum hinabgestiegen, hatte sich hingelegt und schlief fest. Da trat der Kapitän an ihn heran und sagte zu ihm: Was ist mit dir, du Schläfer? Steh auf, ruf deinen Gott an, vielleicht wird der Gott sich auf uns besinnen, so dass wir nicht umkommen. Und sie sagten einer zum anderen: Kommt und lasst uns Lose werfen, damit wir erkennen, um wessen Willen dieses Unglück uns trifft. Und sie warfen Lose, und das Los fiel auf Jona. Da sagten sie zu ihm: Teile uns doch mit, durch wessen Schuld dieses Unglück uns trifft. Was ist dein Beruf und woher kommst du? Was ist dein Land und von welchem Volk bist du? Und er sagte zu ihnen: Ich bin ein Hebräer, und ich fürchte den Herrn, den Gott des Himmels, der das Meer und das trockene Land gemacht hat. Da fürchteten sich die Männer mit großer Furcht und sagten zu ihm: Was hast du getan? Die Männer hatten nämlich erfahren, dass er vor dem Angesicht des Herrn auf der Flucht war, denn er hatte es ihnen mitgeteilt. Und sie sagten zu ihm: Was sollen wir mit dir tun, damit das Meer uns in Ruhe lässt? Denn das Meer wurde immer stürmischer. Da sagte er zu ihnen: Nehmt mich und werft mich ins Meer. Dann wird das Meer euch in Ruhe lassen. Denn ich habe erkannt, dass dieser große Sturm um meinetwillen über euch gekommen ist. Und die Männer ruderten mit aller Kraft, um das Schiff ans trockene Land zurückzubringen. Aber sie konnten es nicht, weil das Meer immer stürmischer gegen sie anging. Da riefen sie zum Herrn und sagten: Ach Herr, lass uns doch nicht umkommen um der Seele dieses Mannes willen und bringe nicht unschuldiges Blut über uns. Denn du, Herr, hast getan, wie es dir gefallen hat. Und sie nahmen Jona und warfen ihn ins Meer. Da ließ das Meer ab von seinem Wüten. Und die Männer fürchteten den Herrn mit großer Furcht, und sie brachten dem Herrn Schlachtopfer dar und gelobten ihm Gelübde. Und der Herr bestellte einen großen Fisch, Jona zu verschlingen. Und Jona war 3 Tage und 3 Nächte im Bauch des Fisches. Und Jona betete zum Herrn, seinem Gott, aus dem Bauch des Fisches und sprach: Ich rief aus meiner Bedrängnis zum Herrn, und er antwortete mir. Aus dem Schoß des Scheol schrie ich um Hilfe. Du hörtest meine Stimme. Und du hattest mich in die Tiefe geworfen, in das Herz der Meere, und Strömung umgab mich. Alle deine Wogen und deine Wellen gingen über mich dahin. Da sprach ich: Verstoßen bin ich von deinen Augen hinweg, dennoch werde ich wieder hinblicken zu deinem heiligen Tempel. Wasser umfing mich bis an die Seele, die Tiefe umschloss mich, Seetang schlang sich um mein Haupt. Zu den Gründen der Berge sank ich hinab, der Erderiegel war hinter mir auf ewig geschlossen. Da führtest du mein Leben aus der Grube herauf, Herr, mein Gott. Als meine Seele in mir verschmachtete, dachte ich an den Herrn, und mein Gebet kam zu dir in deinen heiligen Tempel. Die, die nichtige Götzen verehren, verlassen ihre Gnade. Ich aber will dir Opfer bringen, mit der Stimme des Lobes, was ich gelobt habe, werde ich erfüllen. Bei dem Herrn ist Rettung. Und der Herr befahl dem Fisch, und er spie Jona auf das trockene Land aus.

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Das Thema für heute heißt von neuem geboren. Was heißt das? Was heißt das eigentlich von neuem geboren? Vielleicht sagt dir das etwas, vielleicht sagt dir auch das gar nichts. Absolut nicht schlimm. Ich möchte euch alle da abholen, wo ihr seid. Und ich möchte zusammen mit euch einen Bibelabschnitt lesen. Wer eine Bibel dabei hat, darf gerne mit aufschlagen und in das Johannesevangelium gehen. Johannesevangelium Kapitel 3. Und dort lesen wir gemeinsam die Verse 1 bis 16. Johannes Kapitel 3, die Verse 1 bis 16. Dort heißt es in Gottes Wort: Es war aber ein Mensch unter den Pharisäern namens Nikodemus, ein Oberster der Juden. Der kam bei Nacht zu Jesus und sprach zu ihm: Rabbi, wir wissen, dass du ein Lehrer bist, der von Gott gekommen ist. Denn niemand kann die Zeichen tun, die du tust, es sei denn, dass Gott mit ihm ist. Jesus antwortete ihm und sprach zu ihm: Wahrlich, wahrlich, ich sage dir, wenn jemand nicht von neuem geboren wird, so kann er das Reich Gottes nicht sehen. Nikodemus spricht zu ihm: Wie kann ein Mensch geboren werden, wenn er alt ist? Er kann doch nicht zum zweiten Mal in den Schoß seiner Mutter eingehen und geboren werden. Jesus antwortete: Wahrlich, wahrlich, ich sage dir, wenn jemand nicht aus Wasser und Geist geboren wird, so kann er nicht in das Reich Gottes eingehen. Was aus dem Fleisch geboren ist, das ist Fleisch. Was aus dem Geist geboren ist, das ist Geist. Wundere dich nicht, dass ich dir gesagt habe, ihr müsst von neuem geboren werden. Der Wind weht, wo er will, und du hörst sein Sausen, aber du weißt nicht, woher er kommt und wohin er geht. So ist jeder, der aus dem Geist geboren ist. Nikodemus antwortete und sprach zu ihm: Wie kann das geschehen? Jesus erwiderte und sprach zu ihm: Du bist der Lehrer Israels und verstehst das nicht? Wahrlich, wahrlich, ich sage dir, wir reden, was wir wissen, und wir bezeugen, was wir gesehen haben, und doch nehmt ihr unser Zeugnis nicht an. Glaubt ihr nicht, wenn ich euch von irdischen Dingen sage? Wie werdet ihr glauben, wenn ich euch von den himmlischen Dingen sagen werde? Und niemand ist hinaufgestiegen in den Himmel, außer dem, der aus dem Himmel herabgestiegen ist, dem Sohn des Menschen, der im Himmel ist. Und wie Mose in der Wüste die Schlange erhöhte, so muss der Sohn des Menschen erhöht werden, damit jeder, der an ihn glaubt, nicht verloren geht, sondern ewiges Leben hat. Und jetzt vielleicht der bekannteste Vers im Evangelium. Denn so sehr hat Gott die Welt geliebt, dass er seinen eingeborenen Sohn gab, damit jeder, der an ihn glaubt, nicht verloren geht, sondern das ewige Leben hat. Amen. Soweit das Wort Gottes. Ich möchte euch jemanden vorstellen. John Berridge. Hat wahrscheinlich noch nie einer von ihm etwas gehört. Muss auch nicht zwingend. Er lebte im 18. Jahrhundert und er war Pfarrer in der St. Mary's Church in Everton, ganz kleines Dorf in Südengland. Und bevor er starb, 1793, verfasste er den Text, den er auf seinem Grabstein haben wollte, selber. Er hat das selbst verfasst und hat gesagt: Schreibt das darauf, wenn ich nicht mehr da bin. Und lass uns mal lesen, was hat dieser Mann uns hinterlassen? Und das ist über 200 Jahre her. Ich hoffe, ihr könnt es lesen. Wenn nicht, ich werde es jetzt laut und deutlich vorlesen. Hier liegen die irdischen Überreste von John Berridge, ehemaliger Pfarrer von Everton und ein reisender Diener Jesu Christi, der seinen Herrn und sein Werk liebte und nachdem er viele jahrelang Botengänge für ihn erledigte, wurde er abberufen, um ihm droben zu dienen. Und jetzt wendet er sich an uns alle, alle, die es lesen. Lesender, bist du von neuem geboren? Keine Rettung ohne eine Neugeburt. Und jetzt erzählt er kurz seine Lebensgeschichte. Ich wurde in Sünde geboren, 1716, blieb unwissend über meinen gefallenen Zustand bis 1730, lebte stolz von Glauben und Werken für die Rettung bis 1754, zugelassen zum Pfarramt in Everton 1755, floh zu Jesus allein als Zufluchtsort 1756 und schlief ein in Christus im Januar 1793. John stellt hier eine Frage, heute an uns alle. Ich weiß nicht, ob dir das bewusst ist, aber die Frage, die John hier stellt auf seinem Grabstein, ist die wichtigste Frage für jeden Menschen. Es gibt keine wichtigere Frage. Natürlich, wenn in unserem Leben stellen wir uns viele wichtige Fragen. Was wird mein Beruf sein?
Wer wird mein Lebenspartner sein? Wo werde ich wohnen? Das sind alles wichtige Weichenstellungen für unser Leben. Aber diese Frage, die John hier auf dem Grabstein stellt, sie ist die wichtigste und es gibt nichts Größeres als diese Frage. Warum? Weil sie weit über das irdische Leben hinausgeht. Deswegen hat er sie uns hinterlassen. Woher hatte er denn diese Frage? Er hat Johannes Kapitel 3 gelesen. Und das hat sein Leben verändert. Diese Frage geht viel, viel weiter als dein irdisches Leben. Diese Frage geht in die Ewigkeit. Und deswegen ist sie so wichtig, auch heute. Und Jesus erklärt uns heute in dem Text, welchen wir gelesen haben, was es heißt, von Neuem geboren zu sein. Und das wollen wir uns gemeinsam anschauen. In der Nacht, in unserem Text, kommt ein Mann zu Jesus. Er war ein sehr angesehener Mann. Er war ein sehr reicher Mann. Und er war ein sehr, sehr frommer Mann. Es wird in der Bibel oft der Eindruck erweckt, und wir sagen das auch oft, es ist auch die Wahrheit, dass Jesus ein Freund der Sünder ist, der Kranken, der Außenstehenden in der Gesellschaft. Und das war er auch. Aber das ist nicht die ganze Wahrheit. Jesus kam auf diese Welt für alle Menschen. Für alle Menschen. Nicht nur die scheinbar, es erweckt dann den Eindruck, dass scheinbar die Starken, die Gesunden, die Erfolgreichen Gott nicht brauchen. Sie brauchen Jesus nicht. Nur die Kranken, die so ein bisschen Probleme haben, die brauchen Jesus. Aber das ist nicht so. Jeder Mensch, du und ich, wir alle, wir brauchen Jesus Christus. Und Nikodemus ist hier das perfekte Paradebeispiel. Er kommt in der Nacht zu Jesus. Es wird oft behauptet, warum kam er in der Nacht zu Jesus? Vielleicht aus Scham oder aus Angst. Das muss nicht zwingend so sein. Es war damals absolute Gewohnheit, dass man die kühle Nacht genutzt hat, um jemanden zu treffen, um ein gutes Gespräch miteinander zu führen, wo es nicht so heiß ist. Deswegen, wir wissen nicht, warum er zu Jesus in der Nacht kam, aber er kam. Und Nikodemus war nicht irgendeiner. Wir müssen verstehen, wer dieser Mann wirklich ist. Dieser Nikodemus, er war ein Mitglied des Hohen Rates. Das sagt uns heute gar nichts. Was bedeutete das damals? Wir haben heute in Deutschland zumindest die Gewaltenteilung in drei Häuser aufgeteilt. Wir haben die Gesetzgebung, die Regierung und die Rechtsprechung aufgeteilt. Der Hohe Rat damals in Israel hatte all das inne. Der Hohe Rat hatte die vollkommene Macht, politisch, gesellschaftlich, von der Gesetzgebung bis zur Ausführung. Der Hohe Rat hatte alles in seiner Hand. Er war ein mächtiges Gremium und dort wurden alle Entscheidungen getroffen, die das Volk Israel betrifft. Und wer saß dort drin? Dieser Rat bestand aus 71 Mitgliedern. Es waren noch andere dabei, aber nur diese 71 hatten ein Stimmrecht. Nur diese konnten sagen, machen wir oder machen wir nicht. Und Nikodemus war einer von diesen. Er war einer von diesen 71, die diese Stimme abgeben durften. Und er gehörte zur Fraktion der hochgebildeten Pharisäer. Wenn man ihn heute übertragen würde, dann war er ein Theologieprofessor des höchsten Grades. Er war sehr geschult. Er wusste von der Bibel, von der damaligen Tora und von den Propheten sehr gut Bescheid. Er kannte sie in Teilen auswendig. Und nicht nur das, er hat ein moralisch und ein praktisches Leben als tadelloser Mann gelebt. Er war sehr hoch angesehen und hat ein moralisches, tadelloses Leben geführt. Und dieser Mann, er kommt zu Jesus bei Nacht und Jesus nimmt sich Zeit für ihn. Jesus nimmt sich auch heute noch immer wieder Zeit für uns, wenn wir zu ihm kommen. Immer wieder. Und er spricht hier in unserem Text Jesus als Rabbi, als Meister an und Lehrer. Ihr könnt das hier hoffentlich noch den Text hier erkennen. Er spricht ihn hier als Rabbi und Lehrer an. Und ein Mann mit seinem Rang, er würde so etwas normalerweise nicht tun. Jesus war augenscheinlich ein Mann vom einfachen Volk. Er war kein Gebildeter, er war kein Mitglied des Hohen Rates. Und dieser Nikodemus mit seiner Stellung spricht hier Jesus als Rabbi, als Meister, als Lehrer an. Und er gibt zu, er sagt, ich muss zugeben, die Wunder, die du tust, die Zeichen, du musst irgendwas mit Gott zu tun haben. Weil sonst kann das keiner tun. Irgendwas hast du Besonderes an dir. Denn solche Zeichen hat das Volk Israel noch nie erlebt. Blinde können sehen, Lahme können gehen.
Tote werden auferweckt. Wo gab's das? Und er kommt zu Jesus und sagt ihm das. Ich finde es sehr interessant und so, nur so am Rande. Nikodemus sagt hier, wir wissen. Er sagt in dem Text, wir wissen, dass du musst von Gott kommen. Er benutzt das Wir. Er sage nicht, ich glaube oder ich verstehe das, sondern nimmt das Wir mit. Und ich erwische mich immer selbst, immer wieder, dass wenn ich eine Aussage treffen will und sie bekräftigen will, dann sage ich immer, alle denken so. Viele sagen das. Und das, was hier Nikodemus sagt, es stimmt nicht. Es gab dieses Wir nicht. Wir wissen nämlich aus Johannes Kapitel 2, die letzten Verse, dass Jesus die Zeichen getan hat und sie haben ihn nicht geglaubt, denn er kannte ihr Herz. Es gab dieses Wir überhaupt gar nicht. Es gab nur Nikodemus und Jesus. Und wir wissen nicht, warum Nikodemus zu Jesus gekommen ist. Ich habe keine Ahnung, ich weiß es nicht. Er hat keine Fragen gestellt, vielleicht wollte er einen theologischen Smalltalk, vielleicht wollte er ein weiteres Zeichen sehen, vielleicht wollte er sich einfach nur mit Jesus nett unterhalten. Wir wissen es nicht, aber er kommt zu Jesus. Und Jesus sagt ihm etwas ganz Entscheidendes hier im Vers 3. Und Jesus sagt dem Nikodemus etwas, was er wirklich braucht. Nikodemus hat vielleicht danach gar nicht gesucht, aber Jesus sagt ihm etwas hier, etwas Unfassbares. Er sagte mir, wahrlich, wahrlich, ich sage dir, wenn jemand nicht von Neuem geboren wird, so kann er das Reich Gottes nicht sehen. Dieses wahrlich, wahrlich bedeutet Amen, Amen. So sei es, so sei es. Wenn Jesus das zweimal wiederholt, dann ist das so wichtig. Da müssen wir alle unsere Antennen aufhaben und sagen, jetzt hat Jesus etwas ganz Wichtiges zu sagen für dich und für mich auch heute. Jeder Mensch, in dem Text lesen wir, wird einmal von seiner Mutter geboren. Jeder von euch, der hier sitzt, wurde geboren. Wer hat sich das ausgesucht? Keiner. Keiner hat sich das ausgesucht. Es ist ein Geschenk Gottes. Gott schenkt Leben auch heute. Und dieses irdische, körperliche Leben ist aber zeitlich beschränkt. Du wirst es vielleicht nicht gerne hören, aber es wird bei dir und bei mir irgendwann mal enden. Irgendwann mal ist das irdische Leben zu Ende. Und Jesus spricht hier von einer neuen Geburt. Also von einer zweiten Geburt. Und diese zweite Geburt hat etwas mit dem Reich Gottes zu tun. Was ist das? Dieses Leben ist dann nicht mehr körperlich, sondern geistlich. Es ist nicht mehr endlich, es ist ewig. Und Jesus spricht hier nicht einfach von einem anderen Ort. Er hätte auch sagen können, wie kommt der Mensch in den Himmel? Das wäre viel einfacher gewesen. Aber diese Frage stellt sich im Evangelium nicht, wie du in den Himmel kommst. Darum geht's jetzt nicht. Denn der Himmel ist nicht einfach nur ein Ort. Deswegen sagt Jesus, das Reich Gottes. Deswegen ist es ewig, weil Gott dort wohnt. Es ist etwas, nicht nur ein Ort, sondern es ist der Ort, wo Gott ist. Und deswegen ist dieser Ort ewig. Im Grunde sagt hier Jesus zu Nikodemus, wie man gerettet wird und die Ewigkeit mit Gott verbringt. Nichts anderes sagt hier Jesus. Und dafür musst du, Mensch und ich auch, von Neuem geboren werden. Und dieses Neugeboren steht hier im Griechischen auch, man müsste es richtiger übersetzen, neu und von oben. Du musst von oben neu geboren werden. Jesus sagt dir nicht, du wirst das Reich Gottes sehen, wenn du dich einmal für Jesus entschieden hast. Oder wenn du an Gott glaubst. Oder wenn du einmal Buße getan hast. Das sagt dir Jesus explizit nicht. Und wenn du nicht nur in den Himmel kommen willst, sondern mit Gott leben willst, dann musst du von oben geboren werden. Es ist die einzige Möglichkeit. Und das ist etwas, was dir von oben geschenkt wird. Die neue Geburt, das möchte ich euch auch sagen, die kann man sich nicht verdienen. Und für Nikodemus, ihr müsst euch vorstellen, es war für ihn ein Schock. Er hat das alles nicht verstanden. Warum das alles? Da ist es wichtig, dass wir wissen, wer Nikodemus ist. Nikodemus ist ein Direktor von seinem Stammbaum, von seiner Lebenslinie, stammt er direkt von Abraham, Isaak und Jakob ab. Wisst ihr, was das für ihn bedeutet hat? Ihm ist ein Platz im Reich Gottes garantiert. Er wusste das. Er hat daran fest geglaubt. Er hat daran keine Zweifel. Er hat sein Heilserbe sicher gehabt. Das war für ihn so sicher wie das Amen in der Kirche.
So sicher war das für ihn. Warum? Nicht nur, weil er von Abraham abstammte, er war ein moralisch nahezu perfekter Mensch. Er hat sich an das Gesetz Gottes wie kaum ein anderer gehalten. Er war für uns heute von seinem biblischen Wissen, von seinem moralischen Standard, würden wir alle an ihn nicht rankommen. Dann können wir alle einpacken. Er hat sich seinen Platz verdient bei Gott, dachte er. Und Jesus zerbricht seinen ganzen Glauben mit einem Satz. Mit anderen Worten sagt Jesus hier, das Reich Gottes, das Reich Christi wird nur von denen erreicht, deren Leben von Gott verändert worden ist. Nikodemus hat jetzt nur Fragen im Kopf. Wie? Wieder in den Mutterleib zurück? Auch wenn ich schon alt bin, muss ich wieder neu geboren werden? Meinst du das, Jesus? Wieder in den Körper? Wieder Kind werden? Nikodemus kann mit dieser neuen Geburt nichts anfangen. Und heute, wenn du heute auf der Straße jemanden ansprichst, bist du von neuem geboren? Was wird er dir wohl antworten? Er wird dir sagen, von was redest du? Dann müsstest du fragen, Mensch, denkst du denn, dass du in den Himmel kommen wirst, um es umgangssprachlicher zu machen? Die meisten werden sagen, ich bin noch ein guter Mensch. Ich bin noch ein guter Mensch, ich denke schon. Ich habe nichts Böses getan. Viele halten sich moralisch für gut und würdig, einmal bei Gott zu sein, weil sie gute Menschen sind. Und Jesus holt hier Nikodemus noch in weiter Tiefe ab. Er sagt es ihm noch deutlicher. Er sagt ihm, wahrlich, wahrlich, ich sage dir, wenn jemand nicht aus Wasser und Geist geboren wird, so kann er nicht in das Reich Gottes eingehen. Was aus dem Fleisch geboren ist, das ist Fleisch. Was aus dem Geist geboren ist, das ist Geist. Stell dir mal vor, du hättest noch mal die Chance. Ich habe mir das auch schon mal so überlegt. Ich bin noch mal ein Kind. Ich bin noch mal Kind. Ich bin jetzt 46 Jahre alt. Und ich werde noch mal, weiß ich nicht, 5 oder 6. Fang noch mal mit der Schule an. Ganz am Anfang nicht, fangen wir mit der Schule an. Nochmal neu lernen. Nochmal vielleicht in der Schule besser aufpassen. Einen besseren Beruf erlernen. Anderen Wohnort wählen. Mit anderen Menschen zusammen zu sein. Wäre das nicht eine Chance? Ich weiß nicht, wer sie ergreifen würde. Nikodemus denkt so. Er sagt, ja wie dann alles von vorne? Was sagt ihm Jesus hier im Vers 6? Er sagt ihm, wenn du das machst, wieder ins Fleisch, kannst du vielleicht andere Lebensentscheidungen treffen. Aber es wird am Ende des Tages genauso wieder im Fleisch enden. Es wird kein Ergebnis sein für die Ewigkeit. Du wirst irdisch vielleicht anders leben, andere Entscheidungen treffen. Aber für die Ewigkeit spielt es keine Rolle. Es wird genau dasselbe wieder enden. Du wirst nicht im Reich Gottes enden. Das sagt ihm Jesus hier. Um in das Reich Gottes einzugehen, musst du aus Wasser und Geist geboren werden. Was ist das jetzt? Was meint Jesus jetzt damit? Es wird immer schlimmer. Wahrscheinlich hat Nikodemus auch nur Fragezeichen im Kopf und vor seinen Augen. Und Jesus sagt ihm dann hier im Vers 7, wundere dich nicht, dass ich dir das sage. Wundere dich nicht. Und dann fährt Jesus fort mit einem Beispiel vom Wind. Um es nochmal anschaulicher zu erklären. Er sagt, wir können den Wind nicht sehen, aber wir können den Wind auf der Haut spüren. Wir können in unserer Umgebung sehen, dass der Wind da ist. Er bewegt die Dinge. Er kann sogar zerstörerisch sein. So mächtig ist der Wind. Und so ist auch die neue Geburt eines Menschen. Sie ist rein äußerlich, am Körper nicht sichtbar. Ihr seid jetzt zwar hier weiß gekleidet, aber ihr seid immer noch dieselben Personen. Man kann es äußerlich nicht sehen, aber im Lebenswandel wird es sichtbar. Wir werden noch später sehen, warum. Die Auswirkungen einer neuen Geburt werden im Leben eines Menschen sichtbar. Und Nikodemus hat leider immer noch keine Ahnung, von was Jesus hier spricht. Und Jesus wundert sich und sagt, Nikodemus, du bist ein Lehrer Israels. Er bestätigt hier seinen hohen Rang, er bestätigt ihm hier sein Wissen. Jesus erkennt ihn an als ein Lehrer Israels. Er sagt, du bist ein Lehrer Israels und du weißt nicht, von welchen Dingen ich spreche. Du musst es wissen. Und er weiß es nicht. Und das hat mich wirklich, muss ich euch sagen, lange beschäftigt. Was ist es, was Nikodemus hätte hier wissen müssen?
Nikodemus war so gebildet, er war so studiert, er war ein Theologieprofessor, wenn wir es heute nennen würden. Was hätte er wissen müssen? Jesus ging davon aus, dass er es hätte wissen müssen. Und dann habe ich diese beiden Schlüsselverse in Johannes 3 und Johannes 3 und 5 nebeneinander gelegt. Mich hat das so interessiert, was hätte er erkennen müssen und hat es nicht erkannt. Und wenn ihr euch das mal anschaut, erkennt ihr, dass Jesus fast, der Wortgleich, fast identisch ist. Jesus sagt einmal, wenn jemand nicht von Neuem geboren wird, und er sagt, wenn jemand nicht aus Wasser und Geist geboren wird. Das bedeutet, dieses Neugeboren ist etwas, was aus Wasser und Geist geschieht. Was ist das? Was ist das? Nikodemus kannte die Tora und die Propheten sehr, sehr gut. Als Pharisäer, als führender Mann Israels, war er in der Schrift tief verwurzelt. Und Jesus hat von ihm erwartet, dass er diese geistlichen Zusammenhänge auch zusammenbringen kann. Und er konnte es nicht. Und es wird dir klar, dass Jesus in diesen beiden Aussagen von der identischen Sache spricht. Die Neugeburt, die Geburt von oben, geschieht aus Wasser und Geist. Und hier gibt es verschiedene Auslegungen dazu. Was ist jetzt dieses Wasser und Geist? Geist können wir noch was anfangen. Das ist mit hoher Wahrscheinlichkeit der Heilige Geist. Aber was ist dieses Wasser? Und das hat schon vielen Kopfzerbrechen bereitet. Und dieses Wasser und Geist zeigt, dass für eine neue Geburt braucht es zwei Dinge. Zwei Dinge. Nikodemus kannte eigentlich beides. Er kannte den Ausdruck Heiliger Geist und er kannte auch das Wasser als geistlich-symbolischer Ausdruck für Reinigung. Und manche Ausleger gehen davon aus, dass dieses Wasser ein Hinweis für die Taufe ist, die ihr heute vollzieht. Also, wenn man das tatsächlich so annehmen würde, hätten wir mindestens zwei Probleme, wenn wir auf die Glaubenstaufe, die wir heute sehen werden, wenn Jesus das gemeint hätte. Dann wäre nämlich die Taufe heilsnotwendig. Jeder Mensch müsste zwingend getauft werden. Und wir haben den Fall, insbesondere in Deutschland und im Westen, viele Menschen auf der Straße laufen rum und sind getauft. Was für ein Unterschied spielt es in ihrem Leben? Wo sieht man einen Unterschied, ob sie getauft oder nicht getauft sind? Kennt ihr die? Ich kenne keinen Unterschied. Und das ist das Problem. Es laufen haufenweise Getaufte rum, aber nicht wiedergeborene Menschen. Nicht von neuem geborene Menschen. Deswegen kann Jesus hier nicht die Wassertaufe gemeint haben. Er kann sie auch aus zweitem Grund nicht gemeint haben, weil Nikodemus kannte die Glaubenstaufe gar nicht. Jesus hat sie später eingeführt. Er hätte das nicht wissen können. Das kam erst später. Also die Wassertaufe kann es nicht sein. Es gibt noch andere Versuche, das Wasser auf das Wort Gottes zu beziehen, aus Epheser 5 oder symbolischer Ausdruck von Reinigung. Wir wollen jetzt darauf nicht eingehen. Aber alle diese Versuche werden spätestens daran scheitern, dass Nikodemus das hätte wissen müssen. Und er wusste es nicht. Es gibt einen entscheidenden Hinweis. Es gibt noch mehrere Verse im Alten Bund, aber ich gebe euch einen entscheidenden Hinweis, der sowohl Wasser und Geist verbindet und uns erklärt, was diese neue Geburt ist. Was ist diese neue Geburt? Diesen Vers finden wir in Hesekiel 36, 25 bis 27. Lass uns den zusammen lesen. Und Nikodemus, er kannte diesen Vers, aber er hat die Zusammenhänge nicht verstanden. In Hesekiel 36, ab Vers 25, da heißt es, und hier steht Wasser und Geist im Zusammenhang mit einem Neuanfang, was auch für euch ein Neuanfang ist. Und ich will reines Wasser über euch sprengen und ihr werdet rein sein. Von aller Unreinheit und von allen euren Götzen will ich euch reinigen. Und ich will euch ein neues Herz geben und einen neuen Geist in euer Inneres legen. Ich will das steinerne Herz aus eurem Fleisch wegnehmen und euch ein fleischernes Herz geben. Ja, ich will meinen Geist in euer Inneres legen und werde bewirken, dass ihr in meinen Satzungen wandelt und meine Rechtsbestimmung befolgt und tut. Wenn ein Mensch wiedergeboren wird, dann sagt der Text hier ganz deutlich, hier steht mehrmals, und ich will, Gott will. Es ist etwas von oben Gewirktes, so wie wir es gerade im Johannes gelesen haben. Es ist nicht, was wir wirken können, was ihr euch verdient habt oder irgendein Mensch. Gott wirkt diese neue Geburt. Unser Herz, unser Fleisch, unser Körper ist damit gemeint. Unser ganzes Wesen wird von Gott gereinigt. Und deswegen seid ihr hier symbolisch auch in Weiß. Das symbolisiert das, dass der Mensch gereinigt worden ist.
von seinem alten Leben. Gott nimmt unser hartes Herz, das gegen ihn rebelliert. Jeder Mensch, ob er will oder nicht, der Unglaube ist Rebellion gegen Gott. Und diese Rebellion trennt uns von Gott. Und er gibt uns in der Wiedergeburt ein neues Herz. Ein Herz, das auf Gott ausgerichtet ist. Gott schenkt uns seinen Heiligen Geist. Und dieser formt und verändert uns, unser Herz, unseren Charakter. Immer wieder, solange wir leben. Und deswegen seid ihr heute hier. Und das dürfen wir bezeugen, dass ihr von ihm gereinigt worden seid, im Glauben an Jesus Christus. Von eurer Schuld vergeben durch Jesus Christus. Er hat euch gereinigt im Wasserbad der Gnade. Ich möchte hier betonen, es wird oft gesagt, dass die Taufe etwas Symbolisches ist. Ist es nicht. Ist es nicht. Wenn es nur etwas Symbolisches wäre, dann können wir uns das schenken. Die Glaubenstaufe ist etwas Sichtbares, was in euch unsichtbar passiert ist. Wenn das Unsichtbare in euch nicht passiert ist, dann ist das hier ein schöner Nachmittag. Es hat aber keinen Wert. Deswegen muss in euch etwas passiert sein und ich glaube daran, aufgrund eurer Zeugnisse, dass ihr eine neue Geburt seid. Ihr habt seinen Heiligen Geist empfangen und seid neu. Und das bedeutet jetzt für euch und für jeden, der in Christus ist, meine Pläne, meine Ziele, meine Ideen vom Leben, sie zählen nichts mehr. Christus sagt mir jetzt, wo es lang geht und nicht mehr ich. Neu geboren zu sein bedeutet es nicht, jetzt etwas besser zu leben, etwas moralischer zu leben oder etwas religiöser zu sein. Nein. Eine Frau kam einmal zum Pastor und fragte ihn, Herr Pastor, was fehlt mir denn noch? Ich bin getauft, konfirmiert, kirchlich getraut und nehme oft das am Abendmahl teil. Er erwiderte ihr, es fehlen noch zwei Dinge. Die kirchliche Bestattung und die ewige Verdammnis. Es ist ein hartes Wort. Aber er hat wahrscheinlich auch Johannes 3 gelesen. Ich habe mir das nicht ausgedacht. Nikodemus sollte verstehen, dass seine Herkunft, seine Taten, sein moralisches Leben, sein frommes Leben ihn nicht retten werden. Und das gilt auch heute für jeden Menschen, der meint, gut genug zu sein für Gott. Es gibt diesen schönen Spruch, viele Wege führen nach Rom. Das mag sein, aber nicht zu Gott. Es gibt nur einen Weg zu Gott. Es ist die Wiedergeburt in Jesus Christus. Und in unserem letzten Abschnitt, Johannes 3, die Verse 13 bis 16, geht jetzt Jesus zu dem über. Er hat erstmal beschrieben, was diese neue Geburt ist. Und jetzt ist die spannende Frage, müsste sich jeder eigentlich die Antwort erwarten, naja, wenn ich weiß, was es ist, wie komme ich dazu? Wie werde ich neu geboren? Das ist die entscheidende Frage und darauf geht Jesus hier ein. Was muss passieren? Was muss jeder Mensch tun oder kann er überhaupt was tun? Oder ist das etwas Passives, was der Mensch einfach nur empfängt? Fakt ist, dass der Mensch irgendwie antworten muss. Wenn du das jetzt verstehst und Gott dir das zeigt, dann was ist die Antwort darauf? Und Jesus lenkt hier in Vers 13 den Blick auf sich selbst. Er sagt, niemand ist in den Himmel aufgestiegen und auch nicht wieder heraufgefahren, außer dem Menschensohn. Wer ist das? Es ist Jesus selbst. Er sagt, ich bin es. Ich bin der Mensch gewordene Gott, Jesus Christus. Und das Wie geschieht in Jesus Christus, im Heiland der Welt. Und Jesus nutzt ja ein bekanntes Bild damals für Nikodemus, die Geschichte vom Volk Israel. Ich erzähle es nur ganz kurz. Das Volk Israel war in der Wüste, es war Gott ungehorsam. Es war ungehorsam, Gott sandte eine gerechte Strafe, feurige, giftige Schlangen in das Lager von Israel. Und wer von so einer Schlange gebissen worden ist, der war dem Tod geweiht. Du konntest es nichts mehr ändern. Du hattest keine Chance mehr auf Rettung. Aber durch seine Gnade ließ er durch Mose eine bronzene Schlange an einem Pfahl aufrichten. Und diese Todesgeweihten, alle Kandidaten, sie mussten ihren Blick, nur den Blick auf diese bronzene Schlange wenden. Und dann wurden sie wieder geheilt. Jeder eigene Versuch, dieses Gift vielleicht auszusaugen, rauszudrücken oder in irgendeiner Form das loszuwerden, wäre gescheitert. Die Menschen wären gestorben. Du kannst keine eigenen Bemühungen an den Tag legen, um gerettet zu werden. Und so wie damals in Israel, jeder Mensch ist von Geburt an hoffnungslos von Gott getrennt. Das sagt uns das Wort Gottes.
Durch unsere Rebellion, durch unser Versagen, durch unsere Schuld und Sünde. Und du wirst nicht dadurch neu geboren, dass du dich irgendwann mal rein äußerlich für Jesus entschieden hast. Oder in einer christlichen Veranstaltung wie hier vielleicht mal die Hand gehoben hast oder nach vorne gegangen bist. Versteht mich nicht falsch. Solche Dinge haben Menschen getan, die von neuem geboren wurden. Amen, so ist es. Aber wir sollten uns von einer gefühlsmäßigen Regung und einer kurzen Begeisterung nicht täuschen lassen. Das suggeriert dir noch lange keine Wiedergeburt. Sich von Christus angezogen zu fühlen und sich bemühen, ein christliches Leben zu führen, rettet niemanden. Auch nicht, wenn man an Gott glaubt. Jesus schließt diese Dinge hier im Gespräch aus. Er sagt, das ist ausgeschlossen. Deswegen müssen wir die Tiefe des Evangeliums verstehen. Das Geheimnis der Wiedergeburt liegt in Jesus Christus. Die Frage ist, wie werde ich neu geboren? Und die Antwort finden wir im Vers 16. Wie ich schon am Anfang gesagt habe, vielleicht der bekannteste Vers in allen Evangelien. Denn so sehr hat Gott die Welt geliebt, dass er seinen eingeborenen Sohn gab, damit jeder, der an ihn glaubt, nicht verloren geht, sondern ewiges Leben hat. Ich weiß nicht mehr, wer das von euch gesagt hat, aber es fiel die Aussage, ich kann ohne Jesus nicht mehr leben. Ja. Jesus sagt dir, dass der Mensch gerettet wird, indem er durch Gottes Gnade erkennt, dass er Gott aus sich selbst nichts bringen kann. Ich kann Gott nichts bringen. Ich bin nie gut genug für ihn. Aber ich brauche Christus so sehr. Und das biblische Wort Glauben bedeutet nicht intellektuell zu glauben, dass es einen Gott gibt. Das hat mit Glauben nichts zu tun. Der biblische Glaube bedeutet, mein Leben auf Jesus zu werfen, ihm alles zur Verfügung zu stellen. Das ist rettender Glaube. Der rettende Glaube wirft alles auf Christus hin, nicht mehr ich, sondern Christus. Die neue Geburt aus persönlicher Sicht ist also nichts Passives, sondern eine persönliche Reaktion auf Gottes Gnade. Und eine persönliche Antwort ist ganz einfach, aber doch für viele so schwer. Glaube. Glaube ist deine persönliche Antwort. In Johannes 1, 12 und 13 heißt es, allen aber, die ihn aufnahmen, denen gab er Anrecht, Kinder Gottes zu werden, denen, die an seinen Namen glauben, die nicht aus dem Blut, noch aus dem Willen des Fleisches, noch aus dem Willen des Mannes, sondern aus Gott geboren sind. Deswegen seid ihr heute hier und wir dürfen das bezeugen. Wir dürfen das alle hier bezeugen, wie ihr heute in das Wasser geht und wieder aufsteigt. So zeigt uns die Bibel das Bild, ihr werdet mit ihm begraben und ihr werdet mit ihm wieder auferstehen zum neuen Leben. Nicht mehr ich, sagt Paulus, sondern Christus lebt in mir. Und ihr könnt das auch heute sagen, nicht wahr? Auch ich habe irgendwann mal in meinem Leben erkannt, dass ich nicht gut genug bin. Niemals sein werde. Ich mache Fehler, viele Fehler. Und deswegen brauche ich Jesus Christus. Und ich kann euch sagen, und viele werden das hier bezeugen, das Leben mit Jesus Christus ist das erfüllteste Leben, was man haben kann. Ich kann mir kein anderes Leben vorstellen. Und das ist nicht nur, dass ich eine Hoffnung habe, auf irgendeinen Ort mit ihm zu sein. Es ist etwas, was wir jetzt schon haben. Die Bibel lehrt uns, das Reich Gottes ist inwendig in euch, wenn der Heilige Geist euch von neuem geboren hat, aus Wasser und Geist. Ein Leben ohne Jesus Christus macht keinen Sinn. Vielleicht bist du heute das erste Mal hier und hast einen schönen Taufgottesdienst erwartet mit ein paar schönen Bildern. Ja, aber diese Botschaft gilt dir und jedem Menschen. Und du musst darauf antworten. Gott gebe euch Gnade. Und wenn du vielleicht Fragen hast, sagt wie Nikodemus, keine Ahnung, was er da vorne erzählt hat. Verstehe nur Bahnhof. Aber ich möchte Gott kennenlernen. Dann komm gerne. Wir wollen dir Fragen beantworten. Wir wollen für dich und mit dir beten.

Es ist 21 Uhr und 44 Minuten. 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

0: Es ist 22 Uhr.
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2: Hi und herzlich willkommen zu einer neuen Folge von Deep Talk. Mein Name ist Tina. Ich habe das Vorrecht, dich heute begrüßen zu dürfen und dich mitzunehmen in eine spannende Geschichte. Aber ganz kurz vorab noch ein paar Infos. Zwar viele wissen gar nicht, dass wir hier vollzeitig bei Segenswelle angestellt sind. Und wenn du auf dem Herzen hast, diesen Dienst finanziell zu unterstützen, da wir auch aus Spenden finanziert sind, dann bist du auch herzlich dazu eingeladen. Ganz besonders freuen wir uns auch über Gebet und ja, vielleicht auch Feedback. Ich freue mich auch, dass in letzter Zeit einige immer wieder auch Vorschläge gemacht haben, wer so zum Interview kommen kann. Das ist auch immer richtig schön. Soweit jetzt zum Vorspann. Jetzt komme ich zu unseren spannenden Gästen. Herzlich willkommen, Monika und Emanuel.
3: Dankeschön.
4: Danke.
2: Sehr cool, dass ihr da seid. Und ihr wart tatsächlich schon mal bei uns, aber da hatten wir das Ganze noch nicht als Videoformat. Also, wenn du jetzt deren alte Folge nochmal anhören möchtest, das ist die Folge Nummer 65, dann kannst du die finden als Audio zum Beispiel auf Spotify, in der Radiosegenswelle-App. Tob dich da aus, wenn du Fragen hast, frag einfach bei Segenswelle, genau. Aber wir wollen trotzdem für die, die euch jetzt noch gar nicht kennen, die das alte Interview auch nicht gehört haben, nochmal wissen, wer ihr seid. Also schieß los.
3: Ich fange an. Ja, wir sind wie gesagt Emanuel und Monika Kettler. Wir haben gemeinsam 3 Kinder. Die sind knapp 9, 7 und 4. Und mit unseren Kindern leben wir auf Haiti und leiten und führen dort ein Kinderheim. Wir leben wie eine große Pflegefamilie zusammen und freuen uns, euch da einfach heute ein bisschen was zu erzählen. Mhm. Genau.
2: Wo kommt ihr ursprünglich her? Was ist so eure Heimat, Gemeinde vielleicht auch, euer Umfeld? Wie seid ihr groß geworden?
3: Wir kommen hier aus Augsdorf, also gar nicht weit weg von Detmold, sind dort beide aufgewachsen, kennen uns auch beide schon von klein auf, haben die gleiche Schule besucht, sind ein Jahrgang, haben dann später beide eine Bankausbildung gemacht, gemeinsam, ja, sind wir dann durch diese Ausbildung gegangen, zwar in getrennten Banken, und irgendwann mal sind wir übers Volleyballspielen aufeinander aufmerksam geworden und dann ging das so seinen Weg und 2015 haben wir dann geheiratet. Und bevor Emanuel dann seine Bankausbildung bei der Sparkasse begonnen hat, hat er gedacht, ich will die Zeit nochmal sinnvoll nutzen und ist dann auf Tool Nation aufmerksam geworden. Da haben

0: die Freiwillige für Haiti gesucht. Und dann hat er gedacht, er nutzt die Zeit und dann bist du dahin. Und dann erzähl mal, was du den Kindern versprochen hast.
1: Ja, das war 2011. 2010 war ja das heftige Erdbeben in Haiti und da hat Tuol Nation dann die Arbeit dort gestartet. Erstmal Aufbauarbeiten, Hilfeleistung, medizinische Versorgung und ich war dann 2011 dort und habe da mitgearbeitet und habe in meinem jugendlichen Leichtsinn den Kindern versprochen, dass ich nochmal wiederkommen werde und nicht gewusst, wo die Reise hingehen wird, wie Gott uns beim Wort oder mich beim Wort nehmen wird. Und ja, heute sind wir in Haiti und leiten die Arbeit dort.
2: Ja, wir werden gleich nochmal ein bisschen genauer darauf eingehen. Ich weiß, dass du im letzten Interview auch erzählt hast, dass du 2011 irgendwie noch gar nicht so fest mit Jesus unterwegs warst. Wann kam das denn oder wie hat sich das entwickelt?
1: Ich habe mich 2010 taufen lassen. Ich war davor in der Abiturzeit, da war das so, ja, ich wusste nicht, eigentlich wollte ich nicht wirklich was mit Jesus zu tun haben. Ich habe mich dann aber im Oktober 2010 taufen lassen und habe dann gedacht, okay, ich will die Zeit sinnvoll nutzen und bin dann nach Haiti gegangen und ja, da, also es hat dann da quasi auch angefangen, ja.
2: So zu brennen, genau, dieses ja. Feuer. Mhm. Wie war das bei dir?
0: Ja, ich bin in einem christlichen Elternhaus aufgewachsen. Für mich war der Glaube immer was ganz Präsentes und als ich dann mich 2009 habe taufen lassen, war das auch so, ich bin dann als junge 17-Jährige, habe ich dann die Bankausbildung gestartet und für mich war das so christliches, überwiegend viele Christen in unserem Dorf und es war alles, man kannte die Christen und dann beginnst du die Bankausbildung und die Leute fragen dich, wer bist du, wieso siehst du aus, wie du aussiehst und da musste ich lernen, für meinen Glauben einzustehen. Mhm. Und irgendwann war das dann auch so, lebst du auch das, was du sagst, denkst du auch wirklich von Herzen das und glaubst du auch das, von dem du redest, ne? Und man muss auch sagen, das ist einfach ein Prozess gewesen. Ich stelle immer wieder fest, Gutes ist, dass man in der Heiligung auch wachsen kann. Und ich bin einfach dankbar, dass ich heute nicht mehr dastehe, wo ich damals stand und bin auch dankbar darüber, dass ich hoffentlich mit Gottes Gnade in 10 Jahren nicht mehr dastehe, wo ich da jetzt stehe. Wenn man mit Gott viel erlebt, lernt man ihn immer wieder neu kennen, muss sich aber immer wieder trotzdem für den Glauben entscheiden. Und vor allem, wir haben ja auch durch die Arbeit in Haiti vieles durchgemacht, was wir nicht verstehen, wo wir wirklich Gott hinterfragt haben und auch gesagt haben, du sagst, du bist gut, aber das, was wir erleben, ist überhaupt nicht gut. Da muss man immer wieder an den Punkt kommen, sagen, ich glaube dir und der Herr offenbart sich immer wieder.
2: Mhm. Wow, stark. Du hast auch gerade erzählt, dass du dann so brennend wurdest über die Zeit in Haiti und da wart ihr ja noch nicht zusammen, wenn ich das richtig verstanden habe.
0: Genau.
2: War das für dich dann irgendwie so ein Kriterium, okay, Monika, wenn du mich heiraten willst, dann musst du irgendwo hin oder war das in dem Moment gar nicht so präsent? Wie würdet ihr das beschreiben?
1: Also ich habe das jetzt schon in einigen Interviews gehört, dass das so beim Antrag dann so mit dazugehört hat. Bei uns war das tatsächlich überhaupt gar nicht der Fall. Also wir haben Mission überhaupt nicht auf dem Schirm gehabt, dass wir dorthin gehen. Wir hatten auch direkt zu unserer oder sogar kurz vor unserer Hochzeit ein Haus gekauft in Augustdorf und ja, das stand überhaupt nicht auf dem Plan und auch erst später auch erst nicht.
0: Ich habe meinen Job geliebt. Ich habe gedacht, ich werde lange in der Bank arbeiten. Das war so eigentlich unsere Vorstellung.
1: Und das ist erst später gekommen, genau. Mhm. Ja. Ich glaube sogar erst als unsere erste Tochter ja noch nicht da war, aber so das war so der Prozess, wo Moni schwanger war, wo wir uns intensiver mit der Frage beschäftigt haben, ja. Mhm.
2: Ja, vielleicht nehmt ihr uns dann mal ein bisschen mit, wie das kam. Ich meine, ihr habt das in dem letzten Interview auch schon ein bisschen erzählt, aber dass ihr es trotzdem nochmal so kurz wiedergebt.
1: Also wir haben regelmäßig eigentlich in der Bibelschule oder im Bibelcenter Breckerfeld so Vorträge mit besucht und wir wurden immer wieder darauf angesprochen, dass wir doch uns für die Bibelschule anmelden sollen. Und ich muss ehrlich sagen, ich hatte überhaupt nicht den Ruf für die Bibelschule zu dem Zeitpunkt und habe das dann auch dem, war nicht der Leiter, aber so ein stellvertretender Leiter, glaube ich, gesagt. Und der hat dann zu uns gesagt, okay, dann geht aber nach Hause und betet dafür, dass Gott euch zeigt, was euer Weg ist. Und das war, glaube ich, so der Schlüsselmoment, wo wir dann das wirklich gemacht haben, wo wir nach Hause gegangen sind und wo Gott an unserem Herzen hat angefangen zu arbeiten. Und ich glaube, es war dann so ungefähr ein Jahr später, wo wir dann das erste Mal nach Haiti zusammengegangen sind. Zu zweit, genau, wir haben dann damals einfach für 4 Wochen, glaube ich, unseren Urlaub einfach genommen und haben dann dort mitgearbeitet.
0: Weil du gesagt hast, ich habe es den Kindern damals versprochen. Mhm, ja. und wir müssen sowieso irgendwie unseren Urlaub verplanen, also lass uns da hinfliegen. Ist ja Karibik, ne, kann ja schön werden.
1: Genau.
0: Und dann sind wir dahin und dann haben wir dort 4 oder 5 Wochen waren das, glaube ich, sogar mitgearbeitet. Und es war super anstrengend, das damalige Ehepaar, das dort mitgearbeitet hat, der Mann war noch krank und die waren einfach froh, dass jemand kam, auch nur für diese Wochen. Die haben auch gesagt, wir sind hier, um zu helfen und gibt uns alles an Aufgaben. Und es waren damals 4, 5 Windelkinder und ich als junge 24 war ich damals. Ich habe zwar Geschwister gehabt, die ich mal gewickelt habe, aber das war Arbeit den ganzen Tag. Und dann auf dem Weg nach diesen Wochen zurück zum Flughafen sagte er zu mir, kannst du dir vorstellen, das irgendwann mal für länger zu machen, vielleicht mal für ein Jahr? Und ich habe ihn angeschaut und gesagt, auf keinen Fall, weil das ist ja super anstrengend. Und es ist zwar überhaupt kein Karibik-Feeling, sondern du hast Arbeit den ganzen Tag. Und ja, aber das hat dann besonders bei mir im Herzen auch sehr gearbeitet, dieses, wir sind jung, wir haben ein Haus, wir haben gute Jobs, aber wie soll das Leben dann weitergehen? Also wir sind 24 und machen wir genau das, was wir machen, bis wir biblisches Alter 70 Jahre, was wollen wir mit unserem Leben anfangen?
1: Für uns war das aber auch noch so, dass wir durch die Bank auch viele Erbgeschichten kannten und man ja schon sagen kann, dass wir schon eine gesegnete Generation sind. Und wir haben gedacht, okay, was wollen wir unseren Kindern mitgeben? Wir haben relativ früh ein Haus gekauft und wir haben gedacht, wenn das so weitergeht, werden die alle vielleicht auch irgendwann mal gut was erben. Und wir haben halt in der Bank häufig gesehen, wie sowas auch zu Streitigkeiten innerhalb Familien geführt hat. Und dann haben wir für uns gesagt, eigentlich das Wichtigste, was wir unseren Kindern weitergeben wollen, ist, dass sie eine echte Beziehung zu Jesus haben. Also, dass Jesus nicht einfach oder der Gott ist, den man am Sonntag in der Kirche auslebt, sondern dass der im Alltag präsent ist, dass man mit ihm zusammenlebt. Und das war so, glaube ich, mit der Schlüsselpunkt, wieso wir damals gesagt haben, komm, wir gehen für ein Jahr nach Haiti. Wir hatten damals eine konkrete Aufgabe. Es gab zu dem Zeitpunkt 3 Familien, die in Haiti gewesen sind, wo wir ein Haus für bauen sollten, weil das vom Platz her einfach nicht gepasst hat. Und das war eigentlich unsere Aufgabe damals gewesen. Genau, wir haben dann das Haus gebaut und von den 3 Missionarsfamilien sind damals aber keiner dort eingezogen und wir sind dann später selber in das Haus gezogen.
0: Dass wir für andere gebaut haben. Genau.
2: Unglaublich, wie Gott manchmal so die Wege führt. Genau. Was ist denn mit eurem eigenen Haus dann in Deutschland gewesen? Habt ihr das jetzt inzwischen verkauft oder lebt ihr da, wenn ihr nach Deutschland kommt? Wie ist das?
0: Ja, wir hatten damals, als wir in dem Prozess waren, okay Gott, wenn das wirklich so, wir haben beide so ein Ziehen verspürt im Herzen, wenn das wirklich dein Weg ist, wie kann es aussehen? Und auf einmal bietet die Sparkasse ein Sabbatical an, was sie vorher nie gemacht hat. Hm. Und dann sagt Emanuel, boah, das könnte funktionieren. Wir haben ja auch ein Haus, das abbezahlt werden muss. Das könnte mit dem Sabbatical funktionieren. Ich habe gesagt, dann könnte ich vielleicht in Elternzeit gehen irgendwann mal und dann könnte es funktionieren. Ja, und dann waren da wirklich so viele offene Türen. Ich war aber immer noch skeptisch. Und dann war ich schwanger mit unserem ersten Kind und sie sollte am 1. August zur Welt kommen. Das war der errechnete Termin. Und meine Ärztin sagte zu mir, ja, nur 5% der Kinder kommen zum errechneten Termin. Also planen Sie nicht mit dem ersten. Und das musste der erste sein, damit unsere Pläne aufgehen, damit wir nach Haiti gehen können. Und unsere Wohnung, wo wir gelebt haben, untervermieten können an jemanden. Ja, und dann ging und er hatte jedem schon erzählt, unser Kind konnte am 1. August. Aber unsere Familien wussten noch gar nicht, dass wir das mit Haiti geplant haben. Ja, und dann ging die Geburt am 30. Juli los und ich sagte noch zu ihm, guck mal im Internet, wie können wir das drehen, dass wir vielleicht doch nach Haiti gehen. Und ich war immer noch skeptisch, Herr, ist das wirklich dein Weg, was du mit dem du mit uns gehen möchtest? Ja, was soll ich sagen? Unser Kind ist am 1. August um 0.13 Uhr gekommen.
2: Nein.
0: Die Geburt hat wirklich so lange gedauert. Und ich bekomme das Kind, frage nach der Uhrzeit und er sagt, es ist 0.13 Uhr. Die sagen, Geburtstermin des Kindes, 1. August. Wir gucken uns beide an und für uns, ich halte das Kind und ich weiß, ich gehe bald nach Haiti.
2: Boah.
0: Ja, und dann.
1: Das war aber für das eine Jahr damals.
0: Genau.
1: Wir hatten ja das Haus, was wir dann schon gekauft hatten, das waren so in 2 Wohnungen aufgeteilt, oben hatten wir schon vermietet, unten haben wir dann auch vermietet gehabt und genau, unser Ziel war ja eigentlich, für ein Jahr nach Haiti zu gehen und dann wieder ganz normal in unser Leben in Deutschland einzusteigen. Und Gott hatte dann aber Türen geöffnet, dass wir ein Grundstück kaufen konnten, wo wir dann später unser neues Zuhause drauf aufbauen wollten, weil wir den Mietern, die unten eingezogen sind, auch versprochen hatten, dass die nicht nach einem Jahr wieder das Haus verlassen müssen. Genau, das mit dem 1. August war auch so wichtig, weil sonst wäre das mit dem Sabbatical nicht so, hätte das nicht so geklappt, dass das genau anschließend wäre. Dann hätte ich erstmal noch für ein paar Tage nach Deutschland zurückkommen müssen, nochmal ein paar Tage arbeiten und dann wieder zurückfliegen müssen. Und deswegen war der 1. August so wichtig. Und ja, Gott hat das alles so geführt und am Ende sind wir dann zu dritt nach Haiti geflogen und
0: unsere Emma war dann 7 Monate alt. Oh. Und das war dann auch so, ich weiß gar nicht, was ich mir damals erlaubt habe. Ich war immer noch skeptisch, also vorher, Herr, möchtest du uns wirklich für dieses eine Jahr in Haiti haben? Und ich habe das bei anderen Missionaren gesehen, dass wenn die da nach Deutschland gekommen sind zum Heimataufenthalt, dass die bei Eltern irgendwo auf dem Sofa im Wohnzimmer geschlafen haben. Und ich war dann so, ich hab zu Gott gesagt, weißt du was, wenn du wirklich möchtest, dass wir nach Haiti gehen, und wir müssen die Wohnung dann ja, unsere Wohnung untervermieten, sonst funktioniert das finanziell nicht. Dann musst du uns aber ein Grundstück geben, wo wir dann nach dem Jahr bauen können. Jetzt frage ich mich, wie kann man so eine Forderung an Gott stellen? Und auf einmal, also Wohnung- oder Grundstücksmarkt in Augustdorf ist super schwierig, haben wir wirklich ein Grundstück bekommen. Ja. Und das war auch so ein Punkt, wo wir gesagt haben, boah, Gott, du willst uns wirklich in Haiti sehen. Das waren so einer der vielen Türen, die dann offen waren. Genau, und dann waren wir das Jahr in Haiti, knappes Jahr. Und dann sind wir du hattest vorher nach dem Haus gefragt, dann sind wir nach Deutschland gekommen, haben gedacht, so, Mission abgehakt, das Jahr haben wir für den Herrn getan, weiter geht's, jetzt bauen wir ein Haus. Und wir haben das Haus gebaut.
1: Ja, wir haben gerade angefangen, also ich kann mich noch gut erinnern, wir haben die erste Reihe Steine gelegt, als ich einen Anruf von Tour Nations bekommen habe, vom damaligen Missionsleiter, und wir eingeladen wurden nach Bornheim, ein Zeugnis zu geben über das Jahr, was wir in Haiti erlebt haben, wie Gott geführt hat. Wir hatten in dem einen Jahr auch ein Fußballfeld in Haiti aufgebaut, was ein Herz für Kinder gestiftet hatte. Und es waren so ein paar Sachen passiert oder entstanden dort und die Arbeit ist gewachsen und wir sollten ein Zeugnis geben. Und wir haben dann auch gedacht, okay, wir fahren nach Bornheim und werden dann in der Mitarbeiterrunde ein Zeugnis erzählen. Und
0: kurzer Einschub. Seine Mutter, die hatte noch zu uns gesagt, was plant ihr wieder? Irgendwas wieder mit Haiti? Wir so, nein, ich war da schon schwanger mit unserem zweiten Kind und wir bauen jetzt ein Haus. Also Thema Mission ist erledigt, ne?
1: Ja, und dann waren wir dort. Wir haben dann von dem Jahr berichtet, was Gott da gemacht hat, was dort entstanden ist. Und dann im Nachgang hatte der Missionsleiter uns dann noch gefragt, ob wir noch kurz Zeit hätten für ein Gespräch. Und die damaligen Missionare wollten aufhören. Und er hatte uns gefragt, ob wir zurück nach Haiti gehen würden, um dort die Leitung übernehmen. Und das war für uns damals ein Schock. Also wir hatten damit überhaupt nicht gerechnet. Wir haben gerade angefangen, das Haus zu bauen. Und wir sind dann nach Hause gefahren, 3 Stunden. Und ich glaube, wir haben kein Wort miteinander geredet.
0: Normalerweise reden wir immer sehr viel miteinander, aber wir waren beide geschockt.
1: Genau, und wir haben gesagt, wir werden es mit ins Gebet nehmen. Und das war dann ein Prozess, der über ein Jahr gegangen ist. Wir haben dafür gebetet und wir wollten eigentlich ein Zeichen haben, aber es kam nichts. Also wir hatten jetzt nicht so ein klares Go irgendwie. Und wir haben dann auch unsere Gemeindeleitung mit involviert und die auch gebeten, dass sie für uns beten sollen. Und dann waren wir auf einem Vortrag zur Stiftshütte, der über eine Woche ging. Und mitten in dem Vortrag über die Stiftshütte ist dann ein Satz gefallen, dass man nicht darauf warten soll, dass ein Dachziegel vom Dach fällt und da drauf steht, dass man nach Afrika gehen soll, sondern dass man manchmal einfach Schritte wagen muss und dann sieht, ob Gott Türen öffnet oder schließt. Und wir haben uns beide angeguckt und haben gedacht, okay, wie passt dieser Satz jetzt hier in diese
0: Reihe? Das hat er für uns gesagt.
1: In diese Reihe über die Stiftshütte rein. Wir sind dann aber nach Hause gegangen und haben gedacht, okay, wir müssen die Sache anders angehen. Wir werden jetzt Schritte oder uns darauf vorbereiten, nach Haiti zu gehen. Und wenn Gott es nicht will, dann kann er Türen schließen oder auch Türen öffnen, wenn er das möchte. Und ja, wir sind dann auf ganz viele offene Türen am Ende gestoßen, wo wir gemerkt haben, wo Gott viele Sachen einfach zusammengeführt hat. Und genau.
2: Haben Sie das Haus dann auch fertig gebaut, oder?
1: Genau.
0: Fertig gebaut, einmal Rasen gemäht, gefühlt. Und
1: ja, ich hatte noch einen Unfall auf der Baustelle. Ich habe mir das Knie durchgesägt beim Arbeiten dort. Und es war eigentlich so, dass es wurde mir damals nicht gesagt am Unfallort, genau. Aber die Ärzte, die dort Notversorgung gemacht haben, haben eigentlich gedacht, dass ich nicht mehr gehen werden kann, also dass der Fuß nicht mehr richtig funktionieren wird. Ich war dann aber, ich glaube, 6 Wochen später wieder so, dass ich auf den Beinen war und teilweise auch wieder auf der Baustelle.
0: Ohne meine Erlaubnis.
1: Genau. Und ja, ich kann heute eigentlich sagen, dass ich so gut wie gar keine Auswirkungen habe. Vielleicht mal, wenn es ein bisschen so vom Wetter schwankt, aber ansonsten eigentlich bin ich fit, kann ganz normal gehen. Und genau, das waren so Sachen, wo Gott immer wieder an uns auch gearbeitet hat. Dann war Corona, dann hatte sich unsere Ausreise etwas verzögert. Ich war damals im Studium bei der Bezirksregierung für einen Bachelor of Law und da bin ich eigentlich auch so aus dem Vertrag nicht rausgekommen. Ich hatte dann mit der Ausbildungsleitung gesprochen und die hatten mir dann nahegelegt, dass ich, der einfachste Weg ist eigentlich, wenn man durch die Prüfung durchfällt, weil wenn man eine Prüfung 2-mal nicht besteht, ist man quasi raus. Und ich habe dann gesagt, okay, ich werde aber hingehen und die Klausuren ganz normal schreiben und gucken, wie Gott das führen wird. Ich hatte 6 Prüfungen. Am Ende hatte ich von 6 5 bestanden.
0: Ohne zu lernen.
1: Und bei der 6. Prüfung bin ich dann in der 2. Nachprüfung durchgefallen, wäre eigentlich raus gewesen. Dann gab es aber einen Erlass vom Land NRW, dass durch Corona die Lernbedingungen nicht ideal waren. Dann hat jeder nochmal einen 3. Versuch bekommen. Und da haben wir auch schon gedacht, okay, schließt Gott hier gerade eine Tür? Weil wenn ich den Versuch jetzt bestanden hätte, dann wäre ich quasi mindestens für 1 Jahr länger erstmal wieder gebunden gewesen. Und ich habe die Klausur dann aber auch im 3. Versuch nicht bestanden. Und dann sind wir nach Haiti zurückgegangen, also Anfang Januar 2021, genau.
2: Dass man sich mal freut, dass man durchfällt. Das ist auch nicht so oft.
1: Ja, ich habe mich eigentlich schlecht gefühlt. Es gab halt Leute, die rausgeflogen sind, weil sie Prüfung nicht bestanden haben, die gerne weitergemacht hätten. Und das war schon irgendwie eine komische Situation, aber ich bin auch irgendwie froh, dass ich mich damals nicht entschieden habe, einfach nichts hinzuschreiben, sondern dass ich das einfach versucht habe. Ich meine, gut, ich habe nicht mehr so intensiv oder kaum noch gelernt für die Prüfung, aber ja, am Ende hat Gott das dann so geführt, dass wir dann zurück nach Haiti gegangen sind.
2: Wie haben dann eure Eltern reagiert? Du hast schon gerade gesagt, dass deine Mama oder Schwiegermama?
0: Es war die Schwiegermutter.
2: Schwiegermama, genau. Dann so gesagt, was plant ihr wieder? Und dann, als ihr gesagt habt, okay, wir gehen wirklich nochmal und wahrscheinlich für länger. Wie waren da so die Reaktionen?
0: Ja, ich weiß, mein Vater hat gesagt, ihr seid erwachsen, ihr seid eine eigene Familie, das ist euer Weg. Aber man stellt schon fest, dass so besonders die Omas, wenn man, die haben ja natürlich auch, also unsere Kinder haben einen sehr engen Bezug zu ihren Großeltern. Das tut schon weh, aber das ist verständlich. Aber es sind beides auch christliche Familien und für die war das, wenn der Herr euch schickt, dann ist das so, dann wollen wir das als Familie auch so mittragen, ne?
2: Schön. Ja. Also haben die quasi auch den Segen so mitgegeben. Ja. Und die Gemeinde hat euch dann auch ziehen lassen. Ich habe noch eine Frage zur Gemeinde selbst. Jetzt seid ihr ja schon mehrere Jahre dort gewesen. Wie ist das für euch, diesen Bezug zur Gemeinde zu halten? Oder habt ihr das Gefühl, wenn ihr zurückkommt, so, okay, wer sind die eigentlich alle? Wir kennen uns gar nicht mehr.
1: Ich würde schon sagen, dass wir einen sehr, sehr guten Bezug zur Gemeinde haben. Wir machen das in Haiti immer wieder mal, dass wir mit einigen Leuten, Freunden Online-Kaffee trinken, uns verabreden und wir versuchen so die Nähe zu halten und den Kontakt zu halten. Und auch wenn wir nach Hause kommen, ja, füllt sich unser Kalender eigentlich immer sehr schnell
0: mit Einladungen
1: und auch Terminen, wo wir uns auch sehr drüber freuen. Also dass man einfach, wir sind meistens so knapp ein Jahr in Haiti, da haben wir ja nur uns. Und dann ist es auch mal ganz schön, wenn man dann so Kontakte hier in Deutschland pflegen kann, Freundschaften. Da freuen wir uns immer sehr drauf.
0: Ja, und auch in die Gemeinde zu kommen, ist wie nach Hause kommen. Weil wir in der Gemeinde auch aufgewachsen sind, ist es so, man kennt eigentlich 90% der Leute und es ist halt einfach, ja, wirklich wie nach Hause kommen. Wir waren erst gestern bei unserem Gemeindeleiter zum Frühstück und da ist der Austausch auch sehr groß und die sind mit auf dem Laufenden. Also da sind wir echt gesegnet.
2: Schön, ja, das ist auch echt so ein wichtiger Punkt, dass sie auch dahinter stehen und für euch beten und so weiter. Ja, sehr cool. Dann, als ihr nach Haiti gekommen seid, Ihr wart ja jeweils vorher auch schon mal dort und habt so erste Eindrücke gesammelt. Gab es dann einen Unterschied zwischen den ersten Eindrücken damals und dann jetzt nochmal neu, wo man dann wirklich länger dort ist?
1: Also wir können uns, glaube ich, noch ganz gut an den Tag erinnern. Das Ehepaar, das vorher die Arbeit geleitet hat, war noch für, ich glaube, zwei Wochen mit uns zusammen dort, um so eine Übergabe zu machen. Und an dem Tag, als die quasi nach Hause gefahren sind und das Tor dann quasi zuging, das war schon eine Verantwortung. Also man hat schon so eine Last auf den Schultern gemerkt, weil ab heute war oder ab dem Tag waren wir dann einfach verantwortlich für die Arbeit, für die Kinder, für die Mitarbeiter. Und das war was anderes als davor, wo wir einfach als Freiwillige zum Mithelfen da waren und die Rolle, die wir dann eingenommen haben, genau.
0: Ich habe mich absolut nicht in der Lage gesehen, diese Verantwortung gerecht zu werden. Und ich habe auch nur für mich gedacht, jetzt habe ich diese Kinder da, denen kannst du keine Mutter sein, aber du kannst versuchen, ihnen ich will versuchen, ihnen Liebe zu geben, ich will sie begleiten, ich will da was Wertvolles hineinlegen. Dann aber auch, wie wollen wir das Projekt weiterentwickeln? Wie bringen wir die näher zu Jesus? Und auch das Land ist ja so instabil. Wie schaffen wir das, auf alles zu reagieren? Und das war schon eine große Herausforderung. Und für uns war so, wir waren beide 29, wir hatten selber zwei kleine Kinder. Und ich liebe Zahlen, ich mag Steuererklärung. Und auf einmal muss ich da jetzt so ein ganzes Kinderheim führen. Und manchmal wir hatten Situationen, wo ich gedacht habe, Herr, ich komme aus der Bank, wieso hast du mich nicht Krankenschwester werden lassen? Wieso habe ich nicht irgendeine pädagogische Ausbildung gehabt? Weil diese Kinder, die sind ja nicht umsonst im Kinderheim. Mhm. Die haben ja alle ihr Päckchen mitgebracht. Wäre das nicht weiser gewesen, wenn ich soziale Arbeit studiert hätte, zum Beispiel? Ne? Aber vielleicht, für mich war das ein Learning, vielleicht hat Gott mich da mir so diese Vergangenheit gegeben, weil ich immer wieder an dem Punkt ankommen muss, Herr, ich weiß gar nichts. Ich muss heute darauf vertrauen, dass du mir heute sagst, was ich zu tun habe. Und Gott hat uns auch Menschen an die Seite gestellt, zum Beispiel mit dem Medizinischen. Da hatte sich ein Kind die Fingerkuppe abgehackt beim Kokosnüsse aufschneiden. Und dann alles guckt zu dir, weil du bist die Verantwortliche im Kinderheim. Monika, was machen wir? Und mein Gehirn rattert und aus der Bank kenne ich absolute Ahnungslosigkeit bei eigentlichem Nichtwissen. Ne? So, also tue ich, als wenn ich wüsste, was ich tue und rufe, ich brauche Wasser, hol mir mal ein Handtuch und in Gedanken bete ich, Herr, ich weiß gar nicht, was ich tue. Und dann habe ich noch schnell mein Handy geholt, ein Foto gemacht von der Fingerkuppe. Er sagt, wieso machst du ein Foto? Sag ich, werde jemanden noch fragen, wie wir das verarzten müssen. Und hatte Gott gerade kurz davor einen Hautarzt zur Seite gestellt, hier aus Deutschland, bei dem ich jetzt immer wieder, ihm kann ich Fotos schicken und sagen, wie gehe ich damit um? Wie gehe ich mit diesem Pilz um? Wie versorge ich diese Wunde? Und das mussten wir halt lernen, Gott lässt dich vielleicht nicht alles wissen, aber er stellt dir passende Leute an die Seite.
1: Ich glaube, du meinst eher sicheres Auftreten bei völliger Ahnungslosigkeit.
2: Ja, so.
1: Und ich glaube auch trotzdem, dass die Bankausbildung nicht eine vergeudete Zeit oder sowas gewesen ist. Wir haben viele Bereiche, die uns trotzdem auch in der Arbeit in Haiti helfen. Also was Menschenkenntnis zum Beispiel betrifft, aber auch Moni macht die ganze Buchhaltung in Haiti. Und das sind trotzdem auch Sachen oder Aufgabenbereiche, wo das Wissen, was wir in der Bank gelernt haben, uns nützlich ist. Und für die anderen Sachen, wo wir, sag ich mal, keine Ahnung haben, da dürfen wir immer wieder erleben, wie Gott Menschen in Deutschland beruft und uns an der Seite stellt, die uns dann durch Sachen, ob es eine Solaranlage oder sonstige Sachen ist, durchleiten, durchführen und ja, wo wir viel Segen erfahren dürfen, ja.
2: Oh, sehr schön. Dann, Moni, hast du auch gerade schon erwähnt, dass in Haiti so sehr unsichere Umstände sind. Vielleicht könnt ihr uns ein bisschen so mit hineinnehmen. Das Land ist ja wirklich in vielerlei Hinsicht unsicher. Warum?
1: Ja.
2: Erzähl mal.
1: Zum einen ist ja Haiti durch die Lage schon alleine durch Naturkatastrophen ziemlich gebeutelt. Also es gibt immer wieder Erdbeben, starke Erdbeben, Hurricanes, Tropenstürme. Genau, und zu all dem hat sich seit 2018 das Land politisch sehr instabil entwickelt. 2021 wurde dann der Präsident in seinem eigenen Haus ermordet Und seitdem gibt es eigentlich keine offizielle Regierung, das, was jetzt mittlerweile schon 5 Jahre so läuft. Und dadurch haben bewaffnete Banden sich ausgebreitet, kontrollieren mittlerweile 90% der Hauptstadt. Und unser Gebiet lag im Randgebiet von der Hauptstadt. Und der Flughafen ist seit über 2 Jahren dicht. Es kommen keine Flüge dorthin, weil auf Flugzeuge geschossen wurde. Und ja, das sind so die Umstände im Land. Es ist ein sehr armes Land und wird dann zusätzlich noch von diesen Sachen halt auch nochmal gebeutelt. Diese Auswirkungen spüren wir halt jeden Tag, ja.
2: Das ist richtig heftig, vor allem, wenn ihr so aus dem Bankwesen kommt, ne, so immer schön angezogen und dann hier und da ein bisschen mit Zahlen. Das ist schon eine ganz andere Welt, würde ich mal sagen. Das ist sehr, sehr heftig. Wie sieht es denn da mit der Religion aus? Also, welche Religion haben die Leute, oder?
1: Es gibt so ein Sprichwort, ich habe die Zahlen nicht mehr genau im Kopf, aber es ist so 30% sind evangelisch, 70% sind katholisch, aber 100% gehören dem Voodoo an. Oh. Und das ist etwas, was wir im Alltag immer wieder erleben. Also der Voodoo, der Geisterglaube ist sehr, sehr präsent. Es gibt auch eine Aussage, man weiß nicht, ob das stimmt, aber dass man damals gesagt hat, also es war ja eine Sklavenkolonie, Haiti vorher von Frankreich, und dass man gesagt hat, wenn die an den Gott geglaubt haben und so mit uns umgegangen sind, dann wollen wir nicht an deren Gott glauben. Und man hat damals nachdem sich Haiti befreit hat von der Sklaverei, das Land dem Teufel geweiht. Und ja, der Voodoo ist halt sehr vorherrschend in Haiti.
2: Habt ihr da Berührungspunkte? Merkt ihr das vielleicht irgendwie, dass da so ein dämonischer Geist in der Luft ist oder so?
1: Also ein dämonischer Geist weiß ich nicht, aber man begegnet das im alltäglichen Leben eigentlich jeden Tag. Also die Kinder erleben das in der Schule, die kommen mit solchen Geschichten aus der Schule nach Hause, dass ein Kind in Ohnmacht gefallen ist, weil es sind ja nicht alles, es ist zwar eine christliche Schule, wo die hingehen, aber nicht alle Kinder, die dorthin kommen, kommen aus einem christlichen Elternhaus, und da gibt es solche Sachen häufig. Wir sehen das sehr häufig auf der Straße, wenn wir zum Gottesdienst zum Beispiel fahren, oder auch so an bestimmten Kreuzungen gibt es so Körbe, die nennen das Feed the Devil, also den Teufel füttern, dass man dann da ein totes Hühnchen oder Getränke oder auch manchmal Geld reintut, um den Teufel zu besänftigen, um ihn mild zu stimmen, dass er zum Beispiel Regen schenkt oder dass die Ernte gut ausfällt. Und es gibt auch so diesen also die haben halt das bestimmte Bäume, da sollen auch Geister drinnen leben. Dann sieht man das auch manchmal, dass in den Bäumen so ein Korb drinnen steht, wo dann der Teufel gefüttert wird. Und das ist etwas, was wir alltäglich so mitbekommen, und auch, kannst vielleicht auch noch mal die Geschichte erzählen, so bei uns in der Nachbarschaft.
0: Emanuel ist jetzt vor kurzem mit den Kindern zum Meer gegangen. Wir haben bei uns einen Strand ganz in der Nähe, und da ist zum Beispiel, da hing ein Huhn, angefangen vorzubereiten für eine Voodoo-Zeremonie. Das Huhn hing dort im Baum und musste da halt austrocknen, und die bereiten das dann vor. Das ist dann so, du gehst da dran vorbei und dir wird bewusst, wozu hängt das hier, ne? Um der bösen Macht zu dienen. Und wir hatten ein Kind gehabt im Kinderheim. Der Vater war ein Voodoo-Priester und hat ihn in einer Voodoo-Zeremonie lebendig begraben, und dann hat der Onkel ihn befreit, und da hat man auch gemerkt, dass er auch lange dadurch, was er damals in seiner Familie erlebt hat, wie ihn das noch geplagt hat, dass er Angst vor Dunkelheit hatte, und mit ihm musste man halt auch viel arbeiten und einiges aufarbeiten. Dann haben wir jetzt, wo wir im Süden wohnen, da werden wir, glaube ich, auch noch ein bisschen was erzählen, da leben wir jetzt in der Nähe eines Voodoo-Tempels, und du wirst nachts wach, und die veranstalten ja ihre Zeremonien dann ja natürlich nachts. Und dann hast du diese rhythmischen Trommelschläge, und wir hatten das jetzt vor einem Jahr, dann bin ich nachts aufgewacht und habe so eine Voodoo-Zeremonie mitbekommen, und ich habe sowas vorher noch nie verspürt, so ein richtiges Ziehen und wie so eine Stimme, du betest jetzt für die. Dann habe ich für die gebetet, und irgendwann mal konnte ich wieder einschlafen. Am nächsten Morgen werde ich wach, und er sagt mir, hast du das heute Nacht gehört? Ich musste so für die beten. Ich sag, genau das Gleiche habe ich auch erlebt. So wirklich, dass der Herr uns da gebraucht hat, für diese Menschen zu beten. Und das ist halt auch unser Gebetsanliegen. Weil wir sehen wirklich, wie die Menschen geknechtet werden, dass die gar nichts haben und ihr letztes opfern für den Satan in solchen Zeremonien und dann aber auch Erfolg erleben, aber auf der anderen Seite dann wieder mehr opfern müssen. Und das ist ein Kreislauf. Die Menschen werden so geknechtet davon. Und diese Menschen müssen einfach wissen, dass Jesus frei macht und dass er sie nicht so unter Knechtschaft setzt, ne? Und ja, das ist halt so, da müssen wir auch mit den Kindern immer wieder reden, weil in der Kultur herrscht auch ein großer Glaube daran, dass Träume wahr werden und das, was man träumt, wird wahr. Und dann hast du solche Sachen wie, du, ich habe jetzt von dir geträumt, dass du auf dem Weg zur Schule vom Bus angefahren wirst und du hattest deine Schuluniform an. Zieh jetzt morgen deine Schuluniform nicht an, weil dann kann der Traum nicht wahr werden. Mhm. Und solche Sachen, dass jeder träumt über irgendwas und versucht aus der Angst heraus, jemand anderen davor zu warnen. Mhm. Und ja, müssen wissen, dass Jesus befreit, ne?
2: Ja, voll. Das ist auch gruselig, so was ja da so abläuft. Aber schön, dass ihr dann nicht irgendwie selber so eine Schwere in euch habt, sondern dass ihr mehr dafür betet und nicht selber irgendwie eingenommen seid von diesem.
0: Ja.
2: Und ja, auf jeden Fall da im Gebet, das ist das wichtigste Mittel, denke ich, bei solchen Fällen.
0: Das ist natürlich auch ein Thema, das für die Leute auch immer sehr interessant ist. Und wir haben für uns gesagt, wir wollen schon wissen, was uns da erwartet, aber wir gehen in das Thema gar nicht so tief rein, weil wir sagen, wir wollen doch gar keine Tür öffnen. Mhm. Wir wissen, der Herr ist stark, er ist stärker, wir können uns auf ihn berufen, wir beten, dass unsere Kinder befreit werden. Man sagt, und damit, wenn jemand auf uns zukommt und Fragen hat, da wollen wir ein Licht sein, aber das ist ein Thema, das wollen wir gar nicht, dass das überhaupt irgendwie Eintritt in unsere Haustüren hat, bei uns im Heim, ne?
2: Ja. Sehr stark. Das ist auch sehr, sehr wichtig, denke ich. Genau, du hast gerade auch schon erwähnt, der Umzug und du hast vorhin die Banden erwähnt. Also da besteht ja auch ein Zusammenhang. Vielleicht könnt ihr ein bisschen mehr uns mit reinnehmen, was die Banden angestellt haben, was ihr damit zu tun habt und warum ihr umgezogen seid.
1: Ja, Umzug ist vielleicht das falsche Wort. Wir sind mehr oder weniger damals geflohen vor den Banden. Wir mussten unser Gelände verlassen. Wir sind schon einige Monate, haben wir schon so gelebt, wo wir immer wieder gehört haben, wie Banden und Polizei oder wer sich da Kämpfe geliefert haben. Wir sind abends damit schlafen gegangen, morgens damit aufgewacht. Und ja, das war so zwischen uns so, okay, wann ist der Zeitpunkt, wann sollen wir das Gelände verlassen? Für uns war das immer so das Worst-Case-Szenario, das alles hinter uns zu lassen, weil dort über die Jahre eine ganze Menge entstanden ist und wir auch gerade erst ein Community Center für Kinder aus der Nachbarschaft aufgebaut hatten.
0: Frisch mit der Arbeit begonnen haben.
1: Und so eine Art Kinderfreizeiten dort veranstaltet haben und auch so zwischendrin immer mal Veranstaltungen hatten. Und ja, das war schon so für uns so ein, also ich glaube mit, oder vor allem ich konnte mich am Anfang mit dem Gedanken überhaupt nicht anfreunden, dass wir das alles verlieren sollten. Aber das ist dann irgendwann so heftig geworden, dass wir in Abstimmung mit Tual Nation dann beschlossen haben, dass es Zeit ist, das Gelände zu verlassen und in den Süden zu evakuieren. Wir haben dann das, was wir noch mitnehmen konnten, mitgenommen und sind dann in den Süden umgezogen. Und es hat, glaube ich, auch dann ein paar Wochen später oder ein paar Wochen gedauert, wo die Banden dann auch diese komplette Nachbarschaft eingenommen haben. Die sind auf das Gelände gegangen, die haben vieles geklaut, mitgenommen, was da noch war, vieles zerstört, einfach wutfreien Lauf gelassen. Also es ist eigentlich alles kaputt gemacht worden. Und ja, trotzdem sind wir dankbar, dass wir vorher schon alle da raus konnten, dass keinem etwas passiert ist. Und
2: wären die quasi über Leichen gegangen dann?
1: Ja, wortwörtlich. Genau, wir haben sogar bei der Fahrt in den Süden haben wir das sogar gesehen.
0: Dass jemand auf der Straße lag.
1: Genau, und Gott hat dann aber im Süden einfach auch Möglichkeiten geschenkt, dass wir ein Haus finden konnten, wo wir erstmal zur Miete drinnen wohnen konnten und wo wir jetzt nach 2 Jahren, wenn wir zurückschauen, auch einiges an Segen erfahren durften durch den Umzug oder die Evakuierung, genau.
2: Bevor wir auf den Segen drauf eingehen, was hat das mit euch so innerlich gemacht? Also jetzt, wenn ihr auch noch erwähnt, ihr habt da so eine Leiche gesehen und dann flüchtet man, eher gesagt, so, was macht das mit einem?
0: Also für uns war es immer der Punkt, dass wir gesagt haben, solange wir keine innerliche Unruhe verspüren, dort zu leben, leben wir dort mit den Kindern, weil es war ja schon Jahre vorher immer schwierig und wir haben damit gelebt, dass die Gangs haben den Hafen blockiert zum Beispiel, dann gab es kein Diesel, dann war die Angst davor, haben wir überhaupt Strom für die nächsten Tage, können wir Wasser pumpen und das ist so ein schleichender Prozess, dann hörst du am Tag einen Schuss und dann hörst du eine Woche später hörst du drei Schüsse und dann ist das so,
1: normal.
0: Ja, man, es wird normal, dass man so lebt. Und dann hatte ich irgendwann mal den Punkt, wo ich gesagt habe, jetzt fange ich an, unruhig zu werden, jetzt fange ich an, Angst zu haben, weil unsere Kinder ja täglich noch zur Schule gegangen sind. Dann hatte sich da so eine Bürgerwehr zusammengetan. Die haben dann wiederum auch einen Teil der Gegend kontrolliert, weil die gesagt haben, wir wollen gucken, dass die Gangs nicht reinkommen. Und wir kontrollieren jetzt die Gegend. Die haben das aber auch nicht immer ehrlich und gut gemeint, sodass da so Checkpoints vor unserem Tor standen, wo wir gesagt haben, okay, jetzt fangen wir an, unruhig zu werden, weil auch Ausländer gekidnappt wurden, Lösegeld verlangt wurden. Und dann haben wir darüber gebetet und geredet und haben dann gesagt, jetzt, das ist der richtige Zeitpunkt. Aber wir haben immer gedacht so, es ist ja in dem Sinne, in Anführungsstrichen, nicht schlimm. Wir gehen in den Süden und dann kommen wir vielleicht nach einem halben Jahr wieder zurück und dann geht unser Leben hier weiter. Aber ja, dass das dann so ausartet, dass die Gangs, wir sind dann weg und unser Schulleiter, ein Mitarbeiter von uns hat gesagt, ey, ich passe so lange, ich lebe bei euch auf dem Gelände, das dann leer ist und passe so lange auf, dass auch die Nachbarn nicht kommen und plündern, weil man wusste ja schon, das ist eine Missionsgesellschaft und die haben eine Solaranlage und die haben fließend Wasser, dass die einfach nicht kommen und plündern. Und dann sind die Gangs aber selber gekommen und fingen an, die haben das erst noch nicht eingenommen, aber die haben gesagt, was habt ihr denn hier so? Und wir hatten damals über 100 Hühner und dann hat unser Schulleiter gesagt, ja, ich habe ein paar Hühner, ich habe ja kein Geld, hier ist ja keiner da, aber ich habe ein paar Hühner. Und dann waren die Gangs erst zufrieden, die haben alle paar Tage Hühner von uns genommen. Und dann waren die Hühner irgendwann mal alle, dann haben sie die Ziegen genommen und wir hatten dort einen Bagger stehen, dann wollten sie den Bagger haben. Und unser Schulleiter hatte vorher mit Emanuel schon besprochen, ich schneide Kabel durch, damit ich sagen kann, ehrlich, der ist kaputt, ne? Ja, und dann sind die halt gekommen und haben gesagt, ja, nehmt aber das kaputt, ne? Könnt ihr ja sowieso nichts mit anfangen. Ja, und irgendwann mal hat das denen dann nicht gereicht, dann haben sie wirklich alles geplündert, ne? Ja.
1: Aber man muss dazu sagen, dass wir für uns, glaube ich, nie so den Punkt hatten, dass wir zum Beispiel abends schlafen gegangen sind und Angst hatten. Also das muss man genau. Schon sagen, dass Gott uns da in der Zeit immer diese Ruhe gegeben hat. Und ich glaube, das wäre für uns auch so ein Punkt, wenn das irgendwann mal nicht mehr so sein sollte, dass man sagen müsste, okay, man kann den Dienst nicht mehr machen, weil wir haben in all denen immer erlebt, dass Gott uns einen tiefen Frieden über die ganze Situation gegeben hat. Und ich glaube, anders kann man auch könnten wir dort nicht leben. Wenn man in ständiger Angst leben würde, dann würde das, glaube ich, einen einfach über einen gewissen Zeitraum einfach kaputt machen. Mhm. Ja.

0: Bis hierher Teil 1 mit Emanuel und Monika Kettler zu Gast bei Deep Talk. Mein Name ist Tina. Und wenn du gerade auch schon ganz gespannt gelauscht hast, ich kann dir sagen, nächste Woche haben die beiden noch einige spannende Stories auf Lager. Also schalt unbedingt rein und bis dahin ein Gott befohlen.
1: Schön, dass du heute dabei warst. Wenn es für dich ein Segen war und du etwas mitnehmen konntest, dann teile Deep Talk gerne mit deinen Freunden und fühl dich frei, auch uns ein Feedback zu schreiben. Wir würden uns da sehr drüber freuen. 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Falls du Fragen und Anregungen, zum Beispiel Themenvorschläge hast, schreib uns gerne. Wir wünschen dir noch eine gesegnete Woche mit den Worten aus Kolosser 3, Vers 17. Und was immer ihr tut, in Wort oder Werk, das tut alles im Namen des Herrn Jesus und dankt Gott dem Vater durch ihn.

0: Es ist 23 Uhr.
1: 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Liebe Zuhörer, ich grüße Sie ganz herzlich zu unserer Themensendung. In der Predigtreihe zum Lukasevangelium spricht Jörg Werdenberg heute über das Thema Jesus im Tempel. Wir wünschen Ihnen Gottes Segen beim Zuhören.
2: Lass uns nochmal zusammen beten. Barmherziger Vater im Himmel, wir danken dir, dass du uns deinen einzigen Sohn, unseren lieben Herrn Jesus Christus, gegeben hast. Und wir bitten dich, dass du uns heute durch dein Wort segnest, dass wir deinen Sohn in rechter Weise erkennen können. Amen. Der Predigtext ist heute aus dem Lukasevangelium, Kapitel 2, Verse 22 bis 52. Lukasevangelium, Kapitel 2, Verse 22 bis 52. Das Thema der Predigt lautet: Jesus, der Retter, kommt als Kind zum Tempel. Jesus, der Retter, kommt als Kind zum Tempel, und da werden Erwartungen erfüllt und es treten auch Überraschungen auf. Ich lese mal die Verse 22 bis 24 zunächst. 40 Tage nach der Geburt war die Zeit ihrer Reinigung erfüllt, die im Gesetz des Moses festgelegt ist. Da brachten die Eltern das Kind nach Jerusalem, um es Gott zu weihen. Im Gesetz des Herrn heißt es ja: Wenn das erste Kind, das eine Frau zur Welt bringt, ein Sohn ist, soll es dem Herrn gehören. Sie brachten das Opfer, wie es im Gesetz des Herrn vorgeschrieben ist, ein Turteltaubenpaar oder zwei junge Tauben. Bis dahin erst einmal. Wo ist Jesus nochmal geboren worden? In welcher Stadt? In Bethlehem. Also nicht in Jerusalem, sondern in Bethlehem ist Jesus geboren worden. Und wo hat die Familie von Jesus gelebt? In welcher Stadt? Also Jesus und seine Eltern. Also das war nicht Bethlehem. Das war auch nicht Jerusalem, sondern Nazareth. Von Nazareth also kommen die Eltern, also Jesus ist in Bethlehem geboren worden. Wahrscheinlich ist Josef dann schon wieder mit seiner Maria und dem Kind zurückgezogen nach Nazareth. Und dann sind sie von dort, nicht nach Bethlehem, sondern zum Tempel nach Jerusalem. Und Lukas berichtet, da brachten die Eltern das Kind nach Jerusalem, um es Gott zu weihen. Es gab im Alten Testament eine Vorschrift, danach musste jeder erstgeborene Sohn Gott,

0: kann sagen, geweiht werden. Also es gab diese Vorschrift, dass jeder erst, also wenn eine Mutter ein Kind bekam, dann war ja jedes zweite Kind ein Junge. Ne? So, das ist so Wahrscheinlichkeitsrechnung. Es ist entweder ein Mädchen oder ein Junge. Und für den Fall, dass das erstgeborene Kind ein Sohn war, da musste dieser Sohn Gott als Erstgeburt geweiht werden. Und das war dann in der Regel so, die Eltern brachten das Kind zum Tempel. Dort zahlten sie einen Geldbetrag, um das Kind auszulösen. Das war auch festgelegt im 4. Buch Mose. Normalerweise musste eine Erstgeburt, wenn sie vom Tier stammte, Gott als Opfer dargebracht werden. Im Falle von Menschen sollte das so nicht geschehen, sondern es sollte ein Geldbetrag gezahlt werden. Es gab aber noch eine andere Möglichkeit, dass die Eltern das Kind Gott in besonderer Weise geweiht haben und dann keinen Geldbetrag zahlten. Wahrscheinlich haben das zum Beispiel die Eltern von Samuel gemacht. Die haben keinen Geldbetrag gezahlt, sondern sie haben das Kind zum Tempel gebracht, als Samuel 3 oder 4 Jahre alt war. Und dann blieb der Samuel beim Tempel. Dann hat Gott gedient als Prophet und Levit. Und bei Jesus geschieht etwas ganz Ähnliches. Josef und Maria zahlen offensichtlich keinen Geldbetrag, um Jesus auszulösen, sondern er wird in ähnlicher Weise wie seinerzeit Samuel geweiht. Jesus wird also zu einem ganz besonderen Dienst von Anfang an berufen. Es wird dann berichtet, Josef und Maria brachten als Opfer ein Turteltaubenpaar oder 2 junge Tauben. Und daran erkennen wir, die beiden waren sehr arm. Normalerweise brachte man als Opfer ein Schaf oder eine Ziege dar. Das konnten sie sich offensichtlich nicht leisten, aber es war ihnen vom Gesetz her erlaubt, stattdessen eben 2 Tauben zu opfern. Jesus wird im Tempel Gott geweiht. Das ist so der erste Punkt, den Lukas uns vor Augen führt, und man kann sagen, das entspricht der Erwartung an einen Retter. Der wird Gott in besonderer Weise geweiht. Ich lese mal weiter, von Vers 25 bis Vers 32. Damals lebte in Jerusalem ein Mann namens Simeon. Er war gerecht, fürchtete Gott und wartete auf den Trost Israels. Der Heilige Geist ruhte auf ihm. Durch den Heiligen Geist war ihm mitgeteilt worden, er werde nicht sterben, bevor er den vom Herrn gesandten Retter gesehen habe. Simeon folgte einer Eingebung des Heiligen Geistes und ging in den Tempel. Als die Eltern das neugeborene Kind Jesus dorthin brachten, um mit ihm zu tun, was nach dem Gesetz üblich war, nahm er das Kind auf die Arme und lobte Gott mit den Worten: Herr, nun lässt du deinen Sklaven in Frieden sterben, wie du es versprochen hast. Mit eigenen Augen habe ich deine Rettung gesehen, die du für alle Völker bereitet hast. Sie ist ein Licht für die Völker, durch das sich ihnen Gott offenbart. Sie bringt dein Volk Israel zu Ehren. Und hier geschieht jetzt etwas Überraschendes. Wenn Menschen zum Tempel gehen, dann wird Gott verehrt, nicht wahr? Wenn wir uns hier zum Gottesdienst versammeln, soll es sich eigentlich um Gott drehen. Wir wollen Gott die Ehre geben, indem wir ihn anbeten. Und deswegen soll es auch immer so sein, dass wenn wir Gottesdienst feiern, da soll kein Mensch im Mittelpunkt stehen. Jetzt wird dieses kleine Baby Jesus in den Tempel gebracht und es dreht sich plötzlich um Jesus. Der Simeon, der ist schon tausende Male in den Tempel nach Jerusalem gegangen, also in den Tempelbezirk, um Gott anzubeten, tausendfach. Aber das ist jetzt die Krönung seines ganzen Lebens, dass er das erleben darf, dass Gott selbst in sichtbarer Gestalt zum Tempel kommt und er, Simeon, darf ihn in die Hand nehmen. Es dreht sich plötzlich um das kleine Kind und der Tempel verblasst. Lukas, der stimmt seine Leser schon mal darauf ein, das Verhältnis von Jesus zum Tempel, das wird im Verlauf des Evangeliums noch eine größere Rolle spielen. Jesus wird einen Anspruch erheben, der wird den Leuten, den Priestern und dem obersten Priester, die Aufsicht über den Tempelkult haben, denen wird das gar nicht passen, was Jesus so von sich behauptet. Der Simeon, der alte Mann, der hat hier schon verstanden, durch den Heiligen Geist, es dreht sich um dieses Kind, um das, was er mal werden wird, der Retter. Und das, was Simeon dann vor Augen hat, also Simeon, er lobt Gott für dieses Kind. Und das, was Simeon vor Augen hat, ist, durch dieses Kind werden sich die Zusagen erfüllen, die Gott im Alten Testament seinem Volk gegeben hat. Dieses Kind bringt die Rettung Gottes für Israel und für die Völker. Der Simeon betete von Vers 29, Herr, nun lässt du deinen Sklaven in Frieden sterben, wie du es versprochen hast. Mit eigenen Augen habe ich deine Rettung gesehen. Und dieses, ich habe deine Rettung gesehen, damit meint Simeon, ich habe den gesehen und ich halte ihn in Händen, durch den du Rettung bringen wirst. Für Israel und die Völker. Dann berichtet Lukas von Vers 33. Der Vater und die Mutter von Jesus wunderten sich über das, was Simeon von dem Kind sagte. Simeon segnete sie und sagte zu Maria, seiner Mutter, hört zu, dieses Kind ist von Gott dazu bestimmt, dass viele in Israel an ihm zu Fall kommen und viele durch ihn aufgerichtet werden. Es wird ein Zeichen sein, gegen das man ankämpft. So wird die Gesinnung der Menschen offenbar. Auch dir selbst wird ein Schwert durch die Seele dringen. Hier kommt etwas Unerwartetes, etwas Überraschendes. Das bringt Simeon zum Ausdruck. Die meisten Juden zu der damaligen Zeit, die haben geglaubt, wenn Gott kommt und seine endgültige Rettung bringt, dann gibt es vor allen Dingen eine Scheidung zwischen Israel und den Völkern. Israel wird gerettet. Von den Völkern werden auch Menschen gerettet, aber vom Prinzip her ist es eine Scheidung Israels und der Völker. Menschen aus den Völkern, die errettet werden, müssen zum Volk Israel hinzugezählt werden. Und jetzt kündigt Simeon das Unerwartete an, für viele Unerwartete, das aber im Alten Testament auch so steht. Wenn Gott kommt und seine endgültige Rettung bringt, dann kommt es auch zu einer Scheidung, die mitten durch das Volk Israel geht. Viele in Israel werden an ihm zu Fall kommen. Und Simeon meint hiermit so viel, sie werden sich so sehr über Gott ärgern, dass sie sich von ihm abwenden. Anders gesagt, sie werden sich so sehr an dem Retter ärgern, dass sie sich von ihm abwenden. Nicht nur das. Sie werden ihn hinrichten in der Überzeugung, er sei ein Gotteslästerer. Vielleicht nur ganz nebenbei erwähnt, Lukas bezeichnet Josef in Vers 33 als den Vater von Jesus. Lukas setzt hier voraus, dass wir die Vorgeschichte kennen, die er schon berichtet hat. Josef ist der rechtliche Vater von Jesus, nicht der leibliche Vater. Die leibliche Mutter von Jesus, das ist Maria, und der wahre Vater von Jesus, das ist Gott. Es dreht sich dann im Tempel weiter um Jesus. Nach Simeon, dem alten Simeon, kommt eine alte Prophetin namens Hanna. Von Vers 36 berichtet Lukas das. In Jerusalem lebte damals auch eine Prophetin namens Hanna, eine Tochter Phenuels aus dem Stamm Ascher. Sie war schon sehr alt. Nach 7-jähriger Ehe war ihr Mann gestorben und sie war nun bereits seit 84 Jahren Witwe. Sie verließ den Tempelbezirk gar nicht mehr und diente Gott Tag und Nacht mit Fasten und Beten. Auch sie kam jetzt hinzu und lobte Gott. Sie sprach über das Kind zu allen, die auf die Erlösung Jerusalems warteten. Lukas stellt uns hier diese zwei Personen vor Augen, Simeon und Hanna, zwei alte Menschen, die ihr ganzes Leben damit verbracht haben, auf den Retter zu warten, den Gott versprochen hatte. Und beide haben das Vorrecht, diesem Retter am Ende ihres Lebens zu begegnen, als kleines Baby. Simeon und Hanna sind für uns klare Beispiele dafür, die Erfüllung der Zusagen Gottes, die haben wir nicht in dieser alten Welt, sondern in der neuen. Deswegen war das für Simeon und Hanna auch ein Trost, dass sie wussten, wir werden hier bald sterben. Aber wir haben den Retter gesehen. Und an der Rettung, die er bringt, da werden wir dran Anteil haben. Durch den Tod hindurch. Hanna sprach, Vers 38, über das Kind zu allen, die auf die Erlösung Jerusalems warteten. Die Verbindung ist ja offensichtlich folgende. Hanna spricht als Prophetin und sie erzählt den Leuten, dieses Kind bringt die Erlösung Jerusalems, auf die ihr alle wartet. Die Erlösung Jerusalems. Jerusalem ist bei den Propheten im Alten Testament das Zentrum der Gegenwart Gottes. Und Gottes Gericht über sein Volk im Alten Testament hat dort seinen Höhepunkt erreicht, wo Gott diese Stadt und den Tempel verlässt und ihn den Heiden preisgibt. Die dürfen Jerusalem und den Tempel zerstören. Und die Israeliten verstehen, das ist Gottes Gericht über uns, weil wir ihm nicht geglaubt, weil wir ihm nicht vertraut, weil wir ihm nicht gefolgt sind. Gott gab dann durch die Propheten eine wichtige Zusage, dass er Jerusalem, dass er den Berg Zion wiederherstellen würde. Er würde wieder zu seinem Volk kommen, er würde es aufsuchen. Er würde wieder Wohnung nehmen, mitten unter seinem Volk. Und dann wäre das Volk ein für alle Mal sicher vor seinen Feinden. Nie wieder würde es dazu kommen, dass die Feinde Gottes sein Volk beherrschen. Gott wollte sein Volk besuchen, wollte ihm Trost und Rettung bringen. Jesaja ruft das aus, Kapitel 40. Tröstet, tröstet mein Volk, spricht euer Gott. Sprecht Jerusalem Mut zu. Sagt ihr, dass ihre Gefangenschaft vorüber ist. Jesaja 49, Vers 13. Freue dich, du Himmel, jauchze, du Erde, brech den Jubel aus, ihr Berge. Denn der Herr tröstet sein Volk. Er erbarmt sich über die, die im Elend sind. Und jetzt kommt dieser Retter, der seinem Volk Trost gibt, Rettung. Er kommt nach Jerusalem, erst einmal in ganz unscheinbarer Gestalt als Baby. Aber zwei erkennen ihn durch Gottes Wirken. Simeon und Hanna, die erkennen ihn. Das ist er. Der bringt die Erlösung. Vers 39, 40 berichtet Lukas, als Josef und Maria alles getan hatten, was das Gesetz des Herrn verlangte, kehrten sie nach Galiläa in ihre Heimatstadt Nazareth zurück. Das Kind wuchs heran und wurde ein kräftiger Junge, der mit Weisheit erfüllt war. Gottes Gnade ruhte sichtbar auf ihm. Tja, wie ist dieser Jesus herangewachsen? Dieser zukünftige Retter, der Sohn Gottes, wie ist der so aufgewachsen? Fast genauso wie ihr alle, wie wir alle aufgewachsen sind. Jesus war erst ein kleines Baby und das, wonach ihm als Baby vor allen Dingen verlangte, war Muttermilch. Er war ein richtiges kleines Baby, ganz abhängig von seiner Mutter. Er hing an der Brust seiner Mutter, wurde wahrscheinlich die ersten so 3 Jahre lang an der Mutterbrust ernährt, wurde dann entwöhnt. Und die Eltern haben gesehen, das ist ein prächtiger Junge, der wächst so heran, wie wir das wollen. Und er wurde noch älter, er wurde 4 Jahre, er wurde 5 Jahre. Und die Menschen haben gesehen, das ist ein Junge, an dem man seine Freude haben kann. Der tut, was man ihm sagt, und er tut es gerne. Dann berichtet Lukas, dass er schon früh mit Weisheit erfüllt war. Also offensichtlich musste man ihm, also Jesus hat seinen Eltern gehorcht, aber die Eltern werden irgendwann mitbekommen haben, der Junge, der weiß von selbst, was zu tun ist. Der weiß selber, was richtig und falsch ist. Und irgendwie von sich aus tut er nie was Falsches. Das ist schon komisch. Was ist denn das für ein Kind? Irgendwann werden seine Eltern gemerkt haben, wir brauchen uns offensichtlich keine Sorgen darüber zu machen, dass der mal was Böses tut. Dass irgendjemand aus dem Dorf zu uns kommt, ja, was hat denn der schon wieder angestellt? Alle haben den kleinen Jungen gesehen und haben gedacht, was ist das für ein gesegneter Junge? Gottes Gnade ruhte sichtbar auf ihm. Und da berichtet Lukas in den Versen 41 bis 52 von einer Begebenheit, Die Eltern von Jesus zogen jedes Jahr zum Passafest nach Jerusalem hinauf. Als Jesus 12 Jahre alt war, nahmen sie ihn mit und gingen wieder nach Jerusalem, gemäß der Sitte, zum Passafest zu gehen. Als sie sich nach den Festtagen auf den Heimweg machten, blieb Jesus in Jerusalem, ohne dass seine Eltern etwas davon wussten. Sie dachten, er sei irgendwo unter den Pilgern. Erst nachdem sie eine Tagereise zurückgelegt hatten, fingen sie an, unter Verwandten und Bekannten nach ihm zu suchen. Als sie ihn nicht fanden, kehrten sie nach Jerusalem zurück, um ihn dort zu suchen. Endlich, am 3. Tag, entdeckten sie ihn im Tempelbezirk. Er saß mitten unter den Gesetzeslehrern, hörte ihnen zu und diskutierte mit ihnen. Alle, die dabei waren, staunten sehr über sein Verständnis und seine Antworten. Also diese Geschichte spielt zu einer Zeit, da war Jesus 12 Jahre alt. 12 Jahre war damals ein wichtiges Alter für Jungens. Vom 12. bis zum 13. Lebensjahr, also für ein Jahr lang, wurden damals die Jungen in der Tora unterwiesen. Also vor allem in den 5 Büchern Mose wurden sie unterwiesen. Und nachdem sie dann 13 Jahre alt gewesen sind, da wurde gefeiert und es wurde dem Jungen, dem, ja, damals galten die schon als junge Männer mit 13, da wurde ihm gesagt, so, jetzt bist du selbst dafür verantwortlich, 100%ig dafür verantwortlich, nach der Tora zu leben. Ne, du bist ein Jahr unterwiesen worden und jetzt bist du voll verantwortlich. Offensichtlich haben die Eltern Jesus die Jahre dazwischen nicht mitgenommen nach Jerusalem zum Passafest. Aber jetzt, wo er 12 ist, wollen sie seine Lehrzeit mit einem Passafest einläuten. Gut, der Jesus kommt mit nach Jerusalem und also ihr merkt schon, der Jesus ist 12 Jahre alt und damals 12 Jahre, da braucht man nicht ständig zu gucken, wo hält der Junge sich auf. Der war schon fast selbstständig nach damaliger Zeit. Also haben die Eltern nicht so genau darauf geguckt, ist er jetzt eigentlich mit dabei unter den Verwandten oder Bekannten und kommt mit uns zurück nach Nazareth? Sie merken dann, ach, der ist gar nicht dabei. Möglicherweise ist ihm was passiert. Sie kehren zurück nach Jerusalem und finden Jesus dann im Tempel. Und sie sehen ihn dort, wie er mit Gesetzeslehrern diskutiert über die Bedeutung der Tora, des Gesetzes. Das ist für einen 12-Jährigen schon, also normalerweise wird für einen 12-Jährigen seine Lehrzeit eingeleitet. Das heißt, er setzt sich hin und hört seinen Lehrern zu, lernt Verse auswendig. Er antwortet, wenn er gefragt wird. Er stellt vor allen Dingen nicht in Frage, was sein Lehrer ihm sagt. Jesus begegnet den Gesetzeslehrern mit 12 Jahren auf Augenhöhe. Und nicht nur das, die Lehrer kratzen sich am Kopf und gucken sich an und müssen zugeben, dass das Verständnis, das dieser 12-Jährige von der Tora hat, ihr Verständnis der Tora schon übersteigt. Ne? Der Lehrer behauptet irgendwas, der Gesetzeslehrer, Jesus klingt sich ein als 12-Jähriger und antwortet ihm darauf, korrigiert ihn möglicherweise schon und der Gesetzeslehrer kann darauf nicht erwidern. Alle, die dabei waren, staunten sehr über seine, sein Verständnis und seine Antworten. Also sowas haben sie noch nicht erlebt. Vers 48. Von da an, da berichtet Lukas die Reaktion der Eltern. Seine Eltern waren ganz außer sich, als sie ihn hier fanden. Seine Mutter sagte zu ihm: Kind, wie konntest du uns das antun? Dein Vater und ich haben dich überall gesucht und große Angst um dich ausgestanden. Jesus antwortete ihnen: Warum habt ihr mich denn gesucht? Ihr wusstet doch, dass ich in dem sein muss, was meines Vaters ist. Sie verstanden nicht, was er damit meinte. Jesus kehrte mit seinen Eltern nach Nazareth zurück und gehorchte ihnen willig. Seine Mutter behielt alle diese Dinge im Gedächtnis. Jesus nahm weiter zu an Weisheit und wuchs zu einem jungen Mann heran. Gott und Menschen hatten je mehr ihre Freude an ihm. Die Eltern finden Jesus im Tempel. Sie finden ihn im Gespräch mit den Gesetzeslehrern. Und das, was sie schockiert, ist wahrscheinlich sein Gespräch mit den Gesetzeslehrern. Dass er sich als 12-Jähriger herausnimmt, mit ihnen so zu reden, als ob er sich selber schon in der Tora auskennen würde. Und das kann doch nicht sein, denken seine Eltern. Es kann doch nicht sein, dass er den Gesetzeslehrern schon sagen kann, wie die Tora auszulegen sei. Maria, die Mutter von Jesus, meint, sie hätte hier einen Anlass, ihren Sohn zu tadeln. Jesus aber erwidert ihr: Warum habt ihr mich denn gesucht? Also Jesus will mit dieser Frage so viel deutlich machen: Also ihr kommt hier nach Jerusalem, um mich zu suchen. Ihr hättet doch wissen müssen, wenn ich mich hier in Jerusalem irgendwo aufhalte, dann kann es doch nur ein Ort sein. Dann treibe ich mich nicht in irgendeiner Gasse rum oder stehe sonst wo herum, dann bin ich im Tempel. Wusstet ihr nicht, dass ich in dem sein muss, was meines Vaters ist? Und Jesus redet hier bewusst doppeldeutig. Wusstet ihr nicht, dass ich in dem sein muss, was meines Vaters ist? Das ist erstmal bezogen auf das Tempelgebäude, auf den Tempelbezirk. Da muss ich sein. Warum? Ja, weil die Rettung, die Gott versprochen hat, damit zu tun hat, dass er selbst kommt zu seiner Stadt, zu seinem Ort, den er sich erwählt hat und dort Rettung bringt. Da gehöre ich dahin. Aber über dieses örtliche Verständnis von in dem meines Vaters sein muss, gibt es eben noch eine zweite Bedeutung, und die ist noch wichtiger. Das ist bezogen auf, man kann es so übersetzen, ich muss doch in den Angelegenheiten meines Vaters einbezogen, involviert sein. Ich muss doch das tun, was mein Vater tut. Jesus sagt das in anderer Weise, davon berichtet dann der Evangelist Johannes, Johannes 5. Da sagt Jesus: Mein Vater wirkt und ich wirke. Und die Juden verstehen, er erhebt den Anspruch, dass in allem, was er tut, Gott wirkt. Und sie verstehen, das ist Gotteslästerung, zu behaupten. Ne, also Jesus sagt so viel wie: Wo ich bin, wo ich etwas tue, wo ich etwas sage, da ist Gott selbst gegenwärtig. Da redet Gott, da tut Gott etwas. Hier taucht er schon auf. Ich muss in dem sein, was meines Vaters ist. Ich bin es, der die Angelegenheiten meines Vaters hier auf der Erde ausführt. Jesus also hat seiner Mutter Maria, er war seinen Eltern nicht ungehorsam, sondern, und das macht Jesus hier als zwölfjähriger Junge deutlich, ihr beide seid meine Eltern. Also Maria, du bist meine leibliche Mutter, Josef, dich erkenne ich als meinen rechtlichen Vater an und ich gehorche euch. Aber wenn es darum geht, der Berufung Gottes nachzugehen, könnt ihr mir keine Vorschriften machen. Jesus kehrte, Vers 51, mit seinen Eltern nach Nazareth zurück und gehorchte ihnen willig. Hier will Lukas nochmal deutlich machen, Jesus war kein Rebell. Der gehorchte seinen Eltern willig in all den Dingen, die nicht gegen den Willen Gottes verstoßen haben. Vers 52, er nahm weiter zu an Weisheit. Und hiermit soll deutlich werden, Jesus hat nicht von Anfang an alles gewusst. Er hat im Verlauf seines Lebens gelernt. Er war wirklich ein richtiger Mensch. Der hat Lesen und Schreiben gelernt. Der hat Bibelverse auswendig gelernt. Er hatte aber eben ein Verständnis und eine Weisheit, die das aller anderen Menschen überragt hat. Aber er ist nach und nach als Mensch dort hineingewachsen. Jesus ist der Retter, er ist der Mensch gewordene Sohn Gottes. Das ist vom Alten Testament her einerseits offensichtlich und doch ist es auch überraschend. Es war auch für die Leute damals überraschend. Und das Beispiel, was wir hier vor Augen haben, ist Maria, die Mutter von Jesus. Die Maria, von der berichtet Lukas, also der Simeon, der spricht direkt zu Maria. Hört zu, dieses Kind ist von Gott dazu bestimmt, dass viele in Israel an ihm zu Fall kommen, Vers 34. Aber dann die Zuspitzung, Vers 35. Auch dir selbst, Maria, wird ein Schwert durch die Seele dringen. Das heißt, auch du, Maria, wirst lernen. Also die Maria weiß ja, Jesus ist irgendwie der versprochene Retter. Das haben die Hirten, das haben die Engel alles schon gesagt. Das heißt, Maria erwartet besondere Dinge, die ihren Sohn betreffen, aber sie wird immer wieder vollkommen überrascht. Das sind nämlich Dinge, die den Erwartungshorizont von uns normalen Menschen übersteigen. Wie soll man das auch begreifen? Dass Gott selbst seinen ewigen, göttlichen Sohn in diese Welt gibt. Der wird ein Mensch wie wir. Er wird ein kleines Baby. Er wächst heran zu einem jungen Mann, an dem Gott und Menschen ihre Freude haben. Wie soll man das begreifen? Dass Gott selbst ein für alle Mal so auf unsere Stufe sich begibt. Darüber kann man nur staunen. Und von der Maria wird dann auch gesagt, also nachdem ihr Sohn Jesus sie getadelt hat, Vers 51 berichtet Lukas, seine Mutter behielt alle diese Dinge im Gedächtnis, also auch diesen Vorfall im Tempel. Ne, Maria meint, also jetzt habe ich aber wirklich mal Anlass, meinen Sohn zu tadeln, aber denkste, der Sohn erwidert, liebe Mutter, du kannst mir nicht vorschreiben, welcher Berufung ich nachgehen werde in meinem Leben. Das bestimmt Gott. Und Maria nimmt das offensichtlich an. Also sie kann das nicht, noch nicht alles verstehen, aber sie speichert das ab und denkt immer wieder darüber nach. Und so werden auch wir eingeladen, anhand dieses Evangeliums, das Lukas uns präsentiert, darüber zu staunen, was Gott durch seinen Sohn Jesus Christus getan hat. Wir werden eingeladen und dazu aufgerufen, Dinge, die wir hier noch nicht verstehen, über die wir rätseln, dass wir die, ich sag mal, abspeichern, immer wieder darüber nachdenken, aber dass wir es anerkennen, Gottes Wege sind höher als unsere Wege. Wenn Gott seine endgültige Rettung bringt, dann geschehen Dinge, die sprengen unsere Vorstellungskraft. Vor allen Dingen will Lukas uns in seinem Evangelium und auch später in der Apostelgeschichte, die er ja auch geschrieben hat, er will uns vor Augen führen, Jesus, das ist der eine Retter, den Gott uns gegeben hat. Durch den haben wir Vergebung der Sünden. Durch den haben wir ewiges Leben. An den sollen wir glauben. Ihm sollen wir unser Leben anvertrauen. Amen. Ich möchte noch mal mit uns gemeinsam beten. Herr Jesus Christus, wir wollen dir dafür danken und dir auch die Ehre dafür geben, dass du für uns Mensch geworden bist. Herr, wir können gar nicht ermessen, was es für dich bedeutet hat, vom Himmel auf die Erde zu kommen. Wir loben dich dafür, dass du das getan hast, aus Liebe zum Vater und aus Liebe zu uns. Himmlischer Vater, wir danken dir dafür, dass du aus Liebe zu uns deinen geliebten Sohn für uns gegeben hast. Und wir bitten dich herzlich, stärke uns und erhalte uns im Glauben an deinen Sohn Jesus Christus. Amen.
1: 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In der Predigtreihe zum Lukas-Evangelium sprach Jörg Werdenberg heute über das Thema Jesus im Tempel.

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1: Ich werde nie vergessen, wie jemand vor Jahren bei der Beerdigung meines Bruders sagte:
2: Es ist nicht falsch, Gott nach dem Warum zu fragen, solange wir es nicht mit geballter Faust, sondern mit einem suchenden Herzen tun.
1: Ich glaube, David hatte so ein suchendes Herz, als er Psalm 10 schrieb. Er sah den Schmerz und das Böse in der Welt und fragte: Herr, warum stehst du so fern? Aber dann ändert sich mitten im Psalm seine irdische in eine ewige Sichtweise. Und er sagt: Du hast es wohl gesehen, denn du gibst auf Elend und Kränkung Acht, um es in deine Hand zu nehmen. Und weiter: Das Verlangen der Elenden hast du, o Herr, gehört. Du machst ihr Herz fest, leihst ihnen dein Ohr. Aus irdischer Perspektive wundern wir uns manchmal, warum gewisse Dinge passieren. Aber Gott wird niemals zulassen, dass unser Schmerz und unser Leid länger als nötig andauern. Du könntest Gott heute um eine Ewigkeitsperspektive bitten.
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Diese Frage ist die rechte. Liebt Gott den Menschen? Gibt es Gott überhaupt? Weil so viel Ungerechtigkeit und so viel Grausamkeit. Aber daran ist Gott doch nicht schuld. Das ist der Mensch selbst. Gott ist Liebe und er liebt auch dich.

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30. August. Denn der Sohn des Menschen ist gekommen, zu suchen und zu retten, was verloren ist. Lukas Kapitel 19, Vers 10. Eine Andacht von Herbert Laupichler. Plötzlich verschwunden. Da engagiert sich jemand politisch oder für die Schöpfung, kämpft vielleicht für Menschenrechte, und plötzlich ist er weg, spurlos verschwunden. Jedes Jahr werden Zehntausende Menschen aus politischen oder wirtschaftlichen Gründen entführt oder sogar getötet. So gibt es tragische Nachrichten aus Südamerika, wenn Drogenkartelle wieder einmal Menschen auf offener Straße entführt haben. Und das nur, weil sie den kriminellen Machenschaften der Drogenbosse im Wege standen. Deshalb beschlossen die Vereinten Nationen 2006 eine Konvention für den Schutz aller Personen vor dem Verschwinden und setzten den Gedenktag fest. Auch in Deutschland verschwinden Menschen. So verließ am 22. April 2024 der autistische Arian sein Elternhaus und kehrte nicht zurück. Sofort wurde intensiv gesucht. Hunderte Einsatzkräfte von Polizei, Feuerwehr, DLRG und anderen Rettungsdiensten suchten nach ihm. Zwei Monate später wurde Arian tot auf einer Wiese gefunden, nur 3 Kilometer von seinem Elternhaus entfernt. Trotz mehrfacher Suche konnte die Polizei nicht klären, warum der Junge nicht früher gefunden wurde. Der Schmerz der Eltern muss unermesslich sein. Wenn Menschen verschwinden, sind sie selbst als Opfer natürlich in erster Linie betroffen. Doch das Verschwinden wirkt sich auch auf die Zurückbleibenden aus. Christen können dabei ihr Mitgefühl in Gebete fassen. Sie wissen, dass Jesus gekommen ist, um zu suchen und zu retten, was verloren ist. Siehe Tagesvers. Wenn etwas verschwindet oder verloren geht, ist es nicht an dem Platz, an den es gehört. So sind auch die Menschen durch die Sünde von Gott getrennt und für ihn verloren. Deshalb kam Jesus in diese Welt, um uns zu retten und wieder in Gottes Familie zu führen. Frage: Haben Sie sich von Jesus schon finden lassen? Tipp: Jesus möchte Hoffnung und Frieden in Ihr Leben bringen. Bibellese: Lukas Kapitel 15, Verse 1 bis 10. Es nahten sich aber zu ihm alle Zöllner und Sünder, ihn zu hören, und die Pharisäer und die Schriftgelehrten murrten und sprachen: Dieser nimmt Sünder auf und isst mit ihnen. Er sprach aber zu ihnen dieses Gleichnis und sagte: Welcher Mensch unter euch, der 100 Schafe hat und eins von ihnen verloren hat, lässt nicht die 99 in der Wüste und geht dem Verlorenen nach, bis er es findet? Und wenn er es gefunden hat, so legt er es mit Freuden auf seine Schultern, und wenn er nach Hause kommt, ruft er die Freunde und die Nachbarn zusammen und spricht zu ihnen: Freut euch mit mir, denn ich habe mein Schaf gefunden, das verloren war. Ich sage euch, so wird Freude im Himmel sein über einen Sünder, der Buße tut, mehr als über 99 Gerechte, die die Buße nicht nötig haben. Oder welche Frau, die 10 Drachmen hat, zündet nicht, wenn sie eine Drachme verliert, eine Lampe an und kehrt das Haus und sucht sorgfältig, bis sie sie findet. Und wenn sie sie gefunden hat, ruft sie die Freundinnen und Nachbarinnen zusammen und spricht: Freut euch mit mir, denn ich habe die Drachme gefunden, die ich verloren hatte. So sage ich euch, ist Freude vor den Engeln Gottes über einen Sünder, der Buße tut.

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Einen schönen guten Morgen, liebe Gemeinde. Freue mich heute zu euch zu sprechen. Möchte aber an dieser Stelle ganz besondere Leute grüßen. Die Schwestern von Heike Starke sind heute hier und sitzen fast genau auf dem Platz, wo Heike gesessen hat. Die vermissen wir. Aber schön, dass ihr heute Morgen da seid. Herzlich willkommen. Es ist so schön zu wissen, dass wir eine Familie sind. Dass wir ein besonderes Volk sind. Ein besonderes Volk nicht, weil wir etwas Besonderes geleistet haben, sondern weil einer aus dem Himmel kam, und das ist Jesus Christus, und hat uns zu einem besonderen Volk gemacht. Jeden Einzelnen, der an ihn glaubt, ist besonders, indem dass er Gottes Kind geworden ist. Und das macht es, dass wir einen Unterschied haben oder einen Unterschied sind mit Menschen, die Gott dienen und Menschen, die Gott noch nicht dienen. Aber das ist heute auch die Möglichkeit, oder die Möglichkeit ist heute da, auch diesen Unterschied zu verändern. Stellt euch vor, ihr seid auf dem Felde, ihr arbeitet seit dem Aufgang der Sonne, ihr arbeitet auf dem Feld, es ist warm, es ist Sommerzeit, das staubt, es ist nicht unbedingt sehr angenehm, aber ihr arbeitet und es ist heiß und es wird Mittagszeit und ihr arbeitet immer noch mit, vielleicht mit einer Schaufel, vielleicht mit einer Hake und so mittendrin, wo ihr da so beschäftigt seid mit eurem Acker, den zu bearbeiten, stoßt eure Hacke auf etwas Hartes. Bis jetzt ging es, aber dann hackst du noch mal rein und noch mal rein und du merkst, da steckt irgendwas drunter im Erdboden. Und dann stellst du dich auf deine Knien und fängst mit der Hand an zu graben, was da wohl unter der Oberfläche ist. Stellt fest, da ist irgendein so eine Vase oder irgendein Tonkrug. Du haust nochmal richtig drauf und der Tonkrug sprengt, geht kaputt. Und auf weit, du bleibst stehen, denkst, nein, das kann nicht wahr sein. Goldmünzen, Edelsteine und alles Mögliche, was glänzen kann, was teuer ist. Und du merkst in diesem Augenblick, mein Leben verändert sich ab jetzt sofort. Du hast nur einen Gedanken, mein Leben hat sich ab heute verändert. Mann, ich bin reich. Ich habe diesen kostbaren Schatz gefunden und du fängst an zu graben. Und da ist noch ein großer Behälter oder eine Kiste und noch eine. Und du bist fassungslos, denkst, das kann doch nicht sein, dass das alles jetzt mir gehört. Du bist einfach begeistert und du freust dich, ab heute hat sich mein ganzes Leben total verändert. Ich lese euch einen Text aus der Bibel, der diese Situation beschreibt. Und zwar Matthäus Kapitel 13, Vers 44. Jesus ist einer, der nicht erfundene Geschichten erzählt, sondern wahre Begebenheiten erzählt. Und das ist kein Märchen, das er hier erzählt, sondern ein Gleichnis, ein Beispiel. So ist das Reich Gottes. Wiederum gleicht das Reich der Himmel einem verborgenen Schatz im Acker, den ein Mensch fand und verbarg. Er fand es, dann hat er es schnell wieder verborgen, vergraben. Und vor Freude darüber geht er hin und verkauft alles, was er hat und kauft jenen Acker. Das 13. Kapitel von Matthäus hat eine interessante Folge von ganz verschiedenen Beispielen. Es sind 7 Beispiele, die Jesus erzählt.
Vier von denen erzählt er draußen, wo alle, die ganze Volksmenge dabei ist. Und dann geht er ins Haus und erzählt seinen Jüngern extra diese Geschichte, die wir jetzt gerade gelesen haben. In diesem einen Vers stelle ich fest, beinhaltet das ganze Evangelium. Also in diesem einen Vers ist das ganze Evangelium von Jesus Christus. Wir werden es gleich feststellen. Er spricht hier von einem verborgenen Schatz. Verborgen, aber unendlich wertvoll. Verborgen, noch verborgen, aber unendlich wertvoll. Deswegen, liebe Gemeinde, Jesus, der König, zeigt hier einfach, was eigentlich hier in diesem Acker verborgen ist. Manche Geschichten sind in kurzen Abschnitten oder in kurzen Sätzen geschrieben und man versteht, und das heißt, diese Geschichte, die Jesus hier erzählt, sind nur ein paar Sätze in einem Vers zusammengefasst und dennoch so inhaltsreich. Und er sagt, hier will ich euch zeigen, was eigentlich das Himmelreich bedeutet. Das Himmelreich ist kein deutsches Reich. Das Himmelreich ist kein russisches Reich. Es ist auch kein Erdenreich, sondern ein Himmelreich. Und er sagt, wie er das Himmelreich vergleichen kann mit dem Reich, das uns vielleicht noch verborgen ist. Er sagt und zeigt hier sieben Fenster. Das erste Gleichnis in diesem Kapitel sagt er, der Seemann. Das ist der Seemann, er geht raus und sät den Samen aus. Wie Menschen auf das Wort Gottes reagieren, zeigt sich im ersten Beispiel. Dann erzählt er das zweite Beispiel in dem gleichen Kapitel. Er zeigt das Unkraut und der Weizen wachsen zusammen auf einem Feld. Er zeigt, so wächst das Unkraut und der Weizen wächst auf einem Feld. Das Böse und das Gute wächst auf einem Feld. Und er sagt, die Ernte kommt und da wird sichtbar, was eingeht, was in die Ernte aufgenommen wird und das Böse wird einfach verbrannt. Dann spricht er das dritte Beispiel und da sagt er, das Reich Gottes ist wie ein Senfkorn, so klein und wächst aber zu einem riesengroßen Baum auf. Es sind wie sieben Fenster, die Jesus aufschließt und sagt, so sieht das Reich des Himmels aus. Das heißt, so sieht das Reich Gottes aus. Damit wir Verständnis haben, wie Gottes Reich aufgebaut ist. Das Reich Gottes fängt klein an, nicht groß. Da kommt der König und dann entsteht ein riesengroßes Königreich. Er sagt, es fängt immer klein an. Woran erinnert uns das? Es erinnert uns an die Zeit, wo Jesus zur Welt kam. Wie kam er zur Welt? Groß als ein Herrscher, klein als ein Baby. So fängt das Reich Gottes an. Deswegen, der Glaube in deinem Herzen muss nie groß sein. Er sagt, das Reich Gottes in dir fängt klein an. Du fängst klein an und Gott baut sein Reich in deinem Herzen aus. Das ist Gottes Absicht. Er will den Glauben, der in dir klein ist, wie ein Senfkorn groß wachsen lassen. Er geht weiter. Er sagt, der Sauerteig, das ist das vierte Gleichnis in diesem Kapitel, er sagt, das Reich Gottes ist wie ein Sauerteig. Die Frauen, die vom Backen Ahnung haben, die verstehen das. Dann nimmt man nur ein bisschen Sauerteig und das versauert den ganzen Teig und es entsteht ein riesengroßer Teig. Aber man nimmt nur ein bisschen. Das heißt, das fängt immer klein an. Und dann kommen wir hier zu diesem Gleichnis zurück.
von dem wir eben gerade gelesen haben. Er sagt, das Reich Gottes ähnelt einem verborgenen Schatz im Acker, den ein Mensch fand. Er sagt, ein Mensch findet einen Acker oder findet einen Schatz in diesem Acker. Und er sagt, der Schatz ist so kostbar, dass dieser Mensch, er sagt, ich werde jetzt alles verkaufen und ich werde diesen Acker kaufen. Verschiedene Auslegungen gibt es. In der Vorbereitung habe ich festgestellt, dass ich diese Predigt schon vor etlichen Jahren hier schon mal gehalten habe. Aber ich habe mich nochmal mit diesem Gleichnis nochmal beschäftigt, die ganze Woche. Ich muss feststellen, dass dieses Gleichnis wirklich so zentral ist und uns das Evangelium nochmal zeigt vom Reich Gottes. Und deswegen habe ich euch bei dem Beginn meiner Predigt auch gleich gesagt, ihr seid ein besonderes Volk. Wir kommen noch darauf zu sprechen. Denn Christus, Jesus, ist dieser Mensch. Wenn wir dieses Gleichnis so deuten sollen, dann bekommen wir auch das Ergebnis raus, was eigentlich dieses Gleichnis zeigen will. Nicht alle Bibelausleger sind sich da einig. Luther zum Beispiel sagt, dass dieser Schatz im Acker wohl das Evangelium ist, dass die Bibel ist. Denn er hat die Bibel übersetzt und sagt, wahrscheinlich ist das die Bibel gewesen. Die anderen Ausleger sagen, Jesus ist der Schatz im Acker und jeder, der Jesus kennenlernt, der verkauft alles und geht und muss alles lassen, so wie der reiche Jüngling, versteht ihr? Der reiche Jüngling sagt Jesus zu ihm, geh, verkauf alles und dann folge mir nach. Könnte sein, ich will es nicht behaupten, aber die meisten Ausleger meinen doch, dass hier der Schatz im Acker was anderes ist. Und wir wollen uns das heute anschauen. Wer hat wirklich in der Bibel alles verkauft? Wer war wirklich derjenige, der alles verkauft hatte, um etwas zu erwerben? Wer war es wirklich? Wer verließ den Himmel? Wer legte seine Herrlichkeit ab? Wer wurde arm, damit du und ich reich werden? Wer war das? Wer bezahlte den höchsten Preis und bezahlte das mit seinem Leben? War es Petrus? War es Pilatus? War es Paulus? War es noch irgendeiner? War es Mohammed? Warst du es? Hast du wirklich alles verlassen? Dieses alles verkaufen, alles aufgeben, trifft auf Jesus zu. Jesus Christus war derjenige, der alles aufgegeben hat. Und Jesus erzählt dieses Gleichnis. Er sagt nicht, der Menschensohn, sagt er, der Mensch. Er nimmt hier ein Beispiel und sagt das ganz einfach. Er erzählt hier und sagt, ich erzähle euch eine Geschichte, wie es im Reich Gottes ist, womit das Reich Gottes zu vergleichen ist. Wie wertvoll muss doch dieser Schatz sein, wenn jemand bereit ist, dafür alles zu geben. Deswegen, der verborgene Schatz, der hier benannt ist, Christus sieht den, Jesus sieht den, der Mensch, Jesus, sieht diesen verborgenen Schatz im Acker und sagt, das Reich Gottes, der Himmel, gleicht einem im Acker verborgenen Schatz, den ein Mensch fand. Liebe Gemeinde, diesen Schatz hat Jesus Christus gefunden und er war und sagt hier nicht, ein König fand ihn. Er sagt auch nicht, hier wurde ein Tempel gefunden, hier wurde noch irgendetwas Besonderes gefunden. Er sagt, hier wurde ein Schatz gefunden, der so schön ist, der so kostbar ist, dass jemand bereit ist, alles aufzugeben und den zu kaufen. Wisst ihr? Der Mensch sieht den Acker, Gott sieht aber den Schatz.
Der Mensch sieht meistens das, was nicht verborgen ist, das, was von außen ist. Aber Gott sieht das Verborgene. Er sieht das, was da drin, darunter liegt. Er sagt, ich verkaufe alles. Die Menschen sehen einen einfachen Fischer, als Jesus die Jünger ruft. Jesus sieht einen Menschenfischer. Die Menschen sehen einen Zöllner, der das Geld sammelt. Jesus sieht einen Evangelisten, der uns das Evangelium von Matthäus schreibt. Menschen sehen Christenverfolger, so wie den Paulus. Und Jesus sieht ihn aber als Apostel der Heiden. Wir sehen menschlich. Gott sieht ganz tief. Menschen sehen eine gebrochene Frau, die blutflüssig ist. Menschen sehen eine Frau, die zu Jesus gebracht wurde. Sie war eine Sünderin, eine Prostituierte. Jesus sieht das zerbrochene Herz und sieht, dass diese Frau eine Dienerin, eine Menschen, eine Zeugin seiner Auferstehung sein wird, wenn er auferstehen wird. So sieht Christus auch dich heute, so sieht er jeden Einzelnen heute Morgen in diesem Raum. Menschen sehen menschlich. Gott sieht tief und Gott erkennt jeden Einzelnen. Und das ist die göttliche Seite. Das ist die Seite, die wir hier in diesem Gleichnis sehr klar und deutlich sehen. Er sagt, in Jesaja 43 sagt er, Vers 4, weil du teuer bist in meinen Augen und wert geachtet und ich dich lieb habe, habe ich dich erlöst. Weil er uns so wert geachtet hat und den Wert, deinen Wert kennt. Du bist wertvoll. Jeder, der hier in diesem Raum sitzt, jeder, der über diese Welt, über diesen Erdenboden läuft, ist wertvoll. Glaubst du das? Vielleicht fühlst du dich nicht so, aber vor Gott oder bei Gott bist du unendlich wertvoll. Deswegen sieht er diesen Schatz im Acker und er sagt, ich bin gekommen, um diesen Schatz zu heben. In Römer 5 heißt das, Gott aber beweist seine Liebe zu uns dadurch, dass Christus für uns gestorben ist, als wir noch Sünder waren. Nein, du hast noch nichts vorzuweisen. Du hast noch nichts Gott vorzuweisen. Er hat dich geliebt, wo du noch Sünder warst. Deswegen kann keiner hier kommen und sagen, ich habe eine weiße Weste. Ich habe nichts verbrochen in meinem Leben. Umgekehrt. Er hat uns geliebt, wo wir noch Sünder waren. Und das ist das Evangelium. Die gute Nachricht ist, dass er uns gekauft hat. Die schlechte Nachricht ist, dass du verloren bist. Und jetzt sucht er das, was verloren ist. Und rettet und kauft das aus, was verloren ist. Das Problem ist, wir wussten es gar nicht, dass wir verloren sind. Denn jeder, der ohne Gott lebt, ist verloren. Nur die Menschen wissen das nicht. Manchmal verstehen sie das auch gar nicht, dass sie verloren sind. Denn in Gottes Augen ist jeder Mensch, der Gott nicht kennt und ihn nicht annimmt, verloren. Deswegen hat er einen Preis für jeden bezahlt, damit du nicht verloren bleibst, sondern gerettet bist. Was mich fasziniert in diesem Gleichnis, was Jesus sagt, er sieht diesen Schatz im Acker. Der Mensch fand ihn, verbarg ihn. Und wenn du heute aus der Predigt nichts verstehst und nichts mitnehmen möchtest, dann nur diesen einen Satz. Ich will dir den wirklich mitgeben. Vor Freude geht er hin und verkauft alles. Nur diesen einen Satz. Der Mensch, der diesen Acker findet, ist voller Freude, wie der Mann auf dem Feld,
der den ganzen Tag gearbeitet hat und auf einmal einen Schatz entdeckt. Er verbirgt ihn schnell wieder und dann geht er hin und gibt alles Geld, alles, was er hat, gibt er aus, um diesen einen Acker zu kaufen. Noch weiß keiner, was auf diesem Acker ist. Der Schatz auf diesem Acker ist verborgen. Er geht hin und verkauft alles. Und er ist voller Freude, dieser Mensch. Und dieser Mensch, Jesus Christus, der hier gemeint ist, das ist unser Herr Jesus. Er sagt, er ist so voller Freude, geht und verkauft alles. Heute werden wir das Abendmahl feiern. Das sind die Symbole des Abendmahls. Glaubt ihr wirklich, dass Jesus da am Kreuz hing und gejubelt und sich gefreut hat? Niemals. Aber das war der Plan Gottes. Das war der Kaufpreis, den er jetzt am Kreuz auf Golgatha bezahlt. Jetzt geht er und verkauft seine Würde. Er verkauft alles. Wisst ihr, wo er verkauft? Bei Pilatus, wo er ausgepeitscht wird, verkauft er seine Würde. Wo er von Pilatus nach Golgatha mit dem Kreuz sich durch die Stadt schleppt, verkauft er und geht und verkauft Bluttropfen für Bluttropfen, den er vergießt, geht er ans Kreuz, um zu kaufen. Das war Schmerz pur. Das war Leid pur. Er verkauft. Hier sagt er, aber er geht voller Freude hin und verkauft. Sein Vater sieht das Ganze, was sein Sohn durchmacht. Jesus wusste, was er in Kauf nehmen muss, um den Schatz, der im Verborgenen ist, zu holen, den zu bezahlen. Das ist für mich ein Beweis Gottes Liebe. So sehr hat Gott die Welt geliebt, Johannes 3, 16, dass Gott seinen Sohn gab, damit jeder Mensch, was? Der an ihn glaubt, nicht verloren geht, sondern ewiges Leben hat. Freude war der Motor des Ganzen. Er wurde von dieser Freude angetrieben und so konnte er nach Golgatha gehen. So konnte er 33 Jahre in dieser Welt leben, konnte das Elend dieser Menschheit ertragen, denn er wusste, wenn ich den Preis bezahlt habe, dann habe ich den Schatz im Acker. Dann werde ich diesen Schatz mir holen. Aber erst muss er bezahlen. Keiner wusste es. Keiner hatte Ahnung. Wo Jesus dieses Gleichnis erzählt, sagte, so ist das Himmelreich. Wer konnte das verstehen, dass das Himmelreich so tief verborgen ist? Auch das Himmelreich ist manchmal so verborgen. Wir lesen und sehen es, übersehen es und überlesen es manchmal. Aber Gott sagt, so tief sind meine verborgenen Schätze. Deswegen musst du in der Bibel graben. Deswegen musst du auch Schätze heben und Schätze entdecken aus der Schrift. Die liegen nicht auf der Oberfläche. Man muss sie entdecken. Man muss drüber graben, drüber nachdenken. Und Paulus, Hebräerbrief 12,2 sagt, der um der von ihm liegende Freude willen das Kreuz erduldete, das heißt Jesus Christus, und dabei die Schande für nichts achtete. So ist Jesus in diese Welt gekommen. Er sagt, das Kreuz war, von dem Ganzen habe ich so ein bisschen was mitgekriegt. Das hat geschmerzt. Aber im Vergleich zu der Freude, die ich danach bekomme, sagt er, war das nur ein Peanuts. Er sagte, um der Freude, die vor ihm lag, sind die Schmerzen am Kreuz, sagt er, für mich keine große Qual gewesen, denn er freute sich auf das, was ihn nachher erwartet. So, mein lieber Bruder, liebe Schwester, heute Morgen möchte ich dir sagen, wegen dir und wegen mich ist der Herr ans Kreuz gegangen. Wegen dich und wegen mich ist er in dieser Welt gekommen. Er wusste, dass wir aus diesem Acker
da verborgen sind, nie herauskommen werden. Aber er hat Schätze da unten in der Erde liegen. Dreh dich mal jetzt zu deinem Nachbar und sag mal, du bist wirklich ein guter Schatz. Sag es deinem Nachbar. Klopf ihm auf die Schulter. Sag, du bist wirklich ein Schatz. Wenn du nach Hause kommst, sag es zu deinen Kindern, sag es zu deiner Frau, sag es zu deinem Ehemann, du bist ein Schatz. Ich fand das so toll, wo ich nach Deutschland kam, dass die Verliebte einander immer wieder Schatz genannt haben. Naja, habe ich gehört, Schatzi würden wir noch genannt. Können sich nicht alle entscheiden, ob Schatz oder Schatzi, ne? Okay, ich sag's nicht weiter. Aber wisst ihr, wir sind echte Schätze. Deswegen ist Jesus Christus in diese Welt gekommen. Er sagt, ich sehe diesen Schatz und den will ich heben. Den will ich dann ausholen. Er sieht den Juri, er sieht den Arthur Fedrau. Er sagt, diesen Schatz will ich da rausholen. Arthur, du bist ein Schatz. Sagt deine Frau das zu dir. Da siehst du, deine Frau hat das dann wenigstens entdeckt, dass Arthur ein Schatz ist. Aber wisst ihr, Jesus hat das noch viel früher entdeckt als seine Frau. Jesus hat ihn entdeckt, wo er noch Sünder war. Jesus hat zu ihm gesagt, das ist mein Schatz, für den bin ich bereit, mein Leben zu geben, damit er gerettet wird. Mein Lieber, Gott ist bereit, sein Leben, sein kostbares Blut für dich zu geben, damit du gerettet wirst. Freude über den gefundenen Schatz erfüllt ihn mit so einer großen Dankbarkeit und Freude und Hingabe, dass er geht und verkauft alles. Jesus erzählt in Kapitel 15, Lukas Evangelium. Da erzählt er drei Gleichnisse. Und wisst ihr, er erzählt das Gleichnis zum Beispiel vom verlorenen Schaf. Da sind 100 Schafe und eins geht verloren, eins ist weggelaufen. Und da geht dieser Hirte und holt dieses Schaf. Und wisst ihr, was er sagt zum Schluss? Sagt er, und die Freude war groß. Er holte seinen Nachbar zusammen, wo er das Schaf gefunden hatte, wegen ein Schaf. 199 sind ja noch da. Ach, ist okay. Die Wölfe müssen ja auch was zu fressen haben. Nein, er geht und holt das. Und dann ist die Freude so groß, sagt er. Alle freuen sich, die ganzen Nachbarn. Das zweite Beispiel, sagt er, da verliert eine Frau eine Münze. Na, was ist dann schon eine Münze? Sie fegt und kehrt und guckt und überall mit Taschenlampe. Auf einmal findet sie die Münze. Oh, ich habe die Münze gefunden, holt sie den Nachbarn zusammen. Und große Freude über eine Münze. Hä? Jesus erzählt diese Gleichnisse und sagt, große Freude entsteht. Und dann sagt er, da ist der Sohn von zu Hause abgehauen. Und dem Vater noch nicht mal Tschüss gesagt. Abgehauen, weg ist er. Komm zurück. Lumpig. Den Vater hat er erstmal ausgeraubt. Jetzt kommt er lumpig zurück. Und was tut der Vater? Er schlachtet das gemästete Kalb und feiert und freut sich. Der Sohn war verloren. Jetzt ist er gefunden wieder. Leute, das ist das Himmelreich. Das heißt hier, er geht hin, verkauft alles mit großer Freude und freut sich, dass er das Verlorene wieder gefunden hat. Versteht ihr das? Dass Gott sich über euch, über dein Leben, das du ihm gegeben hast, sich freut? Hammer, ne? Das ist doch die gute Nachricht, dass er sich darüber freut, dass er dich gefunden hat. Du bist nicht mehr verloren. Das ist die gute Nachricht. Das ist die gute Nachricht, dass er sich auf den Weg macht. Sogar wenn ich ihn nicht mehr will und ihn verlassen will, geht er mir nach. Das ist die gute Nachricht. Er geht mir nach, sogar wenn ich ihn nicht mehr haben will, sucht er mich und freut sich, wenn er mich wieder zurückbringt. Und wenn du auf dem Weg bist, vielleicht weg von Gott, wenn du auf dem Weg bist, was anderes zu suchen, dich irgendwo anders zu beschäftigen, Vergnügen und was auch immer, er sucht dich heute Morgen. Er will dich raushaben. Er will, dass du zu ihm wieder zurückkommst. Golgatha, wir sind heute beim Abendmahl.
Die Nägel, die Dornkronen, das Kreuz, die Finsternis, dass er verspottet wird, dass er angespuckt wird, dass er von Gott, seinem Vater, da verlassen wird, so dass es eine längere Zeit, glaube ich 6 Stunden, dunkel war. Und er sagt, mein Gott, warum hast du mich verlassen? War der Preis, den er bezahlt hat. Und dann staune ich über diesen Satz. Voller Freude geht er hin und verkauft alles. Dann staune ich über diesen einen Satz, dass er hingeht mit Freude und tut es für mich. Kannst du das begreifen? Ich kann es nicht begreifen, dass er voller Freude hingeht und alles verkauft. Und das tut für mich. Das kann ich nicht begreifen. Und dann macht sich jeder Teenie lustig über Gott, macht Scherze und erzählt alles Mögliche und vielleicht flucht er noch den Gott. Wir erlauben uns so viel gegen den Himmel. Wir erlauben uns so viel gegen den Gott zu schimpfen und unzufrieden zu sein. Wir erlauben es uns. Und weißt du was? Er ist immer noch gnädig zu dir, zu mir. Auch wenn du so rebellisch bist und dich auflehnst, ist er immer noch voller Liebe zu dir. Ich begreife das nicht. Wie kann er das? Weil er dich liebt und dich noch nie aus den Augen verloren hat. Noch nie. Weißt du was? Er geht und gräbt da und er weiß, wo er gräbt. Wenn wir etwas verlieren, wenn wir etwas suchen, dann müssen wir suchen. Dann suchen wir hier, dann suchen wir da. Ja? Gott macht das anders. Wenn er weiß, dass das Schaf verloren ist, dann weiß er, wo das Schaf ist und geht und holt das da. Er weiß, wo du bist. Er weiß heute, wo du bist. Er weiß, wo du heute bist. Er weiß das. Aber er will nicht, dass du da bleibst. Ich mache einen anderen Gedanken einfach mit reinfließen. Wenn wir Gott dienen, wir dienen ja Gott auch alle hier, die hier im Saal sitzen. Verschiedene Art, verschiedene Dienste haben wir. Aus Pflicht? Weil du eingeteilt bist? Weil du irgendwann mal Ja gesagt hast, ja, dann mache ich doch. Und dann ist die Freude weg? Ich wünsche mir so sehr, dass sie alle, dass wir, ich eingeschlossen, komplett mit euch zusammen, das, was wir tun, mit großer Freude tun. Auch wenn es nicht immer Freude macht. Auch wenn es nicht immer Freude macht, dass wir das, was wir tun, wirklich mit großer Gewissheit, Überzeugung tun, denn wir wissen das Ergebnis. Wir tun, wem dienen wir? Wir wissen ganz genau, wem wir dienen und wem unser Leben gehört. Und da sagt Jesus, er betet im hohepriesterlichen Gebet, sagt er, Vater, Kapitel 17, Vers 27. Vater, ich will, dass die, welche du mir gegeben hast, auch bei mir seien, damit sie meine Herrlichkeit sehen. Er will, dass du seine Herrlichkeit siehst, damit du am Kreuz die Herrlichkeit Gottes siehst. Dieses Reich Gottes offenbart sich am Kreuz auf Golgatha. Natürlich auch am Auferstehungstag, am Ostern, am Ostersonntag. Da entsteht die ganze Auferstehung und wir sehen die Herrlichkeit Gottes. Aber hier entsteht wirklich das Geheimnis. Oder hier ist das Geheimnis. Hier entsteht wirklich der Segen und die Herrlichkeit Gottes in dem, dass Jesus am Kreuz stirbt und sich hingibt. Er hat große Freude in dem, dass du und ich zu ihm zurückfinden. Diese Freude, die er hat, hat Gesichter. Diese Freude, die der Herr Jesus hier bringt, hat Namen und hat Gesichter. Das bist du, das bin ich. Der freut sich über jeden, der zu ihm kommt. Und er verkauft alles, was er hatte. Liebe Gemeinde, seine Hände, seine Füße zeugen davon, dass er alles verkauft hat. Nee, er hat nicht Gefühle, in dem Sinne, dass er voller Freude da am Kreuz hing. Aber seine Freude war in dem, dass er das, was er tat, mit einem vollen Bewusstsein tat, auf das Ergebnis. Und wisst ihr, er wollte, dass wir seine Herrlichkeit sehen. Er wollte, dass du seine Herrlichkeit siehst.
Schaut mal, was in 2. Korinther heißt. 2. Korinther 8, 9. Denn ihr kennt die Gnade unseres Herrn Jesus Christus. Obwohl er reich war, wurde er doch um euretwillen arm, damit ihr durch seine Armut reich würdet. Nochmal, er wird arm, damit wir reich werden. Na, schon. Jetzt, versuch das mal umzudrehen, Umkehr. Du bist reich, jemand ist arm. Du bist arm werden, damit er reich wird. Guter Tausch, nicht wahr? Er hat's getan. Er sagt, ich will, damit ihr reich werdet, werde ich arm. Und er ist noch reicher geworden. Er ist ja dadurch nicht ärmer geworden. Das ist ja genau das Geheimnis des Reiches Gottes. Das ist das Geheimnis Gottes. Je mehr du gibst, desto mehr bekommst du. Die Freude ist in dem, dass du nicht bekommst, sondern in dem, dass du gibst, bekommst du. Und dieses Prinzip ist das Prinzip des Reiches Gottes. Was für ein herrlicher Tausch. In dem, dass du gibst, bekommst du, damit die Armen reich werden. Und deswegen, Bruder, Schwester, wenn du gibst, bekommst du. Bekommst du mehr Freude. Nicht nur etwas an materiellen Dingen zurück, sondern du bekommst echte Freude in deinem Herz. Philipper 2 ist so klar. Ich gucke auf die Zeit. Ich habe die Zeit, durch Philipper 2 nochmal zu lesen. Aber Philipper 2 zeigt nochmal, wie diese Karriereleiter nicht nach oben geht bei Christus, bei Jesus, sondern diese Karriereleiter geht nach unten, eine Stufe nach der andere. Er nahm Knechtgestalt an. Er war begrenzt, er war müde, er hatte Hunger. Er hat all das erduldet für uns. Ist das eine Karriereleiter nach oben? Keineswegs. Er hat das alles aufgegeben, damit wir gerettet werden. Er verkauft. Der Preis ist unvorstellbar. Und Petrus schreibt in 1. Petrus 1, Vers 18, er sagt, ihr wisst ja, dass ihr nicht mit vergänglichen Dingen, mit Silber oder Gold erlöst worden seid, sondern mit dem kostbaren Blut Christi seid ihr erkauft worden. Dieses Blut hat er vergossen. Deswegen feiern wir Abendmahl nicht mit Blut, sondern Wein zeigt das. Das ist der Preis. Wir trinken einen Schluck Wein und das beweist oder ist ein Symbol dessen, dass Jesus Christus sein Blut für uns bezahlt hat. Für die Schuld, die wir getan haben, ist der Preis in Blut. Sagt nicht mit Gold, nicht mit Edelsteine, sondern mit dem kostbaren Blut Jesu bist du erkauft, lieber Bruder, liebe Schwester. Das wird der Preis, den Jesus bezahlt hat für den Schatz im Acker. Die Bibelausleger, wo ich nochmal diese Woche reingeschaut habe, sagen, das ist das Volk Israel. Das ist ja das Volk des Eigentums. Das war auch verborgen. Und Gott hat auch gesagt, das Volk Israel ist ein Volk des Eigentums. Und Gott sagt, das ist mein Volk, mein auserwähltes Volk. Er hat dieses Volk genommen, nicht weil sie die Besseren waren. Gott hat sich gesagt, dieses Volk habe ich erwählt, damit ich meine Herrlichkeit zeige. Nochmal, Gott hat dieses Volk erwählt, damit er durch dieses Volk seine Herrlichkeit zeigt. Damit die Menschen erkennen, wer Gott ist. An diesem Volk hat er sich erwiesen. Und dann hat er eine Gemeinde gefunden, die da in diesem Acker verborgen ist. Das sind wir, liebe Geschwister. Das ist die Gemeinde Jesu Christi. Jeder, der gerettet ist, ist dieser kostbare Schatz. Und diese Gemeinde ist verborgen. Noch ist sie verborgen. Noch werden wir geschmäht. Noch sind wir hier in Fremdkörper in dieser Welt. Und das wird so bleiben. Aber diese Gemeinde wird eins in der Ewigkeit Gott schauen, die Herrlichkeit Gottes schauen und sie wird Gott anbeten. Das tun wir jetzt, aber wir werden die Herrlichkeit Gottes noch mehr sehen. So wie Benjamin es am Anfang gelesen hat. Gott holt die Priester und die Ältesten holt er nach oben und dann essen sie vor seinem Angesicht und sehen seine Herrlichkeit. So war es doch, ne? Das ist Gottes Absicht, das ist Gottes Ziel. Er will sich durch seine Gemeinde, sie ist noch verborgen, aber er holt diese Schätze raus aus dieser Erde. Noch sind wir verborgen.
Edelsteine. Wenn ich uns die Jungs hier anschaue, das sind alles so Juwelen hier, ne? Nicht wahr? Jungs. Ja, was im Ewig du? Ja, was говорю сейчас? Это вы тоже такие жемчуги, дорогие камни, драгоценные камни, которых Господь достал, со дна достал. Gott hat diese Menschen ganz aus der Tiefe geholt. Die Jungs aus unserer Gefährtenhilfe. Gott holt die Edelsteine so tief und dann macht er sie sauber und schleift sie. Das sind diese kostbaren Edelsteine. Und mit diesen Edelsteinen wird er sein Haus schmücken. Und wir werden in der Ewigkeit vor Gott stehen und werden sagen, boah, wie herrlich. Mein Bruder, das habe ich gar nicht gedacht, dass du so ein herrlicher Stein bist, dass du so ein Edelstein bist, dass du so ein Schatz bist. Das wirst du in der Ewigkeit feststellen, dass dein Mann, deine Frau gar nicht mal so schlecht waren. Da wirst du staunen darüber, was Gott aus dem Edelstein gemacht hat. Gott ist dabei, aus uns Menschen zu formen, die in seine Herrlichkeit hineinpassen. Noch sind wir nicht fertig. Noch sind wir nicht fertig. Wir sind noch im Prozess. Und das macht mir Mut. Das macht mir Mut. Er ist noch nicht fertig mit mir. Und dann zu ihm wiederzukommen, sage, Herr, wenn ich noch nicht fertig bin, hier bin ich. Gestalte mich. Ich weiß, ich kann mich selber nicht verändern, aber du kannst es. Deswegen verlasse ich mich allein auf dich. Jesus sagt weiter. Und er geht hin und verkauft alles voller Freude. Darüber geht er hin und verkauft alles, was er hat, und kauft jenen Acker. Dann hat er diesen Acker gekauft. Er hat ihn schon gekauft. Und jetzt will ich den Vers 45 einmal kurz für uns alle auch nochmal zeigen. Er sagt nochmal das andere Gleichnis. Wiederum gleicht das Reich der Himmel einen Kaufmann, der schöne Perlen suchte. Als er eine kostbare Perle fand, ging er hin, verkaufte alles, was er hatte und kaufte sie. Er hat alles verkauft, um diese eine einzige Perle. Nicht nur den ganzen Schatz, sondern eine einzige. So wertvoll bist du in seinen Augen, dass er für dich auch allein alles bezahlt hätte. Er hätte für dich auch alleine den vollen Preis bezahlt. Nicht nur für den ganzen Schatz, den er hier im Acker gefunden hat. Für eine einzige Perle. So wertvoll bist du in Gottes Augen. Und jetzt guck auf das Kreuz. Das ist der Preis, den er bezahlt. Ich will dich nicht erpressen. Ich will dich auch nicht manipulieren. Ich will dir einfach nur zeigen, so sehr hat Gott dich lieb. Deswegen bist du kostbar und wertvoll in seinen Augen, weil er sein Leben für dich gibt. Willst du dieses Leben leben mit ihm? Dann kannst du jetzt Ja sagen. Auch im Abendmahl, auch im Gebet wünsche ich dir und mir persönlich eine enge Beziehung mit diesem Erlöser zu haben, jeden Tag. Er liebt dich. Er trägt dich und er ist bei dir. Amen.

Es ist 1:50 Uhr. 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